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2: Sie hören einen ERF-Gottesdienst aus der Freien Evangelischen Gemeinde Wiesbaden. Passend zur Fußball-WM spricht Pastor Sören Müller in seiner Predigt über Leben im Public Viewing. Grundlage ist ein Vers aus dem Matthäusevangelium, Kapitel 16, Vers 26.
3: Ich lade euch ganz herzlich ein, trotzdem mit uns

Dein Haus ist voll Freude und Licht und so soll es heute sein. Und damit hallo und herzlich willkommen zum Gottesdienst hier in der Freien Evangelischen Gemeinde in Wiesbaden. Ich begrüße alle, die heute Morgen vor Ort hier sind und alle, die von zu Hause und über die Medien zugeschaltet haben. Schön, dass ihr da seid und wir gemeinsam Gottesdienst feiern dürfen. Weil wir den Gottesdienst so persönlich wie möglich gestalten wollen, bleiben wir heute beim Du und ich lade euch ein, zum Gebet aufzustehen, denn wir feiern diesen Gottesdienst im Namen des Vaters, des Sohnes und des Heiligen Geistes. Vater im Himmel, ich danke dir für den Tag. Ich danke dir für die Möglichkeit, dass wir Gottesdienst feiern dürfen, dass wir zusammenkommen dürfen, um von dir zu hören. Und ich möchte dich bitten, dass du die Herzen öffnest, aller derer, die heute zugeschaltet sind, die hier sind, dass du Herzen berühren darfst, dass wir was von dir mitnehmen dürfen und dass du uns einfach das sagst, was heute dran ist. Und ich möchte dich vor allem für Segen für Pastor Sören Müller bitten, der uns heute mit in die Predigt nehmen wirst, dass du ihn segnest und ihm die richtigen Worte schenkst. Segne den Gottesdienst und sei im Mittelpunkt und ich lege ihn ganz bewusst in deine Hände. Amen. Ja, ihr habt schon erkannt an der Deko, es sieht nicht ganz so aus wie sonst und auch die letzten Tage und Wochen ging es ganz viel um Fußball. Und auch um dieses Thema soll es heute hier im Gottesdienst gehen, aber Fußball ist nicht alles und wir wollen heute uns die Frage stellen, wenn so viele Leute zusammenkommen, um Fußball zu schauen, zu erleben, wie können wir das vielleicht auch als Chance nutzen, um ganz persönlich im Alltag von unserem Glauben zu sprechen? Und unser Pastor Sören Müller wird uns heute mit ins Thema nehmen, Leben im Public Viewing. Und ich bin gespannt, was du uns zu sagen hast. Vorher wollen wir aber noch eine Zeit des Lobpreis gemeinsam haben. Wir werden heilig für immer und ich will dich anbeten, singen und ich lade euch ein, dazu aufzustehen. Musik.

Stell dir vor, du stehst gerade vor einem Großbildschirm in deiner Stadt und schaust ein Spiel der WM an. Und du bist nicht alleine, sondern dicht gedrängt mit ganz vielen anderen Menschen zusammen. Menschen unterschiedlichen Alters, Menschen mit so ganz verschiedenen Geschichten stehen dicht an dicht nebeneinander. Jeder Blick ist auf die Leinwand, jeder Blick ist auf das Spielfeld gerichtet. Jede Aktion wird kommentiert. Wie war das nochmal mit den 80 Millionen Bundestrainern in Deutschland? Jeder Fehler wird sofort gesehen. Jede Leistung wird stark gefeiert. Und dann passiert etwas. Ein Tor fällt. Und in diesem Moment, da geht es so richtig ab. Alle springen auf, alle freuen sich, alle schreien, lachen, umarmen sich. Alle sind so einen Augenblick lang Gemeinschaft. Und genau in dieser Mischung aus Emotionen, Gemeinschaft und Spannung, da steckt etwas, was viel über unser eigenes Leben uns erzählen kann. Und an dieser Stelle eine Frage an dich. Wenn dein Leben ein Spiel wäre, würdest du eher sagen, es findet unter Ausschluss der Öffentlichkeit statt? Oder so ein Public Viewing. Denn beim Public Viewing passiert etwas Spannendes. Du schaust nicht nur auf das Spiel, du erlebst es gemeinsam mit anderen. Ihr jubelt zusammen, ihr leidet zusammen und Stimmung steckt an. Und wenn du ehrlich bist, ist das im Alltag nicht oft genauso? Wir leben nicht alleine. Menschen beobachten uns. Wir beobachten andere. Und wir beeinflussen uns gegenseitig oft mehr, als uns das bewusst ist. Und genau darum geht es heute. Und dazu möchte ich uns zwei spannende, aber auch herausfordernde Verse aus der Bibel vorlesen. Ganz am Anfang des Neuen Testaments und diesen Teil einer besonderen Predigt von Jesus, die auch Bergpredigt genannt wird. Und die heutigen Verse stehen in Matthäus 5, die Verse 14 bis 15. Dort heißt es, ihr seid das Licht der Welt. Es kann die Stadt, die auf einem Berg liegt, nicht verborgen bleiben. Man zündet auch nicht eine Lampe an und setzt sie unter einen Scheffel, sondern auf einen Leuchter. So leuchtet sie allen im Haus. Jesus spricht diese klaren Worte hier zu seinen Jüngern, und genau so gelten sie auch dir und mir heute. Und viele Menschen leben so, als wären sie Zuschauer in ihrem eigenen Leben. Als würden sie am Rand sitzen und beobachten, was da so gerade passiert. So ein bisschen wie beim Fußball. Doch Jesus, was macht er? Der dreht dieses Bild um. Er sagt, ihr seid Licht. Ihr seid nicht am Rand, ihr seid mitten im Spiel. Es geht um dich. Und zur Zeit Jesu war Licht etwas sehr Wertvolles. Wie wertvoll, das können wir heute fast überhaupt nicht mehr nachempfinden. Keine Straßenlaternen, kein elektrisches Licht, kein Handylicht. Wenn es dunkel war, dann war es wirklich dunkel. Und dein Licht hatte daher zwei Funktionen. Es zeigte den Weg, und es macht sichtbar, was im Verborgenen blieb. Und Jesus sagt, genau das seid ihr, genau das bist du. Nicht perfekt, nicht fehlerfrei, aber sichtbar. Bleiben wir kurz bei unserem Bild. Public Viewing bedeutet viele Menschen an einem Ort. Starke Emotionen, Gruppendynamik. Stimmung, die sich überträgt. Und jetzt wird es spannend. Denn in deinem und meinem Leben ist es doch sehr ähnlich, oder? Auch wir leben in öffentlichen Räumen in einer Public-Viewing-Gesellschaft. Nicht im Stadion, sondern zum Beispiel online. Social Media, Gruppenchat, Arbeitsplatz, Schule, Uni, Freundeskreis, Familie und so weiter. Viele Menschen sehen mehr von deinem Leben
als dir vielleicht bewusst ist. Und selbst wenn du vielleicht denkst, hey, mich sieht ja keiner wirklich, sagt Jesus doch, dein Leben wirkt. Nicht alles wird geliked. Nicht alles wird kommentiert. Aber alles wird wahrgenommen. Du und ich, wir können Stimmung verändern. Durch Worte. Durch Haltung. Durch Respekt oder Respektlosigkeit. Durch Ermutigung oder durch Abwertung. Und vielleicht kennst du das auch. Du kommst in einen Raum rein und du merkst, boah, hier ist gute Stimmung. Das fühlt sich gut an. Oder du spürst sofort, hier liegt etwas Schweres in der Luft. Und oft ist niemand offiziell dafür verantwortlich. Und doch entsteht es durch so kleine, viele Signale. Und was sagt Jesus nochmal hier in unserem Text, den wir gerade gehört haben? Ihr seid Licht. Und interessant ist, Licht macht keinen Lärm. Eine Lampe schreit nicht. Sie diskutiert nicht. Sie zwingt niemanden. Sie leuchtet einfach. Und in der Regel ist Licht etwas, was uns Freude macht. Und Jesus benutzt dieses Bild, weil er etwas Entscheidendes zeigt. Du musst nicht der lauteste Mensch sein, um Wirkung zu haben. Und gerade beim Public Viewing sieht man das sehr gut. Es gibt die am lautesten schreien. Ich sehe einige schmunzeln hier. Vielleicht bist du also auch so ein Typ. Und dann gibt es andere, die einfach durch ihre Haltung den Ton setzen. Manchmal ist es nicht der lauteste Fan, der die Atmosphäre prägt, sondern der, der fair bleibt. Der andere mitreißt. Der Spannung nicht in Aggression verwandelt. Und genau so ist es im Alltag. Licht bedeutet nicht Perfektion. Licht bedeutet Präsenz. Licht bedeutet echt sein. Und spätestens jetzt wird es so richtig persönlich. Was strahlt dein Leben aus? An dieser Stelle muss ich an ein bekanntes Zitat denken, das oft Franz von Assisi zugeschrieben wird. Er sagte, predige das Evangelium zu jeder Zeit, wenn nötig, benutze Worte. Ob er das tatsächlich so gesagt hat, ist historisch nicht ganz sicher. Aber der Gedanke dahinter passt perfekt zu dem, was Jesus hier sagt. Denn jeder Mensch predigt etwas. Auch ohne Bühne, auch ohne Mikro und ohne Social-Media-Kanal. Wir predigen was durch unser Verhalten. Und wie ist das nochmal mit dem Vorbild sein? Man könnte für das Wort Predigt auch verkünden nehmen. Dein Umgang mit Geld verkündet etwas. Deine Worte über andere verkünden etwas. Dein Verhalten in Konflikten verkündet etwas. Wenn jemand nur dein Verhalten kennt, was würde er über deinen Glauben, über dein Leben denken? Denk bitte mal kurz nach. Ohne Druck. Das ist mir wirklich wichtig. Es geht nicht um den erhobenen Zeigefinger. Nein, es geht auch nicht darum, dir Angst zu machen. Das wäre total falsch. Das macht Jesus auch nicht. Ich glaube, es ist sich immer wieder wichtig, sich sein Leben anzuschauen, zu reflektieren. Daher meine Frage an dich. Bist du eher Licht oder eher Schatten für andere? Ermutigst du Menschen? Oder ziehst du sie eher herunter? Gibst du Hoffnung oder verbreitest du eher Frust? Zurück zur WM. Fußball zeigt uns menschliches Verhalten auf ehrlichste Weise. Freude, Frust, Teamgeist, Fairness und so weiter, alles wird sichtbar. Im Stadion wie beim Public Viewing sieht man schnell, Stimmung ist so richtig ansteckend. Wenn jemand einen Spieler beleidigt, dann wächst die Aggression. Wenn jemand fair bleibt, kann sich die Stimmung wieder beruhigen. Und jetzt übertragen wir das mal auf uns.
wie verhalten wir uns in unserer Alltagsmannschaft? Ja, auch du und ich, wir sind ein Teil eines Teams. Klassengemeinschaften, Arbeitsgruppen, Freundeskreisen, Familien, Arbeitskollegen und so weiter. Und jede einzelne Gruppe hat eine eigene Dynamik. Und die Frage ist nur, bist du jemand, der sie besser macht? Oder jemand, der sie einfach nur laufen lässt? Ob du willst oder nicht, du hast Einfluss. Positiv oder negativ. Bewusst oder unbewusst. Ein Beispiel dazu, um es vielleicht ein bisschen besser zu verstehen. Du siehst im Gruppenchat, wenn jemand fertig gemacht wird. Und du weißt genau, wenn du jetzt schreibst, machst du dich vielleicht so richtig unbeliebt. Wirst vielleicht selbst so richtig fertig gemacht. Wenn du nicht schreibst, bleibt die Person allein. Und genau in solchen Momenten entscheidet sich oft, ob du im Licht bist oder nicht. Und ich weiß, das ist richtig schwer. Aber wenn du möchtest, hast du Jesus auf deiner Seite. Und er steht zu 100% auf deiner Seite. Und jetzt kommt noch ein ganz wichtiger Gedanke, denn Jesus fordert nicht Perfektion, sondern Sichtbarkeit. Lasst euer Licht leuchten, sagt er. Das ist ein Auftrag, aber ohne Druck. Es geht hier nicht um Leistungsdruck. Jesus meint nicht, sei perfekt. Das ist nicht dein Auftrag. Sei immer stark. Das verlangt er auch nicht von dir. Mach nie Fehler. Schon gar nicht. Jesus sagt, sei echt. Aufmerksam. Sei bereit, Gutes zu tun. Und das Licht, von dem Jesus spricht, ist kein greller Scheinwerfer, der blendet. Es ist eher ein warmes Licht, was Orientierung gibt. Ein Licht, was die Liebe Jesu weitergibt. Sein Licht zu leuchten bedeutet also ganz konkret, sich nicht zu verstecken, sich nicht zu tarnen, nicht so zu tun, als wäre man jemand anderes, sondern echt zu leben. Mit allen Höhen und Tiefen deines eigenen Lebens. Das gehört dazu. Und vielleicht denkst du jetzt, ich bin kein gutes Vorbild. Mein Leben ist echt nicht so toll. Ich sollte am liebsten gar nichts sagen oder niemandem etwas zeigen von meinem Leben. Dann möchte ich dir etwas sagen. Jesus sagt komplett das Gegenteil. Gerade weil du nicht perfekt bist, kann dein Licht echt sein. Und ich muss zugeben, es gibt auch bei mir Tage, da bin ich alles andere als Licht. Da bin ich genervt. Da bin ich ungeduldig, da bin ich egoistisch. Aber genau deshalb brauche ich Jesus genauso wie jeder andere hier. Ich brauche sein Licht, damit ich leuchten kann. Und ich lerne immer und immer wieder, ich muss nicht perfekt sein. Auch nicht als Pastor. Es geht darum, echt zu sein, authentisch zu sein. Ich habe jahrelang Fußball gespielt in einem Verein und mein Glauben unter den Jungs zu leben, war nicht immer easy. Gerade weil ich nicht perfekt war und bin. Und oft hat man das Gefühl, dass man ganz besonders unter Beobachtung steht, sobald man sagt, ich glaube an Jesus. Und dann steigt der Anspruch an sich selbst. Im Verein hieß das für mich, mitzumachen, aber Grenzen zu haben. Ehrgeiz zu zeigen, aber nicht um jeden Preis oder ohne unfair zu werden. Als Kapitän auf respektvollen Umgang zu achten. Und in meinem Umgang mit anderen heißt das auch, nicht auf alles eine Antwort zu haben. Zweifel zuzulassen, aber trotzdem auf Jesus zu vertrauen. Echt seinen Glauben leben, Licht zu sein. Auch wenn man nicht perfekt ist, darauf kommt es an. Wir leben in einer Zeit, in der Menschen, vielleicht auch du, stundenlang überlegen, welches Bild poste ich.
Aber soll ich dir etwas sagen? Jesus interessiert sich nicht zuerst für dein Profilbild, sondern für dein echtes Leben. Darauf kommt es ihm an. Und es geht ja noch weiter in unserem Bibeltext. Jesus sagt, man stellt eine Lampe nicht unter einen Scheffel. Jetzt mal ehrlich, wer von euch hat schon mal einen Scheffel gesehen? Ein Scheffel war damals ein großes Gefäß aus Holz oder aus Ton, mit dem man Getreide aufgebahrt hat oder abgemessen hat. Und wenn man eine Lampe darunter stellt, dann sieht niemand mehr das Licht. Anders gesagt, es wäre so, als würdest du heute eine Schüssel über eine Taschenlampe stellen. Die Lampe ist noch an, aber niemand sieht etwas davon. Und genau das meint Jesus. Es geht nicht darum, dass du kein Licht hast oder bist. Oft verstecken wir es nur. Vielleicht aus Angst. Was denken die anderen über mich? Vielleicht aus Unsicherheit. Ich bin nicht gut genug. Vielleicht aus Bequemlichkeit. Es soll mich ja keiner ansprechen. Glauben eher Privatleben. Oder auch wegen schlechten Erfahrungen. Wenn ich mich zeige, dann werde ich verletzt. Vielleicht hast du dich in einem dieser Beispiele wiedergefunden. Dann will ich dir Mut machen, trotzdem Licht zu sein. Dich gemeinsam mit Jesus auf den Weg zu machen, der immer bei dir ist und der es auch aushält, wenn du nicht von allen gefeiert wirst. Ich bin mir sicher, du hast schon so eine ganz persönliche Situation gerade vor Augen, in der du dein Licht versteckst, oder? In der Schule, im Freundeskreis, im Gespräch über den Glauben, in deinem Verhalten online. Ich habe schon zu Beginn gesagt, dass wir nicht immer unseren Mund aufmachen müssen, sondern auch unser Verhalten manchmal sehr laut ist. Und Jesus fordert uns auf, so zu leben, dass andere diese guten Werke sehen. Und konkret im Alltag kann es bedeuten, jemandem helfen, der nicht mitkommt. Fair bleiben, auch wenn andere unfair sind. Bewusst gute Inhalte zu unterstützen. Und das klingt vielleicht jetzt total unspektakulär für dich. Aber genau das ist Licht. Denn Licht verändert Räume nicht durch Gewalt, sondern durch Beständigkeit. Es verändert etwas. Licht schenkt Helligkeit, Sichtbarkeit, Wärme. Und ich möchte dir an dieser Stelle noch eine Frage stellen. Wann warst du zuletzt ein Mensch, der einen Raum heller gemacht hat? Wo brauchst du gerade Licht? Und wo könntest du diese Woche selbst Licht sein? Warum frage ich das? Weil du ein Teil dieser Atmosphäre bist, die dich umgibt. Wie schon gesagt, solche Momente kennen wir vom Public Viewing. Man schaut nicht nur auf das Spielfeld, sondern auf die Menschen um sich herum. Die Reaktion, die Stimmung und der Umgang miteinander gehören genauso zum Erlebnis wie das Spiel selbst. Und genau da sagt Jesus, dein Leben ist sichtbar. Und nicht, um dich unter Druck zu setzen, sondern um dir Bedeutung zu geben. Du machst einen Unterschied. Ein Stadion bei Nacht, bei den Anschlusszeiten relativ realistisch. Du hast ein Licht in der Jackentasche, eine krasse Leuchtkugel oder irgend so etwas. Und wenn du sie rausholst, dann sieht man dich. Man sieht, worüber du jubelst und worüber du dich aufregst. Aber hey, alle um dich herum sehen auch mehr von Spiel. Sie sehen, worauf es wirklich ankommt. Und vielleicht gehen durch dein Vorbild noch viele mehr Lichter an. Oder du lässt das Licht in deiner Tasche und ihr steht alle weiter im Dunkeln. Ich glaube, Gott hat bessere Pläne für dich, als einfach im Dunkeln zu stehen. Wo möchtest du konkret diese Woche Licht sein? Vielleicht, indem du jemanden vergibst, jemanden ermutigst, ehrlich bleibst. Jesus sagt nicht in unserem Text, versucht Licht zu sein, sondern er sagt, ihr seid das Licht der Welt und da steckt Power drin.
da steckt richtig viel Kraft drin. Denn klar, es geht nicht nur darum, sich so zu verhalten, wie es gut und richtig ist. Es geht vielmehr darum, Jesus zu kennen, ihm ähnlicher zu werden und mit ihm unterwegs zu sein. Und wenn du Zeit mit ihm verbringst, wenn du mit ihm sprichst und ihn immer besser kennenlernst, dann wird sein Licht dein Leben verändern. Und dann wirst du ganz automatisch auch mit anderen über ihn sprechen wollen. Das ist kein Pflichtspiel, auf das du eigentlich keinen Bock hast. Wenn du von etwas begeistert bist, von deinem Verein, deiner Mannschaft oder deinem Hobby, dann erzählst du davon. Und bei Jesus bist du nicht nur Fan, er stellt dich so mitten auf den Platz. Du bist immer in der Startelf. Er sieht dein Potenzial. Und das Beste ist, Jesus steht nicht nur an der Seitenlinie und gibt dir Anweisungen. Nein, er selbst ist auf dieses Spielfeld gekommen. Er kennt Druck. Er kennt Zweifel. Er kennt Schmerz. Und er kennt Ablehnung. Er weiß, wie sich das Leben anfühlt. Und trotzdem denken wir jetzt, auch bei diesen sommerlichen Temperaturen, einmal kurz an Weihnachten. Der, der den Masterplan für diese Welt hat, der wahre Weltmeister, der war sich nicht zu schade, um als Kind auf diese Erde zu kommen. Er wurde Mensch. Er kam als Kind in diese Welt. Das feiern wir an Weihnachten. Warum? Weil Gott unsere Dunkelheit nicht aus sicherer Entfernung irgendwie kommentieren wollte. Nein, er wollte so mitten hinein. Jesus kam, damit wir Licht haben. Und am Kreuz hat er alles getragen, was unser Leben dunkel macht. Unsere Schuld, unser Versagen und alles, was uns von Gott trennt. Aber das Schöne ist, die Dunkelheit hat nicht gewonnen. Jesus ist auferstanden. Das Licht war stärker und deshalb können wir heute Licht sein. Nicht aus eigener Kraft. Nicht, weil wir perfekt sind. Sondern weil Jesus das Licht der Welt ist und sein Licht in uns lebt. Das bedeutet,

ganz nah war. Und du bist ihm unheimlich wichtig. Ich lade dich ein, heute noch mit jemandem genau darüber zu reden. Sprich mit einer Person, die du vertraust. Du kannst dich auch gerne bei mir per E-Mail melden oder rufe beim ERF an. Und ich wünsche mir von ganzem Herzen, dass diese Fußball-WM 2026 dein Leben verändert. Nicht, weil am Ende vielleicht deine Nation den Pokal gewinnt, ist auch wunderbar, sondern noch viel, viel wichtiger, weil du Jesus kennenlernst. Und wenn du ihn schon kennst, dann wünsche ich mir, dass du ein Licht für andere bist. Nicht perfekt. Und dass durch dein Leben etwas von der Liebe Jesu sichtbar wird. Ich bitte. Himmlischer Vater, ich danke dir von ganzem Herzen für deine unfassbar große Liebe. Ich danke dir dafür, dass wir bei dir nicht perfekt sein müssen. Ich danke dir dafür, dass wir echt sein dürfen bei dir. Ich danke dir von ganzem Herzen dafür, dass wir Lichter sein dürfen. Und ich danke dir vor allem dafür, dass du Mensch wurdest und dass du genau das kennst, was uns im Leben oft bedrückt oder was uns im Leben beschäftigt. Danke für deine unfassbar große Liebe und danke, dass jeder von uns dir so unheimlich wichtig ist. Amen.

0: Ich möchte jetzt noch beten und ich lade euch ein, aufzustehen und wir wollen das Gebet dann gemeinsam mit dem Vater unser beenden. Vater im Himmel, ich danke dir für den Gottesdienst. Ich danke dir, dass du uns diesen Gottesdienst hast feiern lassen, dass du Menschen gesandt hast, die hier vor Ort zugeschaut haben und Menschen gesandt hast, die zugeschaltet haben. Und ich möchte dich bitten, dass wir mit nach Hause nehmen dürfen, dass wir ein Licht sein dürfen, dass wir ein Licht in dieser ja so Fußball geprägten Zeit sein dürfen, dass wir Chancen nutzen dürfen, um von dir zu erzählen, dass wir authentisch einfach zeigen dürfen, wie gut du bist, dass Menschen erkennen dürfen, wie großartig du bist und was für ein liebevoller Vater du bist, der jeden Einzelnen kennt, gemacht hat und ja einfach von ganzem Herzen liebt. Und ich möchte dich aber auch bitten, dass du bei all denen bist, die heute nicht da sein konnten, dass du sie auch segnest, dass du diese Welt leitest, dass du Frieden schenkst auf der Welt, dass du da eingreifst, wo Menschen leiden müssen, wo Menschen, weil sie dir nachfolgen, verfolgt werden, dass du ja einfach Kraft schenkst. Und so beten wir, Vater unser im Himmel, geheiligt werde dein Name, dein Reich komme, dein Wille geschehe, wie im Himmel, so auch auf Erden. Unser tägliches Brot gib uns heute und vergib uns unsere Schuld, wie auch wir vergeben unseren Schuldigern. Und führe uns nicht in Versuchung, sondern erlöse uns von dem Bösen. Denn dein ist das Reich und die Kraft und die Herrlichkeit in Ewigkeit. Amen.
1: Ihr dürft gerne kurz stehen bleiben. Wir sind tatsächlich auch schon am Ende von unserem Gottesdienst angekommen. Vielen Dank, dass ihr da wart. Vielen Dank, dass ihr von zu Hause zugeschaltet habt. Und ich möchte euch jetzt noch den Segen zusprechen. Die Gnade unseres Herrn Jesu Christi und die Liebe Gottes und die Gemeinschaft des Heiligen Geistes sei mit uns allen. Und so segne dich der Herr und behüte dich. Der Herr lasse sein Angesicht leuchten über dir und sei dir gnädig. Der Herr hebe sein Angesicht über dich und gebe dir seinen Frieden. Amen.

Das war ein ERF-Gottesdienst aus der Freien Evangelischen Gemeinde Wiesbaden. 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Wenn Sie mehr darüber erfahren möchten, woran sich ein Leben im Glauben an Jesus Christus orientiert, schreiben Sie uns gerne per E-Mail an gottesdienst@erf.de oder per Post an ERF Medien, Berliner Ring 62 in 35576 Wetzlar. Wir freuen uns auf Ihre Nachricht.

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1: Herr Jesus Christus, ich danke dir in dieser Nacht, in der viele nicht schlafen können. Vielleicht sind sie innerlich unruhig, doch sie können jetzt bewusst auf die Ruhe schauen, die du ihnen schenkst. Wir leben in einem Land, in dem nun seit 80 Jahren die Waffen schweigen. Danke von Herzen dafür. Danke, dass viele Menschen, die hier aufgewachsen sind, keine Bombennächte kennen. Ich bitte dich für diejenigen, die sich noch an die grauenhaften Nächte der Kriegsjahre erinnern und auch für die Menschen, die aus Kriegsgebieten Zuflucht in unserem Land gefunden haben, dass du ihre Wunden heilst und dass wir hier nie wieder Krieg erleben. Herr, bitte vergib, wo ich all das Gute, das du mir in diesem Land schenkst, nicht hoch genug schätze und dir bisher nicht dafür gedankt habe. Für Nahrung und Kleidung, für die Bildungsangebote, für Schulen und Universitäten, für Ausbildungsmöglichkeiten und nicht zuletzt für die gesundheitliche Versorgung, für Meinungs- und Religionsfreiheit, für die unschätzbare Möglichkeit, in Frieden und Freiheit zu leben. Manchmal bekomme ich eine Ahnung davon, wie zerbrechlich das alles ist, und ich bitte dich herzlich um dein Erbarmen. Sei uns allen gnädig, beschütze uns und lass uns nicht leichtfertig das Gute aufs Spiel setzen. Amen.

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2: Von Gerhard Engelsberger. 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
2: Herzlich willkommen. Fürchte dich nicht, heißt das nun folgende Referat. Cornelia Mack hat Sozialpädagogik mit Schwerpunkt Psychiatrie studiert. Sie befasst sich in ihrem Vortrag mit den Abschiedsreden Jesu, die im Neuen Testament, im Johannesevangelium, Kapitel 14 bis 17 stehen. Kurz vor seinem Sterben am Kreuz begegnet Jesus der Angst und Verunsicherung seiner Nachfolger mit dem Trost und der Verheißung, dass er sie nie allein lassen wird, auch dann nicht, wenn er nicht mehr sichtbar unter ihnen ist. So liegen in dem gefürchteten Abschied neue Hoffnung und Ermutigung für die Zukunft.
3: Ja, heute Morgen geht es nochmal um das Thema Angst. Ich möchte mich mit den Abschiedsreden von Jesus beschäftigen und euch da ein bisschen so hineinführen, ist vielleicht das falsche Wort, aber einfach das immer wieder zum Thema machen, denn die Abschiedsreden, die sprechen ja vom Abschied von Jesus, von seinen Jüngern, und das ist das, was die Jünger natürlich auch in einer gewissen Weise sehr verunsichert hat. Sie waren ja mit Jesus unterwegs und dann redet er da plötzlich vom Abschied und sie denken doch, er sollte doch seine Herrschaft aufrichten. Wieso redet er denn jetzt von Abschied? Und das verunsichert die Jünger sehr stark. Und diese Verunsicherung, die kennen wir ja persönlich auch immer wieder, wenn es in unserem Leben um Abschiede geht oder um schwierige Zeiten. Verunsicherungen gehören ein Stück weit einfach zu unserem Leben dazu. Und diese Verunsicherung und auch die Angst, die mit Abschieden verbunden ist und gleichzeitig die Hoffnung und die Verheißungen, die Jesus für uns bereit hat, über die möchte ich heute mit uns nachdenken. Ich möchte noch mal kurz zeigen, wie ich diesen Vortrag oder die Bibelarbeit aufgebaut habe. Ich möchte zunächst über Abschiede sprechen, dann über Johannes 14, immer kleine Ausschnitte aus den jeweiligen Texten. Jesus erkennen, er ist Weg, Wahrheit und Leben und er schickt uns den Tröster. Dann an Jesus bleiben, bleiben in der Liebe und im Glauben. Jesus in uns, wir sind nicht allein. Und Jesus betet für uns als der Überwinder. Das sind die Themen der Abschiedsreden und es lohnt sich tatsächlich auch mal, wenn ihr Zeit habt, euch das einfach mal intensiver anzuschauen, diese Abschiedsreden Jesu. Aber ich werde jetzt nur einzelne Ausschnitte aus diesen Abschiedsreden jeweils nehmen und möchte zunächst einfach mal über Abschiede mit uns nachdenken. Das Interessante ist, dass Jesus in Johannes 16 sagte, es ist gut, dass ich weggehe. Es ist gut, dass ich mich verabschiede. Dann denken die Jünger zuerst, hä, wieso soll das gut sein? Wir wollen ihn doch bei uns behalten. Und wir denken oft ja auch, dass Abschiede nicht so gut sind. Vor allem die Dauertypen, über die ich gestern Abend gesprochen habe, die wollen gar nicht so gern Veränderungen und Abschiede. Aber auch manche Wechseltypen leiden manchmal unter bestimmten Abschieden schon sehr, wenn sowas endgültig zu Ende ist. Und das kann uns sehr, sehr Mühe machen im Leben, wenn Abschiede anstehen. Ich möchte mal so ein paar Beispiele nennen. Das ist jetzt nicht das Hauptthema, aber so ein paar Beispiele möchte ich nennen. Nehmen wir mal den Abschied von einem Wohnort, wenn wir umziehen. Ich weiß nicht, wer das von euch schon mal erlebt hat. Manche vielleicht nicht, aber manche schon. Ich habe das sehr oft erlebt. Und so ein Abschied, das ist schon immer erst auch mal schwer. Denn wir verabschieden uns von Orten, an denen wir bestimmte, vielleicht auch wichtige Ereignisse erlebt haben, vielleicht auch besondere geistliche Erkenntnisse hatten oder auch besondere Gespräche hatten und gehen dann zu einem neuen Ort, wo das alles neu und unvertraut ist und wir eben das alles nicht kennen und wo wir keine biografischen Erinnerungen haben. Das kann sehr schwer sein. Oder der Abschied vom Beruf oder einer Aufgabe. Das kann auch sehr schwer sein, wenn wir plötzlich einen ganz anderen Lebensinhalt haben als vorher oder gar keinen erstmal. Vor allem auch für Männer kann es ganz, ganz schwer sein, wenn sie in den Ruhestand kommen. Und für Männer ist ja oft so, ohne dass ich das jetzt irgendwie abwertend meine, dass sie ihren Wert ganz stark aus dem, was sie tun und leisten und dem Erfolg, den sie haben, beziehen. Und wenn das dann plötzlich alles wegbricht, dann ist es oft erstmal eine richtige Lebenskrise. Für Frauen kann das auch so ähnlich sein, aber für Männer sind da ein bisschen anders gestrickt. Die Frauen leiten ihren Wert noch mehr aus Beziehungen her wie Männer. Und deswegen ist es für Männer oft ein richtiger Absturz ins Nichts, wenn sowas dann passiert. Und es kann richtig schwer sein. Und dann natürlich auch, wenn Kinder sich verabschieden aus dem Haus, auch das kann sehr schwer sein, wenn Beziehungen wegbrechen. Und dann natürlich auch der Abschied von Menschen, die sterben. Das ist ein großes Thema in unserem Leben, wenn Menschen plötzlich nicht mehr da sind. Und es fragt uns ja immer auch nach unserem eigenen Sterben, wenn wir Menschen verabschieden. Wie bin ich eigentlich bereit zum Sterben oder bin ich das nicht? Das ist eine ganz wichtige Frage. Abschiede, die können sehr, sehr schwer sein. Und in den Abschiedsreden thematisiert das Jesus ja auch, dass Abschiede schwer sein können. Und die Verunsicherung der Jünger, die wird da sehr, sehr deutlich. Man merkt es an einzelnen Passagen. Ich will mal nur ein paar wenige Fragen, die die Jünger Jesus stellen, kurz erwähnen, wo die Verunsicherung so deutlich wird. Da sagt Petrus zu Jesus, wo gehst du hin? Oder Petrus sagt, Herr, warum kann ich dir jetzt nicht folgen? Ich will mein Leben für dich lassen. Typisch Petrus, ja, so von sich sehr überzeugt. Und Jesus sagt dann zwei Verse weiter, euer Herz erschrecke nicht, glaubt an Gott und glaubt an mich. Ich gehe hin, euch die Stätte zu bereiten. Aber dann sagt der Thomas, Herr, wir wissen gar nicht, wo du hingehst. Wie können wir denn den Weg wissen? Auch wieder typisch Thomas übrigens. Der Jünger hat so seine typischen Charaktermerkmale. Und dann sagen die Jünger an anderen Stellen dann auch nochmal, Herr, zeig uns doch den Vater. Und sie sind so verunsichert durch das, was Jesus ihnen da sagt. Aber Jesus gibt ihnen Wegweisung und Hilfestellung gegen diese Verunsicherung. Es zeigt ihnen auch, was hilft denn gegen die Angst, wenn wir mittendrin sind in solchen Abschieden. Die Angst in den Abschieden, das will ich nochmal ganz kurz benennen. Wenn wir uns von was verabschieden müssen, wenn wir in eine neue Lebensphase eintreten, entweder weil wir einen neuen Wohnort haben oder eine neue Arbeitsstelle oder weil ein Mensch gestorben ist oder weil Kinder gegangen sind oder andere Abschiede im Leben sind. Das ist dann oft so, Paul Tournier, christlicher Psychotherapeut, hat es sehr, sehr gut beschrieben, wie der Weg von einer Straßenseite auf die andere. Er sagt, beobachten Sie mal einen Fußgänger, der die Straße überquert. Ich spiele das jetzt mal vor. Am Anfang, also das ist jetzt die Straße, die ich überquere, am Anfang geht der Fußgänger schnell, in der Mitte der Straße zögert er, weil er nicht so recht weiß, was soll er tun, wenn ein Auto kommt, zurück zur alten Straße oder hinüber zur neuen, und am Schluss geht er wieder schnell. Und die Mitte der Straße, wo er zögert, sagt Paul Tournier, das ist die Zone der Ungewissheit. Ich habe das, was vorher war, nicht mehr, da wo ich herkomme, da habe ich mich ja sicher gefühlt, war ich auf dem Gehweg. Und da, wo ich hingehe, werde ich mich dann vielleicht auch irgendwann wieder sicher fühlen, weil ich da wieder auf der sicheren Seite bin. Aber in der Mitte, da bin ich verunsichert. Und er sagt, und genau das ist das Kennzeichen einer Lebenskrise. Ich habe die alten Stützen nicht mehr. Das, was vorher vertraut war, was mir Sicherheit gegeben hat, woran ich gewöhnt war, was mir Inhalt und Sinn gegeben hat, habe ich nicht mehr. Und das Neue, das kenne ich noch nicht. Jetzt, was ist jetzt mit mir? Und das macht Angst, das macht Unsicherheit. Da gibt es auch viele Geschichten in der Bibel, die das ganz ähnlich so berichten. Und ich finde das sehr schön, wie er das so beschreibt und wie er auch deutlich macht, in der Zone der Ungewissheit, in der Mitte der Straße oder in der Lebenskrise, wenn man es jetzt auf uns überträgt, da stellen sich uns auch oft die ganz wesentlichen Fragen des Lebens. Wer bin ich denn eigentlich? Wer bin ich ohne das Bisherige? Und das Neue, das ich noch nicht kenne. Wer bin ich denn an sich? Wer bin ich vor Gott? Und das ist in Abschieden und in Lebensumbrüchen eine ganz wichtige Frage. Wer bin ich? Wer bin ich vor Gott? Und wie ist Gottes Wegweisung für mich in dieser Situation? Und das sehen wir in den Abschiedsreden sehr deutlich, dass Jesus die Angst der Jünger da auch gut beantwortet. Und er ist eigentlich wie so ein guter Chef, würde ich jetzt mal sagen, der seine Jünger oder seine Mitarbeiter vorbereitet auf den Tag oder auf das Neue, das kommt. Er ihnen sagt, was kommen wird und sie darauf vorbereitet. Und das macht Jesus hier so. Er sagt zu ihnen, ich werde weggehen. Ich werde nicht mehr bei euch sein. Und ihr werdet verfolgt werden. Und ihr werdet Schwierigkeiten haben. Er sagt ihnen das schon im Voraus. Das finde ich total tröstlich und auch total hilfreich, dass Jesus so offen und ehrlich mit seinen Jüngern spricht und auch uns das so deutlich sagt. Er sagt dann auch an einer Stelle, im Vers 2, Vers 14, Kapitel 14, ich gehe hin, euch die Stätte zu bereiten. Wenn es nicht so wäre, hätte ich es euch dann gesagt? Also er sagt, das, was ich gesagt habe, darauf könnt ihr euch doch verlassen. Ich garantiere doch mit mir, mit meiner Person, für die Wahrheit dessen, was ich euch weitergebe. So bereitet er seine Jünger vor und gibt ihnen Hilfestellungen. Und da möchte ich jetzt vier Hilfestellungen, die uns helfen können, auch in Umbrüchen unseres Lebens, in unsicheren Zeiten, auch in angstmachenden Situationen. Was kann uns helfen, zurechtzukommen mit Neuem, mit anderem, mit Krisen, mit Veränderungen im Leben, mit Abschieden? Jesus erkennen ist das Erste, was uns seine Hilfe sein kann. Er sagt, ich bin der Weg, die Wahrheit und das Leben, steht im Johannes Kapitel 14, Vers 6. Und allein schon diese drei Aussagen sind ungeheuer hilfreich. Wir müssen uns nicht alleine zurechtfinden in der Wirrnis dieser Zeit. Er ist der Weg und er zeigt uns auch den Weg. Und er geht auch mit auf diesen Weg. Und die Frage ist ja, wollen wir denn den Weg wirklich wissen? Ich möchte ein persönliches Beispiel erzählen. Als ich am Ende meiner Schulzeit und am Ende meines Praktikums war, habe ich mir überlegt, wie soll es denn weitergehen? Soll ich studieren und was soll ich studieren? Ich hatte schon einen Studienplatz in Theologie und hätte mich auch interessiert, aber ich war nicht so sicher, ob das wirklich so das ist, was Gott von mir möchte. Und ich habe dann immer wieder so gebetet, Herr, sag mir, was der Weg ist. Ich habe mich ja schon vorsorglich mal angemeldet für Theologie und so. Wäre ja eine gute Idee. Aber wenn du was anderes mit mir vorhast, dann sag's mir. Aber bitte, eins will ich auf gar keinen Fall. Ich möchte auf gar keinen Fall Sozialpädagogik in Tübingen studieren. Aber alles andere mache ich. So habe ich immer wieder auch gebetet. Und ich habe keine Antwort bekommen von Gott. Und dann wurde mir klar, ich weiß gar nicht genau, was der Grund war, wie mir das klar wurde, vielleicht durchs Bibellesen oder durch ein Gespräch, dass ich eigentlich nur eine Antwort bekommen kann von Gott, wenn ich wirklich für alles bereit bin. Wenn ich von vornherein was ausschließe, was ich auf gar keinen Fall machen möchte, dann kann ich die Antwort nicht hören. Und dann war ich bereit und habe zu Gott gesagt, Herr, wenn du möchtest, dass ich Sozialpädagogik in Tübingen studiere, bin ich auch dafür bereit. Zeigst du mir. Und im gleichen Moment war es klar, genau das ist es, was ich tun soll. Ich soll Sozialpädagogik in Tübingen studieren. Und dann habe ich das auch so gemacht und es war auch das Richtige. Aber ich habe für mich und auch für meine Beratungsarbeit dadurch so viel gelernt, allein durch dieses kleine Beispiel, dass wenn wir Gott Vorschriften machen, wie er uns zu führen hat, dass wir es dann nicht hören können, was sein Weg ist. Nur wenn wir bereit sind für alles. Das heißt jetzt aber nicht, dass Gott uns immer die Wege führt, die wir auf keinen Fall wollen. Das heißt es nicht. Das heißt nur, dass er unsere Bereitschaft braucht, wirklich für alles bereit zu sein, um uns den Weg zu führen. Das war ja beim Abraham und der Opferung von Isaak ganz ähnlich. Ja. Erst durch die Bereitschaft vom Abraham war dann klar, wo der Weg hingeht. Und das war für mich dann sehr hilfreich und das ist auch für alle, die heute Morgen hier sind oder das irgendwann mal hören, eine ganz große Hilfe. Wenn wir wirklich Gottes Willen tun wollen und ihn hören wollen, müssen wir auch bereit sein, alles hören zu wollen und nichts von vornherein irgendwas ausschließen, was wir nicht hören wollen, dann hören wir es auch nicht. Weg, Wahrheit. Er führt uns auch in die Wahrheit. Jesus bzw. der Heilige Geist führt uns in die Wahrheit. Und die Wahrheit, das ist schon auch eine wichtige Frage. Wollen wir die Wahrheit auch hören? Auch die Wahrheit über uns selber? Ich sage immer, es gibt drei Gebete, die Gott garantiert erhört. Und das eine Gebet ist das Gebet um Sündenerkenntnis. Er zeigt mir, wo ich schuldig geworden bin. Dieses Gebet erhört Gott garantiert. Er zeigt es uns. Und es ist wichtig, dass er uns immer wieder auch in die Wahrheit führen darf. Auch das, wo wir auf falschen Wegen sind oder wo wir schuldig geworden sind. Denn das ist das, was uns ja auch frei macht. Die Wahrheit wird euch frei machen. Auch das sagt Jesus. Wenn wir mit ihm in der Wahrheit unterwegs sind, führt er uns auch in die Freiheit und auch in die Vergebung. Und er schenkt uns das Leben. Worauf bauen wir unser Leben? Ich glaube, da sind wir uns hier in diesem Kreis einig, dass Geld und Karriere und Erfolg und Lust und Genuss nicht unbedingt erstrebenswerte Lebensziele sind. Schön, wenn sie dann dabei sind im Leben. Aber das Entscheidende ist, dass wir Jesus haben und dass wir die Schätze des Himmels in unserem Leben haben und dass wir die immer wieder erkennen und dass wir die immer wieder erfahren. Ich möchte da noch eine kleine Geschichte dazu erzählen über das Leben, beziehungsweise dieses Leben, das reich ist an Schätzen des Himmels. Wir waren vor einigen Jahren in Israel unterwegs mit einer Reisegruppe und zur Hälfte der Reisegruppe wurde einer Frau etwa 500 Euro gestohlen im Hotel. Und sie war natürlich sehr erschüttert und betroffen und ärgerlich und wütend und alles Mögliche. Und wir waren auch sehr traurig mit ihr zusammen, dass sie das so erlebt hatte. Und dann kamen wir auf den Berg der Seligpreisungen. Also oberhalb vom See Genezareth ist das. Und wir machen das immer so, wenn wir in Israel mit Reisegruppen sind, dann lesen wir da die Bergpredigt. Und dann kommt diese eine Stelle, wo es heißt, sammelt euch nicht Schätze auf Erden, wo sie die Motten zerfressen und wo die Diebe einbrechen und stehlen. Sammelt euch aber Schätze im Himmel, wo sie die Motten und der Rost nicht zerfressen und wo die Diebe nicht einbrechen und stehlen. Denn wo euer Schatz ist, da ist euer Herz. Und ich weiß nicht, ob ihr euch vorstellen könnt, wie das für uns war. Wir hatten das ja gerade erlebt, Diebstahl. Ein anderer Mann war auch bestohlen worden. Und dann haben wir innegehalten bei diesem Vers. Dann haben wir gesagt, warten wir mal, tauschen uns mal aus. Was bedeutet denn das, Schätze im Himmel? Was ist denn das? Was ist denn das Leben? Was sind denn die Schätze im Himmel? Und dann kamen ganz viele so Frieden gestalten, Versöhnung, Liebe gestalten. Und dass Jesus die Nummer eins in unserem Leben, in unserem Herzen ist. Wir haben dann weitergelesen, sind auch weiter gereist, haben die Reise fortgesetzt. Und 2-3 Tage später kam die Frau zu mir und sagte zu mir, Frau Mark, ich habe heute Nacht was Besonderes erlebt. Wissen Sie, was ich gemacht habe? Ich habe gebetet für den, der mich bestohlen hat. Und wissen Sie, was jetzt passiert ist? Ich kann mich wieder freuen an der Reise. Also sie hat da etwas erfahren, was die Bibel uns an vielen Stellen sagt. Lasst euch durch solche Situationen nicht zum Opfer machen, sondern stellt euch souverän mit Jesus drüber. Und sie hat gebetet für den Menschen und hat gesegnet und konnte sich wieder freuen. Schätze im Himmel hat sie da entdeckt. Auf dem Rückflug hat sie, also kurz vorm Rückflug hat sie dann noch so gesagt, ach, wissen Sie, als ich da mein Geldbeutel so aufgemacht habe und da waren so ein paar Restminzen drin, habe ich so gedacht, ganz gut, dass ich das Geld gar nicht hatte. Wer weiß, was ich da alles für einen Gruscht gekauft hätte. Und vielleicht hat es der mich bestohlen hat, viel besser brauchen können. Das war dann noch ein weiterer Schatz des Himmels, das wirklich auch so von ganzem Herzen loslassen zu können. Das bedeutet Leben. Er ist Weg, er ist Wahrheit, er ist Leben. Dass er der größte und wichtigste Schatz in unserem Herzen wird und dass sich wirklich alles in unserem Leben auf ihn hin bezieht. Und das, er sagt ja dann im gleichen Atemzug, dass er uns den Tröster, den Heiligen Geist schenken wird, den mein Vater senden wird in meinem Namen. Der wird euch alles lehren und euch an alles erinnern, was ich euch gesagt habe. Und da steht im Bibeltext im Griechischen Parakletos. Der Luther hat es mit Tröster übersetzt. Aber wenn man das ganz wörtlich nehmen möchte, dann würde das eigentlich bedeuten Nebenherrufer, Ermutiger oder Ermahner. Also Para und Kleion heißt rufen und Para nebenher. Wenn man sich das jetzt mal vorstellt, dass der Heilige Geist sozusagen neben uns steht, könnt ihr euch mal so richtig vorstellen oder sitzt, egal wie. Und der ruft immer wieder nebenher. Denn das bedeutet, dieses Nebenherrufen, das entwickelt so eine Art Sogwirkung. Und es nimmt uns mit in diesen Strom des Rufens. Ich finde es ein ganz fantastisches Bild, dass der Heilige Geist der Nebenherrufer ist, der uns immer wieder so in die richtige Richtung führt und uns das zeigt, da rufe ich hin und das ist der Weg und das ist die Wahrheit und das ist das Leben. Also ein ganz fantastisches Bild. Ich bin immer wieder begeistert von diesem Nebenherrufer. Ich bin sowieso begeistert von dem, was der Heilige Geist alles tun kann und was er bewirken kann in unserem Leben und wie er uns tatsächlich auch trösten kann, auch in schweren Situationen. Da komme ich nachher nochmal gegen Ende drauf. Und es ist schön, wenn das in unserem Leben immer mehr Wirklichkeit wird. Ich habe euch einen Zettel, beziehungsweise 2 Zettel auf den Platz gelegt. Und ich möchte gerne mit euch einen ganz kleinen Impuls zur persönlichen Umsetzung machen. Dass das, was da steht, wirklich Wirklichkeit wird für euch in eurem Leben. Ich habe diesen Satz aus Johannes 14 genommen, den Frieden lasse ich euch, meinen Frieden gebe ich euch. Nicht gebe ich euch, wie die Welt gibt, euer Herz erschrecke nicht und fürchte sich nicht. Und mein Vorschlag ist jetzt, ihr habt alle den Zettel, ihr habt auch alle Stifte da liegen, dass ihr Folgendes macht, dass ihr auf den unteren, etwas größeren Zettel draufschreibt, was euch so geängstigt hat oder was euch ängstigt im Blick auf das neue Jahr oder was euch unruhig macht oder was euch Schwierigkeiten macht. Es ist nur für euch ganz persönlich. Aber ihr könnt es einfach mal so ganz konkret machen. Was ist das, was mich verunsichert, was mich unruhig macht? Und wenn ihr das draufgeschrieben habt, dann bitte das oben draufschreiben oder einfach nur den Satz, euer Herz erschrecke nicht und fürchte sich nicht. Oder den Frieden lasse ich euch, meinen Frieden gebe ich euch. Und das dann sozusagen drüberlegen. Und das ist etwas, was wir ja immer wieder in unserem Alltag verwirklichen und erleben können, dass wir Wort Gottes über das legen, was uns verunsichert, was uns Angst macht oder was uns Mühe macht. Und dass das Wort Gottes mehr gilt und seine Zusagen mehr gelten als das, was wir im Inneren an Verunsicherungen erleben. Das ist mein Vorschlag, das muss niemand machen. Aber es ist das, was ich gestern Abend auch erzählt habe mit diesem Stoppsetzen, dass ich einen Gegenpol setze zu dem, was schwierig ist in meinem Leben. Und dass ich das mehr gelten lasse, was aus der Bibel kommt und was Jesus uns zusagt, dass ich das mehr gelten lasse, als das, was mich so umtreibt und mich so verunsichert. Ich komme da nachher gleich noch ein bisschen mehr drauf. Und der Friede Gottes ist ja nicht die Abwesenheit von Problemen, sondern der Friede Gottes ist die Gegenwart Gottes mitten in meinen Problemen. Und das kann und darf Wirklichkeit werden. Ihr könnt diesen Zettel bei euch als Schatz aufbewahren und immer wieder im Alltag zur Hand nehmen. Ihr könnt es euch natürlich daheim auch nochmal schöner aufschreiben, klar. Das sind jetzt keine so besonders schönen Zettel, aber einfach so das Beispiel. So kann man es machen. So kann man das Wort Gottes gelten lassen und ihm mehr Macht und mehr Bedeutung geben als dem, was in meinem Leben oft so vorrangig bedrängend ist. Dann gehe ich jetzt zum zweiten. An Jesus bleiben. Also was hilft denn gegen die Angst, war die Ursprungs- oder die Ausgangsfrage in den Abschiedsreden. Wie brieft Jesus seine Jünger, also wie bereitet er sie vor? Das Zweite, was man als Quintessenz aus den Abschiedsreden nehmen könnte, an Jesus am Weinstock bleiben. Ich bin der wahre Weinstock und mein Vater der Weingärtner. An jede Rebe an mir, die keine Frucht bringt, nimmt er weg und an jede, die Frucht bringt, reinigt er, dass sie mehr Frucht bringt. Wer in mir bleibt und ich in ihm, der bringt viel Frucht, denn ohne mich könnt ihr nichts tun. Und das, also es lohnt sich, das einfach auch noch ausführlicher zu lesen. Aber das Schöne ist, dass Jesus hier deutlich macht, wir brauchen diese ganz enge Verbindung zu ihm. Er möchte in uns sein und in uns leben. Wer in mir bleibt und ich in ihm, der bringt viel Frucht, denn ohne mich könnt ihr nichts tun. Das bedeutet auch, ich brauche in meinem Leben eine ganz klare Entscheidung für Jesus. Die Frage, die wir uns immer wieder auch stellen müssen, gehöre ich Jesus wirklich? Ist er wirklich in mir? Oder ist da was anderes in mir? Ist da was anderes, was sich da immer wieder sozusagen auf den Thron meines Lebens setzt? Oder was dann wichtiger wird als Jesus, womit beschäftige ich mich da, das sozusagen immer wieder überprüfen, gehöre ich ihm wirklich? Und es ist gut, wenn wir solche Zeiten des Gebets haben, der Stille, wo wir Jesus auch das fragen können. Hast du wirklich alle Macht in meinem Leben? Bete ich dich an? Bist du Nummer eins in meinem Leben? Dieses immer wieder hinterfragen und immer wieder vor Gott bringen, was sind denn meine Motive in meinen Entscheidungen eigentlich? Gute Frage, oder? Um was geht's mir? Wegen was bin ich eigentlich gekränkt? Hat mir jemand meine Ehre genommen? Geht's mir um meine Ehre? Oder geht's mir um die Ehre von Jesus? Das ist ganz, ganz hilfreich, wenn wir das immer wieder fragen und Gott auch immer wieder bitten, uns zu reinigen mit unseren Motiven. Das ist ein Wirken des Heiligen Geistes, dass er unsere Motive reinigt und dass er uns auch offenbart, wenn was nicht in Ordnung ist. Und dann auch die Frage, wohin geht eigentlich meine Anbetung? Das hört sich vielleicht ein bisschen schräg an, aber es ist nicht oft so, also ich kenne es aus meinem eigenen Leben, dass wenn wir Sorgen haben, die uns beschäftigen, Kinder, die uns Probleme machen oder gesundheitliche Dinge, die immer wieder so uns das Leben verdunkeln, ist es nicht so, ich habe es ja gestern Abend so ein Beispiel erzählt, dass wir dann immer und immer wieder dran denken, den ganzen Tag und darum kreisen, kennen wir noch, oder? Ständig damit beschäftigt und immer wieder so sich das Leben dann auch verdunkelt, weil das ja ein Negativthema ist. Und morgens beim Aufwachen und abends beim Einschlafen, nachts, wenn ich aufwache, dann denke ich da dran. Wisst ihr was? Im Grunde genommen ist ja genau das eine Form der Anbetung. Meine ganze Energie, meine ganze Kraft, meine Gefühle gehen dahin und nicht zu Jesus. Ich habe das mal sehr persönlich erlebt, dass ich mit einem Kind ziemliche Sorgen hatte. Und genau so, wie ich es gerade erzählt habe, dass meine Gedanken da ständig beschäftigt waren mit diesem Kind. Und ich dann über der Bibellese von den Sendschreiben an Pergamon darauf gegangen bin, dass es da um einen Altar geht, der angebetet wird, der Thron des Satans. Und dann habe ich gedacht, was bete ich eigentlich an? ist ja natürlich das Kind nicht der Satan, aber die Art, Jesus nicht mehr den Vorzug zu geben, das Vorrecht zu geben, das ist schon teuflisch, wenn das andere sich da auf mein Herz setzt und meine ganzen Gedanken, meine ganzen Energien da immer hingehen. Das ist eine Form der falschen Anbetung. Und ich habe damals ganz bewusst diese Sorgen um das Kind vom Thron meines Herzens geschmissen. Das war für mich eine ganz wichtige geistliche Erkenntnis. Und habe gesagt, Jesus, komm du wieder und sei du wieder der Friedefürst in meinem Herzen. Und das war schon so doch, dass das noch so, die Sorgen waren schon noch so am Rande, schon noch da, aber sie durften nicht mehr auf den Herzensthron. Und das war für mich auch geistliche ganz wichtige Erkenntnis, dass solche Sorgen auch eine Art von Ungehorsam sein können. Dass ich Gott nicht mehr die Ehre gebe, sondern dass ich den Sorgen die Ehre gebe, dass ich die Sorgen anbete und dass meine ganze Kraft, meine ganze Energie dahin geht. Und das ist das nicht das, was Gottes Wille ist. Er möchte das auch gar nicht. Er möchte uns wirklich seinen Frieden geben. Und er möchte, dass in uns die Liebe zu ihm und auch die Liebe zueinander wächst und dass er wirklich das Zentrum ist, das Wichtigste. Und das ist ein Kennzeichen auch von der Liebe zu Jesus, dass wir dann Frucht bringen. Frucht können wir nicht machen. Frucht geschieht. Die gestaltet sich von selber. Und das ist eine Wirkung des Heiligen Geistes, dass in unserem Leben Frucht entsteht. Früchte des Geistes, Galater 5, 22 folgende. Liebe, Geduld, Friede, Freundlichkeit, Reinheit, Herzlichkeit, Langmut und so weiter. Das ist nichts, was wir selber tun können, sondern das schenkt uns der Heilige Geist, der Nebenherrufer. Ich habe es vorhin gesagt, der Parakletos ist wörtlich übersetzt, der Nebenherrufer, der uns in den Sog seines Rufs mit hineinnimmt. Was für ein fantastisches Bild. Und zum Fruchtbringen gehört natürlich schon auch das Gereinigtwerden. Und der Vater, der Weingärtner, der tut das. Manchmal tut es uns weh, wenn uns klar wird, wo Sünde ist, wo Schuld ist, wo Unreinheit ist, wo es unsere eigene Ehre wichtiger war als die Ehre von Christus. Und es ist gut, wenn wir das dennoch zulassen, dass Christus uns reinigt, dass er uns immer wieder auf den richtigen Weg bringt. Und das Dritte, Jesus in uns. Wir sind nicht allein. Er hat es verheißen, den Tröster uns zu schenken. Und wenn er kommt, der Tröster, steht in Kapitel 16, wird er der Welt die Augen auftun. Über die Sünde, über die Gerechtigkeit und über das Gericht. Wenn aber jener kommt, der Geist der Wahrheit, wird euch in alle Wahrheit leiten. Denn er wird nicht aus sich selber reden, sondern was er hören wird, das wird er reden. Und was zukünftig ist, wird er euch verkündigen. Er wird Jesus verherrlichen und ihn groß machen. Und er macht hier auch deutlich, ihr werdet traurig sein. Auch da steht in Kapitel 16, Vers 20. Aber eure Trauer wird zur Freude werden. Was für eine Freude ist das? Was wird da verwandelt? Zu einem ist es die Freude an der Auferstehung von Jesus selber. Wir dürfen uns freuen daran, dass er der Auferstandene ist. Die Jünger waren ja nach dem Tod von Jesus auch erstmal total verunsichert und traurig und haben sich verbarrikadiert und wussten gar nichts mehr. Und dann ist der Auferstandene zu ihnen gekommen, durch die verschlossene Tür gekommen und hat sie gesegnet. Und dann heißt es, und als die Jünger den Herrn sahen, da wurden sie froh. Wenn Jesus in unser Leben tritt, auch in unsere dunklen Zeiten, dann werden wir froh. Dann erleben wir das immer wieder, dass unsere Traurigkeit in Freude verwandelt wird. Wir dürfen uns freuen über die Auferstehung von Jesus und über die Macht, die mit seiner Auferstehung in unser Leben kommt und die für uns gilt. Es gibt keine Macht, die so mächtig ist wie die Auferstehungskraft von Jesus. Keine Macht ist so mächtig. Keine Schuld ist so mächtig, keine Verzweiflung. Keine Sucht ist so mächtig. Keine Lebensverletzung ist so mächtig. Christus hat die Macht und durch seine Macht kann er das alles überwinden und alle Mächte, die uns das Leben niederdrücken wollen, zunichte machen. Er hat es getan in seiner Auferstehung. Ich habe in meinem Beratungsraum das Auferstehungsbild vom Isenheimer Altar hängen. Ich weiß nicht, wer das kennt. Da sieht man den auferstandenen Christus, wie er die segnend die Hände hebt und in einer orange-gelben Aureole sozusagen da schwebt über all dem Leid und aller Dunkelheit und über dem zerbrochenen Grab. Und in meiner Beratungsarbeit ist mir das ganz wichtig, dass dieser Auferstandene, dass das ein Zeichen dafür ist, dass der auferstandene Christus hier gegenwärtig ist. Und dass er die Macht hat, mit jedem Problem, das in unserem Leben da ist, auch fertig zu werden. Und dass er auch die Macht hat, Lebenswunden zu heilen. Denn er ist auferstanden und hat die Mächte der Finsternis vernichtet. Und er kann das und er will das. Und darüber dürfen wir uns freuen. Und wir dürfen uns auch freuen daran, dass wir einmal auferstehen werden. Das hat Jesus uns ja verheißen, dass wir bei ihm sein werden. Und die Frage ist, freuen wir uns darauf? Ist das schön? Ist eigentlich die gleiche Frage. Wenn ich euch sage, würdet ihr euch freuen, wenn Jesus morgen wiederkommen würde? Würdet ihr dann sagen, ah, lieber nicht, das wäre mal ein bisschen zu bald? Oder, oh ja, wäre das schön. Und es ist letztlich auch die Frage, bin ich denn bereit zu sterben? Bin ich vorbereitet darauf? Also manchmal bin ich ein bisschen traurig, wenn ich mit manchen anderen Christen auf dieses Thema zu sprechen komme und da über das eigene Sterben oder so, oh, schrecklich und so, ja bloß nicht und so, ach und die Arme, das muss sie vielleicht sterben und so. Dann denke ich, ja und, was ist daran bitte so schrecklich? Ich freue mich da drauf und ich weiß es auch, dass es wirklich so stimmt. Ich habe vor 2 Jahren einen schweren Fahrradunfall gehabt. Und als ich dann wieder zu mir kam, habe ich gemerkt, ich hätte mich schon sehr gefreut, beim Herrn Jesus zu sein. Wirklich. Und das ist einfach so eine tolle Perspektive und so eine Gewissheit. Ich darf ohne Angst dahin gehen und ich darf mich darauf freuen, bei ihm zu sein. Und das ist übrigens auch das Thema vom Advent. Die Freude auf den wiederkommenden Herrn. Das ist das Thema vom Advent. Deswegen ist es Fastenzeit, Zurüstungszeit. Nur als Randbemerkung. Und das Dritte, was ich noch nennen möchte, unsere Auferstehung jeden Tag. Wir dürfen von dieser Auferstehungskraft her jeden Tag leben und uns auch darauf freuen. Wir haben natürlich jetzt oft auch Schwierigkeiten und schwierige Zeiten und Mühsal. Und das sagt Jesus ja auch mit dem Bild von der gebärenden Frau. Wir haben jetzt oft Mühsal und Traurigkeit. Und es gibt Dinge, über die wir auch traurig sein können. Aber es ist dann auch wichtig, sich der Trauer auch zu stellen und zu sagen, ich darf auch traurig sein. Das ist jetzt nicht so, dass ich immer mit Halleluja durchs Leben gehen muss, sondern ich darf das auch wahr sein lassen, was mich traurig macht. Es kann ganz vieles Unterschiedliches sein. Es kann entweder eigene Schuld sein, es kann Ungerechtigkeit sein in dieser Welt, es kann Leid sein, dass durch Krieg oder durch Gemeinheiten von anderen Menschen ins Leben kommt. Und es kann auch sein, dass ich Verletzungen in mir habe aus meiner Vergangenheit. Und es ist wichtig, sich auch dem zu stellen und das auch wahr sein zu lassen. Da ist etwas in meinem Leben, was mich traurig macht oder was mich belastet und was mich bis heute noch in meinem Leben oft verdunkelt. Und es ist wichtig, das wahr sein zu lassen und es auch zu betrauern. Es ist, ich mache jetzt nur ganz, ganz kleinen psychologischen Exkurs, ganz mini. Es gibt manche Seelsorger, die, Leute dann erzählen, was sie in ihrer Kindheit erlebt haben, Gewalt oder Missbrauch oder so, die sagen, man muss halt vergeben. Ja schon, aber bevor ich vergebe, muss ich das erstmal wahr sein lassen. Und ich muss das erstmal betrauern und beklagen vor Gott. Ich muss in die Tiefe dieser Emotionen nochmal einsteigen und es vor Gott beweinen, damit er in der Tiefe bewirken kann, dass Heilung geschieht. Dass er da hineinwirkt, wo die Wunden sind. Nicht an der Oberfläche, wie so ein Schwamm drüber, sondern er muss in die Tiefe, da wo es wirklich wehtut, da muss Jesus hinein dürfen. Mit seiner Auferstehungsmacht und der Kraft seiner Heilung, das kann er tun. Und er tut es auch immer und immer wieder. Aber wir müssen ihn hinlassen an diese Stellen. Ihn da reinlassen, damit es in der Tiefe wirken kann. Und dann geschieht Vergebung fast automatisch. Die kommt dann wie von selber. Ich muss dann nichts mehr nachtragen. Es ist was viel Wichtigeres in meinem Leben geworden, so dass ich nicht mehr gekränkt sein muss, nicht mehr verletzt sein muss und auch nicht mehr wütend sein muss, weil Jesus mit seiner Macht in mir etwas verändert und bewirkt hat. Und so geschehen in unserem Leben immer wieder Auferstehungen, ob das jetzt solche dramatischen Dinge sind, wie die Heilung der Vergangenheit, oder ob so kleinere Dinge sind, wie die Sorgen im Alltag, wo wir dann mit diesem Post-it Machtworte Gottes drüberlegen können. Es ist egal. Auf jeden Fall dürfen wir immer wieder, jeden Tag das erleben, dass wir von dieser Auferstehungskraft und Macht von Christus leben und dass er uns begleitet. Ich möchte nur geschwind was zum Nachdenken mitgeben. Ihr werdet traurig sein, aber eure Trauer wird zur Freude werden. Denkt einfach mal ganz kurz nach über Situationen, die schon schwer oder belastet oder voller Leid waren im Leben. Und dann auch die Frage, wie denke ich heute im Rückblick darüber? Habe ich davon profitieren können oder daraus gelernt? Denn auch das sind Auferstehungswirkungen von Christus, wenn ich aus dem, was schwierig und negativ war in meinem Leben, auch lernen kann und dadurch auch Profit ziehen kann und auch geistliche Erkenntnis davon haben kann. Ich persönlich würde es auf jeden Fall so sehen, dass ich manche Situation nicht nochmal erleben möchte, aber ich möchte sie auch nicht missen, denn ich habe dadurch so viel erkannt, so viel gelernt und letztendlich bin ich dadurch dann auch in einer ganz tiefen Weise gesegnet worden. Den letzten Gedanken, den ich euch noch mitgeben möchte, Johannes 17, das ist das hohepriesterliche Gebet von Jesus. Da betet Jesus für seine Jünger und auch für uns, für alle, die nachkommen werden. Für sie, nicht für die Welt bete ich, sondern für die, die du mir gegeben hast, dass sie dein sind, heiliger Vater. Erhalte sie in deinem Namen, den du mir gegeben hast, dass sie eins seien wie wir. Ich bitte nicht, dass du sie aus der Welt nimmst, sondern dass du sie bewahrst vor dem Bösen. Heilige sie in der Wahrheit. Dein Wort ist die Wahrheit. Dass Jesus, der Überwinder, der Auferstandene, für uns, für seine Jünger damals und für uns heute betet, muss man sich einfach mal bewusst machen und vergegenwärtigen. Der Überwinder, der Sieger der Welt, betet für uns. Was ist denn das für eine Wertschätzung und eine Würde, die wir haben, dass Jesus für uns betet? Finde ich unglaublich. Wir Frauen sind oft, ich weiß nicht, ob Männer das auch so machen, aber Frauen sind ganz schnell in der Selbstabwertung. Dass sie sich schlecht fühlen, dass sie sich minderwertiger fühlen als andere Frauen, dass sie sagen, sie können nichts und sie sind nichts und sie wussten schon, das gelingt nicht und so. Und so ganz schnell in diesem Negativurteil über sich selber. Wenn wir das wissen, dass Jesus für uns betet und dass wir dadurch eine Würde und eine Wertschätzung haben, ist diese Haltung nicht angemessen. Ich muss mir das selber auch immer wieder sagen. Ich rutsche da immer wieder rein, dass ich sage, oh, war ja eh klar und bin ja sowieso doof und ich bin ja eh nichts und so. Nein, wir dürfen dem ganz klar widersprechen. Jesus betet für uns. Wir sind in seinen Augen so wertvoll und so wertgeachtet, dass wir nicht das Recht haben, uns selber schlecht zu machen. Sondern wir dürfen in diesem Bewusstsein und diesem Wissen leben. Er ist der, der für uns eintritt. Und ich bitte nicht allein für sie, sondern auch für die, die durch ihr Wort an mich glauben werden. Vater, dass, weil du Vater in mir bist und ich in dir, so sollen auch sie in uns sein, auf dass die Welt glaube, dass du mich gesandt hast. Was für ein Geschenk, dass Jesus für uns betet. Und ich möchte gerne noch mit uns beten zum Schluss. Herr Jesus, hab von Herzen Dank, dass du in aller Angst und allen Umbrüchen des Lebens und allen Verunsicherungen gegenwärtig bist als der Sieger, der Auferstandene, der alle Macht hat und der auch alles Finstere vernichten kann in unserem Leben. Danke für diese Würde und diese Wertschätzung, die du uns schenkst, für deine Liebe, für die Hoffnung und für die Kraft. Wir wollen dir die Ehre geben, du Auferstandener und Allmächtiger. Amen.
2: Das waren Gedanken von Cornelia Mack zu dem Trost und der Hoffnung, die in den Abschiedsreden Jesu auch heute noch stecken für Menschen, die Krisenzeiten erleben. Ihr Referat zu den Abschiedsreden aus dem Johannesevangelium Kapitel 14 bis 17 stand unter der Überschrift »Fürchte dich nicht«. Aufgezeichnet wurde der Vortrag bei einer Frauenfreizeit im Bibelkonferenzzentrum Langensteinbacher Höhe.
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2: Das walte Gott Vater, Sohn und Heiliger Geist. Amen. Ich danke dir, mein himmlischer Vater, durch Jesus Christus, deinen lieben Sohn, dass du mich diese Nacht vor allem Schaden und Gefahr behütet hast. Und bitte dich, du wollest mich diesen Tag auch behüten, vor Sünden und allem Übel, dass dir all mein Tun und Leben gefalle. Denn ich befehle mich, meinen Leib und Seele und alles in deine Hände. Dein heiliger Engel sei mit mir, dass der böse Feind keine Macht an mir finde. Amen.

0: Angedacht. Eine persönliche Frage. Ade Gärtner aus Ingelfingen spricht über die Begegnung zwischen Jesus und Petrus, dem Jünger, der ihn dreimal verleugnet hat.
1: Fragen. Es gibt verschiedenste Fragen, die uns Menschen stellen können. Kluge und auch dumme Fragen. Es gibt oberflächliche, aber auch bohrende Fragen. Es gibt sachliche und persönliche Fragen. Im Johannesevangelium Kapitel 21 stellt Jesus eine sehr persönliche Frage an einen seiner engsten Weggefährten. Zitat: Jesus spricht zu Simon Petrus: Simon, Sohn des Johannes, hast du mich lieb? Er spricht zu ihm: Ja, Herr, du weißt, dass ich dich lieb habe. Spricht Jesus zu ihm: Weide meine Schafe. Wie ist es Simon Petrus mit dieser Frage wohlgegangen? Was hat sie in ihm ausgelöst? Es ist ja eine Frage, die ans Eingemachte ging. Petrus war mit Jesus unterwegs. Er war dabei, als Jesus in Jerusalem gekreuzigt wurde und starb. Er staunte nicht schlecht, dass er Jesus wieder zu sehen bekam, lebendig. Er war froh, dass er und die anderen Jünger Jesus nach seinem Tod am Kreuz jetzt als vom Tod Auferstandenen wiedersahen. Aber in seinem Herzen gab es neben der großen Freude auch Fragen, wie Jesus wohl weiter mit ihm umgehen würde. Denn Petrus hatte im Hinterkopf, dass er Jesus verleugnet hatte. Dreimal in jener Nacht vor der Kreuzigung. Das stand irgendwo zwischen den beiden. Und nun kommt es zum persönlichen Gespräch. Ich kann mir vorstellen, dass es Simon Petrus etwas mulmig war, dass er ein schlechtes Gewissen hatte und dass er auch angespannt war, was jetzt kommt. Anstatt dass Jesus ihn auf diese dreimalige Verleugnung anspricht, fragt Jesus ihn dreimal nach seiner Beziehung zu ihm. Er fragt ihn nach seiner Liebe: Simon, hast du mich lieb? Was soll jetzt diese Frage? Ich empfinde sie als eine bohrende, tiefergehende Frage, die sich in die Seele des Petrus eingenistet hat. Vordergründig ist es wohl eine unangenehme Frage für einen, der Jesus groß die Treue versprochen, aber im Ernstfall unter Druck dann kläglich versagt hat. So kann es auch mir gehen, dass ich zwar hehre Vorsätze habe, aber dann unter Druck versage und an meinem Charakter scheitere. Zum Glück hindert das Jesus nicht, Simon Petrus und auch mir seine Liebe zu zeigen und mit mir neu zu beginnen. Es gibt kein Leben ohne Fehler und ohne Sünde. Nein, wir alle brauchen Vergebung und einen Neubeginn nach dem Versagen. Jesus hat an anderer Stelle gesagt, dass das Wichtigste ist, nämlich die Liebe zu Gott, zu unseren Mitmenschen und zu uns selbst. Je länger ich lebe und glaube, empfinde ich es so, dass das Wesentlichste des Glaubens eine innere Liebesbeziehung zu Jesus Christus ist. Jesus lieben und in der Liebe zu ihm wachsen. Und dazu hilft diese Frage Jesu: Hast du mich lieb? Sie kann mir helfen, dass ich mich innerlich zu Christus hin entwickle und im Glauben wachse. Dass ich vom Tun zum Sein komme, dass Christus in mir mit seiner Liebe wächst. Petrus antwortet Jesus auf diese persönliche Frage dann auch sehr persönlich: Herr, du weißt, dass ich dich lieb habe. Und ich möchte hinzufügen: Jesus, du weißt auch, wie groß diese Liebe bei mir ist. Ob das mal volle Begeisterung ist oder auch mal nur ein dürftiges Flämmchen in mir. Du weißt, ob die Skala einmal bei 9 von 10 ist oder auch mal nur bei 2. Du siehst mein Herz, du siehst meine Liebe und auch den Mangel an Liebe. Jede und jeder von uns zeigt Liebe auf eigene Art, sowohl dem Partner oder den Kindern oder anderen Menschen gegenüber, aber auch Gott gegenüber. Vor vielen Jahren sang die israelische Künstlerin Dalia Lavi ein Lied mit dem Titel »Meine Art, Liebe zu zeigen, ist ganz einfach Schweigen«. Dieses Lied berührt mich immer wieder aufs Neue. Es zeigt eine ganz besondere Seite der Liebe. In meinem Glaubens- und Gebetsleben hat das Schweigen vor Gott eine wachsende Bedeutung gewonnen. Immer weniger reden und bitten. Jesus sagt in der Bergpredigt: Gott weiß, was ihr braucht, noch bevor ihr ihn bittet. Deshalb kann ich in meinem Gebet auch einfach nur still dasitzen vor Gott, im Schweigen vor Gott verweilen, ein Wort von Jesus lesen, innerlich zuhören und im Herzen bewegen. Vielleicht einfach vor einer Christus-Ikone oder vor einem Kreuz sitzen und es anschauen. Still sein, auf ihn schauen und ihm nahe sein. Da spüre ich dann manchmal eine tief innere Nähe und Liebe zu Jesus. Wenn ich von ihm und seiner Liebe angeschaut werde, mir seine Liebe bewusst mache, dann kann auch meine Liebe erwachen als Antwort zu ihm. Und dann gehe ich wieder in meinen Alltag und an meine Aufgaben, die vor mir liegen. Dann kann ich das tun, wozu Jesus mich berufen und beauftragt hat. Kann ihm und meinen Mitmenschen dienen aus Liebe und Dankbarkeit. So wünsche ich Ihnen an diesem Tag, dass Sie Zeit finden für Ihre Beziehung zu Gott, dass Sie sich die Liebe Gottes bewusst machen. Denn Gott sagt auch Ihnen, du bist mein geliebter Sohn, du bist meine geliebte Tochter. Ich wünsche Ihnen, dass Sie es glauben können und diese Liebe Gottes empfinden und dann als Geliebte und Geliebter antworten können und selbst zu lieben lernen, in Ihrem Alltag, in Ihren Aufgaben. Ich wünsche Ihnen, dass Sie der Liebe von Jesus und zu Jesus Raum geben können in Ihrem Herzen und dass aus der persönlichen Frage an Sie auch Ihre persönliche Antwort kommen kann. Jesus, du kennst mich und mein Herz. Jesus, du weißt, ob und wie sehr ich dich lieb habe.

0: 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Gott begegnen. Christiane Quecke aus Bad Buchau spricht über ihre Reise zu Psalm 91.
1: Meine Verbindung zu Gott. Manchmal ist sie gestört, wie ein abgeklemmtes Stromkabel an einer schwer zugänglichen Stelle hinter einem wuchtigen Schrank. Besonders in Krisen und bedrohlichen Situationen finde ich oft keine Worte für das, was mich umtreibt. Ich bleibe stumm vor Angst, Verwirrung und Entsetzen. Verschlossene Türen, überall nur verschlossene Türen. Doch dann mache ich eine befreiende Erfahrung. Ich klinke mich ein in einen der Psalmen. Eines der 150 poetisch und gleichzeitig ehrlich formulierten Gebete der Bibel. Hunderte von Jahren vor Jesu Geburt sind sie geschrieben worden. Die Psalmen sind zu finden in der Mitte der Bibel. In ihnen wird gelitten, geweint, geschimpft, bereut, gezweifelt, manchmal gejubelt, dann wieder Gott angeklagt, zu ihm um Hilfe geschrien, sein Friede erfahren. Erfrischend fühlt es sich an, die Psalmen zu lesen, erst flüsternd, dann laut. Ich lasse mich fallen in ihre Worte wie in rettende Arme. Manchmal kommen mir dabei Tränen, sie fließen wie sanfter Regen in der Wüste. Hoffnung und Zuversicht keimen auf und sogar eine Prise Dankbarkeit. Ich erwische mich dabei, dass ich mitten in der Verzweiflung Neugier aufs Leben verspüre. Wer ist dieser Gott, der das in mir durch Worte der Bibel bewirken kann? Beschützt er mich? Hört er mir zu? Bin ich ihm wichtig? Wer im Schutz des Höchsten wohnt, bleibt im Schatten des Allmächtigen. Ich sage zum Herrn, meine Zuflucht und meine Burg, mein Gott, ich vertraue auf ihn. So las ich eines Morgens in Psalm 91. Mir war, als ob ich vor einer spaltbreit geöffneten Tür stehe. Mein Blick fiel aufs Klingelschild. Hä, da wohnen ja gleich 4 Leute mit seltsamen Namen. Ganz oben stand Eljon der Höchste, gefolgt von Schaddai, der Gewaltige und Allmächtige. Wow, da wohnen echt wichtige Personen. Ich bin so neugierig. Ich möchte da jetzt gerne reingehen. Soll ich mich trauen? Die Tür ist ja nur angelehnt. Erstmal schauen, wer da noch wohnt. Aha, ein Herr Jahwe. Der muss besonders wichtig sein. Alles Großbuchstaben. Jahwe. Und wie heißt er mit Vornamen? Das ist ein geheimnisvoller Herr. Sein Name steht auf dem Klingelschild und gleichzeitig verbirgt er sich auch ein bisschen und verrät nicht gleich alles über sich. Schade. Aber da steht ja noch ein Name, ganz unten. Elohim, dein Gott. Ich staune. Da wohnt jemand, zu dem ich offensichtlich gehöre. Mein Gott, so heißt er. Okay, wenn das so ist, dann kann ich ja einfach reingehen. Ich werde bereits freundlich erwartet von dem mit den vielen Namen. Er hat sich schon gewundert, warum ich so lange zögernd vor der angelehnten Tür ausharrte. Nun ja, ich habe doch das Klingelschild studiert, versuche ich ihm zu erklären. Und dann platzt es aus mir heraus und ich sage ihm, dass ich es toll finde, dass er sich mir mit so vielen wundersamen Namen vorstellt. Es sei ihm wichtig, dass ich ihn gründlich kennenlerne, sagt er. Das sei der Auftakt, um mit ihm in Kontakt zu kommen, verrät er mir. Er freut sich darüber, dass ich seine Nähe suche. Mein Herz hüpft vor Freude, als ich das höre. Ich spüre, er will mit mir zusammen sein. Diese Erkenntnis ist so umwerfend schön, dass wir gar nicht mehr dazu kommen, uns genauer über die Namen und was sie bedeuten zu unterhalten. Er schaut mich an, ich schaue ihn an. Das ist alles, was wir tun. Und es ist viel zu kurz, denn ich bin mal wieder so abgelenkt. Viele Gedanken wirbeln durcheinander, was ich noch alles erledigen muss, worüber ich besorgt bin und. Am nächsten Tag mache ich mich wieder auf den Weg zu dieser angelehnten Tür. Und dieses Mal gehe ich sofort, ohne Zurückhaltung, rein. Ich bin's, sage ich zur Begrüßung. Das klang schon richtig vertraut, freue ich mich. Ich bin's, so ähnlich heißt der mit den vielen Namen übrigens auch. Jahwe heißt nämlich übersetzt, ich bin, der ich bin. So hat er sich schon Mose vorgestellt im Alten Testament, im zweiten Buch Mose, Kapitel 3. Aber ich will jetzt nicht weg aus diesem Psalm, ich will bleiben. Endlich mal irgendwo ankommen, das wünsche ich mir so sehr. Nicht nur ein gelegentlicher Gast sein, sondern ein Zuhause finden, einen Ort, wo ich hingehöre. Könnte es sein, dass ich genau hier, wo ich jetzt bin, das finde, was ich suche? Irgendwie ist das, was ich hier zu hören bekomme, viel zu schön, um wahr zu sein. Seit dem Moment, als ich zur Tür hereingekommen bin, überschüttet mich der mit den vielen Namen, mit den überschwänglichsten Versprechen. Das alles entspricht doch gar nicht meiner Lebensrealität. Die Abrissbirne wütet in meinem Leben, als ich lebensgefährlich erkranke, als mein Ehemann stirbt. Ich klage es Gott ganz unverblümt, dass ich all diese Versprechen nicht glauben kann. Er freut sich darüber, dass ich so viel Vertrauen zu ihm habe, dass ich all meine Zweifel ausspreche, anstatt sie vor ihm zu verstecken oder voreilig glatt zu bügeln. Wir knüpfen eine feste, liebevolle Beziehung zueinander, die nicht dadurch aus der Bahn geworfen wird, wenn wir mal unterschiedlicher Meinung sind. Trotz meiner Zweifel bin ich auf Empfang eingestellt, wenn ich Gottes Worten in diesem Psalm lausche. Ich will glauben, was ich höre. Ich sehne mich nach der Erfahrung dieser Geborgenheit. Ich habe sie doch gespürt, als der mit den vielen Namen sich mir bei unserem ersten Treffen vorgestellt hat. Der Höchste, der Gewaltige und Allmächtige. Ich bin, der ich bin. Ich bin da. Eigentlich ist er so unabhängig und in sich selber ruhend, dass er machen kann, was er will. Der braucht mich doch gar nicht. Der lässt sich auch nicht manipulieren. Und trotzdem sagt er mir in den schlimmsten Lebenssituationen allumfassende Hilfe und seinen Schutz zu. 1000 Bodyguards können das nicht leisten. Und nicht mal einen einzigen Bodyguard könnte ich mir leisten. Und er gibt mir das alles gratis? Ein Zustand freudiger Verwirrung erfasst mich. Zu viel für meine Nerven. Ich muss mich erst mal setzen. So langsam dämmert's mir. Ich glaube, der liebt mich. Anders kann ich mir sein Verhalten gar nicht erklären. Ja klar, er liebt mich. Die Schmetterlinge in meinem Bauch schlüpfen schneller, als ich zählen kann. Huch, dieses Gefühl war doch für meinen verstorbenen Mann reserviert. Aber einfangen lässt sich die bunte Schar jetzt sowieso nicht mehr. Sie taumelt und schwebt durch meinen Körper, als ich schmökernd eintauche in das Finale von Psalm 91. Ich lasse dich meine Rettung schauen. Rettung erfahren ist wie das Stillhalten eines kleinen Vogels, der aufgehört hat, sich verzweifelt, flatternd, selbst aus einem Netz zu befreien. Er lässt sich ganz ruhig von einer Hand, die es gut mit ihm meint, vorsichtig aus den Verstrickungen lösen, die ihn daran hindern, zu fliegen. Ich selber bin wie der gefangene Vogel. Ich kämpfe, ich bin verletzt, ich rebelliere, ich resigniere. Und dann kämpfe ich wieder, verletze mich wieder und es geht immer so weiter. Bis ich die Rettung zulasse, die Gott mir in diesem Psalm verspricht. Er rettet mich von der Schlinge des Vogelstellers. So steht es in Psalm 91, Vers 3. Gottes Sohn, Jesus Christus, kommt mir ganz nah. Wenn ich in den Evangelien im Neuen Testament lese, wie wertschätzend Jesus Menschen begegnet, sie heilt und befreit, dann erfüllt sich der letzte Satz von Psalm 91. Ich lasse dich meine Rettung schauen. Diesem Retter vertraue ich mich an. Ich halte still, lasse mich berühren und von ihm tragen. Und wenn ich ihn manchmal nicht spüre, dann liegt es wohl daran, dass er mich nicht verschrecken will. Er hält mich ganz locker und unverkrampft, damit ich meine Flügel ausbreiten kann und in Freiheit lebe.

erhoffen kann. 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

Es gibt Glücksmomente, die erinnern mich daran, was ich noch nicht erkennen und nur besingen kann. 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

0: Brüllt etwa ein Löwe im Walde, wenn er keinen Raub hat? Schreit etwa ein junger Löwe aus seiner Höhle, er habe denn etwas gefangen? Fällt etwa ein Vogel zur Erde, wenn kein Fangnetz da ist? Oder springt eine Falle auf von der Erde, sie habe denn etwas gefangen? Bläst man etwa die Posaune in einer Stadt, und das Volk entsetzt sich nicht? Ist etwa ein Unglück in der Stadt, das der Herr nicht tut? Gott, der Herr, tut nichts. Er offenbare denn seinen Ratschluss den Propheten, seinen Knechten. Der Löwe brüllt, wer sollte sich nicht fürchten? Gott, der Herr, redet, wer sollte nicht Prophet werden?
1: Das war der Bibeltext für den heutigen Tag, entnommen aus der großen Hörbibel mit freundlicher Genehmigung der Deutschen Bibelgesellschaft. Hier noch einmal die Bibelstelle. Amos Kapitel 1, die Verse 1 bis 2, sowie Kapitel 3, die Verse 3 bis 8. Gedanken dazu kommen jetzt von Katharina Steiner aus Kaufdorf.
2: Um in diesen Text eintauchen zu können, vergegenwärtigen Sie sich doch bitte Folgendes. Der zum Propheten berufene Hirte Amos wirkt um 750 vor Christus herum und stammt aus der Stadt Tekoa in Juda. Tekoa bedeutet ein Zelt aufschlagen und dann auch Trompete oder Schofar. Amos wird von Gott nach Bethel, das ist das Haus Gottes, gesandt, um dort dem sorglos üppig lebenden Volk eine ernste Botschaft zu verkünden, also um kräftig in die Trompete zu blasen. Denn Reichtum, Verschwendung, Betrug, Unterdrückung und Gesetzlosigkeit bestimmen zusehends dieses Haus Gottes, wovon weit und breit nichts mehr zu sehen ist. Das ist die Ausgangslage. Nun bin ich fast unbemerkt bei uns im Jahr 2026 angekommen. Nicht in einer Stadt, in der es zu und her geht wie in Bethel, sondern in unserer krebskranken Welt, an der auch ich mitgewirkt habe. Ja, es wäre zu einfach, bei der Widerspenstigkeit des israelischen Volkes in Bethel stehen zu bleiben. Ich suche die Nähe zum Jetzt, denn die ganze Welt ist heute, wie Bethel, von Sorglosigkeit, Gesetzlosigkeit und Betrug betroffen. Amos schaut in den Tagen der Könige Usia und Jerobeam über Israel. Ich glaube, dass Gott ihn mit seinen Prophetenaugen innerlich schauen lässt, was Bethel ereilt, wenn es nicht zur Umkehr findet. Amos wird das Erdbeben geschaut haben, das auf Israel wartet, weshalb er das Volk zu warnen hat. Warnung tritt ganz nach dem Wesen Gottes als barmherziger Akt auf, wenngleich die Ansagen, die Amos aufgetragen werden, auf den ersten Blick unbarmherzig erscheinen mögen. Doch eine Warnung beinhaltet die Chance zur Buße und zur Umkehr. Unser Vater im Himmel sieht immer das ganze Bild. Und davon teilt er seit jeher an seine treuen Propheten aus. Ich habe einen sehr fairen Gott, der weiß, meine Reaktion auf seine Warnung bestimmt meine Zukunft. Er hofft und plant immer das Beste für mich, Umkehr. Umkehren aber ist meine Aufgabe. Amos spricht Klartext zum Volk. Ihr müsst wissen, ihr habt es mit eurer sorglosen Genusssucht und Betrügerei so weit getrieben, dass Gott seine Stimme so laut über euch erschallen lassen wird, dass die Auen der Hirten trauern und der Gipfel des Karmel verdorren wird. Karmel bedeutet der Park oder Fruchtgarten Gottes. Mit dieser Fruchtbarkeit wird es ohne Umkehr für längere Zeit aus und vorbei sein. Amos sagt eigentlich eine große Dürre und Hungersnot voraus. Ein schwerer Auftrag, Doch zur Wahrheit gibt es keine ebenbürtige Alternative.

0: Amos ist mutig und gehorsam. Während er mitten unter dem Volk ist, stellt er ihnen eine Menge Fragen. Lauter Fragen, in denen die Antwort bereits enthalten ist. Er fängt bei den Tieren an und kommt dann zu den Menschen. Zum Volk in Bethel, denen Amos gerade den Marsch bläst. Er fragt unter anderem, brüllt der Löwe im Wald, wenn er keinen Raub hat? Gerät ein Vogel in die Falle am Boden, wenn ihm kein Köder gelegt wurde? Kann man in das Horn stoßen in der Stadt, ohne dass das Volk erschreckt? Frage um Frage führt er sie zu seiner Hauptfrage. Was meint ihr? Geschieht auch ein Unglück in der Stadt, das der Herr nicht gewirkt hat? Anders gesagt, was denkt ihr? Passiert das einfach grundlos, wenn der Herr ein Unglück über eine Stadt, ein Volk, ein Land verhängt? Diese letzte Frage könnte Gott missverständlich darstellen. Aber im Kontext der Bibel wird deutlich, dass Gott keine Freude daran hat, Gericht zu halten. Deswegen warnt er zuerst. Oft lange, bevor ein Gericht nicht mehr aufzuhalten ist. Das ist dann der Fall, wenn Menschen die guten, förderlichen Ordnungen Gottes über den Haufen geworfen und ihren Schöpfer eigensinnig weggesperrt haben. Diese Missachtungen führen meist automatisch als Konsequenz des gewählten gottfernen Weges zu großen Nöten. Unser Vater im Himmel sehnt sich tief danach, möglichst viele seiner geliebten Menschenkinder aus den Fängen des Bösen zu befreien. Doch wo immer wir Menschen an unseren eigensinnigen Wegen festhalten, sieht die Zusammenarbeit mit Gott eben anders aus. Anhaltende Eigensinnigkeit und Sturheit führen, wie beim Pharao in Ägypten, zu verstockten Herzen Gott gegenüber. Der als letztmögliche Chance, Menschen zu befreien, ein hartes Gericht in Erwägung zieht, das er innerhalb seiner Grenzen der Zerstörungswut überlässt. Ich verstehe, wo ich als Mensch mit unbereinigter Schuld lebe, gebe ich dem Teufel leider gute Karten in die Hand, die er als Ankläger vor Gott rechtmäßig gegen mich auszuspielen weiß. Dafür geht Jesus ja Jahrhunderte später ans Kreuz. Das sind seine 100% für uns. Doch auch ich habe einen Teil beizutragen, damit der Feind mit seinen Anklagen gegen mich bei Gott abblitzt. Was Jesus am Kreuz für mich erwirkt, etwa die volle Vergebung, ist kein Selbstläufer. Es bleibt eine Zusammenarbeit zwischen Gott und dem Menschen. Gott agiert nicht willkürlich, weder am Kreuz noch in seinen Gerichten. Gerichte, die er zulässt oder wirkt, sind eine Antwort auf meinen Umgang mit dem von ihm geschenkten Leben. Doch lange bevor er zum Gericht schreitet, schickt er mir in Liebe Warnungen, durch die er mich nach Hause bringen möchte. Denn Gott hat keine Freude an Gerichten. Den Level derselben bestimme ich Mensch nun mal mit. Weil Gott nebst Liebe auch Wahrheit ist, beurteilt und richtet er, was wahr oder gelogen ist. Alle meine Grenzüberschreitungen erfordern entweder eine Umkehr oder ein Gericht. Gott antwortet auf meinen gewählten Lebensplan und hofft mit Sehnsucht auf meine Umkehr, damit er nicht richten braucht und ich ins Vaterhaus finde.
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0: 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Es ist 6 Uhr. 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
1: Ich bin Jerome Nussbaum. Die bisher stärkste Hitzewelle Deutschlands ist überstanden. Den neuen Temperaturrekord hält jetzt die Gemeinde Neißemünde südlich von Frankfurt-Oder an der Grenze zu Polen. Dort wurden 41,7 Grad gemessen. Im Westen hat die Hitze zu Bränden in mehreren Trafostationen und damit zu Stromausfällen geführt. Besonders betroffen war Nordrhein-Westfalen mit Bonn, Duisburg und Mönchengladbach.
2: Heftige Unwetter haben in vielen Regionen schon für Abkühlung gesorgt, darunter in Bayern. In Herzogenaurach wurden bei Starkregen Straßen überflutet, Windböen ließen Äste abbrechen. Am Abend fiel die Temperatur dort von knapp 36 Grad auf 20. In Leipzig musste der Straßenbahnverkehr komplett eingestellt werden. Die Hitze hat dort im gesamten Netz das Material zwischen Gleisen und Straßenbelag schmelzen lassen. Viele Regionen verzeichnen zudem Badetote. Allein in Berlin sind es 3. Meist sprangen die Opfer überhitzt ins Wasser. Kälteschocks können dann zu Kreislaufversagen führen. Noah Ulrich, Redaktion.
1: Knapp 4 Tage nach den schweren Erdbeben in Venezuela ist die Zahl der Toten inzwischen auf mindestens 1400 gestiegen. Zehntausende Menschen werden noch vermisst. Immer wieder werden aber auch Überlebende gefunden. Helfer konnten einen Vater und seinen Sohn aus den Trümmern eines eingestürzten Hauses holen. Das UN-Kinderhilfswerk UNICEF geht davon aus, dass 1,8 Millionen Menschen humanitäre Hilfe benötigen. Darunter fast 700.000 Kinder, die unter anderem keinen Zugang zu Trinkwasser mehr haben. Der russische Präsident Putin hat auf einem Parteitag Probleme in der Energieinfrastruktur seines Landes zugegeben. Er sprach von terroristischen Attacken durch die Ukraine. Insgesamt stehe Russland derzeit unter beispiellosem Druck.
3: Erneut hat Putin in seiner Parteitagsrede den Westen für die wachsenden Probleme im Land verantwortlich gemacht. Der Westen ignoriere demnach die terroristischen ukrainischen Angriffe auf russisches Staatsgebiet und verschärfe gleichzeitig die Lage mit immer neuen Sanktionen. Dennoch werde man alle sozial- und sicherheitspolitischen Verpflichtungen gegenüber den Bürgern einhalten. Wegen der Engpässe bei der Treibstoffversorgung zieht er nach eigener Aussage inzwischen ein Exportverbot für Diesel in Betracht. Auf der annektierten Halbinsel Krim wird nach ukrainischen Angriffen auf eine Ölraffinerie derzeit kein Sprit mehr an Privatleute herausgegeben. Ulrike Klein, Redaktion.
1: Volkswagen will offenbar die Kooperation mit dem Zulieferer Bosch für autonomes Fahren beenden. Die Bild berichtet, dass es an mangelnden Fortschritten liege, aber auch am Sparzwang innerhalb des Autokonzerns. Bislang seien zwar rund 1,5 Milliarden Euro geflossen, aber intern soll die Technik als nicht wettbewerbsfähig gelten. Besonders beim Fahren ohne Hände am Lenkrad im Straßenverkehr sieht VW demnach erheblichen Abstand zum Wettbewerb. Fußball-WM-Mitgastgeber Kanada hat als erstes Land das Achtelfinale erreicht. Am Abend konnte sich die Mannschaft im ersten 16-Finalspiel gegen Südafrika mit 1:0 durchsetzen. Das entscheidende Tor fiel erst in der Nachspielzeit. Heute Abend ist Deutschland wieder dran, ab 22.30 Uhr gegen Paraguay. Vorher spielt schon Brasilien gegen Japan.
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1: Die Temperaturen liegen im Moment in Köln und in Bonn bei 21 Grad, Hamburg und Bremen 19, in Berlin sind es 23, in Dresden 24, Frankfurt am Main 23 Grad, Stuttgart 22, München 21, in Erfurt messen wir 23 und in Münster 20 Grad. Im Westen, Süden und Osten Deutschlands gibt es heute Schauer und teils kräftige Gewitter mit erhöhter Unwettergefahr. Vom Niederrhein bis nach Schleswig-Holstein ist es dagegen wechselnd bewölkt, nur vereinzelt gibt es da Schauer. Die Höchstwerte reichen von 25 bis 29 Grad, lokal im Osten und Südosten nochmal bis 32 Grad.
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5: Einen wunderschönen guten Morgen und einen guten Start in die neue Woche wünsche ich. Mein Name ist Katja Völkel. Und wir starten mit Christian Löhr aus Lust am Leben.

Lust am Leben, Christian Löhr war das hier in Aufgeweckt auf ERF Plus um 6:07. Schön, dass Sie mit dabei sind. Ich habe gleich das Wort zum Tag für Sie. Da geht es darum, Gut und Böse zu unterscheiden. Vorher habe ich noch Musik von Jordan und Jessa. In Christ Alone, in Christus ist mein ganzer Halt.

0: Manchmal sind es die ganz kleinen Momente im Alltag, in denen sich zeigt, wo wir stehen. Zum Beispiel, wenn in der Schule oder im Büro über jemanden gelästert wird. Schweige ich? Oder mache ich vielleicht sogar mit? Oder stelle ich mich auf die Seite desjenigen, der gerade unfair behandelt wird? In der Bibel können wir nachlesen, wie wir es machen sollen. Hasst das Böse und liebt das Gute. Bis heute ist das aktuell. Wir sind herausgefordert, Haltung zu zeigen, im Großen und auch im Kleinen. Mehr dazu jetzt im Wort zum Tag von Thomas Eger.
1: Hasst das Böse und liebt das Gute. Richte das Recht auf im Tor. Vielleicht wird der Herr, der Gott Zebaoth, gnädig sein. Der Prophet Amos hat den Satz gesagt. Er steht in seinem Buch in Kapitel 5, Vers 15. Amos sagt das im Auftrag Gottes an sein Volk, an Israel. Rund 2700 Jahre ist das jetzt her. Gilt es denn dann auch heute noch, wenn diese Aufforderung so alt ist? Ja, weil Gott dazu auffordert. Es ist eine göttliche Grundsatzaussage. Sie gilt für alle Menschen bis ans Ende der Zeit. Und um die Autorität Gottes zu unterstreichen, wird er hier mit seinem Titel Gott Zebaoth genannt. Zebaoth ist kein Name, der in unsere Sprache übersetzt werden kann. Zebaoth ist ein Titel, der nur Gott zusteht. Er bezeichnet ihn als die höchste Autorität, die es gibt, über alle Engel und Mächte. Der Titel Gott Zebaoth macht deutlich, dass er der Weltenherrscher ist. Über ihn gibt es nichts und niemand. Vor ihm werden sich einmal alle Mächte und Mächtigen verantworten müssen für ihr Tun, für alles Gute und alles Böse, das durch sie geschehen ist. Und in dieser Autorität fordert Gott dazu auf, das Böse zu hassen und das Gute zu lieben. Doch was ist das Böse und was das Gute? Über diese Frage kann gestritten werden unter uns Menschen. Die unterschiedlichen Vorstellungen darüber sind geprägt von verschiedenen Religionen, von Ideologien und von menschlicher Denkweise in Politik und Wissenschaft. Was die einen als gut bezeichnen, bewerten andere als böse. Hier geht es aber nicht um menschliche Meinungen. Hier geht es darum, was das aus göttlicher Sicht bedeutet. Und was ist gut bei Gott? Das bewertet er zum ersten Mal nach Abschluss seiner Schöpfung. Rückblickend dazu stellt Gott selbst fest, es ist alles sehr gut. Unter dieses Gute fällt alles, von dem wir leben und worin wir leben, einschließlich wir selbst. Da ist die Erde, auf der wir leben, mit ihren Elementen Wasser, Luft und Feuer. Da ist die Natur, in der wir leben, mit ihren Pflanzen, Tieren und so weiter. Aus Gottes Blickwinkel bedeutet das, gut ist, was Leben ermöglicht und was es fördert. Was ist dann Böses? Nun, das Gegenteil von gut. Das Böse nahm seinen Anfang durch den Sündenfall der ersten Menschen. Die erste brutale Frucht des Bösen erleidet ein Mensch durch die Mörderhand seines Bruders Abel. Sein Tod ist der erste, ihm folgen unzählbar viele und das geht leider auch noch immer so weiter. Wie viel Prozent aller toten Menschen sind wohl in Kriegen oder durch Mörderhand umgekommen? Zusammengefasst heißt Böses dann, Leben bedrohen und auslöschen. Hasst das Böse, sagt Gott, und liebt das Gute. In unserem Bibeltext steht am Schluss noch eine Feststellung. Vielleicht wird der Herr, der Gott Zebaoth, gnädig sein. Was mich dabei aufhorchen lässt, ist das Wort vielleicht. Dadurch stellt sich die Frage, wann wird Gott gnädig sein und wann nicht? Hier bleibt das irgendwie ungewiss. Was bin ich froh, von Gottes Sohn Jesus Christus eine klare Zusage zu haben im Blick auf Gottes Gnade. Von Jesus stammt die Aussage, wer an mich glaubt, der wird leben, auch wenn er stirbt. Das von Gottes Seite her zu wissen, ist einfach nur gut.
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Paperclip mit Lebensfarben um 6 Uhr und, nee, so lange warte ich jetzt nicht, 19 Minuten. Jetzt sind es 19 Minuten. 6 Uhr und 19 Minuten. Vielleicht kennen Sie das. Manche Lebensphasen, die würde man am liebsten einfach überspringen. Zum Beispiel eine längere Prüfungszeit oder eine Krankheitsphase. Aber nicht selten steckt da gerade die Chance drin, innerlich zu wachsen. Da stellt sich dann allerdings auch die Frage, will ich überhaupt wachsen? Was bringt mir das? Gleich habe ich dazu einen Impuls von Deborah Rosenkranz. Das Wunder für jeden Tag kommt nach Musik von Danny Platt mit dem Titel Du bist da.

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1: Willst du überhaupt wachsen? Jeder von uns erlebt Phasen von Überforderung, Ungerechtigkeit, innerer oder äußerer Bedrängnis. Und unsere natürliche Reaktion darauf ist, dass wir wünschen, hoffentlich geht diese Zeit schnell vorbei. Doch was, wenn Gott diese Phase zulässt, um dich wachsen zu lassen? Und bitte, bitte schalte jetzt nicht ab, weil du vielleicht denkst, ich möchte gar nicht wachsen. Wachstum bedeutet ja nicht immer, dass du eine weitere Aufgabe übernimmst oder noch mehr machst. Nein, ich spreche von einem Wachstum, das dich innerlich stark macht. Gott will dich nicht antreiben, sondern innerlich festmachen. Das Volk Israel erlebte auch eine echt heftige Phase der Ungerechtigkeit und Überforderung. Das Königs großes Problem war, dass das Volk immer größer wurde und dadurch auch mächtig. Er war eifersüchtig. Er hatte Angst. Die typischen Themen halt. Und so machte er Sklaven aus ihnen, um sie dadurch klein zu halten. Doch du kannst niemanden klein halten, den Gott groß machen möchte. So heißt es, doch je mehr die Israeliten unterdrückt wurden, desto zahlreicher wurden sie. 2. Mose 1,12. Gott muss sich damit echt einen Spaß erlaubt haben. Das war so ein richtiges Ätschi-Bätschi Gottes in Richtung des Königs. Und vielleicht erlebst du es gerade ähnlich. Druck. Doch in diesem kurzen Text erkennen wir schon das Unerwartete. Der Druck bewirkt nicht den Niedergang Israels, sondern dessen Wachstum. Die Unterdrückung kann den Segen Gottes nicht stoppen. Sie wird sogar der Ort, an dem er sichtbar wird. Das bedeutet nicht, dass Leid gut oder gewollt ist. Aber es bedeutet, dass Leid nicht das letzte Wort hat. Wo du an deine Grenzen gebracht wirst, bleibt Gott handlungsfähig. Wenn du also gerade eine Phase des Drucks, der Überforderung und der Ungerechtigkeit erlebst, dann sei dir sicher, Gott lässt dich gerade wachsen, um dich innerlich festzumachen. Diese Phase wird enden, doch der daraus resultierende Segen wird bleiben, wenn wir uns konkret für Wachstum entscheiden. Danke für dich.
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0: Ein Tisch gedeckt, der sich viel weiter erstreckt, als ich mir in meinen konkretesten Utopie-Momenten herbeiahnen kann. Und könnte ich dann nicht erst recht mit einem Geschenk im Gepäck beginnen, eine Tafel zu zimmern, an der alle willkommen sein würden? Und soll sie zu klein sein und die Stühle nicht reichen, lass uns den Kreis gleich erweitern, um das Teilen zu feiern und das Große im Kleinen. Und Mauern einreißen und neugierig bleiben für all die Geschichten und Gesichter und Gegenüber. Heilsam und heimisch, versammelt jetzt hier als Tischgemeinschaft.
1: Daniel Harter war das mit Tellerrand um 6:32 Uhr. Sie haben es in den Nachrichten sicher mitbekommen. In der vergangenen Woche gab es ein schweres Erdbeben in Venezuela. Mindestens 1500 Menschen kamen dabei ums Leben und mehr als 3200 Menschen wurden verletzt. Viele Gebäude wurden beschädigt oder zerstört und viele Menschen sind dementsprechend jetzt obdachlos. Auch das Team von Transworld Radio und von Radio Transmundial in Venezuela hat das Erdbeben miterlebt. Die Mitarbeiter befanden sich im Radiosender, als die Erdbeben eintrafen. Doch alle konnten sich unverletzt in Sicherheit bringen. Entschuldigung. Es gibt also mitten in dieser Tragödie auch Grund, Gott zu danken. Das Transworld Radio und Radio Transmundial Team Venezuela, wie gesagt, es befand sich im Radiosender und Gabriel Fernandez, der Geschäftsführer, Direktor von RTM Venezuela, hat geschrieben: Wir waren zu sechst im Sender und haben einen schrecklichen Moment durchlebt. Aber Gott sei Dank sind wir alle wohlauf. Stromausfälle und leere Handyakkus haben die Kommunikation in den Stunden nach den Erdbeben allerdings erschwert. Und der Zustand des Gebäudes wird noch geprüft. Das Team hofft natürlich, bald weitere Informationen weitergeben zu können und auch bald wieder auf Sendung gehen zu können. Und wir wollen beten für Venezuela. Denn gemeinsam mit dem TWR-Team glauben wir, dass Gebet das Herz Gottes bewegt und Situationen verändert. Und heute braucht Venezuela eine Kirche, die zusammensteht, zusammenhält. Und ich lade Sie ein, mit mir gemeinsam zu beten. Lieber Herr Jesus, großer Gott und Vater, wir bitten dich für die Opfer und ihre Familien, die dieses Erdbeben erlebt haben, für alle, die ihr Leben verloren haben, für die Hunderten von Verletzten und für die Tausenden, die von einem Augenblick auf den anderen ihr Zuhause verloren haben. Ich bitte dich, dass du ihnen nahe bist und sie Trost und Hoffnung bei dir finden. Und auch für die Hörer in La Guaira und Puerto Cabello, Städten, die von den Erdbeben schwer getroffen wurden, bitten wir dich. Ebenso bitten wir dich für das Radio Transmundial Venezuela Team um Schutz, inneren Frieden sowie eine schnelle Inspektion und Wiederherstellung der Sendeeinrichtungen. Auch die Menschen in Caracas bringen wir dir. Tausende verbrachten die Nacht im Freien, während sie auf Nachrichten von Angehörigen warteten, die noch unter den Trümmern eingeschlossen sind. Schenke doch, dass möglichst viele gerettet werden. Und so bitten wir dich auch für die örtlichen Behörden und Rettungskräfte um Weisheit, Ressourcen und Kraft für ihren Einsatz in dieser Notsituation und um Bewahrung, dass ihnen nicht auch was passiert. Ebenso befehlen wir dir die Menschen in Venezuela an, dass sie mitten in Schmerz und Unsicherheit wahre und bleibende Hoffnung in Gott finden. Der Herr ist gütig, eine Zuflucht am Tag der Not, so heißt es in Nahum Kapitel 1, Vers 7. Danke, Herr, dass du jeden einzelnen Menschen in seiner Situation siehst. Danke, dass du deine Menschen liebst und bei ihnen bist. Herr, bitte hilf du und sei ihnen eine Zuflucht. Amen.

0: 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Was würde man dabei erleben? Welche Menschen könnte man treffen? Und wie würde man sich dabei fühlen? Würde man vielleicht einen neuen Blick auf das Leben im 21. Jahrhundert bekommen? Genau dieses Gedankenexperiment führt Thomas Franke durch in seinem neuen Roman »Die Ufer der Zeit«. Er schickt zwei junge Leute auf eine abenteuerliche Reise kreuz und quer durch die Jahrhunderte. Und wie das Abenteuer seinen Anfang nimmt, da hören wir jetzt mal rein.
1: Etwas Seltsames geschah. Für einen kurzen Augenblick verschob sich seine Wahrnehmung, so als würde er zwei Bilder gleichzeitig sehen. Das eine war das brodelnde Meer unter ihm, das andere war ein Mann, der sich gegen den tosenden Wind ankämpfend an eine Reling klammerte. Er erschauerte. Ein Schatten verdeckte den Mann. Fast gleichzeitig traf ihn ein Stoß von hinten so heftig und unerwartet, dass er keine Chance hatte. Er prallte heftig gegen die Reling, verlor das Gleichgewicht und stürzte über sie hinweg. Hektisch versuchte er, Halt zu finden, aber seine Hände griffen ins Leere. Einen entsetzlichen Moment lang schwebte er wild mit den Armen rudernd im Nichts, dann schluckten ihn die tosenden Fluten.
0: Soweit ein Ausschnitt aus dem Buch »Die Ufer der Zeit«. 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

0: Welche Bibelübersetzung lesen Sie am liebsten? Luther, weil man den Wortlaut von klein auf kennt? Oder eine moderne Version? Ich finde ja, das ist Geschmackssache. Und oft ist es da sowieso ganz gut, wenn man mehrere Übersetzungen liest. Dann erschließt sich der Text auch etwas besser. Und ich habe mal gehört, dass jeder Christ eine eigene Übersetzung der Bibel ist. Da zeigt sich Gottes Größe und die Vielfalt seiner Geschöpfe. Dazu habe ich jetzt den Anstoß für Sie. Die Gedanken dazu kommen von Jens Kilian.
1: Haben Sie eine Lebensaufgabe? Eine Aufgabe, die Ihnen besonders wichtig ist und der Sie schon seit langer Zeit nachgehen? Ich sehe für mich eine Lebensaufgabe darin, in Andachten oder Predigten christliche Inhalte weiterzugeben und vielleicht noch mehr im Organisieren von Andachten, die andere halten. Ich plane Predigten in unseren Gottesdiensten und Gebetsstunden sowie Andachten in unserer Sportgruppe, aber auch Mitarbeiterandachten im ERF. Der Unterschied einer Hobbysportgruppe zu einer christlichen Sportgruppe, der Unterschied von einem normalen Verein zu einer Gemeinde und der Unterschied von einem christlichen Werk zu einem normalen Arbeitsplatz liegt für mich ganz wesentlich darin, dass wir uns Zeit nehmen, uns mit den Inhalten der Bibel zu beschäftigen. Nicht das, was ich zu sagen habe, ist für alle wichtig. Auch die neuesten Trends sind morgen schon wieder von gestern, aber die Inhalte der Bibel sind wirklich relevant. Für Geflüchtete in unserer Sportgruppe, die Jesus kaum kennen, damit sie ihn kennenlernen, genauso aber auch für uns als Mitarbeiter eines christlichen Werkes, damit wir im Glauben bleiben und wachsen. Aus diesem Grund ist es für mich nicht nur eine Lebensaufgabe, mich darum zu kümmern, dass die Inhalte der Bibel zu den Menschen kommen und das Wort Gottes weitergegeben wird, es ist ein Vorrecht. Ich darf die wichtigste Botschaft der Welt verbreiten, ich darf für Gott selbst tätig sein. Der Apostel Paulus schreibt seinem jungen Mitarbeiter Timotheus in einem Brief: Solange ich nicht wieder bei euch bin, lies in der Gemeinde weiterhin aus der Heiligen Schrift vor. Ermutige die Christen und unterweise sie im Glauben. Wo könnten Sie dazu beitragen, dass die Inhalte der Bibel weitergegeben und damit Menschen in den Himmel eingeladen werden?
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0: Es ist jetzt kurz vor 7. Gleich gibt's die Nachrichten. Danach haben wir noch 2 Stunden aufgeweckt vor uns. Das hier ist Hauke Hartmann mit Aus dem Rahmen.

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1: Ich bin Jerome Nussbaum. Die bisher stärkste Hitzewelle Deutschlands ist überstanden. Den neuen Temperaturrekord hält jetzt die Gemeinde Neißemünde südlich von Frankfurt-Oder an der Grenze zu Polen. Dort wurden 41,7 Grad gemessen. Im Westen hat die Hitze zu Bränden in mehreren Trafostationen und damit zu Stromausfällen geführt. Besonders betroffen war Nordrhein-Westfalen mit Bonn, Duisburg und Mönchengladbach.
2: Heftige Unwetter haben in vielen Regionen schon für Abkühlung gesorgt, darunter in Bayern. In Herzogenaurach wurden bei Starkregen Straßen überflutet, Windböen ließen Äste abbrechen. Am Abend fiel die Temperatur dort von knapp 36 Grad auf 20. In Leipzig musste der Straßenbahnverkehr komplett eingestellt werden. Die Hitze hat dort im gesamten Netz das Material zwischen Gleisen und Straßenbelag schmelzen lassen. Viele Regionen verzeichnen zudem Badetote. Allein in Berlin sind es 3. Meist sprangen die Opfer überhitzt ins Wasser. Kälteschocks können dann zu Kreislaufversagen führen. Noah Ulrich, Redaktion.
1: Knapp 4 Tage nach den schweren Erdbeben in Venezuela ist die Zahl der Toten inzwischen auf mindestens 1400 gestiegen. Zehntausende Menschen werden noch vermisst. Immer wieder werden aber auch Überlebende gefunden. Helfer konnten einen Vater und seinen Sohn aus den Trümmern eines eingestürzten Hauses holen. Das UN-Kinderhilfswerk UNICEF geht davon aus, dass 1,8 Millionen Menschen humanitäre Hilfe benötigen. Darunter fast 700.000 Kinder, die unter anderem keinen Zugang zu Trinkwasser mehr haben. Der russische Präsident Putin hat auf einem Parteitag Probleme in der Energieinfrastruktur seines Landes zugegeben. Er sprach von terroristischen Attacken durch die Ukraine. Insgesamt stehe Russland derzeit unter beispiellosem Druck.
3: Erneut hat Putin in seiner Parteitagsrede den Westen für die wachsenden Probleme im Land verantwortlich gemacht. Der Westen ignoriere demnach die terroristischen ukrainischen Angriffe auf russisches Staatsgebiet und verschärfe gleichzeitig die Lage mit immer neuen Sanktionen. Dennoch werde man alle sozial- und sicherheitspolitischen Verpflichtungen gegenüber den Bürgern einhalten. Wegen der Engpässe bei der Treibstoffversorgung zieht er nach eigener Aussage inzwischen ein Exportverbot für Diesel in Betracht. Auf der annektierten Halbinsel Krim wird nach ukrainischen Angriffen auf eine Ölraffinerie derzeit kein Sprit mehr an Privatleute herausgegeben. Ulrike Klein, Redaktion.
1: Volkswagen will offenbar die Kooperation mit dem Zulieferer Bosch für autonomes Fahren beenden. Die Bild berichtet, dass es an mangelnden Fortschritten liege, aber auch am Sparzwang innerhalb des Autokonzerns. Bislang seien zwar rund 1,5 Milliarden Euro geflossen, aber intern soll die Technik als nicht wettbewerbsfähig gelten. Besonders beim Fahren ohne Hände am Lenkrad im Straßenverkehr sieht VW demnach erheblichen Abstand zum Wettbewerb. Fußball-WM-Mitgastgeber Kanada hat als erstes Land das Achtelfinale erreicht. Am Abend konnte sich die Mannschaft im ersten 16-Finalspiel gegen Südafrika mit 1:0 durchsetzen. Das entscheidende Tor fiel erst in der Nachspielzeit. Heute Abend ist Deutschland wieder dran, ab 22.30 Uhr gegen Paraguay. Vorher spielt schon Brasilien gegen Japan.
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1: Die Temperaturen liegen im Moment in Köln und in Bonn bei 21 Grad, Hamburg und Bremen 19, in Berlin sind es 23, in Dresden 24, Frankfurt am Main 23 Grad, Stuttgart 22, München 21, in Erfurt messen wir 23 und in Münster 20 Grad. Im Westen, Süden und Osten Deutschlands gibt es heute Schauer und teils kräftige Gewitter mit erhöhter Unwettergefahr. Vom Niederrhein bis nach Schleswig-Holstein ist es dagegen wechselnd bewölkt, nur vereinzelt gibt es da Schauer. Die Höchstwerte reichen von 25 bis 29 Grad, lokal im Osten und Südosten nochmal bis 32 Grad.
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5: Aus dem kühlen ERF Plus Studio begrüßt sie Katja Völkel. Schön, dass wir gemeinsam in den Montag starten. Mein Name ist Katja Völkel und das ist Musik von Samuel Harfst.

Du bist nicht allein von Samuel Harms an diesem Montagmorgen um 7:07. Am kommenden Samstag, 4. Juli, ist Nationalfeiertag der USA, der Unabhängigkeitstag, also gewissermaßen der Geburtstag der Vereinigten Staaten von Amerika. Denn die USA wurden vor 250 Jahren gegründet und dieses besondere Jubiläum ist Thema in etwa 30 Minuten. Jetzt gleich habe ich das Wort zum Tag für Sie nach Sodelia mit Need Your Love.

0: Manchmal sind es die ganz kleinen Momente im Alltag, in denen sich zeigt, wo wir stehen. Zum Beispiel, wenn in der Schule oder im Büro über jemanden gelästert wird. Schweige ich? Mache ich vielleicht sogar mit? Oder stelle ich mich auf die Seite desjenigen, der gerade unfair behandelt wird? In der Bibel können wir nachlesen, wie wir es machen sollen. Hasst das Böse und liebt das Gute. Bis heute aktuell. Wir sind herausgefordert, Haltung zu zeigen, im Großen und auch im Kleinen. Mehr dazu jetzt im Wort zum Tag von Thomas Eger.
1: Hasst das Böse und liebt das Gute. Richte das Recht auf im Tor. Vielleicht wird der Herr, der Gott Zebaoth, gnädig sein. Der Prophet Amos hat den Satz gesagt. Er steht in seinem Buch in Kapitel 5, Vers 15. Amos sagt das im Auftrag Gottes an sein Volk, an Israel. Rund 2700 Jahre ist das jetzt her. Gilt es denn dann auch heute noch, wenn diese Aufforderung so alt ist? Ja, weil Gott dazu auffordert. Es ist eine göttliche Grundsatzaussage. Sie gilt für alle Menschen bis ans Ende der Zeit. Und um die Autorität Gottes zu unterstreichen, wird er hier mit seinem Titel Gott Zebaoth genannt. Zebaoth ist kein Name, der in unsere Sprache übersetzt werden kann. Zebaoth ist ein Titel, der nur Gott zusteht. Er bezeichnet ihn als die höchste Autorität, die es gibt, über alle Engel und Mächte. Der Titel Gott Zebaoth macht deutlich, dass er der Weltenherrscher ist. Über ihn gibt es nichts und niemand. Vor ihm werden sich einmal alle Mächte und Mächtigen verantworten müssen für ihr Tun, für alles Gute und alles Böse, das durch sie geschehen ist. Und in dieser Autorität fordert Gott dazu auf, das Böse zu hassen und das Gute zu lieben. Doch was ist das Böse und was das Gute? Über diese Frage kann gestritten werden unter uns Menschen. Die unterschiedlichen Vorstellungen darüber sind geprägt von verschiedenen Religionen, von Ideologien und von menschlicher Denkweise in Politik und Wissenschaft. Was die einen als gut bezeichnen, bewerten andere als böse. Hier geht es aber nicht um menschliche Meinungen. Hier geht es darum, was das aus göttlicher Sicht bedeutet. Und was ist gut bei Gott? Das bewertet er zum ersten Mal nach Abschluss seiner Schöpfung. Rückblickend dazu stellt Gott selbst fest, es ist alles sehr gut. Unter dieses Gute fällt alles, von dem wir leben und worin wir leben, einschließlich wir selbst. Da ist die Erde, auf der wir leben, mit ihren Elementen Wasser, Luft und Feuer. Da ist die Natur, in der wir leben, mit ihren Pflanzen, Tieren und so weiter. Aus Gottes Blickwinkel bedeutet das, gut ist, was Leben ermöglicht und was es fördert. Was ist dann Böses? Nun das Gegenteil von gut. Das Böse nahm seinen Anfang durch den Sündenfall der ersten Menschen. Die erste brutale Frucht des Bösen erleidet ein Mensch durch die Mörderhand seines Bruders Abel. Sein Tod ist der erste, ihm folgen unzählbar viele und das geht leider auch noch immer so weiter. Wie viel Prozent aller toten Menschen sind wohl in Kriegen oder durch Mörderhand umgekommen? Zusammengefasst heißt Böses dann, Leben bedrohen und auslöschen. Hasst das Böse, sagt Gott, und liebt das Gute. In unserem Bibeltext steht am Schluss noch eine Feststellung. Vielleicht wird der Herr, der Gott Zebaoth, gnädig sein. Was mich dabei aufhorchen lässt, ist das Wort vielleicht. Dadurch stellt sich die Frage, wann wird Gott gnädig sein und wann nicht? Hier bleibt das irgendwie ungewiss. Was bin ich froh, von Gottes Sohn Jesus Christus eine klare Zusage zu haben im Blick auf Gottes Gnade. Von Jesus stammt die Aussage, wer an mich glaubt, der wird leben, auch wenn er stirbt. Das von Gottes Seite her zu wissen, ist einfach nur gut.
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7 Uhr und 18 Minuten an diesem Montagmorgen. Hier in Wetzlar regnet es gerade kräftig. Endlich, kann man da wirklich sagen. Und es gewittert auch. Ich hoffe, Sie sind gut durch das Wochenende gekommen und haben einige Tipps zur Abkühlung gebrauchen können. Etwa 35 Grad waren es gestern hier in Wetzlar. Heute wird's nicht so heiß, aber gestern wäre ich gerne hier im klimatisierten Studio gewesen. Stattdessen mussten kühle Getränke reichen. Um das beste und wichtigste Getränk überhaupt geht es gleich in unserem Morgengebet. Ich lade Sie herzlich ein, dabei zu sein und mitzubeten. Ich laufe los, ist das hier, das Lied, so heißt es, von Nelly Jacobi.

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1: In Johannes Kapitel 4, Vers 14 heißt es: Wer aber von dem Wasser trinkt, das ich ihm gebe, der wird nie wieder Durst bekommen. Dieses Wasser wird in ihm zu einer nie versiegenden Quelle, die ewiges Leben schenkt. Es ging Ihnen bestimmt wie mir. Ich habe gestern und in den vergangenen Tagen ziemlich viel Wasser getrunken und auch immer wieder Durst gehabt, weil es einfach so unfassbar heiß war. Kein Wunder also bei dieser Hitze. Dabei geht es allerdings auch um den körperlichen Durst, so nenne ich es mal. Und so wie ich es verstehe, spricht Jesus hier von Lebensdurst, dem Wunsch, einen Sinn im Leben zu haben und nicht mehr das Bedürfnis zu haben, jedem neuen Trend hinterher zu jagen und Angst davor haben, etwas zu verpassen. Denn Jesus gibt uns einen Lebenssinn. Und wenn wir Lebensdurst verspüren, dann können wir immer zu ihm als dem lebendigen Wasser gehen. Ich bete und lade Sie ein, mitzubeten. Lieber Herr Jesus, lieber Vater im Himmel, großer, lebendiger Gott, Schöpfer von Himmel und Erde und alles Lebendigem. Danke, dass du das Leben und deine Geschöpfe liebst. Du hast einen so unendlich großen Reichtum und den möchtest du mit uns teilen. Die Fülle der Lebendigkeit ist in dir. Herr, du siehst, wie Mensch und Natur in den letzten Tagen hier in Deutschland und Europa unter der Hitze leiden. Bitte sei du doch bei denen, denen es jetzt besonders schlecht geht. Und du hast auch die Tiere im Blick, die ebenso unter der Hitze leiden oder zumindest gelitten haben. Jetzt soll es ja etwas kühler werden. Danke, dass du sowohl durstlöschendes Wasser schenkst, als auch unseren Lebensdurst stillen möchtest. Und dafür warst du, Jesus, bereit am Kreuz für uns zu sterben. Mit deinem Tod hast du das erste und ursprünglichste Samenkorn der Auferstehung und des ewigen Lebens gesät. Das ist kein Vertrösten auf später, sondern eine starke, lebendige Hoffnung, die unseren Lebensdurst stillen kann. Es ist ein echter Lebensdurstlöscher. Danke dafür. Amen.

Gerade im Gebet ging es um Jesus als den Lebensdurstlöscher, der das lebendige Wasser schenkt, wenn man davon trinkt, dass man dann nie wieder Durst hat. Und ich habe gerade im WhatsApp-Status ein paar Bilder gepostet. Auch hier beim ERF, da sprudelt das Wasser gerade nach dem schönen Regenschauer. Durstlöscher, ja, ich würde es nicht empfehlen, das zu trinken, aber das sprudelt so schön, kann man ganz gut als Bild für sich so vielleicht verwenden. Schauen Sie mal rein in unseren WhatsApp-Status 0160 979 979 00.

Am kommenden Samstag wird in den USA und nicht nur dort groß gefeiert. Denn der 4. Juli ist Nationalfeiertag der USA, der Unabhängigkeitstag. Gewissermaßen der Geburtstag der Vereinigten Staaten von Amerika. In diesem Jahr wird die Geburtstagsfeier extra groß ausfallen, denn die USA wurden vor 250 Jahren gegründet. Und dieses besondere Jubiläum ist gleich unser Thema. Nach Simon Taglauer mit Bote der Hoffnung.

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1: Vom Tellerwäscher zum Millionär. Das wird gerne als der amerikanische Traum bezeichnet. Ich kann alles erreichen, weil der Staat mir die Möglichkeit dazu lässt. Es ist diese Aussicht auf Freiheit und eines Neustarts, die Menschen aus Europa im 17. und 18. Jahrhundert nach Nordamerika zieht. Das erklärt Dr. Joel White, US-Amerikaner, Politologe und Theologe.
2: Man muss sich vorstellen, ein junger Kerl in Hessen, in einer großen Familie, wo das Land immer weniger wurde für die Nachkommen und keine Perspektiven und wegen Zünfte und so weiter auch keine Chancen, irgendwas zu machen. Und plötzlich heißt es, man müsste 7 Jahre Frondienst leisten oder so etwas, manchmal ein bisschen mehr. Damit bezahlst du die Fahrt über den Ozean, aber dann kannst du einfach in dieses weite Land hinausgehen und ein Stück Land bekommen und eine Farm gründen. Also das waren ungeahnte Möglichkeiten. Das hat viele Menschen bewegt, Europa zu verlassen. Also in extrem unsicheren Verhältnissen. Also wenn man sich vorstellt, diese Pilger, die ankommen und da ist nichts, die müssen alles aufbauen. Das sind auch besondere Typen von Menschen, die das machen, also die Mutigen. Ne? Und das hat auch die amerikanische Haltung, Selbstverständnis geprägt. Vielleicht steckt es ein bisschen in unserem DNA, diesem etwas neu probieren und ohne Fremdhilfe etwas aufbauen. Und das entspricht tatsächlich diesem Traum. Ich kann, wenn ich will und bereit bin, hart genug zu arbeiten, wirklich eine schöne Existenz haben.
1: Auch Christen, die in Europa wegen ihres Glaubens verfolgt werden, suchen in den britischen Kolonien Freiheit und eine neue Existenz. Und sie spielen damit eine Rolle bei der Unabhängigkeit der USA.
2: Das waren die Quaker vor allem in Pennsylvania und die Puritaner in New England. Und auch die Herrenhüter haben sich angesiedelt in Pennsylvania und in North Carolina. Gruppen, die eben diese Freiheit suchten und hier oft zumindest auf Missverständnis gestoßen sind. Und oft auf wirkliche Verfolgung, die Wiedertäufer und was sie hier erlebt haben. Also das war tatsächlich eine wichtige Quelle dessen. Aber das flaute dann ab, also das war alles schon im 17. Jahrhundert oder vieles davon. Die Gesellschaft ist tatsächlich dann schon damals etwas säkulärer geworden. Und dann kam die sogenannte Great Awakening, ne, die große Erweckung, also mit einer inbrünstigen Beziehung zu Gott, dass das betont wird. Eigentlich ist auch, glaube ich, die Revolution unvorstellbar ohne diese große Erweckung. Also das löste auch wieder ein Streben nach Autonomität, nach auch einzelne Beziehungen zu Gott, die in der Politik auch Auswirkungen hat, ja, dass der Einzelne wirklich wert ist.
1: Das Freiheitsstreben in den britischen Kolonien mündet in der Unabhängigkeitserklärung der USA, die am 4. Juli 1776 unterzeichnet wurde. Hier haben die Christen ihre Werte eingebracht, so Dr. Joel White.
2: Ja, also das ist schon faszinierend. Also teilweise waren tatsächlich einige überzeugte Christen dabei, die dieses Freiheitsideal abgeleitet haben von der Bibel. Es geht darum, dass es heißt in der Unabhängigkeitserklärung, ich habe es hier vor mir, der berühmteste Satz, wir halten diese Wahrheiten für ausgemacht, dass alle Menschen gleich erschaffen worden sind, erschaffen von ihrem Schöpfer, dass sie von ihrem Schöpfer mit gewissen unveräußerlichen Rechten begabt wurden, worunter sind Leben, Freiheit und das Bestreben nach Glückseligkeit. Und tatsächlich würde ich meinen, das ist eine grundbiblische Vorstellung, dass der Mensch frei geschaffen wird als einzelner Mensch. Hier kommt etwas wirklich fast, sagen wir, einzigartig oder ganz neu in der Geschichte auf, dass der Einzelne seinen Wert hat, weil Gott ihn geschaffen hat. Und das nicht nur als Teil einer Gruppe oder einer Rasse vorzustellen. Und das ist tatsächlich von biblischen Werten vorangetrieben.
1: Der amerikanische Traum von der Freiheit und den Möglichkeiten einer neuen Existenz. Vor 250 Jahren wurde er in der amerikanischen Unabhängigkeitserklärung festgehalten. 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

0: 10:50 ist es an diesem Montagmorgen. Welche Bibelübersetzung lesen Sie denn so am liebsten? Luther, weil man den Wortlaut von klein auf kennt, oder eine moderne Version wie Hoffnung für alle? Also ich finde ja, das ist durchaus Geschmackssache. Oft ist es sowieso ganz gut, wenn man mehrere Übersetzungen liest, denn dann erschließt sich der Text manchmal doch besser. Ich habe auch mal gehört, dass jeder Christ eine eigene Übersetzung der Bibel ist. Da zeigt sich Gottes Größe und die Vielfalt seiner Geschöpfe. Und dazu habe ich jetzt den Anstoß für Sie. Die Gedanken kommen von Jens Kilian.
1: Haben Sie eine Lebensaufgabe? Eine Aufgabe, die Ihnen besonders wichtig ist und der Sie schon seit langer Zeit nachgehen? Ich sehe für mich eine Lebensaufgabe darin, in Andachten oder Predigten christliche Inhalte weiterzugeben und vielleicht noch mehr im Organisieren von Andachten, die andere halten. Ich plane Predigten in unseren Gottesdiensten und Gebetsstunden sowie Andachten in unserer Sportgruppe, aber auch Mitarbeiterandachten im ERF. Der Unterschied einer Hobbysportgruppe zu einer christlichen Sportgruppe, der Unterschied von einem normalen Verein zu einer Gemeinde und der Unterschied von einem christlichen Werk zu einem normalen Arbeitsplatz liegt für mich ganz wesentlich darin, dass wir uns Zeit nehmen, uns mit den Inhalten der Bibel zu beschäftigen. Nicht das, was ich zu sagen habe, ist für alle wichtig. Auch die neuesten Trends sind morgen schon wieder von gestern. Aber die Inhalte der Bibel sind wirklich.

0: wirklich relevant. Für Geflüchtete in unserer Sportgruppe, die Jesus kaum kennen, damit sie ihn kennenlernen, genauso aber auch für uns als Mitarbeiter eines christlichen Werkes, damit wir im Glauben bleiben und wachsen. Aus diesem Grund ist es für mich nicht nur eine Lebensaufgabe, mich darum zu kümmern, dass die Inhalte der Bibel zu den Menschen kommen und das Wort Gottes weitergegeben wird. Es ist ein Vorrecht. Ich darf die wichtigste Botschaft der Welt verbreiten. Ich darf für Gott selbst tätig sein. Der Apostel Paulus schreibt seinem jungen Mitarbeiter Timotheus in einem Brief: Solange ich nicht wieder bei euch bin, lies in der Gemeinde weiterhin aus der Heiligen Schrift vor. Ermutige die Christen und unterweise sie im Glauben. Wo könnten Sie dazu beitragen, dass die Inhalte der Bibel weitergegeben und damit Menschen in den Himmel eingeladen werden?
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Sebastian Benoa und Veronika Loma mit Psalm 23 um kurz vor 8. Nach den Nachrichten geht's hier noch weiter mit einer Stunde aufgeweckt und dann sprechen wir über die Sommergeschichten. In der vergangenen Woche hatten wir wirklich schon fast genug Sommer. Also zumindest von den Temperaturen, wenn man die ein bisschen aufteilen könnte, dann hätten wir vielleicht noch länger was davon, was ja auch nicht schlecht wäre. Hier hat es eben kräftig geregnet und für eine wunderbare Erfrischung gesorgt. Wir spielen jetzt noch leicht mit Fidi Steinbeck und dann sprechen wir in der kommenden Stunde über Sommergeschichten.

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2: Ich bin Jerome Nussbaum. Deutschland hat ein noch nie dagewesenes Hitzewochenende erlebt. Den bundesweiten Temperaturrekord hält jetzt die Gemeinde Neißemünde in Brandenburg an der Grenze zu Polen mit 41,7 Grad. Aber auch im Norden wurden neue Höchststände erreicht mit 40,9 Grad in Sukow in Mecklenburg-Vorpommern.
3: Zur Hitze kamen Stromausfälle vor allem in Nordrhein-Westfalen. Dort sind mehrere Trafostationen in Brand geraten. Haushalte in Bonn, Mönchengladbach und auch Duisburg saßen danach im Dunkeln und Heißen, denn so gingen auch keine Klimaanlagen oder Ventilatoren. Auf vielen Straßen laufen derzeit Reparaturen, weil die Fahrbahndecke aufgeplatzt ist und sich angehoben hat. Darunter auf Autobahnen im Osten und Südwesten von Berlin. Vor allem im Südwesten bis nach Hannover gelten jetzt Unwetterwarnungen. Starkregen könnte in Sachsen zudem zu Hochwasser führen. Noah Ulrich, Redaktion.
2: Nach mehreren Angriffen übers Wochenende wollen die USA und der Iran ihre gegenseitigen Attacken wieder einstellen und die Verhandlungen über die Straße von Hormuz sollen weitergehen. Beide Seiten würden vorerst von weiteren Maßnahmen absehen, heißt es aus Regierungskreisen in Washington. Schiffe könnten demnach frei verkehren, während die Gespräche zur Umsetzung des Rahmenabkommens fortgesetzt werden sollen. Einflussreiche iranische Geistliche fordern allerdings, die Verhandlungen abzubrechen. Die Spitzen der schwarz-roten Koalition haben bis zum Abend im Kanzleramt zusammengesessen. Dabei soll es bei einigen Streitthemen noch keine Fortschritte gegeben haben, berichtet die Bild.
4: Zwar hätten die Parteichefs davon gesprochen, dass man in vielen Punkten wirklich weit gekommen sei, aber in zentralen Feldern wie Steuern und dem Streit ums Arbeitsrecht liegt die Koalition offenbar noch weit auseinander. Demnach soll Kanzler Merz besonders in Sachen Arbeitskosten und Arbeitsrecht unzufrieden mit der SPD sein. Und beim Thema Steuern sei die Union ihrerseits nicht bereit gewesen, auf die SPD zuzugehen. Die Sozialdemokraten wollen den Spitzensteuersatz schon bei einem Jahresbrutto von rund 80.000 Euro erhöhen. Ulrike Klein, Redaktion.
2: Im Fall einer Kindesentführung aus einer Klinik in Lüdenscheid hat die Polizei eine Tatverdächtige gefasst. Die 18-Jährige kommt heute zu einem Haftrichter. Sie soll schon polizeibekannt sein und wurde auf Parkhausaufnahmen identifiziert. Das erst 7 Tage alte Baby war am Samstag verschwunden. Passanten entdeckten es später in einem Einkaufszentrum im Bereich der Tiefgarage. Es kam unverletzt wieder zu seinen Eltern. Bei der Fußball-WM steht Kanada als erstes Land im Achtelfinale. Der WM-Mitgastgeber konnte sich am Abend mit 1:0 gegen Südafrika durchsetzen, allerdings erst in der Nachspielzeit. Heute Abend spielt Deutschland im 16-Finale gegen Paraguay. Das ZDF überträgt ab 22.30 Uhr.
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2: Wir schauen auf die aktuellen Temperaturen. Köln und Bonn 22 Grad, Hamburg 21, Bremen 20. In Berlin messen wir 25 Grad, in Dresden 26, Frankfurt am Main 23 Grad, Stuttgart und München 25, in Erfurt sind es 24 und in Münster 21 Grad. Im Westen, Süden und Osten Deutschlands gibt es heute Schauer und teils kräftige Gewitter mit erhöhter Unwettergefahr. Vom Niederrhein bis nach Schleswig-Holstein ist es dagegen wechselnd bewölkt, nur vereinzelt gibt es da Schauer. Die Höchstwerte reichen von 25 bis 29 Grad, lokal im Osten und Südosten nochmal bis 32 Grad.
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5: Tut einfach gut. Haben Sie das gehört? 22 Grad und irgendwas nochmal mit 20 Grad, zwischendurch auch mal 32 Grad. Solche Temperaturen kennen wir ja schon gar nicht mehr. Gut, das mit den unwetterartigen Regenfällen, das bräuchte ich jetzt nicht. Ich hoffe, es fällt nicht allzu schlimm aus, aber der Regen, der hat schon gut getan. Zumindest hier in Wetzlar hat es sich angenehm abgekühlt. Schauen wir mal, wie es weitergeht. Mein Name ist Katja Völkel und ich begrüße Sie an diesem Montagmorgen und ich wünsche Ihnen einen guten Start in diesen Tag und in die Woche.

Tanja Orban mit Alltagsdiamanten um 7:07. Ja, etwas moderatere Temperaturen nach dieser heißen Sommerwoche und dem noch heißeren Sommerwochenende. Passend dazu beginnen heute unsere Sommergeschichten hier auf ERF Plus. Ute Häuser-Ludwig kommt ins Studio und erzählt mehr darüber. Und dann hören wir auch schon die erste Ausgabe der Sommergeschichten. Das und mehr in dieser Stunde aufgeweckt. Und jetzt kommt Sebastian Cuthbert mit Ich beuge mich vor dir. Danach habe ich das Wort zum Tag für Sie.

0: Manchmal sind es die ganz kleinen Momente im Alltag, in denen sich zeigt, wo wir stehen. Zum Beispiel, wenn in der Schule oder im Büro über jemanden gelästert wird. Schweige ich dann oder mache ich vielleicht sogar mit? Oder stelle ich mich auf die Seite desjenigen, der gerade unfair behandelt wird? In der Bibel können wir nachlesen, wie wir es machen sollen. Hasst das Böse und liebt das Gute. Bis heute aktuell. Wir sind herausgefordert, Haltung zu zeigen, im Großen und auch im Kleinen. Mehr dazu jetzt im Wort zum Tag von Thomas Eger.
1: Hasst das Böse und liebt das Gute. Richte das Recht auf im Tor. Vielleicht wird der Herr, der Gott Zebaoth, gnädig sein. Der Prophet Amos hat den Satz gesagt. Er steht in seinem Buch in Kapitel 5, Vers 15. Amos sagt das im Auftrag Gottes an sein Volk, an Israel. Rund 2700 Jahre ist das jetzt her. Gilt es denn dann auch heute noch, wenn diese Aufforderung so alt ist? Ja, weil Gott dazu auffordert. Es ist eine göttliche Grundsatzaussage. Sie gilt für alle Menschen bis ans Ende der Zeit. Und um die Autorität Gottes zu unterstreichen, wird er hier mit seinem Titel Gott Zebaoth genannt. Zebaoth ist kein Name, der in unsere Sprache übersetzt werden kann. Zebaoth ist ein Titel, der nur Gott zusteht. Er bezeichnet ihn als die höchste Autorität, die es gibt, über alle Engel und Mächte. Der Titel Gott Zebaoth macht deutlich, dass er der Weltenherrscher ist. Über ihn gibt es nichts und niemand. Vor ihm werden sich einmal alle Mächte und Mächtigen verantworten müssen für ihr Tun, für alles Gute und alles Böse, das durch sie geschehen ist. Und in dieser Autorität fordert Gott dazu auf, das Böse zu hassen und das Gute zu lieben. Doch was ist das Böse und was das Gute? Über diese Frage kann gestritten werden unter uns Menschen. Die unterschiedlichen Vorstellungen darüber sind geprägt von verschiedenen Religionen, von Ideologien und von menschlicher Denkweise in Politik und Wissenschaft. Was die einen als gut bezeichnen, bewerten andere als böse. Hier geht es aber nicht um menschliche Meinung. Hier geht es darum, was das aus göttlicher Sicht bedeutet. Und was ist gut bei Gott? Das bewertet er zum ersten Mal nach Abschluss seiner Schöpfung. Rückblickend dazu stellt Gott selbst fest, es ist alles sehr gut. Unter dieses Gute fällt alles, von dem wir leben und worin wir leben, einschließlich wir selbst. Da ist die Erde, auf der wir leben, mit ihren Elementen Wasser, Luft und Feuer. Da ist die Natur, in der wir leben, mit ihren Pflanzen, Tieren und so weiter. Aus Gottes Blickwinkel bedeutet das, gut ist, was Leben ermöglicht und was es fördert. Was ist dann Böses? Nun das Gegenteil von gut. Das Böse nahm seinen Anfang durch den Sündenfall der ersten Menschen. Die erste brutale Frucht des Bösen erleidet ein Mensch durch die Mörderhand seines Bruders Abel. Sein Tod ist der erste, ihm folgen unzählbar viele und das geht leider auch noch immer so weiter. Wie viel Prozent aller toten Menschen sind wohl in Kriegen oder durch Mörderhand umgekommen? Zusammengefasst heißt Böses dann, Leben bedrohen und auslöschen. Hasst das Böse, sagt Gott, und liebt das Gute. In unserem Bibeltext steht am Schluss noch eine Feststellung. Vielleicht wird der Herr, der Gott Zebaoth, gnädig sein. Was mich dabei aufhorchen lässt, ist das Wort vielleicht. Dadurch stellt sich die Frage, wann wird Gott gnädig sein und wann nicht? Hier bleibt das irgendwie ungewiss. Was bin ich froh, von Gottes Sohn Jesus Christus eine klare Zusage zu haben im Blick auf Gottes Gnade. Von Jesus stammt die Aussage, wer an mich glaubt, der wird leben, auch wenn er stirbt. Das von Gottes Seite her zu wissen, ist einfach nur gut.
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Christian Löhr mit Das Schöne am Schönen um 8.23 Uhr. So abwechslungsreich wie nie. Heute starten die ERF Plus Sommergeschichten. Auf welche literarischen Perlen Sie sich freuen können, das erfahren Sie gleich nach Musik von Lauren Daigle und Jamie McDonald mit Desperate.

0: In Hessen beginnt die Ferienzeit. Die verschönern wir ab heute allen Urlauberinnen und Urlaubern und Daheimbleibern mit sommerlichen Kurzgeschichten. Immer morgens um kurz nach 8:30 und gegen Abend im Magazin Der Feierabend. Die Auswahl stellt jedes Jahr unsere Fachfrau für Literatur zusammen. Ute Häuser-Ludwig. Hallo Ute, ich grüße dich.
1: Ja, hallo Katja.
0: Welche literarischen Perlen hast du denn diesmal so gefunden?
1: Ja, es ist ja jedes Jahr so spannend, wie sich dann die Autoren und Texte so mit und mit vor der Ausstrahlung zusammenwürfeln. Und ich freue mich super auf diese Reihe in diesem Jahr, weil wir nämlich richtig viel Abwechslung haben. Wir können jede Woche der Ferien einen neuen Autor, eine neue Autorin präsentieren mit ihren Texten. Das finde ich ganz toll. Wir haben drei Autorinnen, drei Autoren, also richtig gleichberechtigt. Und diesmal gibt es auch nicht nur Prosa, also nicht nur Geschichten, sondern wir haben diesmal auch Poetry dabei. Also Gedichte, Sprechtexte von einer jungen Autorin, da freue ich mich ganz super drüber. Sarah Marie heißt die, ist auch bei uns gewesen, die wird ihre Texte selber sprechen. Bei den anderen sind es meistens Sprecher hier bei uns aus dem Haus. Ja, und es sind beliebte Namen dabei, wie zum Beispiel Thomas Schödin, Titus Müller, Susanne Niemeyer und dann eben neu Sarah Marie, Thomas Ladon, auch noch neu zu entdecken, und mit Kathleen Frank und ihren Geschichten geht es heute los.
0: Mhm. Ihre erste Kurzgeschichte hören Sie, liebe Hörerinnen und Hörer, hier bei Aufgeweckt in wenigen Minuten. Und vielleicht kannst du, Ute, noch ein bisschen was über Kathleen Frank und ihren literarischen Stil sagen.
1: Kathleen Frank ist auch noch eine junge Autorin, so Anfang 30. Und wir haben Geschichten aus ihrem Buch ausgewählt, das heißt Sonntagsfragen über Gott, die Welt und mich. Und in diesen Geschichten geht sie immer von einer Frage aus. Und das finde ich irgendwie schon so toll, weil das so schön zum Weiterdenken einlädt und dass man sich fragt, ja, was denke ich denn zu dieser Frage? Und sie hat zum Beispiel, sind Fragen dabei, wo kannst du es dir leichter machen
0: im Alter? Das ist eine gute Frage.
1: Ist eine richtig gute Frage. Oder auch, welches Verhältnis hast du zur Zeit? Das ist die Auftaktgeschichte heute. Und dann erzählt sie ein bisschen aus ihrem Alltag, was sie dazu denkt, was sie sich wünscht und was sie sich vornimmt und gibt im Prinzip diese Frage dann an die Hörerinnen und Hörer weiter. Finde ich sehr kreativ und schön.
0: Klingt gut. In dieser Woche wird uns also Kathleen Frank täglich mit einer guten Frage und ihren Gedanken dazu bereichern. Denn heute startet auf ERF Plus wieder die beliebte Reihe mit sommerlichen Kurzgeschichten zum Genießen und als seelische Muntermacher. Ute, wir treffen uns nächsten Montag wieder hier. Das heißt, dann ist jemand anders, eine andere Kollegin hier am Start im Studio. Und du stellst uns dann die nächste literarische Perle vor.
1: Genau, so machen wir das. Damit immer klar ist, was aktuell in der Woche startet, wir hier vom Team. Ja,
0: wir freuen uns darauf und danke erstmal für heute. Die Reihe der ERF Plus Sommergeschichten finden Sie bis auf wenige Ausnahmen durch rechtliche Gründe auch auf unserer Webseite unter erfplus.de/Sommergeschichten. Und gleich legen wir damit los mit den ersten Sommerperlen.

Es ist 8.34 Uhr. Gerade haben wir über die ERF Plus Sommergeschichten gesprochen und jetzt will ich Sie auch nicht länger auf die Folter spannen. Gleich geht's los mit der ersten Geschichte nach Musik von Danja König mit Ein Fest. Liest Simone Merz sie uns vor.

0: 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Heute:
1: Welches Verhältnis hast du zur Zeit? An manchen Tagen habe ich ein Zeitproblem. Es ist dann viel Tag und wenig Zeit. Das bedeutet, es gibt viel zu tun, alles außer mir ist wichtig und dringend. Ich rausche dann durch den Tag, bin abends total erschöpft und hibbelig zugleich, weil ich, um Zeit zu sparen, auf den Mittagsspaziergang verzichtet habe, der mir gut getan hätte. Meist bin ich an solchen Tagen weder mit mir selbst noch mit den erledigten Aufgaben zufrieden. Immerhin kann ich dann meist schnell einschlafen. Apropos Einschlafen, in manchen Nächten liege ich lange wach. Es gibt vielleicht noch nicht einmal einen Anlass, aber ich denke danach über mich, mein Leben und mein Ende. Habe ich wirklich schon 3 Jahrzehnte hier verbracht? Wie fühlt sich der Tod an? Habe ich das heute ausgiebig genossen oder war ich mit den Gedanken woanders? Und ist es nicht verrückt, dass ich vielleicht 80, vielleicht 90 Jahre, ich bin mal optimistisch, existiere, aber noch viel länger nicht existiert habe und nicht existieren werde? Apropos verrückt. In manchen Momenten wünsche ich mir ein neues Zeitmodell. Eines, das Lebenszeit freilässt für mich und uns, für Wachsen und Werden, für Genuss und Gemüsepflanzen, für Kümmern und Kultur, fürs Spinnen und Spielen. Dafür müsste man natürlich ein bisschen abknapsen von der Zeit, die man sich für Erwerbsarbeit nimmt. Aber wäre das wirklich so verrückt oder geniale Zukunftsmusik, für die ich mich einsetzen will? Apropos Zukunftsmusik. Heute wünsche ich mir, dass ich in Zukunft kein Zeitproblem mehr habe. Das geht vielleicht am besten, wenn ich mich mit allen Sinnen und Gedanken im Hier und Jetzt einrichte. Mich begeistern lasse von dem, was gerade da ist. Zumindest ein paar Augenblicke täglich, bevor das Leben weitergeht. Und ich mit ihm.
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Katharina Stahl mit Long Story Short um 8:44. Weiter geht's mit Lena, die ist auf der Suche nach der Freiheit. Und am Ende des Songs wissen wir, ob sie gefunden hat.

0: Lena, auf der Suche nach Freiheit, die es bei Gott gibt. Welche Bibelübersetzung lesen Sie am liebsten? Luther, weil man den Wortlaut von klein auf kennt, oder vielleicht eine moderne Version wie Hoffnung für alle? Ich finde ja, das ist durchaus Geschmackssache und oft ist es auch ohnehin gut, wenn man mehrere verschiedene Übersetzungen liest, denn manchmal erschließt sich der Text dann einfach besser. Ich habe auch mal gehört, dass jeder Christ eine eigene Übersetzung der Bibel ist. Da zeigt sich Gottes Größe und die Vielfalt seiner Geschöpfe. Und dazu habe ich jetzt auch den Anstoß für Sie. Die Gedanken kommen von Jens Kilian.
1: Haben Sie eine Lebensaufgabe? Eine Aufgabe, die Ihnen besonders wichtig ist und der Sie schon seit langer Zeit nachgehen? Ich sehe für mich eine Lebensaufgabe darin, in Andachten oder Predigten christliche Inhalte weiterzugeben und vielleicht noch mehr im Organisieren von Andachten, die andere halten. Ich plane Predigten in unseren Gottesdiensten und Gebetsstunden sowie Andachten in unserer Sportgruppe, aber auch Mitarbeiterandachten im ERF. Der Unterschied einer Hobbysportgruppe zu einer christlichen Sportgruppe, der Unterschied von einem normalen Verein zu einer Gemeinde und der Unterschied von einem christlichen Werk zu einem normalen Arbeitsplatz liegt für mich ganz wesentlich darin, dass wir uns Zeit nehmen, uns mit den Inhalten der Bibel zu beschäftigen. Nicht das, was ich zu sagen habe, ist für alle wichtig. Auch die neuesten Trends sind morgen schon wieder von gestern. Aber die Inhalte der Bibel sind wirklich relevant. Für Geflüchtete in unserer Sportgruppe, die Jesus kaum kennen, damit sie ihn kennenlernen. Genauso aber auch für uns als Mitarbeiter eines christlichen Werkes, damit wir im Glauben bleiben und wachsen. Aus diesem Grund ist es für mich nicht nur eine Lebensaufgabe, mich darum zu kümmern, dass die Inhalte der Bibel zu den Menschen kommen und das Wort Gottes weitergegeben wird. Es ist ein Vorrecht. Ich darf die wichtigste Botschaft der Welt verbreiten. Ich darf für Gott selbst tätig sein. Der Apostel Paulus schreibt seinem jungen Mitarbeiter Timotheus in einem Brief: Solange ich nicht wieder bei euch bin, lies in der Gemeinde weiterhin aus der Heiligen Schrift vor. Ermutige die Christen und unterweise sie im Glauben. Wo könnten Sie dazu beitragen, dass die Inhalte der Bibel weitergegeben und damit Menschen in den Himmel eingeladen werden?
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Rebecca Water mit Halleluja um 8:55. Das war's für heute mit Aufgeweckt. Meine Kollegin Saskia Klingelhöfer steht schon in den Sternlöchern, denn nach den Nachrichten geht's hier weiter mit 2 Stunden gern gehört live ihre Lieblingsliedwünsche und Lieblingsgrüße, sage ich einfach mal, an ganz liebe Menschen. Viel Spaß dabei. Saskia Klingelhöfer freut sich auf Sie. Ich bin morgen wieder für Sie da und freue mich ebenfalls auf Sie. Tschüss, machen Sie es gut. Bis morgen.

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2: Ich bin Jerome Nussbaum. Deutschland hat ein noch nie dagewesenes Hitzewochenende erlebt. Den bundesweiten Temperaturrekord hält jetzt die Gemeinde Neißemünde in Brandenburg an der Grenze zu Polen mit 41,7 Grad. Aber auch im Norden wurden neue Höchststände erreicht mit 40,9 Grad in Sukow in Mecklenburg-Vorpommern.
3: Zur Hitze kamen Stromausfälle vor allem in Nordrhein-Westfalen. Dort sind mehrere Trafostationen in Brand geraten. Haushalte in Bonn, Mönchengladbach und auch Duisburg saßen danach im Dunkeln und Heißen, denn so gingen auch keine Klimaanlagen oder Ventilatoren. Auf vielen Straßen laufen derzeit Reparaturen, weil die Fahrbahndecke aufgeplatzt ist und sich angehoben hat. Darunter auf Autobahnen im Osten und Südwesten von Berlin. Vor allem im Südwesten bis nach Hannover gelten jetzt Unwetterwarnungen. Starkregen könnte in Sachsen zudem zu Hochwasser führen. Noah Ulrich, Redaktion.
2: Nach mehreren Angriffen übers Wochenende wollen die USA und der Iran ihre gegenseitigen Attacken wieder einstellen und die Verhandlungen über die Straße von Hormuz sollen weitergehen. Beide Seiten würden vorerst von weiteren Maßnahmen absehen, heißt es aus Regierungskreisen in Washington. Schiffe könnten demnach frei verkehren, während die Gespräche zur Umsetzung des Rahmenabkommens fortgesetzt werden sollen. Einflussreiche iranische Geistliche fordern allerdings, die Verhandlungen abzubrechen. Die Spitzen der schwarz-roten Koalition haben bis zum Abend im Kanzleramt zusammengesessen. Dabei soll es bei einigen Streitthemen noch keine Fortschritte gegeben haben, berichtet die Bild.
4: Zwar hätten die Parteichefs davon gesprochen, dass man in vielen Punkten wirklich weit gekommen sei, aber in zentralen Feldern wie Steuern und dem Streit ums Arbeitsrecht liegt die Koalition offenbar noch weit auseinander. Demnach soll Kanzler Merz besonders in Sachen Arbeitskosten und Arbeitsrecht unzufrieden mit der SPD sein. Und beim Thema Steuern sei die Union ihrerseits nicht bereit gewesen, auf die SPD zuzugehen. Die Sozialdemokraten wollen den Spitzensteuersatz schon bei einem Jahresbrutto von rund 80.000 Euro erhöhen. Ulrike Klein, Redaktion.
2: Im Fall einer Kindesentführung aus einer Klinik in Lüdenscheid hat die Polizei eine Tatverdächtige gefasst. Die 18-Jährige kommt heute zu einem Haftrichter. Sie soll schon polizeibekannt sein und wurde auf Parkhausaufnahmen identifiziert. Das erst 7 Tage alte Baby war am Samstag verschwunden. Passanten entdeckten es später in einem Einkaufszentrum im Bereich der Tiefgarage. Es kam unverletzt wieder zu seinen Eltern. Bei der Fußball-WM steht Kanada als erstes Land im Achtelfinale. Der WM-Mitgastgeber konnte sich am Abend mit 1:0 gegen Südafrika durchsetzen, allerdings erst in der Nachspielzeit. Heute Abend spielt Deutschland im 16-Finale gegen Paraguay. Das ZDF überträgt ab 22.30 Uhr.
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2: Wir schauen auf die aktuellen Temperaturen. Köln und Bonn 22 Grad, Hamburg 21, Bremen 20, in Berlin messen wir 25 Grad, in Dresden 26, Frankfurt am Main 23 Grad, Stuttgart und München 25, in Erfurt sind es 24 und in Münster 21 Grad. Im Westen, Süden und Osten Deutschlands gibt es heute Schauer und teils kräftige Gewitter mit erhöhter Unwettergefahr. Vom Niederrhein bis nach Schleswig-Holstein ist es dagegen wechselnd bewölkt, nur vereinzelt gibt es da Schauer. Die Höchstwerte reichen von 25 bis 29 Grad, lokal im Osten und Südosten nochmal bis 32 Grad.
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5: Hallo und herzlich willkommen zu 2 Stunden Musikgenuss. Musik der unterschiedlichsten Art nach Ihren Vorlieben und Wünschen und mit Ihren Grüßen. Und dazu noch mit dem ein oder anderen Extra. Heute habe ich noch ein besonderes Extra, mehr dazu im Laufe dieser Stunde. Ich bin Saskia Klingelhöfer und wir starten mit dem Gotteslob. Auf Seele Gott zu loben, gesungen vom Chor des Evangelischen Sängerbundes. Karin Bürle aus Mönsheim hat sich dieses Lied gewünscht, denn, so schreibt sie, gestern war bei uns Ernte-Bitt-Gottesdienst. Ich wünsche allen in der Landwirtschaft arbeitenden Gottes Hilfe, Kraft, Segen und Bewahrung für die anstehende Ernte. Also, bitte um eine gute Ernte, das war jetzt und Anfang Oktober ist dann das Danke dran. Hier ist Auf Seele, Gott zu loben. Auf Seele.

0: Nie allein, das singt jetzt Andy Weiß. Und zwar für Margot in Rodenbach bei Haiger und für ihre Freunde aus dem Hauskreis. Aber Andy Weiß singt dieses Lied nicht nur für sie, er singt es auch für...
1: Liebe Waltraud Mählich, zu deinem 70. Geburtstag am 29. Juni gratulieren dir ganz herzlich und wünschen dir Gottes Segen für jeden neuen Tag. Christa und Karl-Reinhard Philipp. Wir wünschen dir das Lied Nie allein mit Andy Weiß. Und mit diesem Lied grüße ich auch meine Cousine Rosi und ihren Mann Ernst sowie Hans-Jürgen und Gerda Bienige.
2: Hier ist Marion Roos. Ich wünsche mir für meine Mutter das Lied Nie allein von Andy Weiß. Liebe Mutter und Oma Hannelore, wir gratulieren dir ganz herzlich zu deinem Geburtstag und wünschen dir Gottes Segen, seine Gegenwart und Fürsorge, seine Kraft und sein Durchtragen an jedem neuen Tag. Du bist nie allein. Wir und vor allem Jesus Christus ist immer für dich da. Alles Liebe, deine Marion und Carmen mit Family.

ist mein Hirte. Mir wird nichts mangeln. Er weidet mich auf einer grünen Aue und führt mich zum frischen Wasser. Er erquickt meine Seele. Er führt mich auf rechter Straße, um seines Namens willen. Und ob ich schon wanderte im finstersten Tal, fürchte ich kein Unglück, denn du bist bei mir. Dein Stecken und Stab trösten mich. Du bereitest vor mir einen Tisch im Angesicht meiner Feinde. Du salbst mein Haupt mit Öl und schenkst mir voll ein. Gutes und Barmherzigkeit werden mir folgen mein Leben lang, und ich werde bleiben im Hause des Herrn immer da.

Das war Andy Weiss mit dem Lied »Nie allein«, ein Text nach Psalm 23. Der Text unseres nächsten Liedwunsches ist auch angelehnt an einen Bibeltext, und zwar aus dem Brief an die Christen in der griechischen Stadt Korinth. Der Missionar und Apostel Paulus erzählt dort, er hatte mit den ein und anderen Problemen auch in Sachen Gesundheit zu kämpfen. Und er hat Jesus mehrfach gebeten, dass er das wegnehmen soll. Verständlich, denn wenn man sich gut und stark und leistungsfähig fühlt, dann geht vieles leichter und man kann vermutlich auch mehr schaffen. Aber Jesus sagt zu Paulus, meine Gnade genügt dir, denn meine Kraft ist in den Schwachen mächtig. Und darauf geht das nächste Lied von David und Rahel Schnitter ein, meine Kraft ist in den Schwachen mächtig. Brigitte Danner aus Bretten möchte dieses Lied gespielt haben für alle, die sich oft schwach und kraftlos fühlen.

0: Im Laufe des Lebens stellen sich viele Fragen, gerade auch, wenn man noch jung ist und das meiste noch vor einem liegt, wo es gilt, Entscheidungen zu treffen und seinen Weg zu finden. Das kann einen schon heraus und vielleicht manchmal sogar überfordern. Das kann einem Angst machen, diese Ungewissheit. Und genau in so eine Situation, so eine Lebensphase spricht unser Lied der Woche von Björn Amadeus. Er sieht es als, ja, als eine Art Auftrag, Menschen, gerade auch jungen Menschen zu vermitteln, fürchte dich nicht. Mehr dazu jetzt von Tanja Rinsland und Björn Amadeus im Lied der Woche.
1: Fürchte dich nicht, das Lied der Woche von Björn Amadeus. Entstanden ist der Song als Auftragsproduktion, und zwar für das Bandcoaching-Angebot der Evangelischen Jugend von Westfalen, auch genannt Jünger. Nachwuchsmusikschaffende werden dort von erfahrenen Profis begleitet. So beschreibt Björn Amadeus die Entstehung seines Lieds.
2: Das hat den Songprozess auch spannend gemacht, weil es ist natürlich die Frage, wie gut gelingt das eigentlich, die Ideen, die Vorstellungen umzusetzen?
1: Das Ergebnis: ein unkomplizierter und herrlich eingängiger Popsong, der zum Mitsingen einlädt. Und ganz ehrlich, was kann man Jugendlichen besser mitgeben als die Message, dass sie sich nicht vor dem Leben zu fürchten brauchen?

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Das war Björn Amadeus mit unserem Lied der Woche, Fürchte dich nicht. Und wir sind mittendrin und voll dabei an diesem Montagmorgen bei Gern gehört, der Wunschliedsendung auf ERF Plus. Und mit einem Wunschlied geht es jetzt auch weiter. Jetzt habe ich Chris Madaras mit dem tollen Titel Ewigkeit. Andrea Kreiselmeier aus Ergersheim sendet damit liebe Grüße an ihre Freundin Eva Madaras.

0: Hallo, ich bin Ute Köhler. Ich möchte gerne für meinen Sohn Lukas, der heute Geburtstag hat, das Lied wünschen von Jennifer und Martin Pepper. Gott segne dich, behüte dich, erfülle dich mit Geist und Licht. Und ja, er wird heute 26 und er würde sich sehr darüber freuen. Liebe Grüße von Mama.
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0: Jennifer und Martin Pepper, Gott segne dich. Sie hören gern gehört auf ERF Plus ihre Liedwunsch- und Grußsendung. Hin und wieder habe ich Besuch im Studio von Menschen, die wissen wollen, wie läuft das denn eigentlich beim Radio? Was geht so ab im Studio? Häufig sind es Schüler, die ein Praktikum machen oder Gäste, die zu Besuch sind im ERF. Heute ist es unsere Vorstandsvorsitzende Susanne Thüroff. Hallo Susanne.
1: Guten Morgen, liebe Saskia.
0: Susanne, was hat dich denn hierher ins Studio verschlagen, hierher zu mir?
1: Ja, ich möchte einfach mal reinhören, noch mal ein bisschen genauer und reinschauen, was ihr so macht. Gern gehört hier heute Morgen, das ist ja eine Lieblingssendung und immer wieder höre ich, wenn ich im Gespräch bin, auch mit Hörerinnen und Hörern, wie wichtig ihnen diese Sendung ist. Und da dachte ich, ich möchte einfach auch mal mit dabei sein und noch mal schauen, wie die hergestellt wird.
0: Gern gehört ist eine Liedwunschsendung, heißt, hier kommen ja auch ganz viele unterschiedliche Songs rein. Alt und neu, Chor oder Solo oder auch von der Stil Richtung ist es häufig eine doch recht bunte Mischung. Was ist denn so dein Lieblingsmusikstil? Was hörst du so?
1: Das ist unterschiedlich. Also ich höre im Moment viel auch Lobpreismusik. Die mache ich mir dann zum Beispiel ganz laut im Auto an und singe sie mit, weil das einfach oft auch so Gebete sind, so eine Erinnerung daran, wie gut Gott ist oder so. Aber ich liebe auch klassische Musik, auch also gerade Oratorien beispielsweise, wenn so ganze große Chöre singen. Das finde ich sehr schön und Gospel mag ich sehr.
0: Ja. Musik spricht ja auch Gefühl an, Stimmung, Emotionen und Musik geht auch ganz, ganz tief. Was bedeutet dir persönlich Musik?
1: Das begleitet mich eigentlich schon von Kind auf, war mir Singen und Musik sehr wichtig. Ich habe eine klassische Gesangsausbildung dann auch gemacht. Und habe viel gesungen und auch heute ist es, also ich beschäftige mich ja auch viel mit Gottes Wort und ich finde, wenn man aber dann singt oder wenn man Liedtexte hört, die dann vertont sind, dann ist das nochmal was ganz anderes. Also ich liebe besonders Lieder, die Gottes Wort vertonen.
0: Und du hast gesagt, du hast eine klassische Gesangsausbildung und da habe ich jetzt auch mal einen kleinen Musikschnipsel mitgebracht, wo du auch ein klassisches Lied, ich sag mal, intonierst. Hören Sie zu.

0: Das war unsere Vorstandsvorsitzende Susanne Thürhoff. Sie hat eine klassische Gesangsausbildung. Virtuos, Susanne. Also so hoch käme ich definitiv nicht.
1: Das ist auch schon lange her.
0: Wir sind mittendrin bei Gern gehört, der Sendung mit Ihren Wunsch- und Lieblingsliedern. Und daher zum Schluss noch, Susanne, an dich die Frage, was ist denn dein Lieblingslied?
1: Das ist nicht so leicht zu sagen. Ich habe viele Lieder, die ich liebe. Gerade eben lief schon Die Ewigkeit im Herzen. Das ist ein Lied, was ich auch sehr mag. Aber im Moment höre ich auch sehr gerne Der mein Herz regiert von Urban Life Worship. Denn das ist ein Lied, das hat mich auch eine Zeit lang begleitet, als es mir nicht so gut ging. Und da habe ich mir das immer wieder gesagt und gesungen laut. Er ist mein Lied. Er ist der, der mein Herz regiert. Und er ist gut. Er ist einfach gut. Egal wie es mir geht.
0: Also, dann ist hier der Lieblingssong von Susanne Thürhoff, der Vorstandsvorsitzenden des ERF, Der mein Herz regiert von Urban Life Worship.

Urban Life Worship, der mein Herz regiert. You Raise Me Up, das singt jetzt Thomas Enns. Westlife haben wir leider nicht im Archiv, aber ich denke, Thomas ist eine gute Alternative. Auf jeden Fall ist das jetzt ein Geburtstagslied. Und die Grüße dazu lauten: Liebe Mama, liebe Gabi, liebe Oma, zu deinem 75. Geburtstag wünschen wir dir von Herzen alles Liebe und gottesreichen Segen. Danke, dass du immer für uns da bist. Wir haben dich lieb. Dein Mann Hans, deine Kinder Patricia mit Ralf und Marcel, mit Katrin und deinen Enkelinnen Luisa und Lena. Hier ist Thomas Enns, You Raise Me Up.

Der nächste Gruß kommt aus Dänemark von Anne und Jörg Diekmann, die zurzeit dort sind. Gut, dass wir einander haben, von Manfred Siebald. Und mit diesem Lied grüßen wir unsere liebe Jule Simon. Bis wir uns wiedersehen, fühl dich ganz lieb umarmt und sei behütet. Liebe Jule.

Hier kommt ein Gruß aus Hohenstaufen an meine Freundin Ilse Siller, nachträglich zum Geburtstag. Und das Lied, das ich dir wünsche, ist das Morgengebet von Edith Stein, ohne Vorbehalt und ohne Sorgen, gesungen von Katja Epstein. Dieses Geborgensein wünscht dir Luise Dannenmann.

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Mit dem Lied Herr, weil mich festhält deine starke Hand vom Jubilatechor möchten wir dir, liebe Margrethe Fries aus Renningen und ebenso dir, lieber Wolfgang Lander aus Bünde, nachträglich zum Geburtstag gratulieren. Wir wünschen euch

euch alles Gute, Gesundheit und Gottes spürbare Nähe. Es grüßen herzlich Ingeborg und Karl-Heinz Bartscher aus Filderstadt-Silming und die Mitglieder der ehemaligen Post- und Telekom-Vereinigung. Der Gruß gilt ebenso allen Mitgliedern des Netzwerkes Christen bei Telekom und allen Firmengebetskreisen.

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2: Ich bin Jerome Nussbaum. Nach dem extremen Hitzewochenende fordert Bundesumweltminister Schneider die Länder und Kommunen auf, in den Hitzeschutz zu investieren. Nach seiner Ansicht reicht das Geld aus dem Sondervermögen des Bundes dafür aus, sagt er im Deutschlandfunk.
3: 100 Milliarden Euro aus dem Sondervermögen Infrastruktur und Klimaneutralität stehen bereit. Die Mittel können laut Schneider frei investiert werden. Die Grünen verlangen, öffentliche Gebäude wie Krankenhäuser, Pflegeeinrichtungen, Schulen und Kitas mit solarstrombetriebenen Klimaanlagen auszustatten. Länder und Kommunen sind für Schutzmaßnahmen zuständig. Zwar werden sie vom Bund unterstützt, auch durch Förderungen einzelner Modellprojekte. Für eine dauerhafte Finanzierung müsste aber das Grundgesetz geändert werden. Noah Ulrich, Redaktion.
2: Die Weltgesundheitsorganisation WHO macht die Hitzewelle für mehr als 1300 zusätzliche Todesfälle in Europa mitverantwortlich. Generaldirektor Tedros schreibt auf der Plattform X, seit dem 21. Juni seien die Fälle verzeichnet worden. Europa sei der Kontinent der Erde, der sich am schnellsten erwärme, und zwar doppelt so schnell wie im globalen Durchschnitt. Den neuen Temperaturrekord in Deutschland hat gestern die Gemeinde Neißemünde in Brandenburg an der Grenze zu Polen aufgestellt mit 41,7 Grad. Noch bis morgen läuft der Tankrabatt zur Entlastung von Autofahrern. Das Münchner IFO-Institut kommt inzwischen zu dem Schluss, dass er nicht ausreichend weitergegeben wurde. Bei Superbenzin sei die Weitergabe zwar nahezu vollständig erfolgt, also in Höhe von knapp 17 Cent pro Liter. Bei Diesel dagegen wurden im Schnitt nur 12 Cent Preisnachlass errechnet. Ab übermorgen muss wieder mit steigenden Preisen an den Tankstellen gerechnet werden. Der russische Präsident Putin hat auf einem Parteitag Probleme in der Energieinfrastruktur seines Landes zugegeben. Er sprach von terroristischen Attacken durch die Ukraine. Insgesamt stehe Russland derzeit unter beispiellosem Druck.
4: Erneut hat Putin in seiner Parteitagsrede den Westen für die wachsenden Probleme im Land verantwortlich gemacht. Der Westen ignoriere demnach die terroristischen ukrainischen Angriffe auf russisches Staatsgebiet und verschärfe gleichzeitig die Lage mit immer neuen Sanktionen. Dennoch werde man alle sozial- und sicherheitspolitischen Verpflichtungen gegenüber den Bürgern einhalten. Wegen der Engpässe bei der Treibstoffversorgung zieht er nach eigener Aussage inzwischen ein Exportverbot für Diesel in Betracht. Auf der annektierten Halbinsel Krim wird nach ukrainischen Angriffen auf eine Ölraffinerie derzeit kein Sprit mehr an Privatleute herausgegeben. Ulrike Klein, Redaktion.
2: Deutschland und die Niederlande wollen grenzüberschreitende Spezialkräfte der Polizei im Kampf gegen organisierte Kriminalität ermöglichen, ebenso gegen Terrorismus. Dazu soll bei einem Treffen heute Abend ein Staatsvertrag ausgehandelt werden, berichtet Politico. Die zuständigen Minister Dobrindt und Van Weel kommen dafür zusammen. Es heißt, durch den Einsatz von Spezialkräften auf dem Hoheitsgebiet des jeweils anderen Landes könnten sich beide Staaten gegenseitig unterstützen und die Kapazitäten in der Grenzregion optimal nutzen.
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2: Die aktuellen Temperaturen: Köln und Bonn 23 Grad, 21 messen wir in Hamburg und in Bremen, 26 sind es in Berlin, Dresden 25, Frankfurt am Main 23 Grad, Stuttgart 25, München 26, in Erfurt sind es 24 Grad und in Münster 23. Von Rheinland-Pfalz bis zur Nordsee ist es heute wechselnd bewölkt, vereinzelt gibt es Schauer. Ansonsten gibt es östlich davon sowie im Süden Schauer und teils kräftige Gewitter mit erhöhter Unwettergefahr. Die Höchstwerte liegen zwischen 25 und 29 Grad, lokal im Osten und Südosten nochmal bis 32 Grad. Morgen geht es dann wechselnd bewölkt weiter, teils lässt sich auch längere Zeit die Sonne blicken. Es sind aber auch wieder starke Gewitter möglich, vor allem im Süden. Das Ganze dann bei Höchstwerten zwischen 21 und 25 Grad im äußersten Norden, sonst bei bis zu 32 Grad im Südwesten.
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6: Hallo und herzlich willkommen zur zweiten Stunde Gern gehört an diesem Montag, dem 29. Juni. Ich bin Saskia Klingelhöfer. Wir machen weiter mit einer Hommage von Florian Künstler, und zwar an die stillen Kämpfer. Und ich spiele dieses Lied auf Wunsch von Jörg Becker aus Nattenhausen.

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Am vergangenen Samstag, den 27.06., durfte meine Freundin und Glaubensschwester Beate Bär-Peter ihren Geburtstag feiern. Liebe Beate, auch auf diesem Wege gratuliere ich dir ganz herzlich und wünsche dir alles erdenklich Gute, Gesundheit und noch viele schöne Jahre mit deinem Hans und eurer großen Familie, aber vor allem Gottes reichen Segen fürs neue Lebensjahr. Mit dem Lied Nur durch Christus in mir grüße ich dich in herzlicher Verbundenheit und großer Dankbarkeit für alles, was du schon für mich getan hast. Deine Martina.

David Klauke und das Gloria-Kollektiv Nur durch Christus in mir. Sie hören gern gehört die Sendung mit Ihren Wunschliedern, Liedwünschen und Grüßen hier bei ERF Plus. Jesus, thank you, das singt jetzt Katie Nicole. Esther Dickhaus aus Hamburg sagt damit Danke an das wunderbare ERF-Team. Vielen Dank, Esther. An alle Hörer und auch den Gospelchor Bonn. Und dazu sagt Esther, ich vermisse euch. Liebe Grüße aus Hamburg. 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

Ja, hallo, hier ist der Felix aus Zwickau. Ich wünsche mir das Lied von Clemens Bittlinger, Aufeinander zugehen, voneinander lernen, für meine Mutti Simone Barbeck zum Geburtstags- und Segenswünsche. Vielen Dank.

Aufstehen, aufeinander zugehen, das war Clemens Bittlinger. Sie hören Gern gehört auf ERF Plus und ich bin Susanne Thüroff und schnuppere heute hier mal rein. Der nächste Wunsch kommt aus Oranienburg von Marco Krüger. Er möchte Anja Lehmann hören. Dein Name hat Kraft.

Hier ist der Jochen aus Friedolfing und ich wünsche das Lied Ins Wasser fällt ein Stein. Ich grüße die Iris aus Bad Reichenhall und die Conny und der Günther aus Bischofswiesen. Vielen Dank fürs Spielen und die tolle Sendung. Ich höre euch sehr gerne zu.

0: Hierbei gern gehört sind viele Lieder inspiriert vom Glauben an Gott und häufig werden auch Bibeltexte vertont. Genauso ist es auch bei unserem nächsten Lied und das stellt nun der Musiker Daniel Harter erst einmal vor.
1: Mein Name ist Daniel Harter und ich bin Teil vom Loben Kollektiv und unser neues Lied Groß sind die Wunder begeistert mich unter anderem deswegen so sehr, weil es 1:1 Bibeltext ist. Ich liebe es, Bibeltexte zu singen, denn dann kann ich sie mir besser merken und sie begleiten mich im Alltag. Und dieser Text ist 1:1 aus Psalm 103, Vers 11, da heißt es, denn so hoch wie der Himmel über der Erde ist, so groß ist seine Liebe zu allen, die Ehrfurcht vor ihm haben. Sofern wie der Osten vom Westen liegt, so weit wirft Gott unsere Schuld von uns fort. Diese Wahrheit begeistert mich und dieses Lied erinnert mich immer wieder dran, Gott holt unsere Schuld nicht wieder raus. Sie ist vergeben, ein für allemal. Sie ist entfernt, soweit man sich die Entfernung nur vorstellen kann, soweit der Osten vom Westen liegt. Und ich hoffe, dass dieses Lied auch für dich heute eine Erinnerung an diese ewige Wahrheit sein kann.

0: Alina Reichenbach war das. Groß sind die Wunder. Gottes Volk darf nicht ermüden. Dazu motiviert jetzt der Jans-Team-Chor, und zwar auf Wunsch von Siegfried Adam aus Bochum. Er schreibt: Für meine liebe Ruth wünsche ich das oben genannte Lied, da sie am Sonntag ihren 70. Geburtstag feiern durfte. Ja, und noch jemand möchte gerne dieses Lied gespielt haben.
1: Guten Tag, und ich bin der Herr Kurt Bung aus Amesbau-Gellerstraße 3, 062 42 in Krumbach. Ich möchte gerne an meinen Glaubensbruder Horst Jirsack, der morgen in Merseburg seinen 73. Geburtstag feiert, gerne einen Liedwunsch für ihn wünschen. Ja, und würde gern das Lied wünschen: Gottes Volk darf nicht ermüden. An Herrn Horst Jirsack in Merseburg.

25.06. feierte mein Mann Paul Zinser aus Schlossburg seinen 82. Unsere Tochter Lisi am 27.06. ihren 45. und Schwiegersohn Nico ebenfalls am 27.06. seinen 40. Geburtstag. Wir gratulieren euch noch ganz herzlich mit dem Lied "Welch ein Freund ist unser Jesus". Es grüßt euch die ganze Großfamilie Zinser.

Unser nächster Liedwunsch und Gruß kommt aus Augsburg von Maria Kreitmeier. Sie hat sich einen Titel von Petra Strauch gewünscht. Herr, ich sehe deine Welt. Und das ist ein Geburtstagslied zum Geburtstag von Irene, ebenfalls in Augsburg. Sie ist Gideons Schwester, die sehr gerne reist. Und der Gruß lautet: Herzlichen Glückwunsch und alles Liebe, Freude, Gesundheit und Gottes Segen von deiner Gideon-Gruppe Augsburg, besonders von Maria und Hermann. Danke für all deinen Einsatz und deine Weisheit und Erfahrung, die du uns so gerne zur Verfügung stellst. Hier ist Peter Strauch. Herr, ich sehe deine Welt.

Guten Morgen. Ich bitte freundlich das Lied von der Perle für meine Nachbarinnen Frau Irmgard Krebs, Katharina Kramer und Elise Städel zu spielen, um ihr eine Freude zu machen. Herzlichen Dank.

Das war gern gehört für diesen Montag. Wünsche und Grüße für morgen können Sie jetzt gleich anmelden per Telefon unter der Nummer 06441 957373 oder mit dem Formular unter efplus.de/Liedwunsch. Seien Sie mit dabei. Ich bin Saskia Klingelhöfer und ich wünsche Ihnen einen schönen Tag noch und Gottes Segen. Tschüss, bis morgen.

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1: Ich bin Jerome Nussbaum. Nach dem extremen Hitzewochenende fordert Bundesumweltminister Schneider die Länder und Kommunen auf, in den Hitzeschutz zu investieren. Nach seiner Ansicht reicht das Geld aus dem Sondervermögen des Bundes dafür aus, sagt er im Deutschlandfunk.
2: 100 Milliarden Euro aus dem Sondervermögen Infrastruktur und Klimaneutralität stehen bereit. Die Mittel können laut Schneider frei investiert werden. Die Grünen verlangen, öffentliche Gebäude wie Krankenhäuser, Pflegeeinrichtungen, Schulen und Kitas mit solarstrombetriebenen Klimaanlagen auszustatten. Länder und Kommunen sind für Schutzmaßnahmen zuständig. Zwar werden sie vom Bund unterstützt, auch durch Förderungen einzelner Modellprojekte. Für eine dauerhafte Finanzierung müsste aber das Grundgesetz geändert werden. Noah Ulrich, Redaktion.
1: Die Weltgesundheitsorganisation WHO macht die Hitzewelle für mehr als 1300 zusätzliche Todesfälle in Europa mitverantwortlich. Generaldirektor Tedros schreibt auf der Plattform X, seit dem 21. Juni seien die Fälle verzeichnet worden. Europa sei der Kontinent der Erde, der sich am schnellsten erwärme, und zwar doppelt so schnell wie im globalen Durchschnitt. Den neuen Temperaturrekord in Deutschland hat gestern die Gemeinde Neißemünde in Brandenburg an der Grenze zu Polen aufgestellt mit 41,7 Grad. Noch bis morgen läuft der Tankrabatt zur Entlastung von Autofahrern. Das Münchner IFO-Institut kommt inzwischen zu dem Schluss, dass er nicht ausreichend weitergegeben wurde. Bei Superbenzin sei die Weitergabe zwar nahezu vollständig erfolgt, also in Höhe von knapp 17 Cent pro Liter. Bei Diesel dagegen wurden im Schnitt nur 12 Cent Preisnachlass errechnet. Ab übermorgen muss wieder mit steigenden Preisen an den Tankstellen gerechnet werden. Der russische Präsident Putin hat auf einem Parteitag Probleme in der Energieinfrastruktur seines Landes zugegeben. Er sprach von terroristischen Attacken durch die Ukraine. Insgesamt stehe Russland derzeit unter beispiellosem Druck.
3: Erneut hat Putin in seiner Parteitagsrede den Westen für die wachsenden Probleme im Land verantwortlich gemacht. Der Westen ignoriere demnach die terroristischen ukrainischen Angriffe auf russisches Staatsgebiet und verschärfe gleichzeitig die Lage mit immer neuen Sanktionen. Dennoch werde man alle sozial- und sicherheitspolitischen Verpflichtungen gegenüber den Bürgern einhalten. Wegen der Engpässe bei der Treibstoffversorgung zieht er nach eigener Aussage inzwischen ein Exportverbot für Diesel in Betracht. Auf der annektierten Halbinsel Krim wird nach ukrainischen Angriffen auf eine Ölraffinerie derzeit kein Sprit mehr an Privatleute herausgegeben. Ulrike Klein, Redaktion.
1: Deutschland und die Niederlande wollen grenzüberschreitende Spezialkräfte der Polizei im Kampf gegen organisierte Kriminalität ermöglichen, ebenso gegen Terrorismus. Dazu soll bei einem Treffen heute Abend ein Staatsvertrag ausgehandelt werden, berichtet Politico. Die zuständigen Minister Dobrindt und Van Weel kommen dafür zusammen. Es heißt, durch den Einsatz von Spezialkräften auf dem Hoheitsgebiet des jeweils anderen Landes könnten sich beide Staaten gegenseitig unterstützen und die Kapazitäten in der Grenzregion optimal nutzen.
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1: Die aktuellen Temperaturen: Köln und Bonn 23 Grad, 21 messen wir in Hamburg und in Bremen, 26 sind es in Berlin, Dresden 25, Frankfurt am Main 23 Grad, Stuttgart 25, München 26, in Erfurt sind es 24 Grad und in Münster 23. Von Rheinland-Pfalz bis zur Nordsee ist es heute wechselnd bewölkt, vereinzelt gibt es Schauer. Ansonsten gibt es östlich davon sowie im Süden Schauer und teils kräftige Gewitter mit erhöhter Unwettergefahr. Die Höchstwerte liegen zwischen 25 und 29 Grad, lokal im Osten und Südosten nochmal bis 32 Grad. Morgen geht es dann wechselnd bewölkt weiter, teils lässt sich auch längere Zeit die Sonne blicken. Es sind aber auch wieder starke Gewitter möglich, vor allem im Süden. Das Ganze dann bei Höchstwerten zwischen 21 und 25 Grad im äußersten Norden, sonst bei bis zu 32 Grad im Südwesten.
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4: Herzlich willkommen zur Sendereihe Durch die Bibel. Wir sind mittendrin im Buch Prediger, einem Teil des Alten Testaments. Der Verfasser dieses Buches ist König Salomo, der berühmt ist für seine Weisheit, seinen Reichtum und, naja, für seine 1000 Frauen, die, laut Bibel, sein Herz verleiteten. Und so erfahren wir im Buch Prediger einiges über die Lebensphilosophie eines Mannes, der sich eine Zeit lang von Gott entfernt hat, der in seinem Leben herum experimentiert hat und nichts anbrennen ließ, wie man so schön sagt. Mal hat er sich allen möglichen Vergnügungen hingegeben, dann hat er versucht, in materiellem Wohlstand sein Glück zu finden. Doch gelungen ist ihm das nicht. Auch das ist eitel und Haschen nach Wind, so lautet fast jedes Mal sein Resümee.

0: David, ich bin dein Hirte. Dir wird nichts mangeln. Ich weide dich auf einer grünen Aue und führe dich zum frischen Wasser. Ich erquicke deine Seele und führe dich auf rechte Straße, um meines Namens willen. Und ob du auch wanderst im finsteren Tal, fürchte kein Unglück, denn ich bin bei dir. Mein Stecken und Stab trösten dich. Ich bereite vor dir einen Tisch im Angesicht deiner Feinde. Ich salbe dein Haupt mit Öl und schenke dir voll ein. Gutes und Barmherzigkeit werden dir folgen dein Leben lang. Und du wirst bleiben in meinem Haus, immer da.
1: Salomo hat viel herumexperimentiert in seinem Leben, hat verschiedene Lebensphilosophien ausprobiert und bei anderen beobachtet, was die menschliche Existenz eigentlich ausmacht. Menschen müssen genauso sterben wie das Vieh, hat er entrüstet festgestellt. Und wenn gerechte Menschen sterben, geht's ihnen oft nicht besser als den Ungerechten. Enttäuscht ist er darüber, dass diejenigen, die viel arbeiten und sich dadurch einen gewissen Wohlstand aufbauen, nicht wirklich wissen, was eines Tages mit ihrem Erbe geschieht. Alles ist eitel und haschen nach Wind, klagt Salomo immer wieder. Betont jedoch ziemlich oft, dass er alles aus der Perspektive eines Menschen betrachtet, der unter der Sonne, also hier auf der Erde, im Diesseits lebt. Gottes Perspektive, also wie er das alles sieht und beurteilt, wird offenbar zunächst ganz bewusst ausgeblendet. In der letzten Sendung sind wir im Predigerbuch bei Kapitel 4, Vers 9 angekommen. Dort hat er gewissermaßen ein Rezept gegen die Vereinsamung präsentiert. Denn in den Versen davor war von einem Menschen die Rede, Zitat, »Der steht allein und hat weder Kind noch Bruder, doch ist seiner Mühe kein Ende.« Hören Sie jetzt dazu noch einmal Vers 9 und dann gleich Vers 10. »So ist's ja besser zu zweien als allein, denn sie haben guten Lohn für ihre Mühe. Fällt einer von ihnen, so hilft ihm sein Gesell auf. Weh dem, der allein ist, wenn er fällt, dann ist kein anderer da, der ihm aufhilft.« Salomo hat offenbar entdeckt, dass der Versuch, für sich allein zu leben, nicht unbedingt bedeuten muss, sich von anderen zu isolieren und sich in die Einsamkeit zu verkriechen. Man braucht jemanden, der einem hilft und der einem zur Seite steht. Weh dem, der allein ist, wenn er fällt. Genau aus diesem Grund bekommt man oft den Rat, lieber zu zweit auf eine längere Wanderung zu gehen. Falls ein Unfall passiert, ist es gut, jemanden bei sich zu haben, der Hilfe leisten kann. Solche Probleme haben auch viele ältere Leute, die allein leben. Sie können in ihrer Wohnung stürzen, sich ein Bein brechen und sind dann nicht in der Lage, ans Telefon zu gehen. Manchmal vergehen Tage, bis ein Nachbar endlich nach ihnen schaut. Deswegen ist es besser, wenn zwei zusammen sind. Wenn einer stürzt, kann der andere ihm zur Hilfe kommen. Salomo fügt in Vers 11 hinzu, »Auch wenn zwei beieinander liegen, wärmen sie sich. Wie kann ein Einzelner warm werden?« Dieser Vers, der Ihnen vielleicht ein Schmunzeln entlockt, ist vollkommen ernst gemeint. Hier geht es nicht ums Kuscheln, sondern um das Sich-Wärmen. Überall auf der Welt gibt es Menschen, die nicht einfach die Heizung aufdrehen können, wenn es ihnen kalt wird. Und da rückt man eben auch in der Nacht gern mal zusammen und sucht die Wärme des anderen. Ich kann mich noch erinnern, dass ich als kleiner Junge immer sehr gern im Winter bei meinem Vater im Bett geschlafen habe, weil er mich immer so schön gewärmt hat. Es war damals sehr kalt und wir schliefen in ungeheizten Räumen in einem sehr einfach gebauten Haus. Da war es für ein Kind wie mich wirklich etwas Schönes, bei seinem Vater im Bett schlafen zu dürfen. In Vers 12 äußert sich Salomo weiter über die Vorteile, die es bringt, wenn man nicht alleine ist. Einer mag überwältigt werden, aber zwei können widerstehen und eine dreifache Schnur reißt nicht leicht entzwei. Wenn schon zwei eine Gemeinschaft bilden, dann bilden drei schon eine kleine Menge an Leuten. Und manchmal ist es ganz gut, so eine Menge zu haben. Besonders dann, wenn es darum geht, sich eines Feindes zu erwehren. Man braucht nur an die Straßenkriminalität zu denken, die es heute in vielen größeren Städten gibt. Opfer sind oft Personen, die allein unterwegs sind, besonders auch Frauen. Eigentlich sollte man denken, dass es heute, fast 3000 Jahre nach König Salomo, bei uns zivilisierter zugehen sollte. Aber dem ist nicht so. Die Bibel stellt klar, dass der noch nicht erlöste Mensch eine sündige Natur hat. Und das gilt unabhängig davon, wie zivilisiert die Gesellschaft ist, in der er lebt. Und leider ist es so, dass der sündige und noch nicht erlöste Mensch nicht besonders sinnvoll mit der Freiheit umgehen kann, die ihm gewährt wird. Oder was halten Sie von der Freiheit, andere Leute zu belästigen und auszurauben, Frauen mit obszönen Telefonanrufen einzuschüchtern oder auch nur Musik in der Öffentlichkeit laut aufzudrehen, obwohl nur ein oder zwei Leute sie hören wollen? Auch die Freiheit, jederzeit offen seine eigene Meinung sagen zu dürfen, wird meines Erachtens von vielen nicht sehr weise eingesetzt. Wir werden heute überflutet mit Meinungsäußerungen von Wichtigtuern, die nicht wirklich etwas Wichtiges zu sagen haben. Ich selbst vertrete den Standpunkt, Freiheit ist kein Freibrief. Anders ausgedrückt, du hast zwar die Freiheit, deine Faust zu schwingen, aber da, wo meine Nase anfängt, hört deine Freiheit auf. Ein Mensch, der nur auf sich selbst bezogen ist, der keine Rücksicht nimmt, sondern immer nur sich und seine eigenen Bedürfnisse in den Mittelpunkt stellt, wird in diesem Leben keine Erfüllung finden. Mit meiner Arbeit allein zu sein, kann mich eine Zeit lang zufriedenstellen. Aber schließlich wird es mir dann doch irgendwann leid. Ich reise auch nicht gern allein. In den vielen Jahren meines Dienstes habe ich sehr oft Konferenzen im In- und Ausland besucht. Und auf fast allen Reisen habe ich meine Frau mitgenommen. Ich vermute, viele von Ihnen empfinden dasselbe und sind nicht gern allein. Mit Vers 13 beginnt in unserem Bibeltext ein Abschnitt, der in manchen Ausgaben der Lutherbibel die Überschrift trägt: Volksgunst ist eitel. Offenbar hat Salomo die bittere Erfahrung gemacht, dass man sich als König auf die Sympathie des Volkes nicht allzu sehr verlassen sollte. Hier schreibt er nun: Ein Knabe, der arm, aber weise ist, ist besser als ein König, der alt, aber töricht ist und nicht versteht, sich raten zu lassen. Anders ausgedrückt, die Würde des Amtes allein macht aus einer Person noch lange keinen guten König. Ein König, dem es an Weisheit fehlt und der auch nicht auf gute Ratgeber hören will, ist dümmer als ein junger Mann von der Straße, der zwar nichts besitzt, der aber gelernt hat, sein Leben in den Griff zu bekommen. Salomo weiß, wovon er spricht, denn er ist beides gewesen, ein weiser Knabe und ein sehr törichter König. Weiter heißt es in Vers 14, denn aus dem Gefängnis ist er auf den Thron gekommen und war doch arm geboren, als jener noch König war. In diesem Vers geht es also darum, dass ein alter, starrsinniger König von einem viel jüngeren abgelöst wird, der in Armut geboren wurde. Vermutlich denkt Salomo, der Verfasser dieser Zeilen, dabei an irgendeinen historischen oder legendären Fall, den auch seine Leser oder Zuhörer gekannt haben dürften. Und anhand dieses Beispiels untermauert er die Aussage des vorangegangenen Verses, nämlich, dass die Würde des Amtes allein aus einer Person noch keinen guten König macht. Wenn wir schon bei diesem Thema sind, ich bin der Meinung, dass wir uns als Christen dafür interessieren sollten, wie unser Land regiert wird. Ob die Regierung für größtmögliche Gerechtigkeit sorgt, ob ärmeren Menschen geholfen wird, wieder auf die Beine zu kommen, beziehungsweise ob ihnen ein menschenwürdiges Leben ermöglicht wird. Ob Korruption und Wirtschaftskriminalität bekämpft werden und so weiter. Ein Vorteil der Demokratie liegt ja unter anderem darin, dass die Regierung, anders als etwa ein König, nicht auf Lebenszeit oder bis zu einem Umsturz an der Macht bleibt, sondern dass sie alle paar Jahre abgewählt oder bestätigt werden kann. Zurück zu unserem Bibeltext, da erreichen wir jetzt die Verse 15 und 16. Salomo schreibt: Und ich sah alle Lebenden, die unter der Sonne wandelten, bei dem zweiten Knaben, der an jenes Stelle treten sollte. Und es war kein Ende des Volks, vor dem er herzog. Und doch wurden seiner nicht froh, die später kamen. Das ist auch eitel und haschen nach Wind. Mit dem zweiten Knaben ist hier der Thronanwärter gemeint, also der junge Mann, der den bisherigen König, diesen alten Knaben, ablösen sollte. Das Volk war voller Freude. Begeistert liefen ihm die Menschenmassen hinterher, doch schon bald waren sie auch mit ihm nicht mehr zufrieden. Und Salomo kommt zu dem Schluss, es war alles mal wieder umsonst, wie Haschen nach dem Wind. Dass der junge Mann, der zum König gemacht wird, im Bibeltext als der zweite Knabe bezeichnet wird, ist interessant, denn Salomo war solch ein zweites Kind. Er war das zweite Kind der Batseba. Er war nicht das Kind, das sein Vater David eigentlich auserwählt hatte, um der nächste König zu sein. Salomo hat daraus offensichtlich den Schluss gezogen, dass Gott ganz gern mal die Zweiten erwählt. Auch Isaak war nicht das erste Kind gewesen, wie auch Jakob nicht der Erstgeborene war. Liebe Hörer, wenn Sie manchmal das Gefühl haben, Sie seien bloß ein Mensch zweiter Klasse, dann denken Sie daran, dass Sie bei Gott erstklassig sind. Das Zweite, was man an dieser Stelle im Predigerbuch feststellen kann, ist, dass Dinge später manchmal anders aussehen werden als zum gegenwärtigen Zeitpunkt. In Vers 16 heißt es nach der Lutherbibel, und doch wurden seiner nicht froh, die später kamen. Ein wichtiger Politiker mag die allermeiste Zeit seines Lebens sehr beliebt gewesen sein. Doch dann, wenn seine Zeit so langsam abläuft und die Medien nicht mehr so oft über ihn berichten, dann tritt womöglich zutage, dass seine Amtszeit gar kein so großer Segen für die Menschheit war. In unserem Bibeltext lassen wir nun den Abschnitt hinter uns, der mit den Worten überschrieben war, Volksgunst ist eitel. Nun berichtet Salomo, dass er bei seiner Glückssuche noch etwas anderes ausprobiert hat, das sicher ihr Interesse finden wird. Er hat nämlich versucht, sein Lebensglück in der Religion zu finden, ist dabei aber gescheitert. Ich werde dazu gleich ein paar Dinge sagen, die Sie möglicherweise ein wenig verwirrend finden, aber ich bitte Sie, lehnen Sie das nicht einfach ab, sondern lassen Sie sich Zeit, darüber nachzudenken. Haben Sie gewusst, dass die Religion mehr Leute zerstört hat als irgendeine andere Sache auf der Welt? Schauen Sie sich einmal an, was verschiedene Religionen für die Menschen in der Vergangenheit und der Gegenwart getan haben. Schauen Sie sich die Verhältnisse in unterschiedlichen Ländern an. Wie leben die Menschen dort? Wie ist das Verhältnis zwischen Arm und Reich? Werden die Menschenrechte geachtet? Wer regiert auf welche Weise das Volk? Ich möchte behaupten, das Charakterfundament ist in vielen nichtchristlichen Ländern keineswegs geringer. Aber allzu oft drückt die Religion die Menschen nieder. Sie verharren in unzumutbaren Verhältnissen, weil sie meinen, dass ihre Religion dies von ihnen erwartet. Und manche Regierungen missbrauchen sogar die Religion, um die Menschen in Schach zu halten. Aber auch das Christentum hat den Menschen nicht immer gut getan. Denken Sie daran, wie rücksichtslos manche Missionare vorgegangen sind, um fremde Völker zu christianisieren. Denken Sie an die Kreuzzüge des Mittelalters und wie viele Menschenleben sie gekostet haben. Vieles passierte nach dem brutalen Motto, willst du nicht mein Bruder sein, dann schlag ich dir den Schädel ein. Manchmal lassen sich Menschen aber auch ganz freiwillig an eine Religion ketten. Die verschiedensten Sekten nutzen das aus und machen religiös Interessierte von sich abhängig. Ich empfehle Ihnen, wenn Sie an einer Religion gekettet sind, dass Sie sie ablegen und sie gegen Christus austauschen. Ich persönlich bin nämlich der Meinung, dass das wahre Christentum keine Religion ist, sondern das Christentum ist dem Wesen nach eine Person. Ein Christ zu sein bedeutet, jemand vertraut Christus und glaubt an ihn. Religion dagegen ist für die Menschen noch nie besonders hilfreich gewesen. Das hat auch Salomo so erkannt und widmet sich im nächsten Abschnitt der Suche nach dem Lebensglück in der Religion. Hören Sie einmal, was Salomo jetzt in Vers 17 sagt. Es ist atemberaubend. Bewahre deinen Fuß, wenn du zum Hause Gottes gehst, und komm, dass du hörst. Das ist besser, als wenn die Toren Opfer bringen, denn sie wissen nichts als Böses zu tun. Ich bin davon überzeugt, dass der Gang in so manche Kirche nicht nur Zeitverschwendung ist, sondern auch etwas zutiefst Verkehrtes. Es ist zum Beispiel verkehrt, wenn Sie einer Predigt Beifall geben, die Gottes Wort, also die Bibel, nicht wirklich ernst nimmt. Und es wäre genauso verkehrt, einen Pastor mit gesunder Glaubensbasis nicht zu unterstützen, der das Wort Gottes verkündigt. Und so lautet der erste Vers von Kapitel 5, das nun beginnt: Sei nicht schnell mit deinem Munde und lass dein Herz nicht eilen, etwas zu reden vor Gott. Denn Gott ist im Himmel und du auf Erden. Darum lass deiner Worte wenig sein. Ich frage Sie, was nützt der Besuch in einer Kirche, wenn man dort nicht Gott zu Worte kommen lässt? Wenn sein Wort, die Bibel, dort nicht ernst genommen wird? Den gerade vorgelesenen Vers kann man aber auch als Warnung verstehen. Lass dein Herz nicht eilen, etwas zu reden vor Gott. Das bedeutet so viel wie: Triff keine Entscheidung unter emotionalem Stress. Unterschreibe kein Gelöbnis. Wenn du eine Wohnung oder ein Haus anmietest, kannst du ruhig unterschreiben, aber verpflichte dich nicht leichtfertig Gott gegenüber. Denn was du ihm versprichst, sollst du auch halten. Für mich heißt das auch: Wer sich entschlossen hat, Jesus Christus nachzufolgen, sollte sich nicht mit christlichen Traditionen und Bräuchen zufrieden geben. Es gibt in unseren Kirchen heute eine große Zahl unglücklicher Leute. Sie sind nie ganz mit dem Herzen dabei. Sie wollen nur einen besinnlichen Gottesdienst an Weihnachten und Ostern miterleben oder zusehen, wenn Verwandte oder Freunde getauft werden. Salomo fährt fort in Vers 2: Denn wo viel Mühe ist, da kommen Träume, und wo viel Worte sind, da hört man den Toren. In Kirchen und Gemeindehäusern werden zuweilen eine Menge Dinge gesagt, die besser nicht gesagt werden sollten. Törichte Dinge, die dem Wort Gottes widersprechen und die den Menschen nicht weiterhelfen. Salomo warnt in Vers 3: Wenn du Gott ein Gelübde tust, so zögere nicht, es zu halten, denn er hat kein Gefallen an den Toren. Was du gelobst, das halte. Aus diesem Grund bitte ich Sie: Folgen Sie keiner Einladung zur Lebensübergabe, wenn Sie nicht wirklich mit Gott klare Sache machen möchten. Ja, es sind schon viele Leute im Gottesdienst nach vorne gekommen, um ihren Entschluss kundzutun, aber es hat ihnen in Wirklichkeit nichts bedeutet. Dagegen gilt: Wenn du Gott ein Gelübde tust, so zögere nicht, es zu halten. Brechen Sie Ihre Versprechen nicht, nicht Gott gegenüber. Sie können nicht Gott Dinge versprechen, die Sie nicht halten, und dann noch erwarten, weiterhin eine lebendige Beziehung mit ihm zu haben. Wussten Sie übrigens, dass uns Gott ein Gesetz in Bezug auf Gelübde gegeben hat? Nachlesen können Sie es im 3. Buch Mose, Kapitel 27. Also noch einmal: Wenn Sie Gott ein Versprechen geben, sollen Sie auch meinen, was Sie sagen, weil Gott Sie an Ihr Versprechen binden wird. Es gibt meines Erachtens nicht wenige Leute, die keine echten Missionare und keine echten Prediger mehr sind, weil sie Gott etwas versprochen haben, was sie nicht wirklich so meinten. Auch Christen, die irgendwann in ihrem Glauben stehen geblieben sind und kein geistliches Wachstum mehr erfahren, gehören dazu. Mit Gott in Verhandlungen zu treten, ist nicht wie eine religiöse Zeremonie. Denn sie haben es mit einer Person zu tun, die hört, was sie sagen, und die von ihnen erwartet, dass sie ihre Zusagen halten. Weiter in unserem Bibeltext mit den Versen 4 und 5. Es ist besser, du gelobst nichts, als dass du nicht hältst, was du gelobst. Lass nicht zu, dass dein Mund dich in Schuld bringe, und sprich vor dem Boten Gottes nicht, es war ein Versehen. Gott könnte zürnen über deine Worte und verderben das Werk deiner Hände. Wenn wir Gott eine Zusage gemacht haben, sollen wir also nicht sagen, es war ein Irrtum, ich hätte es nie versprechen sollen. Oder ich habe es gar nicht so gemeint. bitte bedenken Sie, wir haben es mit dem lebendigen Gott zu tun. Es scheint viele Leute zu geben, die das noch gar nicht richtig begriffen haben. Und deshalb können sie die göttlichen Dinge nur wie vom Rand aus betrachten. Doch Gott ist Realität, und wir müssen sorgfältig im Umgang mit ihm sein.

In der nächsten Ausgabe der Sendereihe Durch die Bibel machen wir genau dort im Predigerbuch weiter, wo wir diesmal aufgehört haben. Dann geht es zum Beispiel um Unrecht, das dazu dient, andere Menschen auszubeuten. Ich würde mich freuen, wenn Sie auch beim nächsten Mal wieder mit dabei sind. Bis dahin, auf Wiederhören und ein herzliches Gott befohlen.

und was kommt, trifft sich jetzt. So aktuell diese Mischung aus Begreifen und Gestalten, diesen Punkt habe ich häufig unterschätzt. Wirklich spannend hier am Schnitt von Gewesen sein und Werden, der Zeiger scheint nicht mehr zu drehen.

ist der Klick von Speichern und Verwerfen. Was lernen wir aus diesem Tag? Was nimmst du mit? Siehst du klar? Ist der Fokus neu zu schärfen? Die Antwort kommt erst, wenn du fragst. Dieser Punkt entscheidet mit über Wissen und Entdecken. Wo prägt sich die Gegenwart ein? Ist es

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1: Wir hören aus dem Alten Testament, aus dem Buch des Propheten Amos, Kapitel 1, die Verse 1 bis 2, sowie Kapitel 3, die Verse 3 bis 8.
2: Dies ist's, was Amos, der unter den Schafzüchtern von Tekoa war, gesehen hat über Israel zur Zeit Usias, des Königs von Juda, und Jerobeams, des Sohnes des Joasch, des Königs von Israel, 2 Jahre vor dem Erdbeben. Und er sprach:
3: Der Herr wird aus Zion brüllen und seine Stimme aus Jerusalem hören lassen, dass die Auen der Hirten vertrocknen werden und der Karmel oben verdorren wird. Können etwa 2 miteinander wandern? Sie seien denn einig untereinander? Brüllt etwa ein Löwe im Walde, wenn er keinen Raub hat? Schreit etwa ein junger Löwe aus seiner Höhle, er habe denn etwas gefangen? Fällt etwa ein Vogel zur Erde, wenn kein Fangnetz da ist? Oder springt eine Falle auf von der Erde, sie habe denn etwas gefangen? Bläst man etwa die Posaune in einer Stadt, und das Volk entsetzt sich nicht? Ist etwa ein Unglück in der Stadt, das der Herr nicht tut? Gott, der Herr, tut nichts. Er offenbare denn seinen Ratschluss den Propheten, seinen Knechten. Der Löwe brüllt, wer sollte sich nicht fürchten? Gott, der Herr, redet, wer sollte nicht Prophet werden?
1: Das war der Bibeltext für den heutigen Tag, entnommen aus der großen Hörbibel mit freundlicher Genehmigung der Deutschen Bibelgesellschaft. Hier noch einmal die Bibelstelle. Amos Kapitel 1, die Verse 1 bis 2, sowie Kapitel 3, die Verse 3 bis 8. Gedanken dazu kommen jetzt von Katharina Steiner aus Kaufdorf.
4: Um in diesen Text eintauchen zu können, vergegenwärtigen Sie sich doch bitte Folgendes. Der zum Propheten berufene Hirte Amos wirkt um 750 vor Christus herum und stammt aus der Stadt Tekoa in Juda. Tekoa bedeutet ein Zelt aufschlagen und dann auch Trompete oder Schofar. Amos wird von Gott nach Bethel, das ist das Haus Gottes, gesandt, um dort dem sorglos üppig lebenden Volk eine ernste Botschaft zu verkünden, also um kräftig in die Trompete zu blasen. Denn Reichtum, Verschwendung, Betrug, Unterdrückung und Gesetzlosigkeit bestimmen zusehends dieses Haus Gottes, wovon weit und breit nichts mehr zu sehen ist. Das ist die Ausgangslage. Nun bin ich fast unbemerkt bei uns im Jahr 2026 angekommen. Nicht in einer Stadt, in der es zu und her geht wie in Bethel, sondern in unserer krebskranken Welt, an der auch ich mitgewirkt habe. Ja, es wäre zu einfach, bei der Widerspenstigkeit des israelischen Volkes in Bethel stehen zu bleiben. Ich suche die Nähe zum Jetzt, denn die ganze Welt ist heute, wie Bethel, von Sorglosigkeit, Gesetzlosigkeit und Betrug betroffen. Amos schaut in den Tagen der Könige Usia und Jerobeam über Israel. Ich glaube, dass Gott ihn mit seinen Prophetenaugen innerlich schauen lässt, was Bethel ereilt, wenn es nicht zur Umkehr findet. Amos wird das Erdbeben geschaut haben, das auf Israel wartet, weshalb er das Volk zu warnen hat. Warnung tritt ganz nach dem Wesen Gottes als barmherziger Akt auf, wenngleich die Ansagen, die Amos aufgetragen werden, auf den ersten Blick unbarmherzig erscheinen mögen. Doch eine Warnung beinhaltet die Chance zur Buße und zur Umkehr. Unser Vater im Himmel sieht immer das ganze Bild, und davon teilt er seit jeher an seine treuen Propheten aus. Ich habe einen sehr fairen Gott, der weiß, meine Reaktion

Garten Gottes. Mit dieser Fruchtbarkeit wird es ohne Umkehr für längere Zeit aus und vorbei sein. Amos sagt eigentlich eine große Dürre und Hungersnot voraus. Ein schwerer Auftrag. Doch zur Wahrheit gibt es keine ebenbürtige Alternative. Amos ist mutig und gehorsam. Während er mitten unter dem Volk ist, stellt er ihnen eine Menge Fragen. Lauter Fragen, in denen die Antwort bereits enthalten ist. Er fängt bei den Tieren an und kommt dann zu den Menschen, zum Volk in Bethel, denen Amos gerade den Marsch bläst. Er fragt unter anderem, brüllt der Löwe im Wald, wenn er keinen Raub hat? Gerät ein Vogel in die Falle am Boden, wenn ihm kein Köder gelegt wurde? Kann man in das Horn stoßen in der Stadt, ohne dass das Volk erschreckt? Frage um Frage führt er sie zu seiner Hauptfrage. Was meint ihr? Geschieht auch ein Unglück in der Stadt, das der Herr nicht gewirkt hat? Anders gesagt, was denkt ihr? Passiert das einfach grundlos, wenn der Herr ein Unglück über eine Stadt, ein Volk, ein Land verhängt? Diese letzte Frage könnte Gott missverständlich darstellen. Aber im Kontext der Bibel wird deutlich, dass Gott keine Freude daran hat, Gericht zu halten. Deswegen warnt er zuerst. Oft lange, bevor ein Gericht nicht mehr aufzuhalten ist. Das ist dann der Fall, wenn Menschen die guten, förderlichen Ordnungen Gottes über den Haufen geworfen und ihren Schöpfer eigensinnig weggesperrt haben. Diese Missachtungen führen meist automatisch als Konsequenz des gewählten gottfernen Weges zu großen Nöten. Unser Vater im Himmel sehnt sich tief danach, möglichst viele seiner geliebten Menschenkinder aus den Fängen des Bösen zu befreien. Doch wo immer wir Menschen an unseren eigensinnigen Wegen festhalten, sieht die Zusammenarbeit mit Gott eben anders aus. Anhaltende Eigensinnigkeit und Sturheit führen, wie beim Pharao in Ägypten, zu verstockten Herzen Gott gegenüber. Der als letztmögliche Chance, Menschen zu befreien, ein hartes Gericht in Erwägung zieht, das er innerhalb seiner Grenzen der Zerstörungswut überlässt. Ich verstehe, wo ich als Mensch mit unbereinigter Schuld lebe, gebe ich dem Teufel leider gute Karten in die Hand, die er als Ankläger vor Gott rechtmäßig gegen mich auszuspielen weiß. Dafür geht Jesus ja Jahrhunderte später ans Kreuz. Das sind seine 100% für uns. Doch auch ich habe einen Teil beizutragen, damit der Feind mit seinen Anklagen gegen mich bei Gott abblitzt. Was Jesus am Kreuz für mich erwirkt, etwa die volle Vergebung, ist kein Selbstläufer. Es bleibt eine Zusammenarbeit zwischen Gott und dem Menschen. Gott agiert nicht willkürlich, weder am Kreuz noch in seinen Gerichten. Gerichte, die er zulässt oder wirkt, sind eine Antwort auf meinen Umgang mit dem von ihm geschenkten Leben. Doch lange bevor er zum Gericht schreitet, schickt er mir in Liebe Warnungen, durch die er mich nach Hause bringen möchte. Denn Gott hat keine Freude an Gerichten. Den Level derselben bestimme ich Mensch nun mal mit. Weil Gott nebst Liebe auch Wahrheit ist, beurteilt und richtet er, was wahr oder gelogen ist. Alle meine Grenzüberschreitungen erfordern entweder eine Umkehr oder ein Gericht. Gott antwortet auf meinen gewählten Lebensplan und hofft mit Sehnsucht auf meine Umkehr, damit er nicht richten braucht und ich ins Vaterhaus finde.

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2: Ich bin Jerome Nussbaum. Bei extremer Hitze haben es Feuerwehren in einigen Regionen Deutschlands am Wochenende mit mehreren Waldbränden zu tun gehabt. Noch immer sind Kräfte in Bayern im Einsatz. Dort brennt es in einem Wald- und Moorgebiet am Chiemsee.
3: Die Autobahn A8 musste wegen des Rauchs gesperrt werden. Dagegen wurde der Waldbrand in der Gorischheide an der Grenze zwischen Sachsen und Brandenburg unter Kontrolle gebracht. Im Harz dauern noch Nachlöscharbeiten an. Der einsetzende Regen reicht teils nicht aus, um die Flammen vollständig zu löschen. Der Deutsche Wetterdienst sieht für große Teile Deutschlands weiterhin eine erhöhte Brandgefahr, vor allem im Süden und Südosten. Bei Unwetter kann es demnach auch zu Blitzeinschlägen kommen. Noah Ulrich, Redaktion.
2: Am Flughafen Erfurt ist in der Nacht ein Passagierflugzeug notgelandet. Es handelte sich um einen Airbus der britischen Fluggesellschaft Jet2 von Griechenland nach London. An Bord hatte Rauch Alarm ausgelöst. Die Passagiere blieben unverletzt. In einem Tiroler Gebirgstal sind 200 eingeschlossene Menschen vom österreichischen Bundesheer ausgeflogen worden. Es gab dort gestern 3 Geröll- und Schlammabgänge. Die Kaunertaler Gletscherstraße wurde dadurch versperrt. Die Eingeschlossenen mussten die Nacht in einer Schutzhütte und einem Bergrestaurant verbringen. 10 Menschen wurden gestern schon aus medizinischen Gründen ausgeflogen. Nach mehreren Angriffen übers Wochenende wollen die USA und der Iran ihre gegenseitigen Attacken wieder einstellen. Beide Seiten würden vorerst von weiteren Maßnahmen absehen, heißt es aus Regierungskreisen in Washington. Schiffe könnten demnach frei in der Straße von Hormuz verkehren, während die Gespräche zur Umsetzung des Rahmenabkommens fortgesetzt werden sollen. Einflussreiche iranische Geistliche fordern allerdings, die Verhandlungen abzubrechen. Die Spitzen der schwarz-roten Koalition haben bis zum Abend im Kanzleramt zusammengesessen. Dabei soll es bei einigen Streitthemen noch keine Fortschritte gegeben haben, berichtet die Bild.
4: Zwar hätten die Parteichefs davon gesprochen, dass man in vielen Punkten wirklich weit gekommen sei, aber in zentralen Feldern wie Steuern und dem Streit ums Arbeitsrecht liegt die Koalition offenbar noch weit auseinander. Demnach soll Kanzler Merz besonders in Sachen Arbeitskosten und Arbeitsrecht unzufrieden mit der SPD sein. Und beim Thema Steuern sei die Union ihrerseits nicht bereit gewesen, auf die SPD zuzugehen. Die Sozialdemokraten wollen den Spitzensteuersatz schon bei einem Jahresbrutto von rund 80.000 Euro erhöhen. Ulrike Klein, Redaktion.
2: Die deutsche Fußballnationalmannschaft startet heute Abend ins 16. Finale der Fußball-WM. Gegner in Boston ist Paraguay. Gespielt wird ab 22.30 Uhr, das ZDF überträgt dann. Gestern Abend war WM-Mitgastgeber Kanada als erste Mannschaft ins Achtelfinale eingezogen mit einem 1:0-Sieg gegen Südafrika.
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2: Und hier die aktuellen Temperaturen. Köln und Bonn 26 Grad, 24 sind es in Hamburg und in Bremen, 29 in Berlin, Dresden 26 Grad, Frankfurt am Main 25, Stuttgart 30, München 28, in Erfurt messen wir 23 Grad und in Münster 25. Von Rheinland-Pfalz bis zur Nordsee ist es heute wechselnd bewölkt. Vereinzelt gibt es Schauer. Ansonsten gibt es östlich davon sowie im Süden Schauer und teils kräftige Gewitter mit erhöhter Unwettergefahr. Die Höchstwerte liegen zwischen 25 und 29 Grad. Lokal im Osten und Südosten nochmal bis 32 Grad. Morgen geht es dann wechselnd bewölkt weiter. Teils lässt sich auch längere Zeit die Sonne blicken. Es sind aber auch wieder starke Gewitter möglich, vor allem im Süden. Das Ganze dann bei Höchstwerten zwischen 21 und 25 Grad im äußersten Norden, sonst bei bis zu 32 Grad im Südwesten.
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0: 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Herzlich willkommen. Fürchte dich nicht, heißt das nun folgende Referat. Cornelia Mack hat Sozialpädagogik mit Schwerpunkt Psychiatrie studiert. Sie befasst sich in ihrem Vortrag mit den Abschiedsreden Jesu, die im Neuen Testament, im Johannesevangelium, Kapitel 14 bis 17 stehen. Kurz vor seinem Sterben am Kreuz begegnet Jesus der Angst und Verunsicherung seiner Nachfolger mit dem Trost und der Verheißung, dass er sie nie allein lassen wird, auch dann nicht, wenn er nicht mehr sichtbar unter ihnen ist. So liegen in dem gefürchteten Abschied neue Hoffnung und Ermutigung für die Zukunft.
5: Ja, heute Morgen geht es nochmal um das Thema Angst. Ich möchte mich mit den Abschiedsreden von Jesus beschäftigen und euch da ein bisschen so hineinführen, ist vielleicht das falsche Wort, aber einfach das immer wieder zum Thema machen, denn die Abschiedsreden, die sprechen ja vom Abschied von Jesus, von seinen Jüngern. Und das ist das, was die Jünger natürlich auch in einer gewissen Weise sehr verunsichert hat. Sie waren ja mit Jesus unterwegs und dann redet er da plötzlich vom Abschied und sie denken doch, er sollte doch seine Herrschaft aufrichten. Wieso redet er denn jetzt von Abschied? Und das verunsichert die Jünger sehr stark. Und diese Verunsicherung, die kennen wir ja persönlich auch immer wieder, wenn es in unserem Leben um Abschiede geht oder um schwierige Zeiten. Verunsicherungen gehören ein Stück weit einfach zu unserem Leben dazu. Und diese Verunsicherung und auch die Angst, die mit Abschieden verbunden ist und gleichzeitig die Hoffnung und die Verheißungen, die Jesus für uns bereit hat, über die möchte ich heute mit uns nachdenken. Ich möchte noch mal kurz zeigen, wie ich diesen Vortrag oder die Bibelarbeit aufgebaut habe. Ich möchte zunächst über Abschiede sprechen, dann über Johannes 14, immer kleine Ausschnitte aus den jeweiligen Texten. Jesus erkennen, er ist Weg, Wahrheit und Leben und er schickt uns den Tröster. Dann an Jesus bleiben, bleiben in der Liebe und im Glauben. Jesus in uns, wir sind nicht allein. Und Jesus betet für uns als der Überwinder. Das sind die Themen der Abschiedsreden und es lohnt sich tatsächlich auch mal, wenn ihr Zeit habt, euch das einfach mal intensiver anzuschauen, diese Abschiedsreden Jesu. Aber ich werde jetzt nur einzelne Ausschnitte aus diesen Abschiedsreden jeweils nehmen und möchte zunächst einfach mal über Abschiede mit uns nachdenken. Das Interessante ist, dass Jesus in Johannes 16 sagte, es ist gut, dass ich weggehe. Es ist gut, dass ich mich verabschiede. Dann denken die Jünger zuerst, wieso soll das gut sein? Wir wollen ihn doch bei uns behalten. Und wir denken oft ja auch, dass Abschiede nicht so gut sind. Vor allem die Dauertypen, über die ich gestern Abend gesprochen habe, die wollen gar nicht so gern Veränderungen und Abschiede. Aber auch manche Wechseltypen leiden manchmal unter bestimmten Abschieden schon sehr, wenn sowas endgültig zu Ende ist. Und das kann uns sehr, sehr Mühe machen im Leben, wenn Abschiede anstehen. Ich möchte mal so ein paar Beispiele nennen. Das ist jetzt nicht das Hauptthema, aber so ein paar Beispiele möchte ich nennen. Nehmen wir mal den Abschied von einem Wohnort, wenn wir umziehen. Ich weiß nicht, wer das von euch schon mal erlebt hat. Manche vielleicht nicht, aber manche schon. Ich habe das sehr oft erlebt. Und so ein Abschied, das ist schon immer erst auch mal schwer. Denn wir verabschieden uns von Orten, an denen wir bestimmte, vielleicht auch wichtige Ereignisse erlebt haben, vielleicht auch besondere geistliche Erkenntnisse hatten oder auch besondere Gespräche hatten und gehen dann zu einem neuen Ort, wo das alles neu und unvertraut ist und wir eben das alles nicht kennen und wo wir keine biografischen Erinnerungen haben. Das kann sehr schwer sein. Oder der Abschied vom Beruf oder einer Aufgabe. Das kann auch sehr schwer sein, wenn wir plötzlich einen ganz anderen Lebensinhalt haben als vorher oder gar keinen erstmal. Vor allem auch für Männer kann es ganz, ganz schwer sein, wenn sie in Ruhestand kommen. Und für Männer ist es ja oft so, ohne dass ich das jetzt irgendwie abwertend meine, dass sie ihren Wert ganz stark aus dem, was sie tun und leisten und dem Erfolg, den sie haben, beziehen. Und wenn das dann plötzlich alles wegbricht, dann ist es oft erstmal eine richtige Lebenskrise. Für Frauen kann das auch so ähnlich sein, aber für Männer sind ein bisschen anders gestrickt. Die Frauen leiten ihren Wert noch mehr aus Beziehungen her wie Männer. Und deswegen ist es für Männer oft ein richtiger Absturz ins Nichts, wenn sowas dann passiert. Und es kann richtig schwer sein. Und dann natürlich auch, wenn Kinder sich verabschieden aus dem Haus, auch das kann sehr schwer sein, wenn Beziehungen wegbrechen. Und dann natürlich auch der Abschied von Menschen, die sterben. Das ist ein großes Thema in unserem Leben, wenn Menschen plötzlich nicht mehr da sind. Und es fragt uns ja immer auch nach unserem eigenen Sterben, wenn wir Menschen verabschieden. Wie bin ich eigentlich bereit zum Sterben oder bin ich das nicht? Das ist eine ganz wichtige Frage. Abschiede, die können sehr, sehr schwer sein. Und in den Abschiedsreden thematisiert das Jesus ja auch. dass Abschiede schwer sein können. Und die Verunsicherung der Jünger, die wird da sehr, sehr deutlich. Man merkt es an einzelnen Passagen. Ich will mal nur ein paar wenige Fragen, die die Jünger Jesus stellen, kurz erwähnen, wo die Verunsicherung so deutlich wird. Da sagt Petrus zu Jesus, wo gehst du hin? Oder Petrus sagt, Herr, warum kann ich dir jetzt nicht folgen? Ich will mein Leben für dich lassen. Typisch Petrus, ja, so von sich sehr überzeugt. Und Jesus sagt dann zwei Verse weiter, euer Herz erschrecke nicht. Glaubt an Gott und glaubt an mich. Ich gehe hin, euch die Stätte zu bereiten. Aber dann sagt der Thomas, Herr, wir wissen gar nicht, wo du hingehst. Wie können wir denn den Weg wissen? Auch wieder typisch Thomas übrigens. Der Jünger hat so seine typischen Charaktermerkmale. Und dann sagen die Jünger an anderen Stellen dann auch nochmal, Herr, zeig uns doch den Vater. Und sie sind so verunsichert durch das, was Jesus ihnen da sagt. Aber Jesus gibt ihnen Wegweisung und Hilfestellung gegen diese Verunsicherung. Es zeigt ihnen auch, was hilft denn gegen die Angst, wenn wir mittendrin sind in solchen Abschieden. Die Angst in den Abschieden, das will ich nochmal ganz kurz benennen. Wenn wir uns von was verabschieden müssen, wenn wir in eine neue Lebensphase eintreten, entweder weil wir einen neuen Wohnort haben oder eine neue Arbeitsstelle oder weil ein Mensch gestorben ist oder weil Kinder gegangen sind oder andere Abschiede im Leben sind, das ist dann oft so, Paul Tournier, christlicher Psychotherapeut, hat es sehr, sehr gut beschrieben, wie der Weg von einer Straßenseite auf die andere. Er sagt, beobachten Sie mal einen Fußgänger, der die Straße überquert. Ich spiele das jetzt mal vor. Am Anfang, also das ist jetzt die Straße, die ich überquere. Am Anfang geht der Fußgänger schnell. In der Mitte der Straße zögert er, weil er nicht so recht weiß, was soll er tun, wenn ein Auto kommt, zurück zur alten Straße oder hinüber zur neuen. Und am Schluss geht er wieder schnell. Und die Mitte der Straße, wo er zögert, sagt Paul Tournier, das ist die Zone der Ungewissheit. Ich habe das, was vorher war, nicht mehr. Da, wo ich herkomme, da habe ich mich ja sicher gefühlt, war ich auf dem Gehweg. Und da, wo ich hingehe, werde ich mich dann vielleicht auch irgendwann wieder sicher fühlen, weil ich da wieder auf der sicheren Seite bin. Aber in der Mitte, da bin ich verunsichert. Und er sagt, und genau das ist das Kennzeichen einer Lebenskrise. Ich habe die alten Stützen nicht mehr. Das, was vorher vertraut war, was mir Sicherheit gegeben hat, woran ich gewöhnt war, was mir Inhalt und Sinn gegeben hat, habe ich nicht mehr. Und das Neue, das kenne ich noch nicht. Jetzt, was ist jetzt mit mir? Und das macht Angst, das macht Unsicherheit. Da gibt es auch viele Geschichten in der Bibel, die das ganz ähnlich so berichten. Und ich finde das sehr schön, wie er das so beschreibt und wie er auch deutlich macht, in der Zone der Ungewissheit, in der Mitte der Straße oder in der Lebenskrise, wenn man es jetzt auf uns überträgt, da stellen sich uns auch oft die ganz wesentlichen Fragen des Lebens. Wer bin ich denn eigentlich? Wer bin ich ohne das Bisherige und das Neue, das ich noch nicht kenne? Wer bin ich denn an sich? Wer bin ich vor Gott? Und das ist in Abschieden und in Lebensumbrüchen eine ganz wichtige Frage. Wer bin ich? Wer bin ich vor Gott? Und wie ist Gottes Wegweisung für mich in dieser Situation? Und das sehen wir in den Abschiedsreden sehr deutlich, dass Jesus die Angst der Jünger da auch gut beantwortet. Und er ist eigentlich wie so ein guter Chef, würde ich jetzt mal sagen, der seine Jünger oder seine Mitarbeiter vorbereitet auf den Tag oder auf das Neue, das kommt. Er ihnen sagt, was kommen wird und sie darauf vorbereitet. Und das macht Jesus hier so. Er sagt zu ihnen, ich werde weggehen. Ich werde nicht mehr bei euch sein. Und ihr werdet verfolgt werden. Und ihr werdet Schwierigkeiten haben. Er sagt ihnen das schon im Voraus. Das finde ich total tröstlich und auch total hilfreich, dass Jesus so offen und ehrlich mit seinen Jüngern spricht und auch uns das so deutlich sagt. Er sagt dann auch an einer Stelle, im Vers 2, Vers 14, Kapitel 14, ich gehe hin, euch die Stätte zu bereiten. Wenn es nicht so wäre, hätte ich es euch dann gesagt? Also er sagt, das, was ich gesagt habe, darauf könnt ihr euch doch verlassen. Ich garantiere doch mit mir, mit meiner Person, für die Wahrheit dessen, was ich euch weitergebe. So bereitet er seine Jünger vor und gibt ihnen Hilfestellungen. Und da möchte ich jetzt vier Hilfestellungen, die uns helfen können, auch in Umbrüchen unseres Lebens, in unsicheren Zeiten, auch in angstmachenden Situationen. Was kann uns helfen, zurechtzukommen mit Neuem, mit anderem, mit Krisen, mit Veränderungen im Leben, mit Abschieden? Jesus erkennen ist das Erste, was uns seine Hilfe sein kann. Er sagt, ich bin der Weg, die Wahrheit und das Leben, steht im Johannes Kapitel 14, Vers 6. Und allein schon diese drei Aussagen sind ungeheuer hilfreich. Wir müssen uns nicht alleine zurechtfinden in der Wirrnis dieser Zeit. Er ist der Weg und er zeigt uns auch den Weg. Und er geht auch mit auf diesen Weg. Und die Frage ist ja, wollen wir denn den Weg wirklich wissen? Ich möchte ein persönliches Beispiel erzählen. Als ich am Ende meiner Schulzeit und am Ende meines Praktikums war, habe ich mir überlegt, wie soll es denn weitergehen? Soll ich studieren oder und was soll ich studieren? Ich hatte schon einen Studienplatz in Theologie und hätte mich auch interessiert, aber ich war nicht so sicher, ob das wirklich so das ist, was Gott von mir möchte. Und ich habe dann immer wieder so gebetet, Herr, sag mir, was der Weg ist. Ich habe mich ja schon vorsorglich mal angemeldet für Theologie und so. Wäre ja eine gute Idee. Aber wenn du was anderes mit mir vorhast, dann sag's mir. Aber bitte, eins will ich auf gar keinen Fall. Ich möchte auf gar keinen Fall Sozialpädagogik in Tübingen studieren. Aber alles andere mache ich. So habe ich immer wieder auch gebetet. Und ich habe keine Antwort bekommen von Gott. Und dann wurde mir klar, ich weiß gar nicht genau, was der Grund war, wie mir das klar wurde, vielleicht durchs Bibellesen oder durch ein Gespräch, dass ich eigentlich nur eine Antwort bekommen kann von Gott, wenn ich wirklich für alles bereit bin. Wenn ich von vornherein was ausschließe, was ich auf gar keinen Fall machen möchte, dann kann ich die Antwort nicht hören. Und dann war ich bereit und habe zu Gott gesagt, Herr, wenn du möchtest, dass ich Sozialpädagogik in Tübingen studiere, bin ich auch dafür bereit. Zeigst du mir. Und im gleichen Moment war es klar, genau das ist es, was ich tun soll. Ich soll Sozialpädagogik in Tübingen studieren. Und dann habe ich das auch so gemacht und es war auch das Richtige. Aber ich habe für mich und auch für meine Beratungsarbeit dadurch so viel gelernt, allein durch dieses kleine Beispiel, dass wenn wir Gott Vorschriften machen, wie er uns zu führen hat, dass wir es dann nicht hören können, was sein Weg ist. Nur wenn wir bereit sind für alles. Es heißt jetzt aber nicht, dass Gott uns immer die Wege führt, die wir auf keinen Fall wollen. Das heißt es nicht. Es heißt nur, dass er unsere Bereitschaft braucht, wirklich für alles bereit zu sein, um uns den Weg zu führen. Das war ja beim Abraham und der Opferung von Isaak ganz ähnlich. Ja. Erst durch die Bereitschaft vom Abraham war dann klar, wo der Weg hingeht. Und das war für mich dann sehr hilfreich und das ist auch für alle, die heute Morgen hier sind oder das irgendwann mal hören, eine ganz große Hilfe, wenn wir wirklich Gottes Willen tun wollen und ihn hören wollen, müssen wir auch bereit sein, alles hören zu wollen und nichts von vornherein irgendwas ausschließen, was wir nicht hören wollen, dann hören wir es auch nicht. Weg, Wahrheit. Er führt uns auch in die Wahrheit. Jesus bzw. der Heilige Geist führt uns in die Wahrheit. Und die Wahrheit, das ist schon auch eine wichtige Frage. Wollen wir die Wahrheit auch hören? Auch die Wahrheit über uns selber? Ich sage immer, es gibt drei Gebete, die Gott garantiert erhört. Und das eine Gebet ist das Gebet um Sündenerkenntnis. Er zeigt mir, wo ich schuldig geworden bin. Dieses Gebet erhört Gott garantiert. Er zeigt es uns. Und es ist wichtig, dass er uns immer wieder auch in die Wahrheit führen darf. Auch das, wo wir auf falschen Wegen sind oder wo wir schuldig geworden sind. Denn das ist das, was uns ja auch frei macht. Die Wahrheit wird euch frei machen. Auch das sagt Jesus. Wenn wir mit ihm in der Wahrheit unterwegs sind, führt er uns auch in die Freiheit und auch in die Vergebung. Und er schenkt uns das Leben. Worauf bauen wir unser Leben? Ich glaube, da sind wir uns hier in diesem Kreis einig, dass Geld und Karriere und Erfolg und Lust und Genuss nicht unbedingt erstrebenswerte Lebensziele sind. Schön, wenn sie dann dabei sind im Leben. Aber das Entscheidende ist, dass wir Jesus haben und dass wir die Schätze des Himmels in unserem Leben haben und dass wir die immer wieder erkennen und dass wir die immer wieder erfahren. Ich möchte da noch eine kleine Geschichte dazu erzählen über das Leben, beziehungsweise dieses Leben, das reich ist an Schätzen des Himmels. Wir waren vor einigen Jahren in Israel unterwegs mit einer Reisegruppe und zur Hälfte der Reisegruppe wurde einer Frau etwa 500 Euro gestohlen im Hotel. Und sie war natürlich sehr erschüttert und betroffen und ärgerlich und wütend und alles Mögliche. Und wir waren auch sehr traurig mit ihr zusammen, dass sie das so erlebt hatte. Und dann kamen wir auf den Berg der Seligpreisungen, also oberhalb vom See Genezareth ist das. Und wir machen das immer so, wenn wir in Israel mit Reisegruppen sind, dann lesen wir da die Bergpredigt. Und dann kommt diese eine Stelle, wo es heißt, sammelt euch nicht Schätze auf Erden, wo sie die Motten zerfressen und wo die Diebe einbrechen und stehlen. Sammelt euch aber Schätze im Himmel, wo sie die Motten und daraus nicht zerfressen und wo die Diebe nicht einbrechen und stehlen. Denn wo euer Schatz ist, da ist euer Herz. Und ich weiß nicht, ob ihr euch vorstellen könnt, wie das für uns war. Wir hatten das ja gerade erlebt, Diebstahl. Ein anderer Mann war auch bestohlen worden. Und dann haben wir innegehalten bei diesem Vers. Dann haben wir gesagt, warten wir mal, tauschen uns mal aus. Was bedeutet denn das, Schätze im Himmel? Was ist denn das? Was ist denn das Leben? Was sind denn die Schätze im Himmel? Und dann kamen ganz viele so Frieden gestalten, Versöhnung, Liebe gestalten. Und dass Jesus die Nummer eins in unserem Leben, in unserem Herzen ist. Wir haben dann weitergelesen, sind auch weiter gereist, haben die Reise fortgesetzt. Und zwei, drei Tage später kam die Frau zu mir und sagte zu mir, Frau Mack, ich habe heute Nacht was Besonderes erlebt. Wissen Sie, was ich gemacht habe? Ich habe gebetet für den, der mich bestohlen hat. Und wissen Sie, was jetzt passiert ist? Ich kann mich wieder freuen an der Reise. Also sie hat da etwas erfahren, was die Bibel uns an vielen Stellen sagt. Lasst euch durch solche Situationen nicht zum Opfer machen, sondern stellt euch souverän mit Jesus drüber. Und sie hat gebetet für den Menschen und hat gesegnet und konnte sich wieder freuen. Schätze im Himmel hat sie da entdeckt. Auf dem Rückflug hat sie, also kurz vor dem Rückflug hat sie dann noch so gesagt, ach, wissen Sie, als ich da meinen Geldbeutel so aufgemacht habe und da waren so ein paar Restmünzen drin, habe ich so gedacht, ganz gut, dass ich das Geld gar nicht hatte. Wer weiß, was ich da alles für einen Gruscht gekauft hätte. Und vielleicht hat es der, der mich bestohlen hat, viel besser brauchen können. Das war dann noch ein weiterer Schatz des Himmels, das wirklich auch so von ganzem Herzen loslassen zu können. Das bedeutet Leben. Er ist Weg, er ist Wahrheit, er ist Leben. Dass er der größte und wichtigste Schatz in unserem Herzen wird und dass sich wirklich alles in unserem Leben auf ihn hin bezieht. Und das, er sagt ja dann im gleichen Atemzug, dass er uns den Tröster, den Heiligen Geist schenken wird, den mein Vater senden wird in meinem Namen. Der wird euch alles lehren und euch an alles erinnern, was ich euch gesagt habe. Und da steht im Bibeltext im Griechischen Parakletos. Der Luther hat es mit Tröster übersetzt. Aber wenn man das ganz wörtlich nehmen möchte, dann würde das eigentlich bedeuten Nebenherrufer, Ermutiger oder Ermahner. Also Para und Kleion heißt rufen und Para nebenher. Wenn man sich das jetzt mal vorstellt, dass der Heilige Geist sozusagen neben uns steht, könnt ihr euch mal so richtig vorstellen oder sitzt, egal wie, und der ruft immer wieder nebenher. Denn das bedeutet, dieses Nebenherrufen, das entwickelt so eine Art Sogwirkung. Und es nimmt uns mit in diesen Strom des Rufens. Ich finde es ein ganz fantastisches Bild, dass der Heilige Geist der Nebenherrufer ist, der uns immer wieder so in die richtige Richtung führt und uns das zeigt, da rufe ich hin und das ist der Weg und das ist die Wahrheit und das ist das Leben. Also ein ganz fantastisches Bild. Ich bin immer wieder begeistert von diesem Nebenherrufer. Ich bin sowieso begeistert von dem, was der Heilige Geist alles tun kann und was er bewirken kann in unserem Leben und wie er uns tatsächlich auch trösten kann, auch in schweren Situationen. Da komme ich nachher nochmal gegen Ende drauf. Und es ist schön, wenn das in unserem Leben immer mehr Wirklichkeit wird. Ich habe euch einen Zettel, beziehungsweise zwei Zettel auf den Platz gelegt. Und ich möchte gerne mit euch einen ganz kleinen Impuls zur persönlichen Umsetzung machen. Dass das, was da steht, wirklich Wirklichkeit wird für euch in eurem Leben. Ich habe diesen Satz aus Johannes 14 genommen, den Frieden lasse ich euch, meinen Frieden gebe ich euch. Nicht gebe ich euch, wie die Welt gibt, euer Herz erschrecke nicht und fürchte sich nicht. Und mein Vorschlag ist jetzt, ihr habt alle den Zettel, ihr habt auch alle Stifte da liegen, dass ihr Folgendes macht, dass ihr auf den unteren, etwas größeren Zettel draufschreibt, was euch so geängstigt hat oder was euch ängstlich im Blick auf das neue Jahr oder was euch unruhig macht oder was euch Schwierigkeiten macht. Es ist nur für euch ganz persönlich. Aber ihr könnt es einfach mal so ganz konkret machen. Was ist das, was mich verunsichert, was mich unruhig macht? Und wenn ihr das draufgeschrieben habt, dann bitte das oben draufschreiben oder einfach nur den Satz, euer Herz erschrecke nicht und fürchte sich nicht. Oder den Frieden lasse ich euch, meinen Frieden gebe ich euch. Und das dann sozusagen drüberlegen. Und das ist etwas, was wir ja immer wieder in unserem Alltag verwirklichen und erleben können, dass wir Wort Gottes über das legen, was uns verunsichert, was uns Angst macht oder was uns Mühe macht und dass das Wort Gottes mehr gilt und seine Zusagen mehr gelten als das, was wir im Inneren an Verunsicherungen erleben. Das ist mein Vorschlag, das muss niemand machen, aber es ist das, was ich gestern Abend auch erzählt habe mit diesem Stoppsetzen, dass ich einen Gegenpuls setze zu dem, was schwierig ist in meinem Leben. Und dass ich das mehr gelten lasse, was aus der Bibel kommt und was Jesus uns zusagt, dass ich das mehr gelten lasse, als das, was mich so umtreibt und mich so verunsichert. Ich komme da nachher gleich noch ein bisschen mehr drauf. Und der Friede Gottes ist ja nicht die Abwesenheit von Problemen, sondern der Friede Gottes ist die Gegenwart Gottes mitten in meinen Problemen. Und das kann und darf Wirklichkeit werden. Ihr könnt diesen Zettel bei euch als Schatz aufbewahren und immer wieder im Alltag zur Hand nehmen. Ihr könnt es euch natürlich daheim auch nochmal schöner aufschreiben, klar. Das sind jetzt keine so besonders schönen Zettel, aber einfach so das Beispiel. So kann man es machen. So kann man das Wort Gottes gelten lassen und ihm mehr Macht und mehr Bedeutung geben, als dem, was in meinem Leben oft so vorrangig bedrängend ist. Dann gehe ich jetzt zum zweiten. An Jesus bleiben. Also was hilft denn gegen die Angst, war die Ursprungs- oder die Ausgangsfrage in den Abschiedsreden. Wie brieft Jesus seine Jünger, also wie bereitet er sie vor? Das Zweite, was man als Quintessenz aus den Abschiedsreden nehmen könnte, an Jesus am Weinstock bleiben. Ich bin der wahre Weinstock und mein Vater der Weingärtner. An jede Rebe an mir, die keine Frucht bringt, nimmt er weg und an jede, die Frucht bringt, reinigt er, dass sie mehr Frucht bringt. Wer in mir bleibt und ich in ihm, der bringt viel Frucht, denn ohne mich könnt ihr nichts tun. Und das, also es lohnt sich, das einfach auch noch ausführlicher zu lesen. Aber das Schöne ist, dass Jesus hier deutlich macht, wir brauchen diese ganz enge Verbindung zu ihm. Er möchte in uns sein und in uns leben. Wer in mir bleibt und ich in ihm, der bringt viel Frucht, denn ohne mich könnt ihr nichts tun. Das bedeutet auch, ich brauche in meinem Leben eine ganz klare Entscheidung für Jesus. Die Frage, die wir uns immer wieder auch stellen müssen, gehöre ich Jesus wirklich? Ist er wirklich in mir? Oder ist da was anderes in mir? Ist da was anderes, was sich da immer wieder sozusagen auf den Thron meines Lebens setzt? Oder was dann wichtiger wird als Jesus, womit beschäftige ich mich da, das sozusagen immer wieder überprüfen, gehöre ich ihm wirklich? Es ist gut, wenn wir solche Zeiten des Gebets haben, der Stille, wo wir Jesus auch das fragen können. Hast du wirklich alle Macht in meinem Leben? Bete ich dich an? Bist du Nummer eins in meinem Leben? Dieses immer wieder hinterfragen und immer wieder vor Gott bringen, was sind denn meine Motive in meinen Entscheidungen eigentlich? Gute Frage, oder? Um was geht's mir? Wegen was bin ich eigentlich gekränkt? Hat mir jemand meine Ehre genommen? Geht's mir um meine Ehre? Oder geht's mir um die Ehre von Jesus? Das ist ganz, ganz hilfreich, wenn wir das immer wieder fragen und Gott auch immer wieder bitten, uns zu reinigen mit unseren Motiven. Das ist ein Wirken des Heiligen Geistes, dass er unsere Motive reinigt und dass er uns auch offenbart, wenn was nicht in Ordnung ist. Und dann auch die Frage, wohin geht eigentlich meine Anbetung? Das hört sich vielleicht ein bisschen schräg an, aber es ist nicht oft so, also ich kenne es aus meinem eigenen Leben, dass wenn wir Sorgen haben, die uns beschäftigen, Kinder, die uns Probleme machen oder gesundheitliche Dinge, die immer wieder so uns das Leben verdunkeln, ist es nicht so, ich habe es ja gestern Abend so ein Beispiel erzählt, dass wir dann immer und immer wieder dran denken, den ganzen Tag und darum kreisen, kennen wir noch, oder? Ständig damit beschäftigt und immer wieder so sich das Leben dann auch verdunkelt, weil das ja ein Negativthema ist. Und morgens beim Aufwachen und abends beim Einschlafen, nachts, wenn ich aufwache, dann denke ich da dran. Wisst ihr was? Im Grunde genommen ist ja genau das eine Form der Anbetung. Meine ganze Energie und meine ganze Kraft und meine Gefühle gehen dahin, nicht zu Jesus. Ich habe das mal sehr persönlich erlebt, dass ich mit einem Kind ziemliche Sorgen hatte. Und genau so, wie ich es gerade erzählt habe, dass meine Gedanken da ständig beschäftigt waren mit diesem Kind. Und ich dann über der Bibellese von den Sendschreiben an Pergamon darauf gegangen bin, dass es da um einen Altar geht, der angebetet wird, der Thron des Satans. Und dann habe ich gedacht, was bete ich eigentlich an? Das ist ja natürlich das Kind nicht der Satan, aber die Art, Jesus nicht mehr den Vorzug zu geben, das Vorrecht zu geben, das ist schon teuflisch, wenn das andere sich da auf mein Herz setzt und meine ganzen Gedanken, meine ganzen Energien da immer hingehen. Das ist eine Form der falschen Anbetung. Und ich habe damals ganz bewusst diese Sorgen um das Kind vom Thron meines Herzens geschmissen. Das war für mich eine ganz wichtige geistliche Erkenntnis. Und habe gesagt, Jesus, komm du wieder und sei du wieder der Friedefürst in meinem Herzen. Und das war schon so doch, dass das noch so, die Sorgen waren schon noch so am Rande noch schon noch da, aber sie durften nicht mehr auf den Herzensthron. Und es war für mich auch geistlich eine ganz wichtige Erkenntnis, dass solche Sorgen auch eine Art von Ungehorsam sein können. Dass ich Gott nicht mehr die Ehre gebe, sondern dass ich den Sorgen die Ehre gebe, dass ich die Sorgen anbete und dass meine ganze Kraft, meine ganze Energie dahin geht. Und das ist das nicht das, was Gottes Wille ist. Er möchte das auch gar nicht. Er möchte uns wirklich seinen Frieden geben. Und er möchte, dass in uns die Liebe zu ihm und auch die Liebe zueinander wächst und dass er wirklich das Zentrum ist, das Wichtigste. Und das ist ein Kennzeichen auch von der Liebe zu Jesus, dass wir dann Frucht bringen. Frucht können wir nicht machen, Frucht geschieht, die gestaltet sich von selber. Und das ist eine Wirkung des Heiligen Geistes, dass in unserem Leben Frucht entsteht. Früchte des Geistes, Galater 5, 22, folgende. Liebe, Geduld, Friede, Freundlichkeit, Reinheit, Herzlichkeit, Langmut und so weiter. Das ist nichts, was wir selber tun können, sondern das schenkt uns der Heilige Geist, der Nebenherrufer. Ich habe es vorhin gesagt, der Parakletos ist wörtlich übersetzt, der Nebenherrufer, der uns in den Sog seines Rufs mit hineinnimmt. Was für ein fantastisches Bild. Und zum Fruchtbringen gehört natürlich schon auch das Gereinigtwerden. Und der Vater, der Weingärtner, der tut das. Manchmal tut es uns weh, wenn uns klar wird, wo Sünde ist, wo Schuld ist, wo Unreinheit ist. Wo es unsere eigene Ehre wichtiger war als die Ehre von Christus. Und es ist gut, wenn wir das dennoch zulassen, dass Christus uns reinigt, dass er uns immer wieder auf den richtigen Weg bringt. Und das Dritte, Jesus in uns. Wir sind nicht allein. Er hat es verheißen, den Tröster uns zu schenken. Und wenn er kommt, der Tröster, steht in Kapitel 16, wird er der Welt die Augen auftun über die Sünde, über die Gerechtigkeit und über das Gericht. Wenn aber jener kommt, der Geist der Wahrheit, wird euch in alle Wahrheit leiten. Denn er wird nicht aus sich selber reden, sondern was er hören wird, das wird er reden. Und was zukünftig ist, wird er euch verkündigen. Er wird Jesus verherrlichen und ihn groß machen. Und er macht hier auch deutlich, ihr werdet traurig sein. Auch da steht in Kapitel 16, Vers 20, aber eure Trauer wird zur Freude werden. Was für eine Freude ist das? Was wird da verwandelt? Zu einem ist es die Freude an der Auferstehung von Jesus selber. Wir dürfen uns freuen daran, dass er der Auferstandene ist. Die Jünger waren ja nach dem Tod von Jesus auch erstmal total verunsichert und traurig und haben sich verbarrikadiert und wussten gar nichts mehr. Und dann ist der Auferstandene zu ihnen gekommen, durch die verschlossene Tür gekommen und hat sie gesegnet. Und dann heißt es, und als die Jünger den Herrn sahen, da wurden sie froh. Wenn Jesus in unser Leben tritt, auch in unsere dunklen Zeiten, dann werden wir froh. Dann erleben wir das immer wieder, dass unsere Traurigkeit in Freude verwandelt wird. Wir dürfen uns freuen über die Auferstehung von Jesus und über die Macht, die mit seiner Auferstehung in unser Leben kommt und die für uns gilt. Es gibt keine Macht, die so mächtig ist wie die Auferstehungskraft von Jesus. Keine Macht ist so mächtig. Keine Schuld ist so mächtig. Keine Verzweiflung. Keine Sucht ist so mächtig. Keine Lebensverletzung ist so mächtig. Christus hat die Macht, und durch seine Macht kann er das alles überwinden und alle Mächte, die uns das Leben niederdrücken wollen, zunichte machen. Er hat es getan in seiner Auferstehung. Ich habe in meinem Beratungsraum das Auferstehungsbild vom Isenheimer Altar hängen. Ich weiß nicht, wer das kennt. Da sieht man den auferstandenen Christus, wie er die segnenden Hände hebt und in einer orange-gelben Aureole sozusagen da schwebt über all dem Leid und all der Dunkelheit und über dem zerbrochenen Grab. Und in meiner Beratungsarbeit ist mir das ganz wichtig, dass dieser Auferstandene, dass das ein Zeichen dafür ist, dass der Auferstandene Christus hier gegenwärtig ist. Und dass er die Macht hat, mit jedem Problem, das in unserem Leben da ist, auch fertig zu werden. Und dass er auch die Macht hat, Lebenswunden zu heilen. Denn er ist auferstanden und hat die Mächte der Finsternis vernichtet. Und er kann das und er will das. Und darüber dürfen wir uns freuen. Und wir dürfen uns auch freuen daran, dass wir einmal auferstehen werden. Das hat Jesus uns ja verheißen, dass wir bei ihm sein werden. Und die Frage ist, freuen wir uns darauf? Ist das schön? Ist eigentlich die gleiche Frage. Wenn ich euch sage, würdet ihr euch freuen, wenn Jesus morgen wiederkommen würde? Würdet ihr dann sagen, ah, lieber nicht, das wäre mal ein bisschen zu bald? Oder, oh ja, wäre das schön. Und es ist letztlich auch die Frage, bin ich denn bereit zu sterben? Bin ich vorbereitet darauf? Also manchmal bin ich ein bisschen traurig, wenn ich mit manchen anderen Christen auf dieses Thema zu sprechen komme und da über das eigene Sterben oder so, oh, schrecklich und so, ja bloß nicht und so, ach und die Arme, das muss sie vielleicht sterben und so. Dann denke ich, ja und, was ist daran bitte so schrecklich? Ich freue mich da drauf und ich weiß es auch, dass es wirklich so stimmt. Ich habe vor 2 Jahren einen schweren Fahrradunfall gehabt. Und als ich dann wieder zu mir kam, habe ich gemerkt, ich hätte mich schon sehr gefreut, beim Herrn Jesus zu sein. Wirklich. Und das ist einfach so eine tolle Perspektive und so eine Gewissheit. Ich darf ohne Angst dahin gehen und ich darf mich darauf freuen, bei ihm zu sein. Und das ist übrigens auch das Thema vom Advent. Die Freude auf den wiederkommenden Herrn. Das ist das Thema vom Advent. Deswegen ist es Fastenzeit, Zurüstungszeit. Nur als Randbemerkung. Und das Dritte, was ich noch nennen möchte, unsere Auferstehung jeden Tag. Wir dürfen von dieser Auferstehungskraft her jeden Tag leben und uns auch darauf freuen. Wir haben natürlich jetzt oft auch Schwierigkeiten und schwierige Zeiten und Mühsal. Und das sagt Jesus ja auch mit dem Bild von der gebärenden Frau. Wir haben jetzt oft Mühsal und Traurigkeit. Und es gibt Dinge, über die wir auch traurig sein können. Aber es ist dann auch wichtig, sich der Trauer auch zu stellen und zu sagen, ich darf auch traurig sein. Das ist jetzt nicht so, dass ich immer mit Halleluja durchs Leben gehen muss, sondern ich darf das auch wahr sein lassen, was mich traurig macht. Es kann ganz vieles Unterschiedliches sein. Es kann entweder eigene Schuld sein, es kann Ungerechtigkeit sein in dieser Welt, es kann Leid sein, dass durch Krieg oder durch Gemeinheiten von anderen Menschen ins Leben kommt. Und es kann auch sein, dass ich Verletzungen in mir habe aus meiner Vergangenheit. Und es ist wichtig, sich auch dem zu stellen und das auch wahr sein zu lassen. Da ist etwas in meinem Leben, was mich traurig macht oder was mich belastet und was mich bis heute noch, mein Leben oft verdunkelt. Und es ist wichtig, das wahr sein zu lassen und es auch zu betrauern. Es ist, ich mache jetzt nur ganz, ganz kleinen psychologischen Exkurs, ganz mini. Es gibt manche Seelsorger, die, Leute dann erzählen, was sie in ihrer Kindheit erlebt haben, Gewalt oder Missbrauch oder so, die sagen, man muss halt vergeben. Ja schon, aber bevor ich vergebe, muss ich das erstmal wahr sein lassen. Und ich muss das erstmal betrauern und beklagen vor Gott. Ich muss in die Tiefe dieser Emotionen nochmal einsteigen und es vor Gott beweinen, damit er in der Tiefe bewirken kann, dass Heilung geschieht. Dass er da hineinwirkt, wo die Wunden sind. Nicht an der Oberfläche, wie so ein Schwamm drüber, sondern er muss in die Tiefe, da wo es wirklich wehtut, da muss Jesus hinein dürfen. Mit seiner Auferstehungsmacht und der Kraft seiner Heilung, das kann er tun. Und er tut es auch immer und immer wieder. Aber wir müssen ihn hinlassen an diese Stellen, ihn da reinlassen, damit es in der Tiefe wirken kann. Und dann geschieht Vergebung fast automatisch. Die kommt dann wie von selber. Ich muss dann nichts mehr nachtragen. Es ist was viel Wichtigeres in meinem Leben geworden, so dass ich nicht mehr gekränkt sein muss, nicht mehr verletzt sein muss und auch nicht mehr wütend sein muss, weil Jesus mit seiner Macht in mir etwas verändert und bewirkt hat. Und so geschehen in unserem Leben immer wieder Auferstehungen, ob das jetzt solche dramatischen Dinge sind, wie die Heilung der Vergangenheit, oder ob es so kleinere Dinge sind, wie die Sorgen im Alltag, wo wir dann mit diesem Post-it die Machtworte Gottes drüberlegen können. Es ist egal. Auf jeden Fall dürfen wir immer wieder, jeden Tag das erleben, dass wir von dieser Auferstehungskraft und Macht von Christus leben und dass er uns begleitet. Ich möchte nur geschwind was zum Nachdenken mitgeben. Ihr werdet traurig sein, aber eure Trauer wird zur Freude werden. Denkt einfach mal ganz kurz nach über Situationen, die schon schwer oder belastet oder voller Leid waren im Leben. Und dann auch die Frage, wie denke ich heute im Rückblick darüber? Habe ich davon profitieren können oder daraus gelernt? Denn auch das sind Auferstehungswirkungen von Christus, wenn ich aus dem, was schwierig und negativ war in meinem Leben, auch lernen kann und dadurch auch Profit ziehen kann und auch geistliche Erkenntnis davon haben kann. Ich persönlich würde es auf jeden Fall so sehen, dass ich manche Situation nicht nochmal erleben möchte, aber ich möchte sie auch nicht missen, denn ich habe dadurch so viel erkannt, so viel gelernt Und letztendlich bin ich dadurch dann auch in einer ganz tiefen Weise gesegnet worden. Den letzten Gedanken, den ich euch noch mitgeben möchte, Johannes 17, das ist das hohepriesterliche Gebet von Jesus. Da betet Jesus für seine Jünger und auch für uns, für alle, die nachkommen werden. Für sie, nicht für die Welt bete ich, sondern für die, die du mir gegeben hast, dass sie dein sind, heiliger Vater. Erhalte es in deinem Namen, den du mir gegeben hast, dass sie eins seien wie wir. Ich bitte nicht, dass du sie aus der Welt nimmst, sondern dass du sie bewahrst vor dem Bösen. Heilige sie in der Wahrheit. Dein Wort ist die Wahrheit. Dass Jesus, der Überwinder, der Auferstandene, für uns, für seine Jünger damals und für uns heute betet, muss man sich einfach mal bewusst machen und vergegenwärtigen. Der Überwinder, der Sieger der Welt, betet für uns. Was ist denn das für eine Wertschätzung und eine Würde, die wir haben, dass Jesus für uns betet? Finde ich unglaublich. Wir Frauen sind oft, ich weiß nicht, ob Männer das auch so machen, aber Frauen sind ganz schnell in der Selbstabwertung. Dass sie sich schlecht fühlen, dass sie sich minderwertiger fühlen als andere Frauen, dass sie sagen, sie können nichts und sie sind nichts und sie wussten schon, das gelingt nicht und so. Und so ganz schnell in diesem Negativurteil über sich selber. Wenn wir das wissen, dass Jesus für uns betet und dass wir dadurch eine Würde und eine Wertschätzung haben, ist diese Haltung nicht angemessen. Ich muss mir das selber auch immer wieder sagen. Ich rutsche da immer wieder rein und sage, oh, war ja eh klar und bin ja sowieso doof und ich bin ja eh nichts und so. Nein, wir dürfen dem ganz klar widersprechen. Jesus betet für uns. Wir sind in seinen Augen so wertvoll und so wertgeachtet, dass wir nicht das Recht haben, uns selber schlecht zu machen. Sondern wir dürfen in diesem Bewusstsein und diesem Wissen leben. Er ist der, der für uns eintritt. Und ich bitte nicht allein für sie, sondern auch für die, die durch ihr Wort an mich glauben werden. Vater, weil du Vater in mir bist und ich in dir, so sollen auch sie in uns sein, auf dass die Welt glaube, dass du mich gesandt hast. Was für ein Geschenk, dass Jesus für uns betet. Und ich möchte gerne noch mit uns beten zum Schluss. Herr Jesus, hab von Herzen Dank, dass du in aller Angst und allen Umbrüchen des Lebens und allen Verunsicherungen gegenwärtig bist als der Sieger, der Auferstandene, der alle Macht hat und der auch alles Finstere vernichten kann in unserem Leben. Danke für diese Würde und diese Wertschätzung, die du uns schenkst, für deine Liebe, für die Hoffnung und für die Kraft. Wir wollen dir die Ehre geben, du Auferstandener und Allmächtiger. Amen.
6: Das waren Gedanken von Cornelia Mack zu dem Trost und der Hoffnung, die in den Abschiedsreden Jesu auch heute noch stecken für Menschen, die Krisenzeiten erleben. Ihr Referat zu den Abschiedsreden aus dem Johannesevangelium Kapitel 14 bis 17 stand unter der Überschrift »Fürchte dich nicht«. Aufgezeichnet wurde der Vortrag bei einer Frauenfreizeit im Bibelkonferenzzentrum Langensteinbacher Höhe.
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2: Ich bin Jerome Nussbaum. Bei extremer Hitze haben es Feuerwehren in einigen Regionen Deutschlands am Wochenende mit mehreren Waldbränden zu tun gehabt. Noch immer sind Kräfte in Bayern im Einsatz. Dort brennt es in einem Wald- und Moorgebiet am Chiemsee.
3: Die Autobahn A8 musste wegen des Rauchs gesperrt werden. Dagegen wurde der Waldbrand in der Gorischheide an der Grenze zwischen Sachsen und Brandenburg unter Kontrolle gebracht. Im Harz dauern noch Nachlöscharbeiten an. Der einsetzende Regen reicht teils nicht aus, um die Flammen vollständig zu löschen. Der Deutsche Wetterdienst sieht für große Teile Deutschlands weiterhin eine erhöhte Brandgefahr, vor allem im Süden und Südosten. Bei Unwetter kann es demnach auch zu Blitzeinschlägen kommen. Noah Ulrich, Redaktion.
2: Am Flughafen Erfurt ist in der Nacht ein Passagierflugzeug notgelandet. Es handelte sich um einen Airbus der britischen Fluggesellschaft Jet2 von Griechenland nach London. An Bord hatte Rauch Alarm ausgelöst. Die Passagiere blieben unverletzt. In einem Tiroler Gebirgstal sind 200 eingeschlossene Menschen vom österreichischen Bundesheer ausgeflogen worden. Es gab dort gestern 3 Geröll- und Schlammabgänge. Die Kaunertaler Gletscherstraße wurde dadurch versperrt. Die Eingeschlossenen mussten die Nacht in einer Schutzhütte und einem Bergrestaurant verbringen. 10 Menschen wurden gestern schon aus medizinischen Gründen ausgeflogen. Nach mehreren Angriffen übers Wochenende wollen die USA und der Iran ihre gegenseitigen Attacken wieder einstellen. Beide Seiten würden vorerst von weiteren Maßnahmen absehen, heißt es aus Regierungskreisen in Washington. Schiffe könnten demnach frei in der Straße von Hormuz verkehren, während die Gespräche zur Umsetzung des Rahmenabkommens fortgesetzt werden sollen. Einflussreiche iranische Geistliche fordern allerdings, die Verhandlungen abzubrechen. Die Spitzen der schwarz-roten Koalition haben bis zum Abend im Kanzleramt zusammengesessen. Dabei soll es bei einigen Streitthemen noch keine Fortschritte gegeben haben, berichtet die Bild.
4: Zwar hätten die Parteichefs davon gesprochen, dass man in vielen Punkten wirklich weit gekommen sei, aber in zentralen Feldern wie Steuern und dem Streit ums Arbeitsrecht liegt die Koalition offenbar noch weit auseinander. Demnach soll Kanzler Merz besonders in Sachen Arbeitskosten und Arbeitsrecht unzufrieden mit der SPD sein. Und beim Thema Steuern sei die Union ihrerseits nicht bereit gewesen, auf die SPD zuzugehen. Die Sozialdemokraten wollen den Spitzensteuersatz schon bei einem Jahresbrutto von rund 80.000 Euro erhöhen. Ulrike Klein, Redaktion.
2: Die deutsche Fußballnationalmannschaft startet heute Abend ins 16. Finale der Fußball-WM. Gegner in Boston ist Paraguay. Gespielt wird ab 22.30 Uhr, das ZDF überträgt dann. Gestern Abend war WM-Mitgastgeber Kanada als erste Mannschaft ins Achtelfinale eingezogen mit einem 1:0-Sieg gegen Südafrika.
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2: Und hier die aktuellen Temperaturen. Köln und Bonn 26 Grad, 24 sind es in Hamburg und in Bremen, 29 in Berlin, Dresden 26 Grad, Frankfurt am Main 25, Stuttgart 30, München 28, in Erfurt messen wir 23 Grad und in Münster 25. Von Rheinland-Pfalz bis zur Nordsee ist es heute wechselnd bewölkt, vereinzelt gibt es Schauer. Ansonsten gibt es östlich davon sowie im Süden Schauer und teils kräftige Gewitter mit erhöhter Unwettergefahr. Die Höchstwerte liegen zwischen 25 und 29 Grad, lokal im Osten und Südosten nochmal bis 32 Grad. Morgen geht es dann wechselnd bewölkt weiter, teils lässt sich auch längere Zeit die Sonne blicken. Es sind aber auch wieder starke Gewitter möglich, vor allem im Süden. Das Ganze dann bei Höchstwerten zwischen 21 und 25 Grad im äußersten Norden, sonst bei bis zu 32 Grad im Südwesten.
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1: Vom Tellerwäscher zum Millionär. Das wird gerne als der amerikanische Traum bezeichnet. Ich kann alles erreichen, weil der Staat mir die Möglichkeit dazu lässt. Es ist diese Aussicht auf Freiheit und eines Neustarts, die Menschen aus Europa im 17. und 18. Jahrhundert nach Nordamerika zieht. Das erklärt Dr. Joel White, US-Amerikaner, Politologe und Theologe.
2: Man muss sich vorstellen, ein junger Kerl in Hessen, in einer großen Familie, wo das Land immer weniger wurde für die Nachkommen und keine Perspektiven und wegen Zünfte und so weiter auch keine Chancen, irgendwas zu machen. Und plötzlich heißt es, man müsste 7 Jahre Frondienst leisten oder so etwas, manchmal ein bisschen mehr. Damit bezahlst du die Fahrt über den Ozean, aber dann kannst du einfach in dieses weite Land hinausgehen und ein Stück Land bekommen und eine Farm gründen. Also das waren ungeahnte Möglichkeiten. Das hat viele Menschen bewegt, Europa zu verlassen. Also in extrem unsicheren Verhältnissen. Also wenn man sich vorstellt, diese Pilger, die ankommen und da ist nichts, die müssen alles aufbauen. Das sind auch besondere Typen von Menschen, die das machen, also die Mutigen. Ja? Und das hat auch die amerikanische Haltung, Selbstverständnis geprägt. Vielleicht steckt es ein bisschen in unserem DNA, diesem etwas neu probieren und ohne Fremdhilfe etwas aufbauen. Und das entspricht tatsächlich diesem Traum. Ich kann, wenn ich will und bereit bin, hart genug zu arbeiten, wirklich eine schöne Existenz haben.
1: Auch Christen, die in Europa wegen ihres Glaubens verfolgt werden, suchen in den britischen Kolonien Freiheit und eine neue Existenz. Und sie spielen damit eine Rolle bei der Unabhängigkeit der USA.
2: Das waren die Quaker vor allem in Pennsylvania und die Puritaner in New England. Und auch die Herrenhüter haben sich angesiedelt in Pennsylvania und in North Carolina. Gruppen, die eben diese Freiheit suchten und hier oft zumindest auf Missverständnis gestoßen sind. Und oft auf wirkliche Verfolgung, die Wiedertäufer und was sie hier erlebt haben. Also das war tatsächlich eine wichtige Quelle dessen. Aber das flaute dann ab, also das war alles schon im 17. Jahrhundert oder vieles davon. Die Gesellschaft ist tatsächlich dann schon damals etwas säkulärer geworden. Und dann kam die sogenannte Great Awakening, ne, die große Erweckung, also mit einer inbrünstigen Beziehung zu Gott, dass das betont wird. Eigentlich ist auch, glaube ich, die Revolution unvorstellbar ohne diese große Erweckung. Also das löste auch wieder ein Streben nach Autonomität, nach einzelne Beziehungen zu Gott, die in der Politik auch Auswirkungen hat, ja, dass der Einzelne wirklich wert ist.
1: Das Freiheitsstreben in den britischen Kolonien mündet in der Unabhängigkeitserklärung der USA, die am 4. Juli 1776 unterzeichnet wurde. Hier haben die Christen ihre Werte eingebracht, so Dr. Joel White.
2: Ja, also das ist schon faszinierend. Also teilweise waren tatsächlich einige überzeugte Christen dabei, die dieses Freiheitsideal abgeleitet haben von der Bibel. Es geht darum, dass es heißt in der Unabhängigkeitserklärung, ich habe es hier vor mir, der berühmteste Satz: Wir halten diese Wahrheiten für ausgemacht, dass alle Menschen gleich erschaffen worden sind, erschaffen von ihrem Schöpfer, dass sie von ihrem Schöpfer mit gewissen unveräußerlichen Rechten begabt wurden, worunter sind Leben, Freiheit und das Bestreben nach Glückseligkeit. Und tatsächlich würde ich meinen, das ist eine grundbiblische Vorstellung, dass der Mensch frei geschaffen wird als einzelner Mensch. Hier kommt etwas wirklich fast, sagen wir, einzigartig oder ganz neu in der Geschichte auf, dass der Einzelne seinen Wert hat, weil Gott ihn geschaffen hat. Und das nicht nur als Teil einer Gruppe oder einer Rasse vorzustellen. Und das ist tatsächlich von biblischen Werten vorangetrieben.
1: Der amerikanische Traum von der Freiheit und den Möglichkeiten einer neuen Existenz. Vor 250 Jahren wurde er in der amerikanischen Unabhängigkeitserklärung festgehalten. 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
1: Ich bin Selke Rech. Nach den hohen Temperaturen wird über besseren Hitzeschutz diskutiert. Die Grünen fordern Klimaanlagen für Krankenhäuser, Pflegeheime, Schulen und Kitas.
2: Sie werfen der Bundesregierung vor, zu wenig für den Schutz der Bevölkerung zu tun. Bundesumweltminister Schneider weist die Kritik zurück. Er sieht Länder und Kommunen in der Verantwortung. Sie könnten dafür Geld aus dem Sondervermögen für Infrastruktur und Klimaneutralität nutzen. Schneider sagt, der Bund habe dafür 100 Milliarden Euro bereitgestellt. Timo Wiesner, Redaktion.
1: Nach den schweren Erdbeben in Venezuela schwinden die Hoffnungen, weitere Überlebende zu finden. Mehr als 30.000 Einsatzkräfte suchen weiter nach Vermissten. Auch ein Team des Technischen Hilfswerks aus Deutschland ist im Einsatz. Die Zahl der Todesopfer ist inzwischen auf mehr als 1.500 gestiegen. Außerdem wächst die Sorge vor dem Ausbruch von Seuchen. Nach neuen gegenseitigen Angriffen haben die USA und der Iran eine Pause der Kämpfe vereinbart. Nach Angaben eines US-Regierungsvertreters wollen sich beide Seiten vorerst zurückhalten. Außerdem sollen morgen in der katarischen Hauptstadt Doha neue Verhandlungen beginnen. Die wichtige Schifffahrtsroute durch die Straße von Hormus ist damit wieder frei passierbar. Der deutsche Staat hat im vergangenen Jahr deutlich mehr investiert. Nach Angaben des Statistischen Bundesamtes waren es 147,5 Milliarden Euro. Das sind gut 12% mehr als im Jahr davor. Der starke Anstieg geht vor allem auf höhere Ausgaben für die Bundeswehr und militärische Ausrüstung zurück. Mehr Geld floss außerdem in Forschung, Entwicklung und Software. Insgesamt lagen die staatlichen Investitionen bei 3,3% der Wirtschaftsleistung. Damit liegt Deutschland weiter unter dem EU-Durchschnitt. Der Tankrabatt läuft morgen aus. Verbraucherschützer warnen deshalb vor deutlich steigenden Spritpreisen. Sie fordern die Mineralölbranche auf, das Ende des Rabatts nicht für zusätzliche Preiserhöhungen zu nutzen. Nach Einschätzung des IFO-Instituts kam die Entlastung zuletzt ohnehin nur teilweise bei den Autofahrern an.
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1: Die aktuellen Temperaturen in Köln, Bonn 26 Grad, in Hamburg und Bremen 24, in Berlin und Dresden 28, in Frankfurt am Main 25, in Stuttgart 31, in München 30, in Erfurt und Münster 25 Grad. Heute von Rheinland-Pfalz bis zur Nordsee wechselnd bewölkt, vereinzelt Schauer. Östlich davon sowie im Süden Schauer und teils kräftige Gewitter. Höchstwerte 25 bis 29 Grad, lokal im Osten und Südosten bis 32 Grad. Morgen wechselnd bewölkt, teils heiter. Im Tagesverlauf vom Süden bis in die mittleren Landesteile Entwicklung teils starker Gewitter. Im Norden und Osten nur vereinzelt Schauer. Im äußersten Norden 21 bis 25 Grad, sonst 25 bis 30 Grad. Im Südwesten lokal bis 32 Grad.
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1: In Hessen beginnt die Ferienzeit. Die verschönern wir ab heute allen Urlauberinnen und Urlaubern und Daheimbleibern mit sommerlichen Kurzgeschichten. Immer morgens um kurz nach 8:30 und gegen Abend im Magazin Der Feierabend. Die Auswahl stellt jedes Jahr unsere Fachfrau für Literatur zusammen. Ute Häuser-Ludwig. Hallo Ute, ich grüße dich.
2: Ja, hallo Katja.
1: Welche literarischen Perlen hast du denn diesmal so gefunden?
2: Ja, es ist ja jedes Jahr so spannend, wie sich dann die Autoren und Texte so mit und mit vor der Ausstrahlung zusammenwürfeln. Und ich freue mich super auf diese Reihe in diesem Jahr, weil wir nämlich richtig viel Abwechslung haben. Wir können jede Woche der Ferien einen neuen Autor, eine neue Autorin präsentieren mit ihren Texten. Das finde ich ganz toll. Wir haben drei Autorinnen, drei Autoren, also richtig gleichberechtigt. Und diesmal gibt es auch nicht nur Prosa, also nicht nur Geschichten, sondern wir haben diesmal auch Poetry dabei. Also Gedichte, Sprechtexte von einer jungen Autorin, da freue ich mich ganz super drüber. Sarah Marie heißt die, ist auch bei uns gewesen, die wird ihre Texte selber sprechen. Bei den anderen sind es meistens Sprecher hier bei uns aus dem Haus. Ja, und es sind beliebte Namen dabei, wie zum Beispiel Thomas Schödin, Titus Müller, Susanne Niemeyer und dann eben neu Sarah Marie, Thomas Ladon, auch noch neu zu entdecken, und mit Kathleen Frank und ihren Geschichten geht es heute los.
1: Mhm. Ihre erste Kurzgeschichte hören Sie, liebe Hörerinnen und Hörer, hierbei aufgeweckt in wenigen Minuten. Und vielleicht kannst du, Ute, noch ein bisschen was über Kathleen Frank und ihren literarischen Stil sagen.
2: Kathleen Frank ist auch noch eine junge Autorin, so Anfang 30. Und wir haben Geschichten aus ihrem Buch ausgewählt, das heißt Sonntagsfragen über Gott, die Welt und mich. Und in diesen Geschichten geht sie immer von einer Frage aus. Und das finde ich irgendwie schon so toll, weil das so schön zum Weiterdenken einlädt und dass man sich fragt, ja, was denke ich denn zu dieser Frage? Und sie hat zum Beispiel, sind Fragen dabei, wo kannst du es dir leichter machen
1: im Alter? Das ist eine gute Frage.
2: Ist eine richtig gute Frage. Oder auch, welches Verhältnis hast du zur Zeit? Das ist die Auftaktgeschichte heute. Und dann erzählt sie ein bisschen aus ihrem Alltag, was sie dazu denkt, was sie sich wünscht und was sie sich vornimmt und gibt im Prinzip diese Frage dann an die Hörerinnen und Hörer weiter. Finde ich sehr kreativ und schön.
1: Klingt gut. In dieser Woche wird uns also Kathleen Frank täglich mit einer guten Frage und ihren Gedanken dazu bereichern. Denn heute startet auf ERF Plus wieder die beliebte Reihe mit sommerlichen Kurzgeschichten zum Genießen und als seelische Muntermacher. Ute, wir treffen uns nächsten Montag wieder hier. Das heißt, dann ist jemand anders, eine andere Kollegin hier am Start im Studio. Und du stellst uns dann die nächste literarische Perle vor.
2: Genau, so machen wir das. Damit immer klar ist, was aktuell in der Woche startet, kommen wir hier vom Team. Ja,
1: wir freuen uns darauf und danke erstmal für heute. Die Reihe der ERF Plus Sommergeschichten finden Sie bis auf wenige Ausnahmen durch rechtliche Gründe auch auf unserer Webseite unter erfplus.de/sommergeschichten.

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1: Hasst das Böse und liebt das Gute. Richte das Recht auf im Tor. Vielleicht wird der Herr, der Gott Zebaoth, gnädig sein. Der Prophet Amos hat den Satz gesagt. Er steht in seinem Buch in Kapitel 5, Vers 15. Amos sagt das im Auftrag Gottes an sein Volk, an Israel. Rund 2700 Jahre ist das jetzt her. Gilt es denn dann auch heute noch, wenn diese Aufforderung so alt ist? Ja, weil Gott dazu auffordert. Es ist eine göttliche Grundsatzaussage. Sie gilt für alle Menschen bis ans Ende der Zeit. Und um die Autorität Gottes zu unterstreichen, wird er hier mit seinem Titel Gott Zebaoth genannt. Zebaoth ist kein Name, der in unsere Sprache übersetzt werden kann. Zebaoth ist ein Titel, der nur Gott zusteht. Er bezeichnet ihn als die höchste Autorität, die es gibt, über alle Engel und Mächte. Der Titel Gott Zebaoth macht deutlich, dass er der Weltenherrscher ist. Über ihn gibt es nichts und niemand. Vor ihm werden sich einmal alle Mächte und Mächtigen verantworten müssen für ihr Tun, für alles Gute und alles Böse, das durch sie geschehen ist. Und in dieser Autorität fordert Gott dazu auf, das Böse zu hassen und das Gute zu lieben. Doch was ist das Böse und was das Gute? Über diese Frage kann gestritten werden unter uns Menschen. Die unterschiedlichen Vorstellungen darüber sind geprägt von verschiedenen Religionen, von Ideologien und von menschlicher Denkweise in Politik und Wissenschaft. Was die einen als gut bezeichnen, bewerten andere als böse. Hier geht es aber nicht um menschliche Meinungen. Hier geht es darum, was das aus göttlicher Sicht bedeutet. Und was ist gut bei Gott? Das bewertet er zum ersten Mal nach Abschluss seiner Schöpfung. Rückblickend dazu stellt Gott selbst fest, es ist alles sehr gut. Unter dieses Gute fällt alles, von dem wir leben und worin wir leben, einschließlich wir selbst. Da ist die Erde, auf der wir leben, mit ihren Elementen Wasser, Luft und Feuer. Da ist die Natur, in der wir leben, mit ihren Pflanzen, Tieren und so weiter. Aus Gottes Blickwinkel bedeutet das, gut ist, was Leben ermöglicht und was es fördert. Was ist dann Böses? Nun, das Gegenteil von gut. Das Böse nahm seinen Anfang durch den Sündenfall der ersten Menschen. Die erste brutale Frucht des Bösen erleidet ein Mensch durch die Mörderhand seines Bruders Abel. Sein Tod ist der erste, ihm folgen unzählbar viele und das geht leider auch noch immer so weiter. Wie viel Prozent aller toten Menschen sind wohl in Kriegen oder durch Mörderhand umgekommen? Zusammengefasst heißt Böses dann Leben bedrohen und auslöschen. Hasst das Böse, sagt Gott, und liebt das Gute. In unserem Bibeltext steht am Schluss noch eine Feststellung. Vielleicht wird der Herr, der Gott Zebaoth, gnädig sein. Was mich dabei aufhorchen lässt, ist das Wort vielleicht. Dadurch stellt sich die Frage, wann wird Gott gnädig sein und wann nicht? Hier bleibt das irgendwie ungewiss. Was bin ich froh, von Gottes Sohn Jesus Christus eine klare Zusage zu haben im Blick auf Gottes Gnade. Von Jesus stammt die Aussage, wer an mich glaubt, der wird leben, auch wenn er stirbt. Das von Gottes Seite her zu wissen, ist einfach nur gut.
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2: Ich bin Silke Rech. Nach Schüssen in der niedersächsischen Stadt Stade sind 5 Menschen ums Leben gekommen. Die Polizei hat einen Tatverdächtigen festgenommen. Die Schüsse fielen nach bisherigen Erkenntnissen in der Nähe einer Jugendeinrichtung. Die Hintergründe der Tat sind noch unklar. Die Polizei bittet darum, den Bereich rund um den Tatort zu meiden. Nach den hohen Temperaturen wird über besseren Hitzeschutz diskutiert. Die Grünen fordern Klimaanlagen für Krankenhäuser, Pflegeheime, Schulen und Kitas.
3: Sie werfen der Bundesregierung vor, zu wenig für den Schutz der Bevölkerung zu tun. Bundesumweltminister Schneider weist die Kritik zurück. Er sieht Länder und Kommunen in der Verantwortung. Sie könnten dafür Geld aus dem Sondervermögen für Infrastruktur und Klimaneutralität nutzen. Schneider sagt, der Bund habe dafür 100 Milliarden Euro bereitgestellt. Timo Wiesner, Redaktion.
2: Nach den schweren Erdbeben in Venezuela schwinden die Hoffnungen, weitere Überlebende zu finden. Mehr als 30.000 Einsatzkräfte suchen weiter nach Vermissten. Auch ein Team des Technischen Hilfswerks aus Deutschland ist im Einsatz. Die Zahl der Todesopfer ist inzwischen auf mehr als 1.500 gestiegen. Außerdem wächst die Sorge vor dem Ausbruch von Seuchen. Nach neuen gegenseitigen Angriffen haben die USA und der Iran eine Pause der Kämpfe vereinbart. Nach Angaben eines US-Regierungsvertreters wollen sich beide Seiten vorerst zurückhalten. Außerdem sollen morgen in der katarischen Hauptstadt Doha neue Verhandlungen beginnen. Die wichtige Schifffahrtsroute durch die Straße von Hormuz ist damit wieder frei passierbar. Der deutsche Staat hat im vergangenen Jahr deutlich mehr investiert. Nach Angaben des Statistischen Bundesamtes waren es 147,5 Milliarden Euro. Das sind gut 12% mehr als im Jahr davor. Der starke Anstieg geht vor allem auf höhere Ausgaben für die Bundeswehr und militärische Ausrüstung zurück. Mehr Geld floss außerdem in Forschung, Entwicklung und Software. Insgesamt lagen die staatlichen Investitionen bei 3,3% der Wirtschaftsleistung. Damit liegt Deutschland weiter unter dem EU-Durchschnitt.
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2: Die aktuellen Temperaturen in Köln-Bonn 26 Grad, in Hamburg und Bremen 24, in Berlin und Dresden 28, in Frankfurt am Main 25, in Stuttgart 31, in München 30, in Erfurt und Münster 25 Grad. Heute von Rheinland-Pfalz bis zur Nordsee wechselnd bewölkt, vereinzelt Schauer. Östlich davon sowie im Süden Schauer und teils kräftige Gewitter. Höchstwerte 25 bis 29 Grad, lokal im Osten und Südosten bis 32 Grad. Morgen wechselnd bewölkt, teils heiter. Im Tagesverlauf vom Süden bis in die mittleren Landesteile Entwicklung teils starker Gewitter. Im Norden und Osten nur vereinzelt Schauer. Im äußersten Norden 21 bis 25 Grad, sonst 25 bis 30 Grad, im Südwesten lokal bis 32 Grad.
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5: Wenn Sie das Lesezeichen schon länger kennen, dann ist Ihnen der Name Thomas Franke vermutlich ein Begriff. Schon einige Male standen seine Bücher auf dem Programm hier im Lesezeichen. Zum Beispiel der Roman »Das Mädchen, das nicht verschwinden wollte« oder die weihnachtliche Erzählung »Noch besser als Schokolade« oder die Kriminalgeschichten »Soko mit Handicap, der Tote und der Taucher« und »Aktion Licht«. Die Bücher von Thomas Franke sind sehr verschieden, aber in jedem Fall spannend und unterhaltsam. Und teilweise sind sie auch sehr berührend. Heute und in den nächsten Tagen lesen wir Auszüge aus seinem aktuellen Roman »Die Ufer der Zeit«. Herzlich willkommen dazu, sagt Sabine Bohm.

0: Die Ufer der Zeit ist ein Fantasy-Roman. Also, wir verlassen den Bereich dessen, was realistisch ist, und begeben uns ins Reich der Fantasie. Stellen Sie sich mal vor, es wäre möglich, kreuz und quer durch die Zeit zu reisen. Was würde man dabei erleben? Welche Menschen könnte man treffen? Und wie würde man sich dabei fühlen? Würde man vielleicht einen neuen Blick auf das Leben im 21. Jahrhundert bekommen? Genau dieses Gedankenexperiment führt Thomas Franke durch in seinem neuen Roman »Die Ufer der Zeit«. Er schickt seinen Protagonisten Jan auf eine Zeitreise. Wie das Abenteuer seinen Anfang nimmt, das hören Sie jetzt. Es liest Tobias Schuffenhauer.
1: Jan verließ das Hafengebäude mit den großen Panoramafenstern. Als er die metallenen Stufen der Freitreppe hinabstieg, blies ihm eine heftige Böe ins Gesicht. Wolken türmten sich am Horizont auf. Hier im Hafenbecken war das Wasser noch vergleichsweise ruhig, aber weiter draußen konnte es ziemlich ungemütlich werden. Die Nordsee war ein unberechenbares Meer. Fast bereute er, die längere Strecke von Dagebüll über Amrum nach Helgoland gebucht zu haben, aber nur fast. Über diese Route würde er es knapp zum Café bei Oma Wiete schaffen, verpasste jedoch auf elegante Weise das Mittagessen bei Tante Mette. Das ersparte ihm nicht nur die übermäßige Aufnahme von Transfetten, er umging so auch den ersten Schwung an spitzen Bemerkungen, was um Himmels willen er mit transkulturellen Europastudien im späteren Leben anfangen wolle. Jan ertappte sich bei dem Gedanken, dass die einzig positive Aussicht Oma Wietes Friesentorte war. Im nächsten Atemzug kam er sich schäbig vor. Es war 2 Jahre her, seit er seine Großmutter zum letzten Mal gesehen hatte. Kurz darauf hatte er sich in Nina verliebt und alles andere hatte an Bedeutung verloren. Jan reihte sich in die Gruppe der Passagiere ein, die am Kai entlang auf das Schiff zuliefen. Das Wasser der Nordsee war trüb vom aufgewühlten Schlick des Meeresbodens. Doch als ein paar Sonnenstrahlen durch die dichter werdende Wolkendecke fielen, glitzerten die Wellen im kleinen Hafen. Es war lange her, seit er das letzte Mal an der Nordsee gewesen war. Jetzt merkte er, dass er sie vermisst hatte. Er lächelte, als Kindheitserinnerungen wach wurden. Der Geruch des Meeres, der stete Wechsel zwischen Ebbe und Flut, das Kreischen der Möwen, all dies war untrennbar mit den Sommerferien bei Oma Wiete verbunden. Als er klein gewesen war, hatte er es geliebt. Die Fährfahrt zur Helgoländer Düne. Lange Strandspaziergänge auf der Suche nach Schätzen, Sandburgen und fettige Pommes. Auf der Hauptinsel hatten sie Wanderungen auf die Steilklippen unternommen, während seine Oma ihm Geschichten von Klaus Störtebeker und seinen Vitalienbrüdern erzählt hatte. Jeden Abend hatte sie die uralte Petroleumlampe angezündet und war mit ihm zusammen in die kleine Dachkammer hinaufgestiegen, die ihm als Schlafzimmer diente. Dort hatte sie sich auf seine Bettkante gesetzt und ihm eine Geschichte aus der Kinderbibel vorgelesen. Irgendwann war er zu alt dafür gewesen. Spätestens mit 12 waren ihm die Frömmigkeit seiner Großmutter und die Kinderbibel peinlich geworden. Und als dann sein Vater schwer erkrankte und später starb, hatte er nichts mehr damit zu tun haben wollen. Die Passagiere hatten die schmale Gangway fast erreicht, als die Frau vor ihm erschrocken aufschrie. Ein Windstoß hatte ihr das Tuch vom Hals gerissen. Nun wehte ihr langes, dunkles Haar im Wind. Intuitiv sprang Jan hinter dem Tuch her und bekam es gerade noch zu packen, ehe es hinaus aufs Meer getrieben wurde. Die Frau wandte sich zu ihm um. »Vielen Dank, das ist sehr nett von Ihnen.« Sie band sich das Tuch wieder um. Ihr Lächeln wirkte erschöpft. Jan schätzte sie auf knapp 40. Ihr Gesicht war rundlich, sanft und unscheinbar. An ihren Schläfen zeigten sich erste graue Strähnen. Obwohl sie viel jünger war, erinnerte etwas an ihrer Art ihn an Oma Wiete. Erst jetzt registrierte er, dass sie einen Rollstuhl schob. Darin saß ein uralter Mann, der mit leerem Blick vor sich hin starrte. Sein Mund stand halb offen. Der Wind peitschte ihm ins Gesicht und zerrte an seinen schlohweißen Haaren. Er schien es gar nicht zu bemerken. Sie erreichten die schmale Gangway. Rollstühle nur für Umsetzer, bemerkte ein Angestellter der Reederei. »Ja, ich weiß«, sagte die Frau. Sie beugte sich zu dem alten Mann hinunter. »Opa, du musst jetzt aufstehen.« Der Mann reagierte nicht. »Opa?« Sie stellte sich vor den Rollstuhl und versuchte, ihren Großvater hochzuziehen. Vergeblich. Jan hörte hinter sich ein genervtes Stöhnen. Rasch trat er neben den Rollstuhl. »Warten Sie, ich helfe Ihnen.« Er packte den rechten Arm des Mannes und bemerkte, dass dieser ein Buch in seiner Hand hielt. Er umklammerte es so fest, dass seine Fingerknöchel weiß hervortraten. »Sie müssen aufstehen.« Der Mann sah auf. Etwas an seinem Blick änderte sich. Die Leere schwand und machte etwas anderem Platz. Abrupt, als habe er einen Schalter umgelegt, stand er auf. Er starrte Jan an. Sein Mund bewegte sich, als wolle er etwas sagen. »Bitte, kommen Sie jetzt«, drängte der Angestellte. Der Moment verschwand so rasch, wie er gekommen war. Als Jan den alten Mann die Gangway hinaufführte, wirkte dieser wieder genauso abwesend wie zuvor. Die Enkelin folgte mit dem Rollstuhl. »Vielen Dank.« »Kein Problem. Ich begleite Sie noch zu Ihren Plätzen. Wo sitzen Sie?« »Gleich hier auf dem Hauptdeck.« Jan führte den alten Mann zu einem Platz am Fenster. Der Alte setzte sich und starrte aus dem Fenster. Jan folgte seinem Blick. Mittlerweile waren alle Passagiere an Bord. Der Angestellte wollte gerade die Gangway einholen, als eine junge Frau die Mole entlanghetzte und winkte. Selbst bis hierher konnte Jan die Genervtheit des Angestellten bemerken. Die Frau spurtete zur Gangway und drehte sich noch einmal um, als erwarte sie, dass ihr jemand folgte. Ihre Kleidung wirkte merkwürdig und schien nicht recht zusammenzupassen. Die Hose war ihr zu groß, sie hatte sie mehrfach umgekrempelt. Ihr Gesicht verdeckte eine große Sonnenbrille und unter ihrer Mütze lugte flachsblondes Haar hervor. Sie stieg rasch auf das Schiff und entschwand seinen Blicken. Innerhalb kürzester Zeit hatte der Angestellte die Gangway eingeholt und die Taue gelöst. Seine Eile hinterließ bei Jan ein ungutes Gefühl. »Darf ich Sie zu einem Kaffee einladen?« bot die Enkelin des alten Mannes ihm an. Eigentlich hätte sich Jan lieber auf seinen Platz verzogen, seine Kopfhörer aufgesetzt und sich seinem Online-Sprachkurs gewidmet, aber das wäre ihm unhöflich vorgekommen. Außerdem berührte ihn dieser alte Mann auf eine schwer zu erklärende Art und Weise. »Ja, gerne, das ist wirklich sehr nett.« Er nahm Platz. Das Schiff verließ den Hafen. Der Kapitän schien es eilig zu haben. Die Cumuluswolken türmten sich am Horizont zu wuchernden, pilzförmigen Gebilden. Dunkle Fäden kündeten von heftigen Regenschauern in der Ferne. Es war ein Anblick von bizarrer und unheimlicher Schönheit. »Wie möchten Sie Ihren Kaffee?« »Schwarz, bitte.« Die Frau orderte den Kaffee. Der alte Mann starrte ins Nichts, das Buch fest umklammert in beiden Händen. Der Einband war früher rot gewesen, jetzt aber ausgeblichen, alt und fleckig, als wäre er Regen ausgesetzt gewesen. Ein Titel war nicht zu erkennen. »Und was treibt Sie hinaus nach Helgoland?« fragte die Frau, während sie Jan den Kaffee reichte. »Familienbesuch«, antwortete er knapp. »Und Sie?« Sie seufzte. »Wahrscheinlich eine absolute Schnapsidee.« Jan hob die Brauen. »Inwiefern?« Sie zuckte die Achseln und warf einen Blick auf den alten Mann neben sich. »Es ist wegen Großvater. Ich dachte, ich würde ihm einen Gefallen tun, aber nun bin ich nicht mehr sicher.« Sie nahm einen Schluck von ihrem Cappuccino. »Wissen Sie, er leidet schon seit längerem an, naja, Sie können es sicher denken. Ich fürchte, er ist kurz davor, sich ganz zu verlieren. Aber ich glaube, es gibt da etwas, das ihn beschäftigt. Er reagiert auf fast gar nichts mehr. Nichts interessiert ihn. Selbst das Essen vergisst er. Aber dieses Skizzenbuch hat eine besondere Bedeutung für ihn. Manchmal schlägt er es auf und dann ändert sich etwas. Dann guckt er anders, irgendwie wacher, verständnisvoller, wärmer.« Sie strich sich eine Haarsträhne hinters Ohr, während ihr Blick von Jan zu ihrem Großvater glitt. Es muss irgendeine Erinnerung wecken, die in seinem Geist wach geblieben ist. Er legt das Buch kaum aus der Hand, aber zwischendurch konnte ich mal einen Blick hineinwerfen. Die meisten Zeichnungen sagen mir nichts, überwiegend sind es Naturzeichnungen. Mal ein Boot am Strand oder eine Möwe, ganz selten mal ein Mensch. Klar ist, dass alle Zeichnungen irgendwo am Meer gemacht wurden. Dabei lebte er gar nicht an der Küste. Mein Opa stammt aus Hannover. Wie auch immer, schließlich habe ich sie wiedererkannt.
2: Wen?
1: Die lange Anna.
2: Das Wahrzeichen von Helgoland?
1: Sie nickte. Ich habe keine Ahnung, wann er dort war. Er hat nie darüber gesprochen. Aber diese Insel muss eine große Bedeutung für ihn haben. Und so dachte ich mir, ich reise einfach mit ihm hin. Sie ist, so scheint mir, die letzte Verbindung zu dem Menschen, der er einmal war. Ich will ihm die Chance geben, noch einmal er selbst zu sein.
2: Unwillkürlich fiel Jans Blick auf den alten Mann.
1: Er saß vollkommen teilnahmslos da.
2: Dass gerade von ihm die Rede war, schien er nicht mitzubekommen.
1: Ich habe ihm natürlich erzählt, was wir vorhaben, aber als ich von Helgoland sprach, schien ihn das nicht zu berühren. Da war kein Wiedererkennen.
2: Nun, noch sind wir ja nicht da.
1: Sie lächelte bemüht. Da haben Sie wohl recht. Sie machten noch ein wenig Smalltalk. Jan trank seinen Kaffee aus, bedankte sich und stand auf.
2: Ich muss noch was für die Uni machen.
1: Natürlich. Vielen Dank, dass Sie sich Zeit genommen haben. Jan begab sich auf das Oberdeck. Der Wellengang war nun deutlich stärker geworden. Der Himmel hatte sich verdunkelt. Sie fuhren genau in das Unwetter hinein. Er lächelte freudlos. Das Wetter war die perfekte Metapher für sein Leben. Er suchte sich einen freien Platz am Frontfenster und setzte sich. Kurz erwog er, sich die Kopfhörer ins Ohr zu stöpseln und die nächste Lektion zu starten. Es wäre die perfekte Ablenkung, um nicht weiter seinen trüben Gedanken nachzuhängen. Neben Niederländisch und Schwedisch war er dabei, Finnisch zu lernen. Anders als die anderen skandinavischen Sprachen war dies keine indogermanische Sprache und hatte mit seinen eher harten Konsonanten und vielen Vokalen einen ganz eigenen Reiz. Sprachen waren Jans einzige Begabung. Er war weder besonders sportlich noch musikalisch. Gute naturwissenschaftliche Noten hatte er sich mühsam erarbeiten müssen, aber Sprachen waren ihm immer leicht gefallen. Vielleicht lag es daran, dass er zweisprachig groß geworden war, mit einem dänischen Vater und einer deutschen Mutter. Er starrte auf das Display seines Handys, sein Daumen schwebte über der Lern-App, dann schob er das Handy unverrichteter Dinge zurück in die Hosentasche und starrte aus dem Fenster des überdachten Oberdecks. Erste Regentropfen trafen auf das Glas, in der Ferne blitzte es. Jan dachte an gestern Abend zurück und Scham stieg in ihm auf. Das war eine durchaus peinliche Angelegenheit gewesen. Fria hielt ihn vermutlich für völlig durchgeknallt. Er hatte irgendwie kein Glück mit den Frauen. Dabei hatte er bei Nina gedacht, er hätte eine Seelenverwandte gefunden.
2: Er hatte vor Glück kaum gehen können, eine Zeit lang.
1: Dann hatte sich das Glück langsam und diskret verabschiedet. Jan bemerkte es erst, als es fort war. Sie waren noch immer ein Paar, aber es war nicht mehr so innig wie vorher.
2: Sie sprachen noch miteinander, aber ihre Gespräche wandelten sich zunehmend in Streitgespräche.
1: Irgendwann war das Schweigen eingekehrt. Und schließlich kam jener Abend, an dem Nina sich von ihm trennte. Sie saßen vor dem Fernseher und schauten irgendeine Netflix-Serie und dann, wie aus dem Nichts, sagte Nina: »Ich liebe dich nicht mehr.« Ihre Stimme klang so leidenschaftslos, als würde sie ihm mitteilen, dass die Chips alle wären. Jan hatte sie verblüfft angeblickt. Er wusste, dass er jetzt eigentlich irgendetwas fühlen müsste. Zorn, Verzweiflung, Frust. Doch da war nichts mehr. Außer vielleicht Erleichterung. Aber irgendwie fühlte es sich schräg an, einfach nur okay zu sagen und dann die Serie weiterzugucken. Also fragte er: »Hast du einen anderen?« Daraufhin sprang Nina auf und schrie: »Das ist alles, was dir einfällt? Du bist so ein Idiot!« Sie stürmte hinaus.
2: »He, reg dich ab!« Jan folgte ihr.
1: Nina war schon an der Haustür, sie hielt eine gepackte Tasche in der Hand, ihre Wangen glühten. »Versuch gar nicht erst, mich aufzuhalten.«
2: In diesem Moment wusste Jan, dass er mit seiner spontanen Frage den Nagel auf den Kopf getroffen hatte. Sie hatte längst einen anderen. »Spar dir die Show«, fauchte er. Die Tür fiel ins Schloss und Jan war wieder Single. Jan seufzte. Eine Zeit lang hatte sich das gut angefühlt, aber irgendwie wurde er den Eindruck nicht los, dass er fürs Alleinsein nicht geschaffen war. Er lehnte sich zurück und startete seine Lern-App. Mittlerweile prasselte der Regen heftig gegen die Frontscheibe und es war so dunkel geworden, dass es auch später Abend hätte sein können. Der Wellengang begann unangenehm zu werden. Ein Gong erklang. »Liebe Fahrgäste, wie Sie feststellen können, wird die Nordsee heute etwas ungemütlich. Bitte suchen Sie zu Ihrer eigenen Sicherheit die Innenräume auf und bleiben Sie auf Ihren Plätzen. Vielen Dank.« Ein Steward ging umher und verteilte Spucktüten. Eine Grundschülerin, zwei Sitze weiter, machte unverzüglich Gebrauch davon. Ihr jüngerer Bruder war schneller und er brach sich gegen die Fensterscheibe, ehe seine hektisch mit der Tüte hantierende Mutter den Schwall auffangen konnte. Der Junge hatte zuvor offenbar einen Döner verspeist, wie Jan nun erkannte. Die ganze Angelegenheit begann olfaktorisch unangenehm zu werden und Jan beschloss, die Toilette aufzusuchen. Begleitet von finnischen Vokabeln und einem flauen Gefühl in der Magengegend stellte er sich der Herausforderung, bei zunehmendem Wellengang das Pinkelbecken zu treffen. Als er die sanitären Anlagen verließ, zerriss ein Blitz den dunklen Himmel und ein ohrenbetäubender Donnerschlag folgte. Das Licht flackerte. War das Schiff getroffen worden? Eine plötzliche Bewegung ließ ihn herumfahren. Eine Gestalt huschte eilig an ihm vorbei und öffnete die Tür zum Passagierdeck. Angesichts dieses Wetters war das nicht nur verboten, sondern wirklich gefährlich. »He!« rief Jan. Die Gestalt fuhr herum. Sie trug viel zu weite Kleidung. Eine helle Haarsträhne lugte unter ihrer Mütze hervor. Jan erkannte die junge Frau wieder, die vorhin beinahe zu spät gekommen war. Im flackernden Licht wirkte ihr Gesicht kalkweiß. Einen Augenblick lang starrte sie Jan an. Dann weiteten sich ihre Augen entsetzt.
3: »Ich wollte das nicht. Ich dachte, tut mir leid«, stammelte sie und hetzte hinaus auf das dunkle, klitschnasse Außendeck.
2: »Was war denn mit der los? Stand sie vielleicht unter Drogen?«
3: »Warten Sie«, rief er.
2: Undeutlich sah er sie im strömenden Regen zur Treppe eilen. Eine Windböe jagte einen Plastikeimer über das Deck. Die Frau stürzte. Mist, in ihrem panischen Zustand würde sie sich noch verletzen. Jan drückte die Tür auf. Gischt und Regen prasselten mit einer solchen Wucht auf ihn ein, dass es sich wie ein Schlag anfühlte. Salz brannte in seinen Augen. Halb blind wandte er sich zur Treppe. Das Deck war glitschig. Eine mächtige Welle hob das Schiff an. Jan stolperte vorwärts und stieß unsanft gegen einen der fest an Deck montierten Plastikschalensitze. Blinzelnd und tastend stolperte er über das Deck vorwärts und erreichte schließlich die Treppe. Von der Frau war nichts mehr zu sehen. Hoffentlich war sie nicht über Bord gegangen. Jan umklammerte das nasskalte Geländer und starkste vom Wellengang hin und her geworfen die Stufen hinunter. Auf dem unteren Außendeck peitschte der Wind nicht ganz so wild, dafür war die Gischt hier umso heftiger. Auch hier war die Frau nicht zu sehen. Vielleicht war sie wieder hineingegangen? Mühsam arbeitete Jan sich zum Eingang des Hauptdecks vor und schlüpfte durch die Tür. Seine Klamotten waren klitschnass. Shit! Er trat in den Passagierraum. Mittlerweile war die Notbeleuchtung angegangen. Ganz offensichtlich war irgendetwas kaputt gegangen. Er sah sich um. Der alte Mann war aufgestanden und wollte offenbar zur Tür. Seine Enkelin wirkte beunruhigt. Jan eilte zu den beiden. »Haben Sie eine junge Frau hereinkommen sehen?« Die Frau schüttelte den Kopf und im selben Moment packte der alte Mann Jans Arm. Sein Griff war erstaunlich fest. Noch erstaunlicher war sein Gesicht. Es wirkte vollkommen verändert. Da waren keine Teilnahmslosigkeit und Leere mehr. Seine Augen waren ganz wach. In seinem Blick spiegelte sich eine verwirrende Mischung aus Emotionen.
4: »Was machst du hier?« fuhr er Jan an.
2: Aber es lag keine Aggression in seiner Stimme, sondern eher so etwas wie Besorgnis.
4: »Warum bist du zurückgekommen?«
2: Was meinen Sie? Stammelte Jan irritiert.
3: Ich weiß auch nicht, was los ist, sagte die Enkelin aufgeregt. Auf einmal ist er aufgesprungen und...
4: Geh zurück,
2: befahl der Alte. Sein Blick war so eindringlich, dass Jan erstarrte.
4: Geh zurück, bevor es zu spät ist.
2: Dann legte er beide Hände auf Jans Schultern. Das Skizzenbuch polterte zu Boden.
4: Lass ihn nicht allein.
2: Der Alte ließ ihn los und wirkte mit einem Mal kraftlos. Seine Enkelin half ihm, auf dem nächstbesten Stuhl Platz zu nehmen. Jan hob das offene Skizzenbuch auf. Er konnte nur einen kurzen Blick hineinwerfen, bevor der Alte wieder danach griff und es an sich riss. Etwas an den Umrissen, die Jan erblickt hatte, ließ ihn erschauern. Intuitiv wandte er sich um und hastete zum Ausgang. Ein Steward rief ihm etwas zu und stellte sich ihm in den Weg. Jan stieß ihn beiseite und trat hinaus in den Sturm. Aus dem Augenwinkel glaubte er, eine Bewegung wahrzunehmen. Er blickte nach rechts, konnte aber zwischen Regen und Gischt kaum etwas erkennen. »Hallo?« Keine Antwort. Seltsam. Irgendwie fühlte er sich beobachtet. Ja, mehr als das. Es schien, als wolle sich irgendetwas in seine Gedanken drängen. Er schüttelte das seltsame Empfinden ab und tastete sich vor bis zur Reling. Niemand war zu sehen. War die Frau etwa... Er beugte sich vor und versuchte, in den brausenden, grauen Wogen etwas zu erkennen. Bewegte sich da eine Gestalt im Wasser? Etwas Seltsames geschah. Für einen kurzen Augenblick verschob sich seine Wahrnehmung, so als würde er zwei Bilder gleichzeitig sehen. Das eine war das brodelnde Meer unter ihm, das andere war ein Mann, der sich gegen den tosenden Wind ankämpfend an eine Reling klammerte. Er erschauerte. Ein Schatten verdeckte den Mann. Fast gleichzeitig traf ihn ein Stoß von hinten so heftig und unerwartet, dass er keine Chance hatte. Er prallte heftig gegen die Reling, verlor das Gleichgewicht und stürzte über sie hinweg. Hektisch versuchte er, Halt zu finden, aber seine Hände griffen ins Leere. Einen entsetzlichen Moment lang schwebte er wild mit den Armen rudernd im Nichts. Dann schluckten ihn die tosenden Fluten.

Von der Fähre ins kalte Wasser der Nordsee gestürzt, so endet dieses Kapitel. Aber keine Sorge, Jan ertrinkt nicht. Wie es weitergeht, das erfahren Sie morgen an dieser Stelle. Lassen Sie sich das nicht entgehen. Tobias Schuffenhauer las aus dem Roman »Die Ufer der Zeit« von Thomas Franke. 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Ich verabschiede mich mit einem Lied, das auch vom Meer handelt. Hier sind die Rings. Tschüss, bis morgen, wenn Sie mögen. Ihre Sabine Bohn.

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2: Ich bin Selke Rech. Bei Schüssen in einer Jugendhilfeeinrichtung im niedersächsischen Stade sind 5 Menschen getötet worden. Mehrere weitere wurden verletzt, einige von ihnen schwer.
3: Die Polizei hat 2 Verdächtige festgenommen, darunter den mutmaßlichen Schützen. Welche Rolle der 2. Festgenommene gespielt haben soll, ist noch unklar. Die Ermittler suchen weiter nach dem Motiv der Tat. Für die Bevölkerung besteht nach Angaben der Polizei keine Gefahr mehr. Noah Ulrich, Redaktion.
2: Auch 5 Tage nach den schweren Erdbeben in Venezuela suchen Rettungskräfte weiter nach Überlebenden. Nach offiziellen Angaben kamen bisher mehr als 1.400 Menschen ums Leben. Zehntausende werden noch vermisst. Die Suche wird durch Nachbeben erschwert. Trotzdem gibt es weiter Hoffnung, weil immer noch Menschen lebend aus den Trümmern gerettet werden. Auch 2 deutsche Rettungsteams sind im Einsatz. Am heißen Wochenende sind nach Angaben der DLRG mindestens 26 Menschen beim Baden ums Leben gekommen. Alle Opfer waren Männer oder Jungen. Bereits am Donnerstag gab es 7 weitere tödliche Badeunfälle. Die DLRG warnt davor, die Gefahren beim Baden in der Hitze zu unterschätzen. Besonders Männer würden ihre Fähigkeiten oft überschätzen und unnötige Risiken eingehen. Bundesfinanzminister Klingbeil hat 2 Vorschläge für eine Reform der Einkommenssteuer vorgelegt. Sie sehen Entlastungen für kleine und mittlere Einkommen vor. Nach Medienberichten geht es je nach Modell um Steuererleichterungen von 10 oder 25 Milliarden Euro. Die Koalition will in dieser Woche über die Pläne beraten. Die EU verbietet künftig KI-Anwendungen, mit denen sexualisierte Deepfakes erstellt werden können. Deepfakes sind täuschend echt wirkende Bilder, Videos oder Tonaufnahmen, die mit künstlicher Intelligenz verändert oder neu erstellt werden. Das Verbot gilt ab dem 2. Dezember. Es richtet sich nicht nur gegen Nutzer, sondern auch gegen Anbieter solcher Programme.
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2: Die aktuellen Temperaturen in Köln-Bonn 26 Grad, in Hamburg und Bremen 25, in Berlin 28, in Dresden 34, in Frankfurt am Main 25, in Stuttgart 31, in München 33, in Erfurt 25 und in Münster 26 Grad. Heute von Rheinland-Pfalz bis zur Nordsee wechselnd bewölkt, vereinzelt Schauer. Östlich davon sowie im Süden Schauer und teils kräftige Gewitter. Höchstwerte 25 bis 29 Grad, lokal im Osten und Südosten bis 32 Grad. Morgen wechselnd bewölkt, teils heiter. Im Tagesverlauf vom Süden bis in die mittleren Landesteile Entwicklung teils starker Gewitter. Im Norden und Osten nur vereinzelt Schauer. Im äußersten Norden 21 bis 25 Grad, sonst 25 bis 30 Grad. Im Südwesten lokal bis 32 Grad.
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4: Vom Tellerwäscher zum Millionär. Das wird gerne als der amerikanische Traum bezeichnet. In dieser Ausgabe von Das Gespräch wollen wir diesem Traum nachspüren. Wie ist er historisch entstanden? Was bedeutet er tatsächlich? Und gibt es ihn heute noch? Ich freue mich, dass Dr. Joel White mir darüber einiges sagen kann. Er ist US-Amerikaner, hat Politologie und Theologie in den USA studiert und ist heute Dozent an der Freien Theologischen Hochschule in Gießen. Hallo, Dr. White, schön, dass wir miteinander reden können.
5: Hallo, ich freue mich auch drauf.
4: Ja. Mein Name ist Horst Gretschi und ich freue mich auf spannende 45 Minuten. Vor 250 Jahren, am 4. Juli 1776, unterzeichnen Delegierte der 13 britischen Kolonien in Nordamerika ein Schriftstück, in dem sie ihre Loslösung von der britischen Krone erklären und gleichzeitig ihr Recht festhalten, einen eigenen souveränen Staatenbund in Nordamerika zu bilden. Die sogenannte Unabhängigkeitserklärung stellt die Gründungsurkunde der Vereinigten Staaten von Amerika dar und ist bis heute eines der spannendsten Dokumente der Geschichte und der demokratischen Staatsphilosophie. Für viele Menschen beginnt die Geschichte der USA mit diesem 4. Juli 1776, mit der Unterzeichnung der Unabhängigkeitserklärung. Doch das stimmt natürlich nicht, denn die europäische Besiedlung des amerikanischen Doppelkontinents beginnt rund 300 Jahre davor und die gesamte Geschichte des Kontinents Süd- und Nordamerika ist ja noch viel, viel älter. Dr. White, welche Stationen auf dem Weg zu den USA sind denn vor dem Jahr 1776 wichtig?
5: Ja, das kann man hier nur in groben Zügen beschreiben, aber wichtig ist zu wissen, das hat eine lange Vorgeschichte und vor allem ist das vor dem Hintergrund der Machtkämpfe der europäischen Großmächte, Spanien, Frankreich und vor allem Großbritannien, die da ein Kontinent gesehen haben, die Einwohner dort übersehen haben und gemeint haben, das können wir unter uns aufteilen beziehungsweise uns erkämpfen gegeneinander. Und ich lese gerade ein Buch mit dem Titel American Revolutions, also mehrere. Und es geht auch darum, diese Streitigkeiten. Man hatte die Franzosen im Norden und in Louisiana und dann die Spanier natürlich in Südamerika und im Westen von Nordamerika und die Briten vor allem dann an der Ostküste. Und sie haben gegeneinander echt gekämpft und das war wirklich spannend für die normalen Einsiedler, die irgendwie immer zwischen den Fronten gerieten. Da war viel Leid in den Jahren, sagen wir 100 Jahre vor der Unabhängigkeitserklärung. Also das ist der Hintergrund. Dann gerade in den New England Ländern im Nordosten waren die Briten natürlich vorhanden. Und da nimmt dann die Geschichte ihren Lauf. Die Ansiedler waren weit weg von England und von allem, was dort sich abspielte und spürten auch diese Distanz und haben es übergenommen, dass sie vor allem versteuert wurden. Sie empfanden es als sehr hoch. Tatsächlich haben Menschen in England mehr bezahlt, aber eben die Vorstellung war, die wollen unser Geld und wir haben nichts davon. Und so kam es immer mehr zu Steuerprotesten in den 1760er und Anfang des 70er Jahrhundert zu einer Auseinandersetzung. Das war sehr wichtig, die sogenannte Boston Massacre, wo während eines Protestes in 1770 die Briten auf Siedler geschossen haben. 5 sind umgekommen und das hitzte dann die Gemüter an. Dann die Schlacht um Lexington und Concord, wo die Briten da hinausgemarschiert sind von den USA. Das ist für unsere Legendenbildung sehr wichtig. Und die Waffen beschlagnahmen wollten von den Siedlern. Und da kam es zu den ersten wirklichen Auseinandersetzungen. Das war 1775. Also es gab sehr viel Verwirrung und Machtstreitigkeit im Vordergrund.
4: Wenn man sich die Geschichte auch nochmal anguckt, Sie haben das so schön erklärt im Osten, das waren so die Briten, Niederländer waren auch noch unterwegs,
5: ja.
4: Bevor New York New York hieß, war es New Amsterdam,
5: ja.
4: In der Mitte und im Norden die Franzosen, im Westen dann die Spanier, merkt man bis heute an den Namen der Orte.
5: Tatsächlich.
4: Wenn man guckt, nicht, ja, ganz im Westen, wir haben Los Angeles, wir haben San Diego, das sind typisch spanisch, San Francisco, ne,
5: also ja.
4: Und auch am Stil, wie man gebaut hat. Und dann New Orleans in der Mitte, das typische französische Name für eine französische Stadt. Und dann eben die Siedlungen im Osten. Ich finde das faszinierend, dass man das an den Städtenamen auch nochmal sehen kann, wie die Historie war.
5: Ja, tatsächlich.
4: Und interessant ist ja auch, dass auf der Seite der Engländer eben nicht nur Briten gekämpft haben, sondern auch Deutsche. Gerade wir sind ja hier in Hessen. der Herzog von Hessen-Kassel hat eigene Landeskinder verkauft gewissermaßen oder vermietet. Das war damals gar nicht unüblich. Und So haben schon verschiedene Nationen dort auf dem Kontinent miteinander gerungen und gekämpft.
5: Bis heute haben die Hessen deswegen einen schlechten Ruf. Na, es gab den Headless Horseman. Das war ein Hesser, der für Unruhe und für Schwierigkeiten gesorgt hat in den Märchen. Ne?
4: Ja, ja, und also die Soldaten, die aus Hessen verliehen wurden, waren eben gut trainiert und gefürchtet.
5: Ja, absolut.
4: Sie haben schon gesagt, es ging um Steuerfragen, es ging um Politik. Mhm. Es gibt so ein Schlagwort, das da heißt, no taxation without representation. Also wir wollen nicht besteuert werden, ohne eine Vertretung auch zu haben.
5: Genau.
4: Mitsprache. Das ist die politische Seite, wie die USA so entstanden sind. Und es gibt aber auch eine religiöse Seite der Ganzen. Welche Rolle spielt denn das Thema Religion bei der Besiedlung Nordamerikas?
5: Ja, ich würde sagen, vielleicht am meisten in den britischen Kolonien, das merkt man es vor allem, das hat mit der Gründungsgeschichte zu tun, dass in England die Separatisten, die Puritaner sich getrennt haben von der anglikanischen Kirche, verfolgt wurden. Die typische Geschichte hier in Europa von diesen Splittergruppierungen, die dann Verfolgung erleiden. Und die haben dann den Beschluss, eine kleine Gruppe gefasst, nach in Nordamerika rüber zu siedeln und eine eigene Kolonie zu begründen. Und das war sehr stark durch ihre Theologie motiviert, die Vorstellung einer Berufung von Gott, wirklich eine neue Jerusalem, tatsächlich wird so genannt, zu gründen auf dem neuen Kontinent. Das darf man aber nicht übertreiben. Selbst auf dem Mayflower waren die Hälfte sogenannten Stranger oder Fremde, die gehörten nicht zu dieser Gruppe und sie interessierten vor allem die wirtschaftlichen Chancen. Die Tatsache, dass man hier in Europa zu der Zeit als normaler Mensch wirklich keine Freiheiten hatten in Bezug auf Beruf oder Perspektive, irgendwas Neues zu machen. Es war alles so streng geregelt. Man machte, was der Vater machte. Und Land war wirklich selten zu haben. Und plötzlich ein neues Kontinent, wo man dann die Vorstellung hatte, ich könnte etwas anfangen. Also viele waren einfach aus diesen Gründen motiviert. Und tatsächlich, ich habe neue Statistiken gesehen, es war wirklich nur eine Minderheit, die aus religiösen Motiven dorthin hinkamen. Die anderen waren eben solche, die eine bessere Existenz für sich aufbauen wollten.
4: Hm. Mayflower, kann man noch kurz erklären, das war das Boot, mit dem die sogenannten Pilgerväter dann in den USA angelandet sind. Es waren nicht alle religiös verfolgt, die dann in die USA gegangen sind, um ein neues Land zu finden. Aber die dort angelandet sind und Christen waren und auch diese christliche Motivation hatten, die hatten ja schon so dieses Ideal eines christlichen Staates oder einer christlichen Gemeinschaft, die sie dort leben wollten, zum Beispiel in solchen Orten wie Philadelphia.
5: Genau.
4: Kann man das sagen, dass am Beginn der USA schon auch so der Traum einer freien und vor allem christlichen Gemeinschaft gestanden hat?
5: Ja, das kann man schon sagen, gerade bei diesen Kolonien. Also das waren die Quaker vor allem in Pennsylvania und die Puritaner, von der ich erzählt habe, in New England. Und auch die Herrenhüter haben sich angesiedelt in Pennsylvania und in North Carolina. Also Gruppen, die eben diese Freiheit suchten und hier oft zumindest auf Missverständnis gestoßen sind und oft auf wirkliche Verfolgung, die Wiedertäufer und was sie hier erlebt haben. Also das war tatsächlich eine wichtige Quelle dessen. Aber das flaute dann ab, also das war alles schon im 17. Jahrhundert oder vieles davon. Gesellschaft ist tatsächlich dann schon damals etwas säkulärer geworden. Und dann kam die sogenannte Great Awakening, ne? Die große Erweckung mit Menschen, die man auch hier kennt, John Wesley zum Beispiel, George Whitefield von den USA, Jonathan Edwards. 1740 ging das los und dauerte 20 Jahre, wo man, also dieses typische amerikanische Religionsgefühl, da kommt es erst dort auf, also mit einer inbrünstigen Beziehung zu Gott, dass das betont wird, wurde sehr skeptisch auch von vielen Kirchen auch drüben gesehen. Eigentlich ist auch, glaube ich, die Revolution unvorstellbar ohne diese große Erweckung. Also das löste auch wieder ein Streben nach Autonomität, nach auch einzelne Beziehungen zu Gott, die in der Politik auch Auswirkungen hat, ja, dass der Einzelne wirklich wert ist. Ja. Und von daher ist es eine interessante Geschichte des Auf und Abs der christlichen Ideellen. Ne?
4: Wenn wir über christliche Ideale sprechen und wie Christen miteinander leben, das war ja so auch die Vorstellung, da gibt es da schon noch auch das große Kapitel zum Umgang mit den Native Americans, also den Menschen, die schon vor den Europäern da waren. Wie passt denn dieses doch eher dunkle Kapitel in die Utopie, in die Vorstellung des christlichen amerikanischen Traums?
5: Ja, aus unserer Sicht ist das unvorstellbar. Aber wenn wir uns zurückversetzen in diese Zeit des christlichen Europas, mit der Vorstellung unter den Europäern, unsere Zivilisation ist einfach viel, viel besser als alle anderen auf der Welt. Und das war allgemein. Also ich sage eigentlich oft, bis vor 150 Jahren war fast jeder Mensch auf Erden ein Rassist. Und das war überall der Fall, dass man gedacht hat. Und das kam einem ganz normal vor. Unsere Gesellschaft, gerade die christliche Gesellschaft, ist viel besser als die unter diesen Native Americans. Und so komisch das klingt, das war christlich, unter Anführungszeichen. Biblisch war es sicher nicht. Tatsächlich ist dieses Kapitel sehr, sehr dunkel und wurde erst jetzt in den letzten 50 Jahren wirklich besser aufgearbeitet. Ich bin 64, als ich in die Schule ging, war das Bild noch vollkommen intakt, ja, die Weißen, die Zivilisation mitgebracht haben und die armen Native Americans, die keine hatten. Und das wurde eben, man hat dadurch rechtfertigt, was damals geschehen ist, mit vielen Massakern und Vertreibungen. Wie Sie sagen, eine ganz dunkle Geschichte. Aber das haben Christen leider nicht in Frage gestellt zu diesem Zeitpunkt. Ja.
4: Ja. Wobei, wenn ich mich recht erinnere, gab es ja schon auch Leute, Gruppen unter den Siedlern, vor allem auch bei den Christen, die dann versucht haben, Beziehungen aufzubauen, ja, zum Beispiel Land abzukaufen von den Native Americans, obwohl es ihnen eigentlich schon irgendwie zugesprochen war. Also das gab es auch. Also man darf das nicht nur
5: ganz genau so. Das stimmt schon. Das ist gut, dass Sie mich daran erinnern. Gerade, man das fasziniert, ich war ja in der Nähe von Boston, habe ich meine Ausbildung gemacht, theologische Ausbildung, wo die Puritaner ankamen. Und die Schriften von einem John Eliot oder David Brainerd, Missionare in dieser Zeit, sind sehr inspirierend und die hatten großen Respekt vor den Native Americans. John Eliot war seinerzeit weit voraus. Er wollte nicht, dass sie sich verkleiden wie die Europäer. Das war selbstverständlich. Die müssen alle so Kleider tragen wie wir, aber er nicht. Also es gab diese einzelnen Lichter und wenn sie, sagen wir, den Vorzug bekommen hätten, wäre die Geschichte vielleicht anders gelaufen. Aber natürlich kommen immer hinterher wirtschaftliche Interessen, die dann hier das Ausbeuten, und das war der Fall, wo es immer mehr um einfach Landbesitz ging und was können wir wie billig von wem unter irgendwelchen Vorwänden bekommen. Das wurde immer mehr dann. Mhm. Ja.
4: Und wenn wir darüber reden, dass wir sagen, das sind die Christen, die in die USA gegangen sind, Sie haben schon gesagt, da gab es ja verschiedene Gruppen, das ist nicht eine Gruppe, sondern verschiedene religiös aus verschiedenen Ländern, ja auch Europas. Das, glaube ich, muss man auch nochmal betonen, dass das eben kein einheitlicher Block ist, sondern und es auch dann nochmal Abspaltungen gegeben hat von den verschiedenen Gruppen, die dort anlandeten und eben eine christliche Gemeinschaft bilden wollten.
5: Ja, genau. Das gab es so auch. Und man merkt überall, also verschiedene Kolonien oder einzelne Siedlungen, die von irgendeiner kleinen religiösen Gruppe, die Shakers und wie sie alle genannt wurden, mit hohen Idealen und manchmal mit viel besseren Absichten. Ja, also diese Dissonanz ist überall zu spüren im Land. Ja.
4: Ich habe ganz am Anfang gesagt, vom Tellerwäscher zum Millionär, das ist so dieser amerikanische Traum, ja.
5: Ja.
4: Und Sie haben auch gesagt, bei den Leuten, die rüberkamen in die neue Welt, wie sie damals ja genannt wurde, da war schon, jetzt haben wir Freiheit. Also es gab damals schon diesen amerikanischen Traum, dass man alles erreichen kann, den gab es gleich am Anfang.
5: Ja. Auf jeden Fall, das sieht man. Also man muss sich vorstellen, ein junger Kerl in Hessen, in einer großen Familie, wo das Land immer weniger wurde für die Nachkommen und keine Perspektiven und wegen Zünfte und so weiter auch keine Chancen, irgendwas zu machen. Und plötzlich heißt es, man müsste 7 Jahre Frondienst leisten oder so etwas, manchmal ein bisschen mehr. Aber danach hast du, damit bezahlst du die Fahrt über den Ozean, aber dann kannst du einfach in dieses weite Land hinausgehen und ein Stück Land bekommen und eine Farm gründen. Also das waren ungeahnte Möglichkeiten. Das hat viele Menschen bewegt, Europa zu verlassen, also in extrem unsicheren Verhältnissen. Also wenn man sich vorstellt, diese Pilger, die ankommen und da ist nichts, die müssen alles aufbauen. Das sind auch besondere Typen von Menschen, die das machen, also die Mutigen. Ne? Und das hat auch die amerikanische Haltung, Selbstverständnis geprägt. Vielleicht steckt es ein bisschen in unserem DNA, diesem etwas neu probieren und ohne Fremdhilfe etwas aufbauen. Und das entspricht tatsächlich diesem Traum. Ich kann, wenn ich will und bereit bin, hart genug zu arbeiten, wirklich eine schöne Existenz haben. Ja.
4: Kommen wir mal zur Unabhängigkeitserklärung von 1776. Das ist ja das, was jetzt auch groß gefeiert wird in den USA. Wer waren denn eigentlich genau die Männer, die die Unabhängigkeitserklärung damals geschrieben haben? Was hat diese Männer angetrieben? Wovon haben die geträumt?
5: Ja, also das ist schon faszinierend und auch etwas zweigeteilt. Also teilweise waren tatsächlich einige überzeugte Christen dabei, die dieses Freiheitsideal abgeleitet haben von der Bibel. Es geht darum, dass es heißt in der Unabhängigkeitserklärung, ich habe es hier vor mir, der berühmteste Satz: Wir halten diese Wahrheiten für ausgemacht, dass alle Menschen gleich erschaffen worden sind, erschaffen von ihrem Schöpfer, dass sie von ihrem Schöpfer mit gewissen unveräußerlichen Rechten begabt wurden, worunter sind Leben, Freiheit und das Bestreben nach Glückseligkeit. Also so die deutsche Übersetzung. Und tatsächlich würde ich meinen, das ist eine grundbiblische Vorstellung, dass der Mensch frei geschaffen wird als einzelner Mensch. Hier kommt etwas wirklich fast, sagen wir, einzigartig oder ganz neu in der Geschichte auf, dass der Einzelne seinen Wert hat, weil Gott ihn geschaffen hat. Und das nicht nur als Teil einer Gruppe oder einer Rasse vorzustellen. Und das ist tatsächlich von biblischen Werten vorangetrieben. Aber es gab natürlich auch andere, die Das ist, glaube ich, allgemein bekannt. Inzwischen Thomas Jefferson oder Ben Franklin waren viel eher Deisten. Also diese Vorstellung, Gott, ja, Gott gab es, den Schöpfer gab es, aber er hat alles geschaffen und sich Wichtigerem zugewendet, sozusagen. Und die Menschen machen einfach weiter, wie sie es wollen, unbehindert von irgendwelchen Interessen von dieser Gottheit. Und das, die hatten auch diese Vorstellung, zumindest von einem Schöpfer, aber christliche Werte. Ja, das ist das Interessante überhaupt an dieser Zeit. Also auch in Europa, langsam haben die Gründer sich verabschiedet von der Geschichte der Bibel, von den Vorstellungen von Wundern und so weiter. Sie wollten aber gerade die Moral festhalten und sahen das als das große Vermächtnis. Und das prägte dann die Gesellschaft stark. Wieder andere, das merkt man auch in den Schriften, es ging ihnen auch einfach wieder um diese Steuerfrage. Das war für viele wirklich zentral. Sie waren verärgert über die Steuer und haben gesagt, sie sind es auch gewohnt geworden, ganz weit weg von England selbst zu entscheiden, was sie machen. Also das war wirklich nicht leicht zu regieren, dieses große Kontinent. Und für viele war es einfach, hey, wir wollen selbst bestimmen. Und vor allem, wie sie gesagt haben, selbst entscheiden, wie viel Steuer wir zahlen, selbst Gesetze machen und so weiter. Ja.
4: Also der große Traum von der Unabhängigkeit, ja, eben von der Freiheit, die man hat. Welche Bedeutung hat denn in diesem Kontext, und Sie haben ihn vorhin auch schon angesprochen, der Unabhängigkeitskrieg der USA für die Bevölkerung damals gehabt?
5: Ja, das war eine Zeit der Repressionen, so hat es begonnen. Der König Georg hat nicht gerade damals weise reagiert. Bisschen so die mit der Geschichte von Rehoboam im Alten Testament zu vergleichen. Ne? Also seine Berater sagen ihm, na, jetzt musst du mit Härte durchgreifen, statt wirklich Zugeständnisse zu machen, die vielleicht die Lage irgendwie beruhigt hätte. Tatsächlich war die USA damals, so die Kolonien, ganz gespalten. Also wirklich viele wollten bis zum Schluss Teil Englands bleiben. Am Anfang waren diese Patrioten wirklich eine Minderheit. Und dann kamen die britischen Repressionen und so langsam kippte vielleicht die Stimmung. Aber das Land war in sich gespalten, das ging durch Familien hindurch. Benjamin Franklin war, also sein ganzes Leben, es gab einen Bruch mit seinem eigenen Sohn, der ein Gouverneur Englands war. Und bis zum Schluss seines Lebens war das eine offene Wunde. Das war typisch, also das hört man. Also die eine Stadt war Loyalist und die anderen waren patriotisch unterwegs. Eben, und die ganze Gesellschaft ziemlich gespalten. Und auch, das war mit viel Gewalt auch verbunden. Also, dass manche Nachbarn miteinander einfach auch im kleinen Krieg waren über diese Dinge. Und viele haben ihre Häuser und haben gut verloren. Nicht nur von den Briten, sondern von den anderen Kolonisten, die anderer Meinung waren. Also eine Zeit der Entbehrung, Gespaltenheit und Repression vor dem Krieg. Und das ging durch den Krieg hindurch bis zum Schluss. Ja.
4: Und durch die Unabhängigkeitserklärung war das ja auch nicht aufgehoben.
5: Genau.
4: Ja, ging dann ja noch weiter.
5: Ja, das ging bis 1781, war der Schlag von Yorktown. Also Jahre, wo der Ausgang auch völlig unsicher war. In diesem Jahr 1776 stand alles auf der Kippe und fing gut an mit Engländer wurden aus Boston vertrieben am Anfang des Jahres, aber dann haben die Patrioten New York verloren und am Jahresende schaute es wirklich nicht aus, als würde diese Freiheitsbewegung Bestand haben. Erst dann nach 5 Jahren ging es in die, oder 4 Jahren ging es dann plötzlich in eine bessere Richtung. Aber lange war das sehr auf der Kippe. Ja.
4: Also spannende Zeiten, die die USA bewegt haben. Sie haben es gesagt, die Präambel der Unabhängigkeitserklärung, die macht ja schon sehr klare Ansagen, was das Selbstverständnis der USA angeht, wie man sich versteht. Das Streben nach Glück gehört unbedingt dazu. Freiheit ist etwas, was sehr, sehr groß geschrieben wird.
5: Ja.
4: Es wird ja auch gerne dann immer wieder auch auf die christlichen Wurzeln der USA verwiesen, die man ja auch findet, wie Sie gesagt haben. Aber, das haben Sie auch schon betont, es waren ja eben die Väter der Unabhängigkeitserklärung nicht alles Christen. Einige waren eben Humanisten,
5: ja.
4: Philosophen, die das die Freiheit auch von religiösen Zwängen wollten. Kann man das denn eigentlich so auf die allgemeine Formel bringen, dass man sagt, die damals die Unabhängigkeitserklärung verfasst haben, die wollten möglichst wenig Staat und möglichst wenig Bestimmung von oben, aber dafür ganz viel Basisdemokratie und Freiheit. Kann man von Basisdemokratie sprechen?
5: Im begrenzten Sinne. Natürlich ging es darum, die wollten selbst bestimmen, aber das hieß, Männer mit Land hatten das Sagen natürlich. Die Rechte für Frauen oder Menschen ohne Landbesitz kam erst später. Diese Ideen mussten alle erst heranreifen, sozusagen. Das vergessen wir oft, ja. Es kommt uns so selbstverständlich vor, unsere Werte. Aber es waren lange Wege, bis solche Dinge wirklich allen selbstverständlich waren. Aber das ist schon ein großer Schritt, dass wenigstens diese Gruppe sagt, wir wollen selbst bestimmen. In einem bestimmten Sinn ist der Gedanke vom anderen gleich wichtigen Dokument, würde ich sagen, Magna Carta 1215, dass die Rechte des Königs eingrenzt. 5 Jahrhunderte später geht diese Furcht auf. Das heißt, wir haben auch Rechte und das Recht auf Selbstbestimmung. Und das ist dann tatsächlich so, dass man das spürt. Selbst Europäer, die kamen noch vor dem Unabhängigkeitskrieg gab es Berichte. Einen habe ich gelesen von einem Europäer, der hat gesagt, diese Amerikaner, die machen alles, was sie wollen. Ja? Sie sehen das einfach für ihr Recht. Ne? Das hat wiederum damit zu tun, dass sie weit weg von England waren. Es gab wenig Staat. Ja, man suchte einen Platz weit weg von allen anderen und baute etwas auf. Und natürlich kommt diese Idee auf. Ich bestimme selbst, was ich mache. Es sprach niemand in der Regel etwas dagegen. Ja.
4: Das ist überhaupt eine ganz spannende Geschichte, weil man macht, was man will.
5: Ja.
4: Weil heute denken wir auch vom modernen Staat her, naja, der Staat regelt alles und wir haben zum Beispiel Polizei, Justiz, Krankenversorgung, das ist alles ganz klar, da gibt es klare Regeln, ja. Gesetze. Wenn man jetzt in diese Zeit der USA guckt, das gibt es ja alles nicht.
5: Ja,
4: es gibt keine Polizei, es gibt keine Gesetze, an die man sich zu halten hätte. Gut, die hätte es gegeben, aber der König ist weit weg in England und
5: ja.
4: Der kann ja nicht einfach irgendjemanden mal rüberschicken. Also man muss alles eigentlich von Grund auf neu erfinden.
5: Natürlich, ja. Und das prägte eben ihre Vorstellung von sich selbst, vom Staat, also bis heute oder zu meiner Zeit, das ändert sich auch stark, aber diese Vorstellung, wirklich eine eher liberale Haltung, möglichst wenig Staat, wie Sie sagen, das ist zum Beispiel, habe ich gemerkt, bei der ganzen Debatte unter Obama, als so eine Gesundheitsreform kam, und viele Amerikaner, selbst welche, die keine Krankenkasse hatten, sagten, bitte nichts vom Staat. Ja, also für Europäer fast unvorstellbar, weil das alles geregelt ist hier. Dass das wirklich wiederum in ihr DNA aufgegangen ist und bis heute zu spüren ist. Also die Haltung gegenüber dem Staat ist anders. Ja.
4: Und In diese Richtung spielt sicherlich auch zum Beispiel der Umgang mit Waffen, der in den USA halt völlig anders ist.
5: Man musste sich selbst verteidigen, man war auf sich alleine gestellt. Diese Vorstellung in Europa von einem Gewaltmonopol des Staates gibt es nicht. Der Staat war nicht dort. Wenn es ernst kam, dann war man auf sich selbst alleine gestellt. Und deswegen dieses Recht in der Verfassung verankert, das macht es so schwer zu verändern. Ich darf Waffen tragen, weil ich für meine Sicherheit in erster Linie verantwortlich bin. Bis heute prägt das die Denkweise.
4: Ja. Interessant, weil sich natürlich der Staat entwickelt hat in den letzten 250 Jahren und man sehr wohl Gesetze und Jurisdiktion hat und die Gerichte und die Polizei, die eigentlich dafür sorgen sollen, dass alles so läuft. Aber man stellt auch fest, die USA sind ein sehr großes Land und es gibt halt Gebiete, wo es dauert, bis die
5: Ja, genau. Ich stamme auch so einem Gebiet, also sehr dünn besiedelt. Ja, und das wird eine halbe Stunde bis zwei Stunden dauern, bis irgendwer kommt. Und dann ist die Vorstellung, du musst dich selbst und deine Familie verteidigen. Ja.
4: Also das ist oft etwas, was man vielleicht vergisst, einfach in diesem Kontext, aber ja auch gewachsen eben, Sie haben es gesagt, steht auch in der Verfassung der USA. Wenn man jetzt von den USA spricht und über die Unabhängigkeitserklärung, dann kommt man um ein Thema nicht herum eigentlich, das ist das Thema Sklaverei, Rassentrennung. Dazu sollte man auch noch wissen, dass im ursprünglichen Entwurf der Unabhängigkeitserklärung noch die Verurteilung der Sklaverei enthalten war. Dieser Abschnitt wurde dann aber gestrichen, weil die Erklärung auch die Zustimmung der Kolonien bekommen sollte, die Sklaverei hatten. Woher kamen eigentlich all diese Menschen, die dann zu Sklaven gemacht wurden? Also die waren ja noch nicht am Anfang da und es entwickelt sich erst.
5: Ja, also ganz am Anfang war es relativ, also überall hatte man Sklaven, aber in den Nordkolonien wurde die Einsicht immer stärker, das ist nicht in Ordnung. In England haben wir das Gleiche und die Engländer haben die Sklaverei und vor allem den Sklavenhandel, das ist wichtig für uns, schon Anfang des 19. Jahrhunderts abgeschafft. Aber am Anfang wiederum mit dieser Vorstellung der Europäer, wir sind die besseren Zivilisation und hier kommt erstmals dieser Rassismus auf in der Moderne, die wirklich wegen Hautfarbe entscheidet, wer ist der bessere Mensch. Das gab es in der Antike übrigens nicht. Also die Sklaverei gab es, aber es war nicht rassenbasiert. Das kam erst in der Moderne auf. Und so haben sie Sklaven aus Afrika hergebracht und in den Nordkolonien wurde das relativ schnell abgeschafft, aber die Südkolonien lebten stark davon auf diesen großen Plantagen und das ging weiter. Also die Sklaven kamen hauptsächlich aus Afrika, begünstigt durch wiederum den Sklavenhandel der Briten. Die Briten wäre das auch nicht gegangen. Die haben das fast als Monopol gehabt. Aber wiederum, das wurde 1800 etwa abgeschafft in Großbritannien. Und dann war das nur einfach die Sklaven, die schon im Land sind und ihre Nachkommen. Man darf nicht auch vergessen, ich war in Südafrika vor einigen Jahren. Und das ist ein großes Thema da. Also die afrikanischen Stämme waren nicht schuldlos an dieser ganzen Entwicklung. Sie verkauften andere Stämme, haben sie versklavt und dann den Briten überführt gegen bares Geld. Und einer hier mit ein paar geredet, die sagen, das muss noch aufgearbeitet werden in Afrika, also diese, was sie einander getan haben. Also da war kaum einer mit einer weißen Weste, aber natürlich hielt das am ehesten, am längsten in den Südstaaten an.
4: Inwieweit bestanden denn da auch theologische Konflikte zu diesem Thema zwischen Christen in den USA. Also ich nehme an, auch in den Südstaaten hat es ja Christen gegeben, in den Nordstaaten. War das konfliktbelastet?
5: Ja, tatsächlich. Da merkt man auch theologische Streitigkeiten. In den Nordstaaten haben die Prediger durch die Denominationen hindurch begonnen, schon, sagen wir, 50 Jahre vor dem Bürgerkrieg die Sklaverei zu denunzieren. Wiederum kam aus England auch diese Idee. Aber im Süden haben sie es verteidigt und versucht auch zu verteidigen mit theologischen Argumenten, dass die Bibel eben die schwarzen Rassen dazu bestimmt hat für die Sklaverei, dass das alles sehr harmlos ist und das Bild von einem gönnerhaften Sklavenherrn, der sein Volk, seine Sklaven fördert und zivilisiert, hatte gar nichts mit der Realität zu tun, bis auf ein paar Einzelfällen, wo man merkt, okay, die haben das ernst genommen. Es war einfach eine Rechtfertigung aus theologischer Sicht. Es ist aber wichtig, glaube ich, dass wir nicht stark genug betont, dass es auch die christliche Religion gewesen ist, die zur Überwindung der Sklaverei geführt hat. Also dieser Gedanke wiederum, dass der Einzelne vor Gott Wert hat und es ist der einzelne Mensch, der da steht und keine Rasse vor Gott, führte dazu, dass allein in westlichen Ländern durch den Einfluss der Bibel und der christlichen Lehre die Sklaverei, der Gedanke aufkam, die Sklaverei ist nicht in Ordnung. Ja. Das dauerte, wie Papst Leo jetzt neuerlich gesagt hat, viel zu lang. Und er hat sich entschuldigt, dass die Kirche das lange nicht realisiert hat. Aber der Gedanke kommt aus christlichen Werten, auch zur Überwindung der Sklaverei. Und so beides spielte eine Rolle dort.
4: Ja. Ich frage auch so dezidiert danach zum Thema Sklaverei und Rassismus und Rassentrennung, die es dann ja auch gegeben hat, weil in seiner berühmten I Have a Dream Rede vom August 1963 sagt Martin Luther King ja, dass der amerikanische Traum fest verankert sei in der amerikanischen Verfassung, die ja sagt, dass alle Menschen gleich geschaffen sind und dass eben auch sein Traum darin beruht. Hat sich denn dieser Traum, alle sind wirklich gleich, dieses Versprechen, was in der amerikanischen Verfassung steht, hat der sich verwirklicht mehr als 60 Jahre später nach dieser Rede von Martin Luther King?
5: Auch eine spannende Frage und dazu will ich auch ein bisschen mehr Hintergrund geben, denn ich finde das vielleicht die spannendste Narrative im amerikanischen Projekt, sagen wir so. Oder Programm. Wir fangen mit der Unabhängigkeitserklärung an. Eben alle Menschen sind gleich erschaffen worden mit Recht auf Freiheit. Das war offensichtlich nicht der Fall, also in der Realität. Und interessanterweise, dann kam der Bürgerkrieg, wo es gerade um die Sklaverei ging, um die Abschaffung der Sklaverei durch die Nordstaaten gegen die Südstaaten. Und mitten in diesem Krieg hält Abraham Lincoln eine ganz kurze Rede, Gettysburg Address. Es ging um die Weihung eines Friedhofes für Kriegsgefallenen bei Gettysburg. Und er nimmt Bezug auf die Unabhängigkeitserklärung und sagt, vor 87 Jahren, 4 score and 7 years ago, a score is 20, gründeten unsere Väter aus diesem Kontinent einen neuen Kontinent, in Freiheit gezeugt und dem Grundsatz geweiht, dass alle Menschen gleich geschaffen sind. Und dann geht er weiter und sagt, wollen wir feierlich beschließen, dass diese Nation unter Gott eine Wiedergeburt der Freiheit erlebt und dass die Regierung des Volkes durch das Volk und für das Volk nicht von der Erde verschwinden möge. Man darf nicht vergessen, das amerikanische Projekt von Freiheit stand wirklich auf wackeligen Beinen. Also das hätte wirklich schief gehen können. Und alle europäischen Mächte hätten das gefeiert. Ne? Also das fanden sie immer noch bedrohlich, die ganzen Königshäuser und Aristokraten in Europa. Und hier ist etwas, was bedrohlich ist, weil es auf die Freiheit des Einzelnen beruht. Und es wäre sehr leicht in die andere Richtung gegangen, zurück zu einem, ja, europäischen Modell. Ne? Und dann kommt Martin Luther King und beginnt seine Rede auch mit diesem Five Score Years, 100 Years, 100 Jahre später, genau eigentlich, nach der Rede von Gettysburg, hält er seine Rede und sagt, damals wurde ein Scheck ausgestellt, das noch nicht eingelöst ist, nämlich Freiheit wurde versprochen in der Unabhängigkeitserklärung und im Gettysburg Address, und das ist noch nicht eingelöst. Und eben, er träumt davon, dass das tatsächlich noch geschieht. Ich würde dann sagen, da ist schon Fortschritt gemacht worden. Das darf man auch bei allem, was man sieht, in Minneapolis den Problemen, die es immer wieder gab in den USA. Also Civil Rights Act war ein Meilenstein, das sehr viel in die richtige Richtung vorangetrieben hat. Aber ist es Realität? Noch nicht, nein. Also da ist ganz klar noch viel zu tun. Und dieser Traum von Martin Luther King ist noch nicht die Realität. Mich tröstet, dass es wahrscheinlich nirgends auf der Welt Realität ist. Also so sind wir Menschen. Wir übervorteilen einander und rechtfertigen das durch Rassismus oder verschiedene Vorurteile. Aber das ist keine Ausrede. Dieses Land hat das versprochen. Und viele der schwarzen Bevölkerung sind immer noch benachteiligt in wirtschaftlicher Hinsicht, auch in den Chancen, die sie haben, den amerikanischen Traum zu realisieren. Ja.
6: Da ist offensichtlich noch viel zu tun, 250 Jahre auch nach der Unabhängigkeitserklärung. Aber spannend ist ja schon, die USA sind eine sehr junge Nation.
5: Ja.
6: Das muss man einfach sagen. Wie haben es denn die USA geschafft, zu dieser Nation zu werden, die heute dann als die größte Weltmacht überhaupt gelten kann oder gilt? Hat das was mit diesem amerikanischen Selbstverständnis zu tun, mit diesem Traum, den man hat?
5: Ich denke schon. Also wiederum, wie ich gesagt habe früher, es ist ein besonderer Menschenschlag, der seine Heimat verlässt und in die Wildnis geht und etwas aufbaut. Und das waren Millionen solcher Menschen. Das prägt dann eine Gesellschaft, die Vorsichtigen sind zu Hause geblieben. Ne? Also diese Abenteuerlust, diese Sehnsucht nach Neuem, wiederum Europäern ist aufgefallen, wie rastlos die USA war. Also Menschen haben nicht nur eben eine Farm irgendwo in Ohio aufgebaut, sie haben dann weitergeguckt, was gibt's im Westen noch, und sind wieder aufgebrochen oder ihre Kinder. So war diese Abenteuerlust Teil wiederum ihres DNAs. Und das prägt, und da war Unternehmergeist und die Bereitschaft, wirklich alles zu geben für diesen Traum. Aber man muss auch ehrlich sagen, zur Großmacht sind sie auch geworden wegen, das war geopolitisches Glück, ne? Also die verheerenden Weltkriege im 20. Jahrhundert ließ die Amerikaner bis auf Pearl Harbor in Hawaii unberührt. Und hier musste eine ganze Zivilisation neu aufgebaut werden nach den beiden Weltkriegen. Und so kamen sie aus dem wirtschaftlich, militärisch stark, aber mit einem Selbstbewusstsein auch, das sicherlich förderlich war für diese Vorstellung, jetzt bringen wir die Welt wieder in Ordnung. Idealistisch und naiv, aber manchmal habe ich das Gefühl, die Europäer sehen das sehr zynisch. Sicherlich waren immer wirtschaftliche Interessen dabei, aber ein gutes Stück an Idealismus auch. Ja.
6: Wie haben es die USA denn geschafft, alle anderen Nationen, die teilweise ja viel, viel, viel älter sind, so zu überholen? Also heute steht man ja da und guckt sich das an, und wirtschaftlich sind die USA einfach voraus, sie sind technisch voraus, in ganz vielen Dingen, wo man einfach über den großen Teich schaut, wie man bei uns sagt, und sieht, ja, das ist das Ideal, da kommen die Musik her, da kommen die Filme her, das ist Vorbild auch im Sportbusiness, im Sportgeschäft.
5: Ja, das ist tatsächlich ganz faszinierend, finde ich auch. Und erst mehr, seitdem ich Jahrzehnte in Europa lebe und mehr verstehe von der Tiefe der europäischen Zivilisation, die auch unsere Wurzeln ist. Und die, aber wiederum dieses Abgeschirmtsein auf der anderen Seite der Welt mit einer eigenständigen politisch-kulturellen Entwicklung. Das macht viel aus, und das ist etwas, was ich immer wieder betone. Also Europäer denken oft, die Amerikaner, die sind so etwa wie wir. Ja? Das stimmt nur halb. Die sind ganz anders, die ticken anders. Stammen aus Europa viele, inzwischen ist das sehr bunt, aber die Entwicklung macht das aus. Wiederum dieses auf sich alleine gestellt werden, das fördert einen Unternehmergeist, der hier ein bisschen leidet unter Bürokratie und Sicherheitsvorstellungen, dass der Staat alles absichert. Ich merke zum Beispiel, wie oft Amerikaner recht bekümmert den Job wechseln, oder sie hören mit der Arbeitsstelle auf, bevor sie etwas anderes sicher haben. Das hört man hier kaum, ne? Oder sie sagen jetzt, ich probiere es einfach. Das steckt schon drin und hat mit ihrer Entwicklung zu tun. Auch mit dieser liberalen Einstellung, möglichst wenig Staat, das gibt auch den Antrieb, dass man nicht erwartet, dass es einem alles irgendwie gefördert wird vom Staat. Das hat sich aber, muss man auch sagen, in den letzten 30, 40 Jahren auch geändert. Also wir haben auch viel Staat und viel Bürokratie, aber diese Vorstellung ist immer noch da. Ja. Mhm. Und das sieht man in Silicon Valley, dass tatsächlich da ist der amerikanische Traum noch am ehesten zu spüren. Du kommst mit einer guten Idee an und arbeitest 20 Stunden am Tag für ein paar Jahre oder 10 Jahre, und dann hast du deine Billiarden inzwischen.
6: Also der amerikanische Traum lebt noch.
5: Ja, schon für einige. Ja, also das darf man nicht pauschal sagen. Das ist, wenn du eine gute Bildung hast und ein bisschen Startkapital finden kannst, ja, dann geht das gut. Natürlich ist es so, dass es immer schwieriger wird. Wir haben eine Generation von jungen Menschen, die es immer schwerer finden, auch eine eigene Wohnung oder ein eigenes Haus zu finanzieren. Bildung kostet sehr viel in den USA, der Gegenwind da stärker geworden ist. Aber der Traum lebt, sagen wir so. Ja.
6: Wir haben begonnen mit der Geschichte, als die Pilgerväter kamen und dass Christen schon auch eine wichtige Rolle gespielt haben. Mhm. Welche Rolle spielen denn Christen heute noch, wenn es um das Thema amerikanischer Traum geht?
5: Ja, da bin ich sehr zwiegespalten irgendwie. Also es ist kein Geheimnis, dass in den Let-

0: bringen können. Ich bin immer wieder da mit ganz normalen Leuten unterwegs und dann komme ich immer wieder etwas beruhigt zurück. Das heißt, gute Werte, harte Arbeit, Chancengleichheit, also wo ich herkomme, auch Rechte für alle. Also das sind Werte, die schon sehr viele Menschen noch prägen. Das ist von vielen Christen auch stark der Fall. Also, dass diese Beziehung, die der Einzelne zu Gott haben kann, ihn auch verändert, positiv verändert und auch Kreativität freisetzt, die Gesellschaft dann letztlich voranbringt. Ich glaube, das ist tatsächlich vorhanden, ja. Und ich habe das Gefühl, es ist ein bisschen gleich auf. Lassen sich die Christen einfach instrumentalisieren für politische Zwecke von nicht christlichen Ideologien, solange sie das bekommen, was sie wollen, oder bleiben sie biblischen Werten treu, die darunter auch Freiheit und Verantwortung vor Gott großgeschrieben ist, ja.
1: Der amerikanische Traum, das war heute unser Thema hier bei Das Gespräch. Anlass ist die 250-jährige Feier der Unabhängigkeitserklärung der USA vom 4. Juli 1776. Ich bedanke mich ganz herzlich bei meinem Gesprächspartner, Dr. Joel White, der aus den USA kommt, dort studiert hat, Politologie und Theologie und jetzt Dozent an der Freien Theologischen Hochschule in Gießen ist. Vielen Dank für dieses sehr informative und spannende Gespräch. Wir könnten uns noch viel länger drüber unterhalten,
0: Ja,
1: über diese Sachen, aber unsere Sendezeit ist jetzt rum. Mein Name ist Horst Gretschi. Ich bedanke mich für Ihre Aufmerksamkeit und würde mich freuen, wenn Sie genauso viel aus dieser Sendung ziehen konnten wie ich selber. Vielen Dank, Dr. White.
0: Sehr gerne.
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2: Ich bin Silke Rech. Bei Schüssen in einer Jugendhilfeeinrichtung im niedersächsischen Stade sind 5 Menschen getötet worden. Mehrere weitere wurden verletzt, einige von ihnen schwer.
3: Die Polizei hat 2 Verdächtige festgenommen, darunter den mutmaßlichen Schützen. Welche Rolle der 2. Festgenommene gespielt haben soll, ist noch unklar. Die Ermittler suchen weiter nach dem Motiv der Tat. Für die Bevölkerung besteht nach Angaben der Polizei keine Gefahr mehr. Noah Ulrich, Redaktion.
2: Auch 5 Tage nach den schweren Erdbeben in Venezuela suchen Rettungskräfte weiter nach Überlebenden. Nach offiziellen Angaben kamen bisher mehr als 1.400 Menschen ums Leben. Zehntausende werden noch vermisst. Die Suche wird durch Nachbeben erschwert. Trotzdem gibt es weiter Hoffnung, weil immer noch Menschen lebend aus den Trümmern gerettet werden. Auch 2 deutsche Rettungsteams sind im Einsatz. Am heißen Wochenende sind nach Angaben der DLRG mindestens 26 Menschen beim Baden ums Leben gekommen. Alle Opfer waren Männer oder Jungen. Bereits am Donnerstag gab es 7 weitere tödliche Badeunfälle. Die DLRG warnt davor, die Gefahren beim Baden in der Hitze zu unterschätzen. Besonders Männer würden ihre Fähigkeiten oft überschätzen und unnötige Risiken eingehen. Bundesfinanzminister Klingbeil hat 2 Vorschläge für eine Reform der Einkommenssteuer vorgelegt. Sie sehen Entlastungen für kleine und mittlere Einkommen vor. Nach Medienberichten geht es je nach Modell um Steuererleichterungen von 10 oder 25 Milliarden Euro. Die Koalition will in dieser Woche über die Pläne beraten. Die EU verbietet künftig KI-Anwendungen, mit denen sexualisierte Deepfakes erstellt werden können. Deepfakes sind täuschend echt wirkende Bilder, Videos oder Tonaufnahmen, die mit künstlicher Intelligenz verändert oder neu erstellt werden. Das Verbot gilt ab dem 2. Dezember. Es richtet sich nicht nur gegen Nutzer, sondern auch gegen Anbieter solcher Programme.
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2: Die aktuellen Temperaturen in Köln-Bonn 26 Grad, in Hamburg und Bremen 25, in Berlin 28, in Dresden 34, in Frankfurt am Main 25, in Stuttgart 31, in München 33, in Erfurt 25 und in Münster 26 Grad. Heute von Rheinland-Pfalz bis zur Nordsee wechselnd bewölkt, vereinzelt Schauer. Östlich davon sowie im Süden Schauer und teils kräftige Gewitter. Höchstwerte 25 bis 29 Grad, lokal im Osten und Südosten bis 32 Grad. Morgen wechselnd bewölkt, teils heiter. Im Tagesverlauf vom Süden bis in die mittleren Landesteile Entwicklung teils starker Gewitter. Im Norden und Osten nur vereinzelt Schauer. Im äußersten Norden 21 bis 25 Grad, sonst 25 bis 30 Grad. Im Südwesten lokal bis 32 Grad.
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1: Vorige Woche hatte Romy Geburtstag. Gemeinsam mit ihrem Mann Frank betreibt sie den besten Bäcker- und Konditorladen unserer Stadt. Wer dort morgens frische Brötchen kauft, ahnt meist nicht, wie viel Arbeit schon dahinter steckt. Ein paar Tage vor ihrem Geburtstag lädt mich Romy per Nachricht zum Frühstück ein. Dann nimmst du wohl Urlaub, schreibe ich scherzhaft zurück. Nee, antwortet sie, die Stunden muss ich nacharbeiten. Großspurig, wie ich manchmal bin, tippe ich, ach, dann helfe ich dir eben. Die Antwort kommt prompt. Okay, Freitag früh um 3. Ich starre auf mein Handy. Doch dann antworte ich mit einem Daumen nach oben. Nun gibt es kein Zurück mehr. Versprochen ist schließlich versprochen. Also klingelt mein Wecker am Freitagmorgen zu nachtschlafender Zeit. Kurz nach 3 stehe ich geschniegelt und gebügelt in der Backstube. Dort herrscht bereits reges Treiben. Während die meisten Menschen noch schlafen, sitzt hier jeder Handgriff. Teige werden verarbeitet, Bleche geschoben, Brötchen geformt und Torten dekoriert. Du hier? Staunt der Chef und drückt mir nach einer kurzen Erklärung lachend eine Schürze in die Hand. Los geht's! Ich bin dabei, als die vorgeformten Brötchen mit Sesam, Kümmel, Käse oder Mohn bestreut werden. Manche Handgriffe darf ich sogar selbst übernehmen. Andere Arbeitsschritte erledigen Maschinen, doch bis ein Brötchen ofenfertig ist, braucht es immer noch viele geschickte Hände. Ähnlich ist es bei den leckeren Streuselschnecken und auch bei den kunstvoll gefertigten Törtchen, die im Keller der Backstube entstehen. Erst jetzt wird mir bewusst, was alles dazu gehört, damit um 6 Uhr die Ladentür geöffnet werden kann. 6:30 verlasse ich meinen ungewöhnlichen Arbeitsplatz. Unter dem Arm eine Tüte frischer Brötchen und 2 Streuselschnecken. Zu Hause wartet ein gedeckter Frühstückstisch. Nicht nur beim ersten Bissen denke ich daran, wie viele Menschen gearbeitet haben, damit mein Tag so lecker beginnen kann. Heute gilt mein Dank wie immer Gott für seine guten Gaben. Aber er gilt auch dem Team der Backstube, das nachts aufsteht, damit wir morgens versorgt sind. Ohne solche Menschen wäre unsere Welt um vieles ärmer. Als ich kurz vor 8, müde, aber zufrieden ins Bett falle, denke ich, diese Aktion hatte wirklich was. Versprochen ist eben versprochen.
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1: Fürchte dich nicht, das Lied der Woche von Björn Amadeus. Entstanden ist der Song als Auftragsproduktion, und zwar für das Band-Coaching-Angebot der Evangelischen Jugend von Westfalen, auch genannt Jünger. Nachwuchsmusikschaffende werden dort von erfahrenen Profis begleitet. So beschreibt Björn Amadeus die Entstehung seines Lieds.
2: Das hat den Songprozess auch spannend gemacht, weil es ist natürlich die Frage, wie gut gelingt das eigentlich, die Ideen, die Vorstellungen umzusetzen?
1: Das Ergebnis: ein unkomplizierter und herrlich eingängiger Popsong, der zum Mitsingen einlädt. Und ganz ehrlich, was kann man Jugendlichen besser mitgeben als die Message, dass sie sich nicht vor dem Leben zu fürchten brauchen?
3: Hoffentlich.

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0: ja da. Ich stand dem Glauben nah, doch er hat mich nicht berührt. Ich hab den Glauben nicht gespürt. Ich glaub, ich könnt glauben. Vielleicht bin ich ja so weit. Vielleicht ließ sich der Glaube bei mir etwas länger Zeit.
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0: Ich bin Silke Rech. Nach den tödlichen Schüssen in einer Jugendhilfeeinrichtung im niedersächsischen Stade laufen die Ermittlungen weiter. 5 Opfer starben noch am Tatort, eine weitere Person erlag im Krankenhaus ihren schweren Verletzungen.
1: Mehrere weitere Menschen wurden zum Teil schwer verletzt. Die Polizei hat 2 Verdächtige festgenommen, darunter den mutmaßlichen Schützen. Welche Rolle die 2. festgenommene Person gespielt haben soll, ist noch unklar. Auch zum Motiv gibt es bislang keine Erkenntnisse. Nach Angaben der Polizei besteht für die Bevölkerung keine Gefahr mehr. Timo Wiesner, Redaktion.
0: Bundesfinanzminister Klingbeil hat nach Angaben seines Ministeriums milliardenschwere Lücken im Haushalt für 2027 schließen können. Möglich wurde das unter anderem durch Einsparungen in den Ministerien, eine höhere Tabaksteuer und eine neue Plastikabgabe. Außerdem greift der Bund auf Rücklagen zurück. Der Haushaltsentwurf soll am kommenden Montag vom Bundeskabinett beschlossen werden. Parallel berät die Koalition über eine Reform der Einkommenssteuer, die kleine und mittlere Einkommen entlasten soll. US-Präsident Trump ist im Streit mit der US-Notenbank vor dem obersten Gerichtshof gescheitert. Das Gericht entschied, dass Notenbankvorständin Cook vorerst im Amt bleiben kann. Trump hatte sie wegen angeblicher falscher Angaben bei einem privaten Hypothekenvertrag entlassen wollen. Cook wies die Vorwürfe zurück. Über den Fall wird nun weiter vor einer niedrigeren Gerichtsinstanz verhandelt. Das Bundeswirtschaftsministerium hat die Übernahme von Mediamarkt Saturn durch den chinesischen Konzern JD.com unter Auflagen genehmigt. So sollen unter anderem die Daten deutscher Kunden geschützt werden. Ganz abgeschlossen ist die Übernahme aber noch nicht. Die EU-Kommission prüft den Fall weiter. Sie will unter anderem klären, ob der Wettbewerb durch staatliche Unterstützung aus China verzerrt wurde. Der Juni 2026 ist nach Angaben des Deutschen Wetterdienstes der zweitwärmste Juni seit Beginn der Wetteraufzeichnungen. Die Durchschnittstemperatur lag bei 19,5 Grad. Nur der Juni 2019 war noch etwas wärmer. Besonders die 2. Monatshälfte war von einer außergewöhnlich langen Hitzewelle geprägt. In Brandenburg wurde mit 41,7 Grad außerdem ein neuer Temperaturrekord für Deutschland gemessen.
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0: Die aktuellen Temperaturen in Köln, Bonn 31 Grad, in Hamburg 22, in Bremen 23, in Berlin 26, in Dresden 33, in Frankfurt am Main 26, in Stuttgart 27, in München 31, in Erfurt 21 und in Münster 26 Grad. Heute von Rheinland-Pfalz bis zur Nordsee wechselnd bewölkt, vereinzelt Schauer. Östlich davon sowie im Süden Schauer und teils kräftige Gewitter. Höchstwerte 25 bis 29 Grad, lokal im Osten und Südosten bis 32 Grad. Morgen wechselnd bewölkt, teils heiter. Im Tagesverlauf vom Süden bis in die mittleren Landesteile Entwicklung teils starker Gewitter. Im Norden und Osten nur vereinzelt Schauer. Im äußersten Norden 21 bis 25 Grad, sonst 25 bis 30 Grad, im Südwesten lokal bis 32 Grad.
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1: Welches Verhältnis hast du zur Zeit? An manchen Tagen habe ich ein Zeitproblem. Es ist dann viel Tag und wenig Zeit. Das bedeutet, es gibt viel zu tun, alles außer mir ist wichtig und dringend. Ich rausche dann durch den Tag, bin abends total erschöpft und hibbelig zugleich, weil ich, um Zeit zu sparen, auf den Mittagsspaziergang verzichtet habe, der mir gut getan hätte. Meist bin ich an solchen Tagen weder mit mir selbst noch mit den erledigten Aufgaben zufrieden. Immerhin kann ich dann meist schnell einschlafen. Apropos Einschlafen, in manchen Nächten liege ich lange wach. Es gibt vielleicht noch nicht einmal einen Anlass, aber ich denke danach über mich, mein Leben und mein Ende. Habe ich wirklich schon 3 Jahrzehnte hier verbracht? Wie fühlt sich der Tod an? Habe ich das heute ausgiebig genossen oder war ich mit den Gedanken woanders? Und ist es nicht verrückt, dass ich vielleicht 80, vielleicht 90 Jahre, ich bin mal optimistisch, existiere, aber noch viel länger nicht existiert habe und nicht existieren werde? Apropos verrückt. In manchen Momenten wünsche ich mir ein neues Zeitmodell. Eines, das Lebenszeit freilässt für mich und uns, für Wachsen und Werden, für Genuss und Gemüsepflanzen, für Kümmern und Kultur, fürs Spinnen und Spielen. Dafür müsste man natürlich ein bisschen abknapsen von der Zeit, die man sich für Erwerbsarbeit nimmt. Aber wäre das wirklich so verrückt oder geniale Zukunftsmusik, für die ich mich einsetzen will? Apropos Zukunftsmusik. Heute wünsche ich mir, dass ich in Zukunft kein Zeitproblem mehr habe. Das geht vielleicht am besten, wenn ich mich mit allen Sinnen und Gedanken im Hier und Jetzt einrichte. Mich begeistern lasse von dem, was gerade da ist. Zumindest ein paar Augenblicke täglich, bevor das Leben weitergeht. Und ich mit ihm.
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Wer anderen etwas Gutes tut, hilft sich selbst am meisten. Gutes Tun macht selbstbewusst zufrieden und glücklich. Das hat man im Jahr 2011 bei einem wissenschaftlichen Experiment an der kanadischen York University herausgefunden. Und das kann ich aus eigener Erfahrung voll und ganz bestätigen. Wer auf sein Herz hört und sich zudem vom Heiligen Geist inspirieren lässt, wird vom Geber zum Empfangenden. Ist das nicht großartig?

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1: Freundschaft. Die Party ist vorbei, alles ist aufgeräumt und ich bin sehr zufrieden. Viele Freunde waren da und wir hatten viel Spaß an alten und neuen Stories. Was wir alles schon erlebt haben, ist schon Wahnsinn. Marco war heute nicht dabei. Schade. Er hatte eigentlich zugesagt, dann aber doch noch eine andere Einladung bekommen. Ich hätte es schön gefunden, wenn er dabei gewesen wäre. Aber so war er schon immer. Es hat ein bisschen was von, ja, ich bin dabei, aber nur, wenn ich bis dahin nicht noch etwas Besseres finde. Mich nervt das schon lange. Und heute habe ich mich entschieden, ihn morgen nochmal einzuladen. Nur wir beide und der Grill. Echte Freundschaft ist für mich nicht abhängig davon, ob mein Angebot stimmt, ob der andere etwas davon hat oder nicht. Ich mag ihn sehr und daher bleibe ich an der Freundschaft dran. Mit dem Glauben ist es für mich ähnlich. Ich selbst kann mich immer darauf verlassen, dass Gott bei mir ist. Ich bin bei euch bis ans Ende der Welt, kann ich in der Bibel lesen. Das tut mir gut. Ich muss nichts dafür tun, kein besseres Angebot als jemand anderes haben. Ich darf einfach nur sein und mich über dieses Versprechen freuen. Und morgen gibt's vielleicht eine kleine feine Party. Nur Marco, der Grill und ich. Einfach so. Aus Freundschaft.
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2: Ich bin Silke Rech. Nach den tödlichen Schüssen in einer Jugendhilfeeinrichtung im niedersächsischen Stade laufen die Ermittlungen weiter. 5 Opfer starben noch am Tatort, eine weitere Person erlag im Krankenhaus ihren schweren Verletzungen.
3: Mehrere weitere Menschen wurden zum Teil schwer verletzt. Die Polizei hat 2 Verdächtige festgenommen, darunter den mutmaßlichen Schützen. Welche Rolle die 2. festgenommene Person gespielt haben soll, ist noch unklar. Auch zum Motiv gibt es bislang keine Erkenntnisse. Nach Angaben der Polizei besteht für die Bevölkerung keine Gefahr mehr. Timo Wiesner, Redaktion.
2: Bundesfinanzminister Klingbeil hat nach Angaben seines Ministeriums milliardenschwere Lücken im Haushalt für 2017.

0: 27 schließen können. Möglich wurde das unter anderem durch Einsparungen in den Ministerien, eine höhere Tabaksteuer und eine neue Plastikabgabe. Außerdem greift der Bund auf Rücklagen zurück. Der Haushaltsentwurf soll am kommenden Montag vom Bundeskabinett beschlossen werden. Parallel berät die Koalition über eine Reform der Einkommenssteuer, die kleine und mittlere Einkommen entlasten soll. US-Präsident Trump ist im Streit mit der US-Notenbank vor dem obersten Gerichtshof gescheitert. Das Gericht entschied, dass Notenbankvorständin Cook vorerst im Amt bleiben kann. Trump hatte sie wegen angeblicher falscher Angaben bei einem privaten Hypothekenvertrag entlassen wollen. Cook wies die Vorwürfe zurück. Über den Fall wird nun weiter vor einer niedrigeren Gerichtsinstanz verhandelt. Das Bundeswirtschaftsministerium hat die Übernahme von Mediamarkt Saturn durch den chinesischen Konzern JD.com unter Auflagen genehmigt. So sollen unter anderem die Daten deutscher Kunden geschützt werden. Ganz abgeschlossen ist die Übernahme aber noch nicht. Die EU-Kommission prüft den Fall weiter. Sie will unter anderem klären, ob der Wettbewerb durch staatliche Unterstützung aus China verzerrt wurde. Der Juni 2026 ist nach Angaben des Deutschen Wetterdienstes der zweitwärmste Juni seit Beginn der Wetteraufzeichnungen. Die Durchschnittstemperatur lag bei 19,5 Grad. Nur der Juni 2019 war noch etwas wärmer. Besonders die zweite Monatshälfte war von einer außergewöhnlich langen Hitzewelle geprägt. In Brandenburg wurde mit 41,7 Grad außerdem ein neuer Temperaturrekord für Deutschland gemessen.
1: Die Nachrichten wurden bereitgestellt von Radio Aktuell. 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
0: Die aktuellen Temperaturen in Köln, Bonn 31 Grad, in Hamburg 22, in Bremen 23, in Berlin 26, in Dresden 33, in Frankfurt am Main 26, in Stuttgart 27, in München 31, in Erfurt 21 und in Münster 26 Grad. Heute von Rheinland-Pfalz bis zur Nordsee wechselnd bewölkt, vereinzelt Schauer. Östlich davon sowie im Süden Schauer und teils kräftige Gewitter. Höchstwerte 25 bis 29 Grad, lokal im Osten und Südosten bis 32 Grad. Morgen wechselnd bewölkt, teils heiter. Im Tagesverlauf vom Süden bis in die mittleren Landesteile Entwicklung teils starker Gewitter. Im Norden und Osten nur vereinzelt Schauer. Im äußersten Norden 21 bis 25 Grad, sonst 25 bis 30 Grad, im Südwesten lokal bis 32 Grad.
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2: Wir hören aus dem Alten Testament, aus dem Buch des Propheten Amos, Kapitel 1, die Verse 1 bis 2, sowie Kapitel 3, die Verse 3 bis 8.
3: Dies ist's, was Amos, der unter den Schafzüchtern von Tekoa war, gesehen hat über Israel zur Zeit Usias, des Königs von Juda, und Jerobeams, des Sohnes des Joasch, des Königs von Israel, 2 Jahre vor dem Erdbeben. Und er sprach:
4: Der Herr wird aus Zion brüllen und seine Stimme aus Jerusalem hören lassen, dass die Auen der Hirten vertrocknen werden und der Karmel oben verdorren wird. Können etwa zwei miteinander wandern? Sie seien denn einig untereinander? Brüllt etwa ein Löwe im Walde, wenn er keinen Raub hat? Schreit etwa ein junger Löwe aus seiner Höhle, er habe denn etwas gefangen? Fällt etwa ein Vogel zur Erde, wenn kein Fangnetz da ist? Oder springt eine Falle auf von der Erde, sie habe denn etwas gefangen? Bläst man etwa die Posaune in einer Stadt, und das Volk entsetzt sich nicht? Ist etwa ein Unglück in der Stadt, das der Herr nicht tut? Gott, der Herr, tut nichts. Er offenbare denn seinen Ratschluss den Propheten, seinen Knechten. Der Löwe brüllt, wer sollte sich nicht fürchten? Gott, der Herr, redet, wer sollte nicht Prophet werden?
2: Das war der Bibeltext für den heutigen Tag, entnommen aus der großen Hörbibel mit freundlicher Genehmigung der Deutschen Bibelgesellschaft. Hier noch einmal die Bibelstelle. Amos Kapitel 1, die Verse 1 bis 2, sowie Kapitel 3, die Verse 3 bis 8. Gedanken dazu kommen jetzt von Katharina Steiner aus Kaufdorf.
5: Um in diesen Text eintauchen zu können, vergegenwärtigen Sie sich doch bitte Folgendes. Der zum Propheten berufene Hirte Amos wirkt um 750 vor Christus herum und stammt aus der Stadt Tekoa in Juda. Tekoa bedeutet ein Zelt aufschlagen und dann auch Trompete oder Schofar. Amos wird von Gott nach Bethel, das ist das Haus Gottes, gesandt, um dort dem sorglos üppig lebenden Volk eine ernste Botschaft zu verkünden. Also um kräftig in die Trompete zu blasen. Denn Reichtum, Verschwendung, Betrug, Unterdrückung und Gesetzlosigkeit bestimmen zusehends dieses Haus Gottes, wovon weit und breit nichts mehr zu sehen ist. Das ist die Ausgangslage. Nun bin ich fast unbemerkt bei uns im Jahr 2026 angekommen. Nicht in einer Stadt, in der es zu und her geht wie in Bethel, sondern in unserer krebskranken Welt, an der auch ich mitgewirkt habe. Ja, es wäre zu einfach, bei der Widerspenstigkeit des israelischen Volkes in Bethel stehen zu bleiben. Ich suche die Nähe zum Jetzt, denn die ganze Welt ist heute, wie Bethel, von Sorglosigkeit, Gesetzlosigkeit und Betrug betroffen. Amos schaut in den Tagen der Könige Usia und Jerobeam über Israel. Ich glaube, dass Gott ihn mit seinen Prophetenaugen innerlich schauen lässt, was Bethel ereilt, wenn es nicht zur Umkehr findet. Amos wird das Erdbeben geschaut haben, das auf Israel wartet, weshalb er das Volk zu warnen hat. Warnung tritt ganz nach dem Wesen Gottes als barmherziger Akt auf, wenngleich die Ansagen, die Amos aufgetragen werden, auf den ersten Blick unbarmherzig erscheinen mögen. Doch eine Warnung beinhaltet die Chance zur Buße und zur Umkehr. Unser Vater im Himmel sieht immer das ganze Bild. Und davon teilt er seit jeher an seine treuen Propheten aus. Ich habe einen sehr fairen Gott, der weiß, meine Reaktion auf seine Warnung bestimmt meine Zukunft. Er hofft und plant immer das Beste für mich, Umkehr. Umkehren aber ist meine Aufgabe. Amos spricht Klartext zum Volk. Ihr müsst wissen, ihr habt es mit eurer sorglosen Genusssucht und Betrügerei so weit getrieben, dass Gott seine Stimme so laut über euch erschallen lassen wird, dass die Auen der Hirten trauern und der Gipfel des Karmel verdorren wird. Karmel bedeutet der Park oder Fruchtgarten Gottes. Mit dieser Fruchtbarkeit wird es ohne Umkehr für längere Zeit aus und vorbei sein. Amos sagt eigentlich eine große Dürre und Hungersnot voraus. Ein schwerer Auftrag. Doch zur Wahrheit gibt es keine ebenbürtige Alternative. Amos ist mutig und gehorsam. Während er mitten unter dem Volk ist, stellt er ihnen eine Menge Fragen. Lauter Fragen, in denen die Antwort bereits enthalten ist. Er fängt bei den Tieren an und kommt dann zu den Menschen, zum Volk in Bethel, denen Amos gerade den Marsch bläst. Er fragt unter anderem, brüllt der Löwe im Wald, wenn er keinen Raub hat? Gerät ein Vogel in die Falle am Boden, wenn ihm kein Köder gelegt wurde? Kann man in das Horn stoßen in der Stadt, ohne dass das Volk erschreckt? Frage um Frage führt er sie zu seiner Hauptfrage. Was meint ihr? Geschieht auch ein Unglück in der Stadt, das der Herr nicht gewirkt hat? Anders gesagt, was denkt ihr? Passiert das einfach grundlos, wenn der Herr ein Unglück über eine Stadt, ein Volk, ein Land verhängt? Diese letzte Frage könnte Gott missverständlich darstellen. Aber im Kontext der Bibel wird deutlich, dass Gott keine Freude daran hat, Gericht zu halten. Deswegen warnt er zuerst. Oft lange, bevor ein Gericht nicht mehr aufzuhalten ist. Das ist dann der Fall, Wenn Menschen die guten, förderlichen Ordnungen Gottes über den Haufen geworfen und ihren Schöpfer eigensinnig weggesperrt haben. Diese Missachtungen führen meist automatisch als Konsequenz des gewählten gottfernen Weges zu großen Nöten. Unser Vater im Himmel sehnt sich tief danach, möglichst viele seiner geliebten Menschenkinder aus den Fängen des Bösen zu befreien. Doch wo immer wir Menschen an unseren eigensinnigen Wegen festhalten, sieht die Zusammenarbeit mit Gott eben anders aus. Anhaltende Eigensinnigkeit und Sturheit führen, wie beim Pharao in Ägypten, zu verstockten Herzen Gott gegenüber, der als letztmögliche Chance, Menschen zu befreien, ein hartes Gericht in Erwägung zieht, das er innerhalb seiner Grenzen der Zerstörungswut überlässt. Ich verstehe, wo ich als Mensch mit unbereinigter Schuld lebe, gebe ich dem Teufel leider gute Karten in die Hand, die er als Ankläger vor Gott rechtmäßig gegen mich auszuspielen weiß. Dafür geht Jesus ja Jahrhunderte später ans Kreuz. Das sind seine 100% für uns. Doch auch ich habe einen Teil beizutragen, damit der Feind mit seinen Anklagen gegen mich bei Gott abblitzt. Was Jesus am Kreuz für mich erwirkt, etwa die volle Vergebung, ist kein Selbstläufer. Es bleibt eine Zusammenarbeit zwischen Gott und dem Menschen. Gott agiert nicht willkürlich, weder am Kreuz noch in seinen Gerichten. Gerichte, die er zulässt oder wirkt, sind eine Antwort auf meinen Umgang mit dem von ihm geschenkten Leben. Doch lange bevor er zum Gericht schreitet, schickt er mir in Liebe Warnungen, durch die er mich nach Hause bringen möchte. Denn Gott hat keine Freude an Gerichten. Den Level derselben bestimme ich Mensch nun mal mit. Weil Gott nebst Liebe auch Wahrheit ist, beurteilt und richtet er, was wahr oder gelogen ist. Alle meine Grenzüberschreitungen erfordern entweder eine Umkehr oder ein Gericht. Gott antwortet auf meinen gewählten Lebensplan und hofft mit Sehnsucht auf meine Umkehr, damit er nicht richten braucht und ich ins Vaterhaus finde.
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1: Wenn Sie das Lesezeichen schon länger kennen, dann ist Ihnen der Name Thomas Franke vermutlich ein Begriff. Schon einige Male standen seine Bücher auf dem Programm hier im Lesezeichen. Zum Beispiel der Roman »Das Mädchen, das nicht verschwinden wollte« oder die weihnachtliche Erzählung »Noch besser als Schokolade« oder die Kriminalgeschichten »Soko mit Handicap, der Tote und der Taucher« und »Aktion Licht«. Die Bücher von Thomas Franke sind sehr verschieden, aber in jedem Fall spannend und unterhaltsam. Und teilweise sind sie auch sehr berührend. Heute und in den nächsten Tagen lesen wir Auszüge aus seinem aktuellen Roman »Die Ufer der Zeit«. Herzlich willkommen dazu, sagt Sabine Bohm.

0: Die Ufer der Zeit ist ein Fantasy-Roman. Also, wir verlassen den Bereich dessen, was realistisch ist, und begeben uns ins Reich der Fantasie. Stellen Sie sich mal vor, es wäre möglich, kreuz und quer durch die Zeit zu reisen. Was würde man dabei erleben? Welche Menschen könnte man treffen? Und wie würde man sich dabei fühlen? Würde man vielleicht einen neuen Blick auf das Leben im 21. Jahrhundert bekommen? Genau dieses Gedankenexperiment führt Thomas Franke durch in seinem neuen Roman »Die Ufer der Zeit«. Er schickt seinen Protagonisten Jan auf eine Zeitreise. Wie das Abenteuer seinen Anfang nimmt, das hören Sie jetzt. Es liest Tobias Schuffenhauer.
1: Jan verließ das Hafengebäude mit den großen Panoramafenstern. Als er die metallenen Stufen der Freitreppe hinabstieg, blies ihm eine heftige Böe ins Gesicht. Wolken türmten sich am Horizont auf. Hier im Hafenbecken war das Wasser noch vergleichsweise ruhig, aber weiter draußen konnte es ziemlich ungemütlich werden. Die Nordsee war ein unberechenbares Meer. Fast bereute er, die längere Strecke von Dagebüll über Amrum nach Helgoland gebucht zu haben, aber nur fast. Über diese Route würde er es knapp zum Kaffee bei Oma Wiete schaffen, verpasste jedoch auf elegante Weise das Mittagessen bei Tante Mette. Das ersparte ihm nicht nur die übermäßige Aufnahme von Transfetten, er umging so auch den ersten Schwung an spitzen Bemerkungen, was um Himmels willen er mit transkulturellen Europastudien im späteren Leben anfangen wolle. Jan ertappte sich bei dem Gedanken, dass die einzig positive Aussicht Oma Wietes Friesentorte war. Im nächsten Atemzug kam er sich schäbig vor. Es war 2 Jahre her, seit er seine Großmutter zum letzten Mal gesehen hatte. Kurz darauf hatte er sich in Nina verliebt und alles andere hatte an Bedeutung verloren. Jan reihte sich in die Gruppe der Passagiere ein, die am Kai entlang auf das Schiff zuliefen. Das Wasser der Nordsee war trüb vom aufgewühlten Schlick des Meeresbodens. Doch als ein paar Sonnenstrahlen durch die dichter werdende Wolkendecke fielen, glitzerten die Wellen im kleinen Hafen. Es war lange her, seit er das letzte Mal an der Nordsee gewesen war. Jetzt merkte er, dass er sie vermisst hatte. Er lächelte, als Kindheitserinnerungen wach wurden. Der Geruch des Meeres, der stete Wechsel zwischen Ebbe und Flut, das Kreischen der Möwen, all dies war untrennbar mit den Sommerferien bei Oma Wiete verbunden. Als er klein gewesen war, hatte er es geliebt. Die Fährfahrt zur Helgoländer Düne. Lange Strandspaziergänge auf der Suche nach Schätzen, Sandburgen und fettige Pommes. Auf der Hauptinsel hatten sie Wanderungen auf die Steilklippen unternommen, während seine Oma ihm Geschichten von Klaus Störtebeker und seinen Vitalienbrüdern erzählt hatte. Jeden Abend hatte sie die uralte Petroleumlampe angezündet und war mit ihm zusammen in die kleine Dachkammer hinaufgestiegen, die ihm als Schlafzimmer diente. Dort hatte sie sich auf seine Bettkante gesetzt und ihm eine Geschichte aus der Kinderbibel vorgelesen. Irgendwann war er zu alt dafür gewesen. Spätestens mit 12 waren ihm die Frömmigkeit seiner Großmutter und die Kinderbibel peinlich geworden. Und als dann sein Vater schwer erkrankte und später starb, hatte er nichts mehr damit zu tun haben wollen. Die Passagiere hatten die schmale Gangway fast erreicht, als die Frau vor ihm erschrocken aufschrie. Ein Windstoß hatte ihr das Tuch vom Hals gerissen. Nun wehte ihr langes, dunkles Haar im Wind. Intuitiv sprang Jan hinter dem Tuch her und bekam es gerade noch zu packen, ehe es hinaus aufs Meer getrieben wurde. Die Frau wandte sich zu ihm um. »Vielen Dank, das ist sehr nett von Ihnen.« Sie band sich das Tuch wieder um. Ihr Lächeln wirkte erschöpft. Jan schätzte sie auf knapp 40. Ihr Gesicht war rundlich, sanft und unscheinbar. An ihren Schläfen zeigten sich erste graue Strähnen. Obwohl sie viel jünger war, erinnerte etwas an ihrer Art ihn an Oma Wiete. Erst jetzt registrierte er, dass sie einen Rollstuhl schob. Darin saß ein uralter Mann, der mit leerem Blick vor sich hin starrte. Sein Mund stand halb offen. Der Wind peitschte ihm ins Gesicht und zerrte an seinen schlohweißen Haaren. Er schien es gar nicht zu bemerken. Sie erreichten die schmale Gangway. Rollstühle nur für Umsetzer, bemerkte ein Angestellter der Reederei. »Ja, ich weiß«, sagte die Frau. Sie beugte sich zu dem alten Mann hinunter. »Opa, du musst jetzt aufstehen.« Der Mann reagierte nicht. »Opa?« Sie stellte sich vor den Rollstuhl und versuchte, ihren Großvater hochzuziehen. Vergeblich. Jan hörte hinter sich ein genervtes Stöhnen. Rasch trat er neben den Rollstuhl. »Warten Sie, ich helfe Ihnen.« Er packte den rechten Arm des Mannes und bemerkte, dass dieser ein Buch in seiner Hand hielt. Er umklammerte es so fest, dass seine Fingerknöchel weiß hervortraten. »Sie müssen aufstehen.« Der Mann sah auf. Etwas an seinem Blick änderte sich. Die Leere schwand und machte etwas anderem Platz. Abrupt, als habe er einen Schalter umgelegt, stand er auf. Er starrte Jan an. Sein Mund bewegte sich, als wolle er etwas sagen. »Bitte, kommen Sie jetzt«, drängte der Angestellte. Der Moment verschwand so rasch, wie er gekommen war. Als Jan den alten Mann die Gangway hinaufführte, wirkte dieser wieder genauso abwesend wie zuvor. Die Enkelin folgte mit dem Rollstuhl. »Vielen Dank.« »Kein Problem. Ich begleite Sie noch zu Ihren Plätzen. Wo sitzen Sie?« »Gleich hier auf dem Hauptdeck.« Jan führte den alten Mann zu einem Platz am Fenster. Der Alte setzte sich und starrte aus dem Fenster. Jan folgte seinem Blick. Mittlerweile waren alle Passagiere an Bord. Der Angestellte wollte gerade die Gangway einholen, als eine junge Frau die Mole entlanghetzte und winkte. Selbst bis hierher konnte Jan die Genervtheit des Angestellten bemerken. Die Frau spurtete zur Gangway und drehte sich noch einmal um, als erwarte sie, dass ihr jemand folgte. Ihre Kleidung wirkte merkwürdig und schien nicht recht zusammenzupassen. Die Hose war ihr zu groß, sie hatte sie mehrfach umgekrempelt. Ihr Gesicht verdeckte eine große Sonnenbrille und unter ihrer Mütze lugte flachsblondes Haar hervor. Sie stieg rasch auf das Schiff und entschwand seinen Blicken. Innerhalb kürzester Zeit hatte der Angestellte die Gangway eingeholt und die Taue gelöst. Seine Eile hinterließ bei Jan ein ungutes Gefühl. »Darf ich Sie zu einem Kaffee einladen?« bot die Enkelin des alten Mannes ihm an. Eigentlich hätte sich Jan lieber auf seinen Platz verzogen, seine Kopfhörer aufgesetzt und sich seinem Online-Sprachkurs gewidmet, aber das wäre ihm unhöflich vorgekommen. Außerdem berührte ihn dieser alte Mann auf eine schwer zu erklärende Art und Weise. »Ja, gerne, das ist wirklich sehr nett.« Er nahm Platz. Das Schiff verließ den Hafen. Der Kapitän schien es eilig zu haben. Die Cumuluswolken türmten sich am Horizont zu wuchernden, pilzförmigen Gebilden. Dunkle Fäden kündeten von heftigen Regenschauern in der Ferne. Es war ein Anblick von bizarrer und unheimlicher Schönheit. »Wie möchten Sie Ihren Kaffee?« »Schwarz, bitte.« Die Frau orderte den Kaffee. Der alte Mann starrte ins Nichts, das Buch fest umklammert in beiden Händen. Der Einband war früher rot gewesen, jetzt aber ausgeblichen, alt und fleckig, als wäre er Regen ausgesetzt gewesen. Ein Titel war nicht zu erkennen. »Und was treibt Sie hinaus nach Helgoland?« fragte die Frau, während sie Jan den Kaffee reichte. »Familienbesuch«, antwortete er knapp. »Und Sie?« Sie seufzte. »Wahrscheinlich eine absolute Schnapsidee.« Jan hob die Brauen. »Inwiefern?« Sie zuckte die Achseln und warf einen Blick auf den alten Mann neben sich. »Es ist wegen Großvater. Ich dachte, ich würde ihm einen Gefallen tun, aber nun bin ich nicht mehr sicher.« Sie nahm einen Schluck von ihrem Cappuccino. »Wissen Sie, er leidet schon seit längerem an, naja, Sie können es sicher denken. Ich fürchte, er ist kurz davor, sich ganz zu verlieren. Aber ich glaube, es gibt da etwas, das ihn beschäftigt. Er reagiert auf fast gar nichts mehr. Nichts interessiert ihn. Selbst das Essen vergisst er. Aber dieses Skizzenbuch hat eine besondere Bedeutung für ihn. Manchmal schlägt er es auf und dann ändert sich etwas. Dann guckt er anders, irgendwie wacher, verständnisvoller, wärmer.« Sie strich sich eine Haarsträhne hinters Ohr, während ihr Blick von Jan zu ihrem Großvater glitt. Es muss irgendeine Erinnerung wecken, die in seinem Geist wach geblieben ist. Er legt das Buch kaum aus der Hand, aber zwischendurch konnte ich mal einen Blick hineinwerfen. Die meisten Zeichnungen sagen mir nichts, überwiegend sind es Naturzeichnungen. Mal ein Boot am Strand oder eine Möwe, ganz selten mal ein Mensch. Klar ist, dass alle Zeichnungen irgendwo am Meer gemacht wurden. Dabei lebte er gar nicht an der Küste. Mein Opa stammt aus Hannover. Wie auch immer, schließlich habe ich sie wiedererkannt.
2: Wen?
1: Die lange Anna.
2: Das Wahrzeichen von Helgoland? Sie nickte.
1: Ich habe keine Ahnung, wann er dort war. Er hat nie darüber gesprochen. Aber diese Insel muss eine große Bedeutung für ihn haben. Und so dachte ich mir, ich reise einfach mit ihm hin. Sie ist, so scheint mir, die letzte Verbindung zu dem Menschen, der er einmal war. Ich will ihm die Chance geben, noch einmal er selbst zu sein.
2: Unwillkürlich fiel Jans Blick auf den alten Mann.
1: Er saß vollkommen teilnahmslos da.
2: Dass gerade von ihm die Rede war, schien er nicht mitzubekommen.
1: Ich habe ihm natürlich erzählt, was wir vorhaben, aber als ich von Helgoland sprach, schien ihn das nicht zu berühren. Da war kein Wiedererkennen.
2: Nun, noch sind wir ja nicht da.
1: Sie lächelte bemüht. Da haben Sie wohl recht. Sie machten noch ein wenig Smalltalk. Jan trank seinen Kaffee aus, bedankte sich und stand auf.
2: Ich muss noch was für die Uni machen.
1: Natürlich. Vielen Dank, dass Sie sich Zeit genommen haben. Jan begab sich auf das Oberdeck. Der Wellengang war nun deutlich stärker geworden. Der Himmel hatte sich verdunkelt. Sie fuhren genau in das Unwetter hinein. Er lächelte freudlos. Das Wetter war die perfekte Metapher für sein Leben. Er suchte sich einen freien Platz am Frontfenster und setzte sich. Kurz erwog er, sich die Kopfhörer ins Ohr zu stöpseln und die nächste Lektion zu starten. Es wäre die perfekte Ablenkung, um nicht weiter seinen trüben Gedanken nachzuhängen. Neben Niederländisch und Schwedisch war er dabei, Finnisch zu lernen. Anders als die anderen skandinavischen Sprachen war dies keine indogermanische Sprache und hatte mit seinen eher harten Konsonanten und vielen Vokalen einen ganz eigenen Reiz. Sprachen waren Jans einzige Begabung. Er war weder besonders sportlich noch musikalisch. Gute naturwissenschaftliche Noten hatte er sich mühsam erarbeiten müssen, aber Sprachen waren ihm immer leicht gefallen. Vielleicht lag es daran, dass er zweisprachig groß geworden war, mit einem dänischen Vater und einer deutschen Mutter. Er starrte auf das Display seines Handys, sein Daumen schwebte über der Lern-App, dann schob er das Handy unverrichteter Dinge zurück in die Hosentasche und starrte aus dem Fenster des überdachten Oberdecks. Erste Regentropfen trafen auf das Glas, in der Ferne blitzte es. Jan dachte an gestern Abend zurück und Scham stieg in ihm auf. Das war eine durchaus peinliche Angelegenheit gewesen. Fria hielt ihn vermutlich für völlig durchgeknallt. Er hatte irgendwie kein Glück mit den Frauen. Dabei hatte er bei Nina gedacht, er hätte eine Seelenverwandte gefunden.
2: Er hatte vor Glück kaum gehen können, eine Zeit lang.
1: Dann hatte sich das Glück langsam und diskret verabschiedet. Jan bemerkte es erst, als es fort war. Sie waren noch immer ein Paar, aber es war nicht mehr so innig wie vorher. Sie sprachen noch miteinander, aber ihre Gespräche wandelten sich zunehmend in Streitgespräche. Irgendwann war das Schweigen eingekehrt. Und schließlich kam jener Abend, an dem Nina sich von ihm trennte. Sie saßen vor dem Fernseher und schauten irgendeine Netflix-Serie und dann, wie aus dem Nichts, sagte Nina: »Ich liebe dich nicht mehr.« Ihre Stimme klang so leidenschaftslos, als würde sie ihm mitteilen, dass die Chips alle wären. Jan hatte sie verblüfft angeblickt. Er wusste, dass er jetzt eigentlich irgendetwas fühlen müsste. Zorn, Verzweiflung, Frust. Doch da war nichts mehr. Außer vielleicht Erleichterung. Aber irgendwie fühlte es sich schräg an, einfach nur okay zu sagen und dann die Serie weiterzugucken. Also fragte er: »Hast du einen anderen?« Daraufhin sprang Nina auf und schrie: »Das ist alles, was dir einfällt? Du bist so ein Idiot!« Sie stürmte hinaus. »Hey, reg dich ab!« Jan folgte ihr. Nina war schon an der Haustür, sie hielt eine gepackte Tasche in der Hand, ihre Wangen glühten. »Versuch gar nicht erst, mich aufzuhalten.«
2: In diesem Moment wusste Jan, dass er mit seiner spontanen Frage den Nagel auf den Kopf getroffen hatte. Sie hatte längst einen anderen.
1: »Spar dir die Show«, fauchte er.
2: Die Tür fiel ins Schloss und Jan war wieder Single. Jan seufzte. Eine Zeit lang hatte sich das gut angefühlt, aber irgendwie wurde er den Eindruck nicht los, dass er fürs Alleinsein nicht geschaffen war. Er lehnte sich zurück und startete seine Lern-App. Mittlerweile prasselte der Regen heftig gegen die Frontscheibe und es war so dunkel geworden, dass es auch später Abend hätte sein können. Der Wellengang begann unangenehm zu werden. Ein Gong erklang. »Liebe Fahrgäste, wie Sie feststellen können, wird die Nordsee heute etwas ungemütlich. Bitte suchen Sie zu Ihrer eigenen Sicherheit die Innenräume auf und bleiben Sie auf Ihren Plätzen. Vielen Dank.« Ein Steward ging umher und verteilte Spucktüten. Eine Grundschülerin, zwei Sitze weiter, machte unverzüglich Gebrauch davon. Ihr jüngerer Bruder war schneller und erbrach sich gegen die Fensterscheibe, ehe seine hektisch mit der Tüte hantierende Mutter den Schwall auffangen konnte. Der Junge hatte zuvor offenbar einen Döner verspeist, wie Jan nun erkannte. Die ganze Angelegenheit begann olfaktorisch unangenehm zu werden und Jan beschloss, die Toilette aufzusuchen. Begleitet von finnischen Vokabeln und einem flauen Gefühl in der Magengegend stellte er sich der Herausforderung, bei zunehmendem Wellengang das Pinkelbecken zu treffen. Als er die sanitären Anlagen verließ, zerriss ein Blitz den dunklen Himmel und ein ohrenbetäubender Donnerschlag folgte. Das Licht flackerte. War das Schiff getroffen worden? Eine plötzliche Bewegung ließ ihn herumfahren. Eine Gestalt huschte eilig an ihm vorbei und öffnete die Tür zum Passagierdeck. Angesichts dieses Wetters war das nicht nur verboten, sondern wirklich gefährlich. »He!« rief Jan. Die Gestalt fuhr herum. Sie trug viel zu weite Kleidung. Eine helle Haarsträhne lugte unter ihrer Mütze hervor. Jan erkannte die junge Frau wieder, die vorhin beinahe zu spät gekommen war. Im flackernden Licht wirkte ihr Gesicht kalkweiß. Einen Augenblick lang starrte sie Jan an. Dann weiteten sich ihre Augen entsetzt.
3: »Ich wollte das nicht. Ich dachte, tut mir leid«, stammelte sie und hetzte hinaus auf das dunkle, klitschnasse Außendeck.
1: »Was war denn mit der los? Stand sie vielleicht unter Drogen?«
2: »Warten Sie«, rief er. Undeutlich sah er sie im strömenden Regen zur Treppe eilen. Eine Windböe jagte einen Plastikeimer über das Deck. Die Frau stürzte.
1: Mist, in ihrem panischen Zustand würde sie sich noch verletzen.
2: Jan drückte die Tür auf. Gischt und Regen prasselten mit einer solchen Wucht auf ihn ein, dass es sich wie ein Schlag anfühlte. Salz brannte in seinen Augen. Halb blind wandte er sich zur Treppe. Das Deck war glitschig. Eine mächtige Welle hob das Schiff an. Jan stolperte vorwärts und stieß unsanft gegen einen der fest an Deck montierten Plastikschalensitze. Blinzelnd und tastend stolperte er über das Deck vorwärts und erreichte schließlich die Treppe.
1: Von der Frau war nichts mehr zu sehen.
2: Hoffentlich war sie nicht über Bord gegangen. Jan umklammerte das nasskalte Geländer und starkste vom Wellengang hin und her geworfen die Stufen hinunter. Auf dem unteren Außendeck peitschte der Wind nicht ganz so wild, dafür war die Gischt hier umso heftiger. Auch hier war die Frau nicht zu sehen. Vielleicht war sie wieder hineingegangen? Mühsam arbeitete Jan sich zum Eingang des Hauptdecks vor und schlüpfte durch die Tür. Seine Klamotten waren klitschnass. Shit! Er trat in den Passagierraum. Mittlerweile war die Notbeleuchtung angegangen. Ganz offensichtlich war irgendetwas kaputt gegangen. Er sah sich um. Der alte Mann war aufgestanden und wollte offenbar zur Tür. Seine Enkelin wirkte beunruhigt. Jan eilte zu den beiden. »Haben Sie eine junge Frau hereinkommen sehen?« Die Frau schüttelte den Kopf und im selben Moment packte der alte Mann Jans Arm. Sein Griff war erstaunlich fest. Noch erstaunlicher war sein Gesicht. Es wirkte vollkommen verändert. Da waren keine Teilnahmslosigkeit und Leere mehr. Seine Augen waren ganz wach. In seinem Blick spiegelte sich eine verwirrende Mischung aus Emotionen.
4: »Was machst du hier?« fuhr er Jan an.
2: Aber es lag keine Aggression in seiner Stimme, sondern eher so etwas wie Besorgnis.
4: »Warum bist du zurückgekommen?«
2: Was meinen Sie? Stammelte Jan irritiert.
3: Ich weiß auch nicht, was los ist, sagte die Enkelin aufgeregt. Auf einmal ist er aufgesprungen und...
4: Geh zurück,
2: befahl der Alte. Sein Blick war so eindringlich, dass Jan erstarrte.
4: Geh zurück, bevor es zu spät ist.
2: Dann legte er beide Hände auf Jans Schultern. Das Skizzenbuch polterte zu Boden.
4: Lass ihn nicht allein.
2: Der Alte ließ ihn los und wirkte mit einem Mal kraftlos. Seine Enkelin half ihm, auf dem nächstbesten Stuhl Platz zu nehmen. Jan hob das offene Skizzenbuch auf. Er konnte nur einen kurzen Blick hineinwerfen, bevor der Alte wieder danach griff und es an sich riss. Etwas an den Umrissen, die Jan erblickt hatte, ließ ihn erschauern. Intuitiv wandte er sich um und hastete zum Ausgang. Ein Steward rief ihm etwas zu und stellte sich ihm in den Weg. Jan stieß ihn beiseite und trat hinaus in den Sturm. Aus dem Augenwinkel glaubte er, eine Bewegung wahrzunehmen. Er blickte nach rechts, konnte aber zwischen Regen und Gischt kaum etwas erkennen. »Hallo?« Keine Antwort. Seltsam. Irgendwie fühlte er sich beobachtet. Ja, mehr als das. Es schien, als wolle sich irgendetwas in seine Gedanken drängen. Er schüttelte das seltsame Empfinden ab und tastete sich vor bis zur Reling. Niemand war zu sehen. War die Frau etwa... Er beugte sich vor und versuchte, in den brausenden, grauen Wogen etwas zu erkennen. Bewegte sich da eine Gestalt im Wasser? Etwas Seltsames geschah. Für einen kurzen Augenblick verschob sich seine Wahrnehmung, so als würde er zwei Bilder gleichzeitig sehen. Das eine war das brodelnde Meer unter ihm, das andere war ein Mann, der sich gegen den tosenden Wind ankämpfend an eine Reling klammerte. Er erschauerte. Ein Schatten verdeckte den Mann. Fast gleichzeitig traf ihn ein Stoß von hinten so heftig und unerwartet, dass er keine Chance hatte. Er prallte heftig gegen die Reling, verlor das Gleichgewicht und stürzte über sie hinweg. Hektisch versuchte er, Halt zu finden, aber seine Hände griffen ins Leere. Einen entsetzlichen Moment lang schwebte er wild mit den Armen rudernd im Nichts. Dann schluckten ihn die tosenden Fluten.

Von der Fähre ins kalte Wasser der Nordsee gestürzt, so endet dieses Kapitel. Aber keine Sorge, Jan ertrinkt nicht. Wie es weitergeht, das erfahren Sie morgen an dieser Stelle. Lassen Sie sich das nicht entgehen. Tobias Schuffenhauer las aus dem Roman »Die Ufer der Zeit« von Thomas Franke. 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
2: Ich bin Selke Rech. Bundesfinanzminister Klingbeil will nach Angaben seines Ministeriums die milliardenschwere Lücke im Haushalt für 2027 schließen können. Möglich wurde das unter anderem durch Einsparungen in allen Ministerien, eine höhere Tabaksteuer und eine neue Plastikabgabe.
3: Außerdem greift der Bund auf Rücklagen zurück. Der Haushaltsentwurf soll am kommenden Montag im Kabinett beschlossen werden. In dieser Woche will die Koalition außerdem über eine Reform der Einkommensteuer beraten, die kleine und mittlere Einkommen entlasten soll. Noah Ulrich, Redaktion.
2: Nach den Schüssen in einer Jugendhilfeeinrichtung im niedersächsischen Stade ist die Zahl der Todesopfer auf 6 gestiegen. 5 Menschen starben noch am Tatort, eine weitere Person erlag später im Krankenhaus ihren Verletzungen. Mehrere weitere Menschen wurden zum Teil schwer verletzt. Die Polizei hat einen mutmaßlichen Haupttäter festgenommen. 2 weitere Personen befinden sich in polizeilichen Maßnahmen. Die Hintergründe der Tat sind weiter unklar. Der oberste Gerichtshof der USA hat die Macht des Präsidenten über unabhängige Bundesbehörden gestärkt. Künftig können Mitglieder der Kartell- und Verbraucherschutzbehörde grundsätzlich auch ohne besonderen Grund vom Präsidenten entlassen werden. Auslöser war die Entlassung einer Kommissarin durch US-Präsident Trump. Sie hatte dagegen geklagt. Das Urteil könnte auch Auswirkungen auf andere Bundesbehörden haben. Der türkische Präsident Erdogan fordert eine engere Zusammenarbeit seines Landes mit der Europäischen Union.

0: europäischen Verteidigung. Die Türkei leiste einen wichtigen Beitrag zur Sicherheit Europas und müsse deshalb stärker eingebunden werden, sagte Erdogan in Istanbul. Konkret geht es um ein EU-Programm für gemeinsame Rüstungsprojekte im Umfang von 150 Milliarden Euro. Für eine Beteiligung der Türkei müssten allerdings alle 27 EU-Mitgliedstaaten zustimmen. Der mögliche neue britische Premierminister Burnham will Regionen und Städten mehr Macht geben. In einer Rede in Manchester kündigte der Labour-Politiker an, Teile der Regierung aus London in den Norden Englands zu verlegen. Burnham bewirbt sich um die Nachfolge von Starmer, der vor einer Woche seinen Rücktritt angekündigt hatte.
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0: In den kommenden Stunden im Osten und Südosten teils kräftige Gewitter, sonst überwiegend trocken und teils gering bewölkt. Tiefstwerte 20 bis 15 Grad, im Nordwesten 15 bis 10 Grad. Am Dienstag wechselnd bewölkt, teils heiter. Im Tagesverlauf vom Süden bis in die mittleren Landesteile Entwicklung teils starker Gewitter. Im Norden und Osten nur vereinzelt Schauer. Im äußersten Norden 21 bis 25 Grad, sonst 25 bis 30 Grad. Im Südwesten lokal bis 32 Grad.
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2: Herzlich willkommen, wir lesen die Bibel. Heute Johannesevangelium, Kapitel 14, die Verse 15 bis 21. In den Abschiedsreden, wie diese Abschnitte heißen, von Jesus gibt er seinen Jüngern ganz wichtige Hinweise, wie ihr Leben sein soll, gestaltet wird, aus welcher Kraft sie leben. Wir lesen. Liebt ihr mich, so werdet ihr meine Gebote halten. Und ich will den Vater bitten, und er wird euch einen anderen Tröster geben, dass er bei euch sei in Ewigkeit. Den Geist der Wahrheit, den die Welt nicht empfangen kann, denn sie sieht ihn nicht und kennt ihn nicht. Ihr kennt ihn, denn er bleibt bei euch und wird in euch sein. Ich will euch nicht als Waisen zurücklassen. Ich komme zu euch. Es ist noch eine kleine Zeit, dann wird mich die Welt nicht mehr sehen. Ihr aber sollt mich sehen, denn ich lebe und ihr sollt auch leben. An jedem Tag werdet ihr erkennen, dass ich in meinem Vater bin und ihr in mir und ich in euch. Wer meine Gebote hat und hält sie, der ist's, der mich liebt. Wer mich aber liebt, der wird von meinem Vater geliebt werden, und ich werde ihn lieben und mich ihm offenbaren. Einige wichtige Hinweise. Der erste ist, der beste Anwalt kommt. Jesus sagt, ich werde euch den Tröster, einen anderen Tröster. Parakleta ist das im Griechischen, das ist der Fürsprecher. Der Zusprecher kann es heißen, das ist dann der Tröster, der Ermutiger. Es kann aber auch heißen, der Anwalt, so wie wir Rechtsanwalt kennen. Also all diese Bedeutungen schwingen darin mit. Was ist das? Gott kommt zu uns als Anwalt. Er tritt für uns ein. Als Zusprecher, er spricht uns Mut und er tröstet uns. Und Jesus sagt, der bei euch sei in Ewigkeit. Das heißt, Gott selbst bleibt auf Dauer. Er sagt dann auch, die Welt kennt den Geist Gottes, diesen Geist Gottes nicht. Das heißt, nur über Jesus gibt es einen Zugang dazu. Das ist nicht was anderes. Der ist der eine, dreieinige Gott, Vater, Sohn und Geist. Der kommt vom Vater durch Jesus und er sagt, den Jüngern, er wird zu euch kommen. Die Welt kennt ihn nicht. Das heißt, Welt heißt in diesem Fall die Wirklichkeit, die ohne Gott leben will. Die Menschen, die Gott nicht meinen zu brauchen und die sie auch nicht haben wollen. Sie kennen ihn nicht, weil sie Jesus nicht kennen. Und dann hat er noch ein wunderbares Bild. Er sagt, ich will euch nicht als Waisen zurücklassen. Wir sollen keine unversorgten, ungeliebten Waisenkinder sein. Wir sollen durch die Nähe Gottes in Jesus und dem Heiligen Geist, er sagt, ich schicke euch den Tröster, und dann sagt er im nächsten Satz, ich komme zu euch. Das heißt, es ist immer Dreieinigkeit Gottes. Man darf das nicht auseinanderreißen. So, ich komme zu euch, ihr sollt nicht als Waisenkinder, als verlassene, ungeliebte Kinder, ihr sollt wissen, Gott ist euer Vater. Ihr seid geschaffen, ihr seid erhalten, ihr seid geliebt, ihr seid gerettet. Und er wendet sich euch zu, er tritt für euch ein. Was für ein Geschenk, was für eine Perspektive, was für eine Zuversicht zum Leben. Das spricht Jesus seinen Jüngern zu in einer sehr, sehr schweren Krise, wo sie jetzt eigentlich nur denken können, wir verlieren ja alles. Mit Jesus, das geht schief, er wird getötet werden oder so. Was haben wir dann noch? Also in diesem Augenblick haben sie eigentlich nur Schreckvorstellungen. Und da sagt Jesus ihnen diese Perspektive, sowas wie tröstlich. Dann erklärt er das noch. Gut, sagt er, ist eine kleine Zeit, dann wird mich die Welt nicht mehr sehen. Ihr aber sollt mich sehen, denn ich lebe und ihr sollt auch leben. An jenem Tage werdet ihr erkennen, dass ich in meinem Vater bin und ihr in mir und ich in euch. Wann ist das? Nun, Jesus redet zunächst einmal von der Trennung, die geschieht durch die Kreuzigung, durch die Trennung. Jesus begraben und die Jünger fühlen sich total allein. Und dann passiert diese große Wende, beginnt am Ostertag und geht dann 40 Tage lang bis zu dem Augenblick, wo Jesus erhoben wird zur Herrlichkeit Gottes. Und dieser letzte Abschied dort ist, in diesen Tagen begegnet er ihnen sichtbar. Das ist eine ganz andere Qualität, als wir sie heute erleben, wo Jesus durch den Heiligen Geist in unseren Gewissen bemerkbar macht, zu uns spricht und die Bibel gebraucht und wir wissen können und spüren können, er ist da. Aber was nach Ostern passiert ist, war noch was anderes. Jesus war sichtbar da, sie konnten ihn anfassen, er hat mit ihnen gegessen, hat ihnen erklärt, sie erinnert an alles, was er vorher gesagt hat, alles nochmal erklärt, so dass sie dann als Zeugen der Offenbarung Gottes in Jesus anderen uns weiter sagen konnten, was die Wahrheit über Jesus ist und wer Jesus ist. Also das ist einmal diese Augenzeugenbegegnung. Und dann gilt natürlich diese Zusage genauso der Generation danach, also auch uns. Ich lebe und ihr sollt auch leben, sagt er. Ja, ihr sollt teilhaben am Leben mit mir. Ihr sollt es erfahren, dass ihr nicht wie Waisenkinder verlassen seid. Der Tröster, Gott selbst will ganz dicht bei euch sein. Und der Heilige Geist hat die Aufgabe, Jesus zu vergegenwärtigen, sodass wir in der Gewissheit leben können. Er kümmert sich und er ist da. Ich lebe und ihr sollt auch leben. Der erste und der letzte Satz in diesem Abschnitt, den wir gelesen haben, das ist so eine ganz kostbare Klammer. Liebt ihr mich, so werdet ihr meine Gebote halten, heißt es in Vers 15 und in Vers 21. Wer meine Gebote hat und hält sie, der ist, der mich liebt. Wer mich aber liebt, der wird von meinem Vater geliebt. So, das heißt, Liebe und Gebote gehören zusammen. Für uns ist das ganz fremd. Bei uns ist das Mode geworden, dass wir sagen, also Liebe und Gebote Gottes, also Hauptsache Liebe und tue, was du willst. Das wird dem Augustinus zugeschrieben, was wird hoffnungslos missdeutet in unserer Zeit. Also ich tue das, was ich gefühlsmäßig für richtig halte, auch wenn es gegen die Gebote Gottes ist. Ausdrücklich wird das heute von vielen verdrehen. Das ist sagen, gegen die ausdrücklichen Gebote Gottes, du sollst nicht lügen, sollst nicht stehlen, sollst nicht Ehe brechen. Wenn mir danach ist und der Heilige Geist mir das Gefühl gibt, dass das doch schön wäre, dann mache ich das. Nein, Jesus sagt, Liebe erkennt man darin, dass Gebote gehalten werden. Das heißt, der Wille Gottes getan wird, dass man eine tiefe Sehnsucht hat, in Übereinstimmung mit dem Willen Gottes zu leben. Ich habe einen guten Freund, den englischen Pfarrer Sam Albury. Der hat einmal einen wunderbaren Vergleich gebraucht. Er hat gesagt, Wenn man die Musik nicht hört, dann denkt man, die Tänzer sind verrückt. Du siehst, Tänzer will tanzen. Und das macht alles Sinn, wenn du die Musik dazu hörst. Aber wenn du die Musik nicht hörst, ist die Spinne. Dann sagt sie, genau das ist. Die Christen leben nach den Geboten Gottes. Oder sagen die anderen, die Spinne, was macht man doch nicht? Weil sie die Musik nicht hören. Jesus ist die Musik. Diese unendliche Liebe, die begeisternde Liebe des Vaters und des Sohnes und des Heiligen Geistes, die unser Leben erfüllt und die uns ein großes Verlangen gibt. Ich möchte in Übereinstimmung mit dem Schöpferwillen, mit dem Willen Gottes leben. Ich tue seinen Willen gerne, weil er mich liebt. Ja, wer die Musik nicht hört, der denkt, die Tänzer sind verrückt. Ich hoffe, Sie hören die Musik. Jesus, Sie kennen diese Kraft der Liebe. Und sie entschließen sich und antworten darauf und sagen, dir will ich glauben, dass dein Wort gilt und deinen Geboten will ich gehorchen. Wir beten darum, dass wir das tun können. Ach Herr, entzünde in unserem Leben immer wieder neu das Feuer deiner Liebe, dass wir die Musik hören und dass wir danach tanzen. Amen. Ich wünsche Ihnen von Herzen Gottes Segen.

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1: gut. Herzlich willkommen, wir lesen die Bibel. Heute Johannesevangelium Kapitel 14, die Verse 22 bis 26. Manche sagen, die Bibel sei schwer zu verstehen. Na gut, ganz so flach ist sie nicht, aber man kann Fragen stellen. Und in den Abschiedsreden Jesu, also in den ausführlichen Gesprächen, die Jesus am letzten Abend vor seiner Hinrichtung mit seinen Jüngern führte, da werden ganz viele Fragen gestellt. Und da sieht man, wie aus Fragen stellen dann etwas wird. Da gibt's dann Antworten und neue Erkenntnisse. Wir lesen. Spricht zu ihm Judas, nicht der Iskariot, Herr, was bedeutet es, dass du dich uns offenbaren willst und nicht der Welt? Jesus antwortete und sprach zu ihm, wer mich liebt, der wird mein Wort halten und mein Vater wird ihn lieben und wir werden zu ihm kommen und Wohnung bei ihm nehmen. Wer aber mich nicht liebt, der hält meine Worte nicht. Und das Wort, das ihr hört, ist nicht mein Wort, sondern das des Vaters, der mich gesandt hat. Das habe ich zu euch geredet, solange ich bei euch gewesen bin. Aber der Tröster, der Heilige Geist, den mein Vater senden wird in meinem Namen, der wird euch alles lehren und euch an alles erinnern, was ich euch gesagt habe. Ja, das ist doch mal eine gute Frage, die der Judas stellt. Also, das war jetzt nicht der Verräter, sondern ein anderer Judas aus dem Jüngerkreis. Das ist doch mal eine gute Frage. Also, warum offenbarst du dich nur uns und nicht der ganzen Welt? Ich meine, das war doch eine mühsame Aufgabe. Jetzt, natürlich, sie haben Jesus kennengelernt vor der Kreuzigung, Zeugen der Kreuzigung, nach der Auferstehung. Aber dann kam die ganze mühevolle Arbeit, dass sie Leute, die das absolut nicht kannten, die nichts davon erlebt hatten, denen das mitzuteilen. Und da stießen sie auf massiven Widerstand und auf Unverständnis und auch auf feindselige Ablehnung. Also ich kann das so gut nachvollziehen, dass sie sagen, wäre doch toll, wenn du dich jetzt auch den Gegnern, dem Pilatus und den Hohenpriestern und all denen, die nicht das mit uns teilen, wenn du dich denen offenbart hättest und diese überzeugt hast, wie du uns überzeugt hast, das wäre doch leichter. Naja, in der modernen Bibelkritik der Neuzeit, da gab es ein Argument, das radikal gesagt hat, alles, was in der Bibel steht, insbesondere im Neuen Testament, das kannst du ja gar nicht glauben. Warum kannst du das nicht glauben? Die sind ja alle befangen. Wer schreibt das denn, die Evangelisten Paulus? Und sind ja alles nur Leute, die auch an Jesus geglaubt haben. Man müsste ja mal was hören von jemandem, der da nicht dran glaubt. Also damit es objektiv wird, auch wenn Gegner. Man hat mal ganz wenig über Jesus von Nichtchristen, von Tacitus und Sueton, das sind zwei römische Schriftsteller, gibt es kurze Sätze über die Existenz, den Kreuzestod von Jesus. Aber darüber hinaus gibt es fast nichts. Das hat auch seine Gründe. Im jüdischen Volk hatte das theologische Gründe, weil Jesus verflucht war als falscher Prophet. Da galt die Regel, wer aus dem Gedächtnis Gottes gestrichen ist als Verfluchter, der muss auch aus dem Gedächtnis des Volkes Gottes gestrichen werden. Daraus erklärte sich also mit theologischen Gründen, warum man nicht über Jesus berichtete. Aber gut, man hätte das gerne und die Kritiker haben gesagt, also solange wir da nichts wissen von Leuten, die nicht befangen sind, die nicht an Jesus glauben, da stellen wir erstmal alles in Frage. Das sind Legenden, das haben die gut gemeint, die haben das Jesus in den Mund gelegt, was er gesagt hat, die Wunder. Was wir historisch haben, ist eigentlich nur die Aussagen dieser Gläubigen. Und ob das nun stimmt, das muss man sehr, sehr kritisch hinterfragen. Und nur wenn wir beweisen können, wir gehen erstmal davon aus, dass es alles nicht wirklich passiert ist, sondern nur sozusagen aus der Glaubensfantasie entwickelt wurde. Nur wenn wir Beweise haben, dann halten wir das für historisch. Nach dieser Methode kann man die Bibel ganz radikal kritisieren. Obwohl der Gedanke natürlich nicht nur vernünftig ist. Stell dir mal vor, man schickt jemanden, einen Sportreporter, der keine Noten lesen kann und der also überhaupt unmusikalisch ist und gar keine Lust hat, Musik zu hören, den schickt man ins Symphoniekonzert und lässt ihn für die Zeitung eine Kritik schreiben. Der ist also wahrhaftig nicht befangen. Der ist kein Musiker, der spielt kein Instrument, der versteht nichts. Der kann jetzt ganz objektiv einen Bericht schreiben über das Konzert. Aber weiß jeder, das ist Quatsch. Das geht überhaupt nicht. Es braucht eine gewisse Kongenialität. Du musst in einer Sache wirklich drin sein. Du musst sie wirklich von innen auch verstehen können, um sachgerecht, angemessen zu sprechen. Also gut, trotzdem, das, was Judas hier schon fand, der Jünger hier, das kann ich nachvollziehen. Herr, warum offenbarst du dich nicht der ganzen Welt? Gibt Jesus eine Antwort darauf oder weicht er aus? Er sagt dir, wer mich liebt, der wird mein Wort halten und mein Vater wird ihn lieben und wir werden zu ihm kommen und Wohnung bei ihm nehmen. Ist das eigentlich eine Antwort darauf? Die Antwort, die Jesus gibt, heißt, die Wirklichkeit Gottes, das Wort Gottes, ob es Wahrheit ist, verstehen kann nur der, der Gott liebt. Das heißt, das ist eine Beziehungsfrage. Wenn ich ohne eine Lebensbeziehung zu Gott bin, werde ich nie und nimmer verstehen können, was Gott mir sagt. So sagt er, also passt auf, wir bieten euch an, der Vater, der Sohn und der Heilige Geist, wir machen eine WG. Bei euch wohnen, heißt es hier. Das ist ein Liebesverhältnis, Vergebung der Sünden, die Nähe und die wirkliche Erfahrung, Gott lebt und wir dürfen in einer Wohngemeinschaft und Lebensgemeinschaft miteinander leben. Wir sagen so ist im Alten Testament schon, Gottes Liebe führt dazu, dass ich seinen Willen erkenne und tue. Erkenntnis findet nie nur im Kopf statt, sondern immer im ganzen Leben. Der Mensch ist ein Ganzes, eine ganzheitliche Erkenntnis, sagen wir das modern. Genau das ist der Punkt. Erkenntnis der Wahrheit ist nicht nur ein Gedanke im Kopf, sondern vollzieht sich. Ich kann nicht die Wahrheit erkennen und als Lügner leben. So, dann sagen wir, das ist ganz egal, wie ich lebe moralisch, Hauptsache wir denken. Nein, geht nicht. Wer als Lügner lebt, wird auch die Wahrheit nicht ertragen, auch im Gedanken. So, das meint Jesus hier. Aber deshalb, es gibt keine Erkenntnis Gottes, ohne dass ich mich auf ihn einlasse, dass ich das, was ich von ihm höre, dass ich das anwende. Wer meine Rede hört und tut sie, sagt Jesus, der ist ein guter Lebenshausbaumeister. Also hören und tun. Muss man nicht schlucken, man kann seine Fragen und Zweifel alles mitbringen, aber es gibt keine Erkenntnis, ohne dass ich es tue, dass ich es anwende und so ausprobiere, ob Gott sich beweist, ob er wirklich da ist und handelt. Das ist natürlich eine hammermäßige Geschichte. Und deshalb sagt zum Schluss Jesus hier, das ist das Werk des Heiligen Geistes. Er ist ein Tröster, er wird euch alles lehren. Was ist das Werk des Heiligen Geistes? Er wird euch alles lehren und euch an alles erinnern, was ich euch gesagt habe. Der Heilige Geist erinnert uns an das, was Jesus gesagt hat. Das, was Jesus gesagt hat, ist dokumentiert in der Bibel. Die Bibel ist entstanden, indem Gottes Geist Menschen inspirierte und ihnen bewirkt, was sie sagen sollen und schreiben sollen. Aber der Geist Gottes ist auch dabei, wenn wir die Bibel lesen. Mit dem Geist Gottes die Bibel lesen. Das ist der Punkt. Er wird euch an alles erinnern. Der Heilige Geist, der erzählt nicht irgendwelche Storys und irgendwelche wilden Gefühle, sondern er liest mit uns die Bibel. Er erinnert uns an das, was Jesus gesagt hat. Und dass wir Kraft haben und eine Leidenschaft und eine Liebe, das zu tun und ernst zu nehmen und auszuprobieren, anzuwenden in unserem Alltag. Und dann werden wir sehen, was draus wird. Das ist sehr, sehr lebenspraktisch. Und manche möchten da nicht ran, weil sie sagen, also an Veränderungen, da wollte ich noch nie. Na ja gut, dann kommt man auch erkenntnismäßig keinen Schritt weiter. Also nur Mut. Das ist das Werk des Geistes Gottes. Er erinnert uns an alles, was Jesus sagt. Ich mache ihm Mut, die Bibel zu lesen, weiterzulesen, unter diesem Gesichtspunkt, mit Hilfe des Geistes Gottes. Darum beten wir jetzt. Herr Jesus, ich bitte dich, dass du uns deinen Heiligen Geist schenkst, damit wir verstehen, was du sagst und tun, was du sagst. Amen. Ich wünsche Ihnen von Herzen Gottes Segen.

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3: Herzlich willkommen zur Sendereihe Durch die Bibel. Wir sind mittendrin im Buch Prediger, einem Teil des Alten Testaments. Der Verfasser dieses Buches ist König Salomo, der berühmt ist für seine Weisheit, seinen Reichtum und, naja, für seine 1000 Frauen, die, laut Bibel, sein Herz verleiteten. Und so erfahren wir im Buch Prediger einiges über die Lebensphilosophie eines Mannes, der sich eine Zeit lang von Gott entfernt hat, der in seinem Leben herum experimentiert hat und nichts anbrennen ließ, wie man so schön sagt. Mal hat er sich allen möglichen Vergnügungen hingegeben, dann hat er versucht, in materiellem Wohlstand sein Glück zu finden. Doch gelungen ist ihm das nicht. Auch das ist eitel und Haschen nach Wind, so lautet fast jedes Mal sein Resümee.

0: David, ich bin dein Hirte. Dir wird nichts mangeln. Ich weide dich auf einer grünen Aue und führe dich zum frischen Wasser. Ich erquicke deine Seele und führe dich auf rechte Straße, um meines Namens willen. Und ob du auch wanderst im finsteren Tal, fürchte kein Unglück, denn ich bin bei dir. Mein Stecken und Stab trösten dich. Ich bereite vor dir einen Tisch im Angesicht deiner Feinde. Ich salbe dein Haupt mit Öl und schenke dir voll ein. Gutes und Barmherzigkeit werden dir folgen dein Leben lang. Und du wirst bleiben in meinem Haus immer da.
1: Salomo hat viel herumexperimentiert in seinem Leben, hat verschiedene Lebensphilosophien ausprobiert und bei anderen beobachtet, was die menschliche Existenz eigentlich ausmacht. Menschen müssen genauso sterben wie das Vieh, hat er entrüstet festgestellt. Und wenn gerechte Menschen sterben, geht's ihnen oft nicht besser als den Ungerechten. Enttäuscht ist er darüber, dass diejenigen, die viel arbeiten und sich dadurch einen gewissen Wohlstand aufbauen, nicht wirklich wissen, was eines Tages mit ihrem Erbe geschieht. Alles ist eitel und haschen nach Wind, klagt Salomo immer wieder. Betont jedoch ziemlich oft, dass er alles aus der Perspektive eines Menschen betrachtet, der unter der Sonne, also hier auf der Erde, im Diesseits lebt. Gottes Perspektive, also wie er das alles sieht und beurteilt, wird offenbar zunächst ganz bewusst ausgeblendet. In der letzten Sendung sind wir im Predigerbuch bei Kapitel 4, Vers 9 angekommen. Dort hat er gewissermaßen ein Rezept gegen die Vereinsamung präsentiert. Denn in den Versen davor war von einem Menschen die Rede, Zitat, »Der steht allein und hat weder Kind noch Bruder, doch ist seiner Mühe kein Ende.« Hören Sie jetzt dazu noch einmal Vers 9 und dann gleich Vers 10. »So ist's ja besser zu zweien als allein, denn sie haben guten Lohn für ihre Mühe. Fällt einer von ihnen, so hilft ihm sein Gesell auf. Weh dem, der allein ist, wenn er fällt, dann ist kein anderer da, der ihm aufhilft.« Salomo hat offenbar entdeckt, dass der Versuch, für sich allein zu leben, nicht unbedingt bedeuten muss, sich von anderen zu isolieren und sich in die Einsamkeit zu verkriechen. Man braucht jemanden, der einem hilft und der einem zur Seite steht. Weh dem, der allein ist, wenn er fällt. Genau aus diesem Grund bekommt man oft den Rat, lieber zu zweit auf eine längere Wanderung zu gehen. Falls ein Unfall passiert, ist es gut, jemanden bei sich zu haben, der Hilfe leisten kann. Solche Probleme haben auch viele ältere Leute, die allein leben. Sie können in ihrer Wohnung stürzen, sich ein Bein brechen und sind dann nicht in der Lage, ans Telefon zu gehen. Manchmal vergehen Tage, bis ein Nachbar endlich nach ihnen schaut. Deswegen ist es besser, wenn zwei zusammen sind. Wenn einer stürzt, kann der andere ihm zur Hilfe kommen. Salomo fügt in Vers 11 hinzu, »Auch wenn zwei beieinander liegen, wärmen sie sich. Wie kann ein Einzelner warm werden?« Dieser Vers, der Ihnen vielleicht ein Schmunzeln entlockt, ist vollkommen ernst gemeint. Hier geht es nicht ums Kuscheln, sondern um das Sich-Wärmen. Überall auf der Welt gibt es Menschen, die nicht einfach die Heizung aufdrehen können, wenn es ihnen kalt wird. Und da rückt man eben auch in der Nacht gern mal zusammen und sucht die Wärme des anderen. Ich kann mich noch erinnern, dass ich als kleiner Junge immer sehr gern im Winter bei meinem Vater im Bett geschlafen habe, weil er mich immer so schön gewärmt hat. Es war damals sehr kalt und wir schliefen in ungeheizten Räumen in einem sehr einfach gebauten Haus. Da war es für ein Kind wie mich wirklich etwas Schönes, bei seinem Vater im Bett schlafen zu dürfen. In Vers 12 äußert sich Salomo weiter über die Vorteile, die es bringt, wenn man nicht alleine ist. Einer mag überwältigt werden, aber zwei können widerstehen, und eine dreifache Schnur reißt nicht leicht entzwei. Wenn schon zwei eine Gemeinschaft bilden, dann bilden drei schon eine kleine Menge an Leuten, und manchmal ist es ganz gut, so eine Menge zu haben. Besonders dann, wenn es darum geht, sich eines Feindes zu erwehren. Man braucht nur an die Straßenkriminalität zu denken, die es heute in vielen größeren Städten gibt. Opfer sind oft Personen, die allein unterwegs sind, besonders auch Frauen. Eigentlich sollte man denken, dass es heute, fast 3000 Jahre nach König Salomo, bei uns zivilisierter zugehen sollte. Aber dem ist nicht so. Die Bibel stellt klar, dass der noch nicht erlöste Mensch eine sündige Natur hat. Und das gilt unabhängig davon, wie zivilisiert die Gesellschaft ist, in der er lebt. Und leider ist es so, dass der sündige und noch nicht erlöste Mensch nicht besonders sinnvoll mit der Freiheit umgehen kann, die ihm gewährt wird. Oder was halten Sie von der Freiheit, andere Leute zu belästigen und auszurauben, Frauen mit obszönen Telefonanrufen einzuschüchtern oder auch nur Musik in der Öffentlichkeit laut aufzudrehen, obwohl nur ein oder zwei Leute sie hören wollen? Auch die Freiheit, jederzeit offen seine eigene Meinung sagen zu dürfen, wird meines Erachtens von vielen nicht sehr weise eingesetzt. Wir werden heute überflutet mit Meinungsäußerungen von Wichtigtuern, die nicht wirklich etwas Wichtiges zu sagen haben. Ich selbst vertrete den Standpunkt, Freiheit ist kein Freibrief. Anders ausgedrückt, du hast zwar die Freiheit, deine Faust zu schwingen, aber da, wo meine Nase anfängt, hört deine Freiheit auf. Ein Mensch, der nur auf sich selbst bezogen ist, der keine Rücksicht nimmt, sondern immer nur sich und seine eigenen Bedürfnisse in den Mittelpunkt stellt, wird in diesem Leben keine Erfüllung finden. Mit meiner Arbeit allein zu sein, kann mich eine Zeit lang zufriedenstellen, aber schließlich wird es mir dann doch irgendwann leid. Ich reise auch nicht gern allein. In den vielen Jahren meines Dienstes habe ich sehr oft Konferenzen im In- und Ausland besucht. Und auf fast allen Reisen habe ich meine Frau mitgenommen. Ich vermute, viele von Ihnen empfinden dasselbe und sind nicht gern allein. Mit Vers 13 beginnt in unserem Bibeltext ein Abschnitt, der in manchen Ausgaben der Lutherbibel die Überschrift trägt: Volksgunst ist eitel. Offenbar hat Salomo die bittere Erfahrung gemacht, dass man sich als König auf die Sympathie des Volkes nicht allzu sehr verlassen sollte. Hier schreibt er nun: Ein Knabe, der arm, aber weise ist, ist besser als ein König, der alt, aber töricht ist und nicht versteht, sich raten zu lassen. Anders ausgedrückt, die Würde des Amtes allein macht aus einer Person noch lange keinen guten König. Ein König, dem es an Weisheit fehlt und der auch nicht auf gute Ratgeber hören will, ist dümmer als ein junger Mann von der Straße, der zwar nichts besitzt, der aber gelernt hat, sein Leben in den Griff zu bekommen. Salomo weiß, wovon er spricht, denn er ist beides gewesen, ein weiser Knabe und ein sehr törichter König. Weiter heißt es in Vers 14: Denn aus dem Gefängnis ist er auf den Thron gekommen und war doch arm geboren, als jener noch König war. In diesem Vers geht es also darum, dass ein alter, starrsinniger König von einem viel jüngeren abgelöst wird, der in Armut geboren wurde. Vermutlich denkt Salomo, der Verfasser dieser Zeilen, dabei an irgendeinen historischen oder legendären Fall, den auch seine Leser oder Zuhörer gekannt haben dürften. Und anhand dieses Beispiels untermauert er die Aussage des vorangegangenen Verses, nämlich, dass die Würde des Amtes allein aus einer Person noch keinen guten König macht. Wenn wir schon bei diesem Thema sind, ich bin der Meinung, dass wir uns als Christen dafür interessieren sollten, wie unser Land regiert wird. Ob die Regierung für größtmögliche Gerechtigkeit sorgt, ob ärmeren Menschen geholfen wird, wieder auf die Beine zu kommen, beziehungsweise ob ihnen ein menschenwürdiges Leben ermöglicht wird, ob Korruption und Wirtschaftskriminalität bekämpft werden und so weiter. Ein Vorteil der Demokratie liegt ja unter anderem darin, dass die Regierung, anders als etwa ein König, nicht auf Lebenszeit oder bis zu einem Umsturz an der Macht bleibt, sondern dass sie alle paar Jahre abgewählt oder bestätigt werden kann. Zurück zu unserem Bibeltext, da erreichen wir jetzt die Verse 15 und 16. Salomo schreibt: Und ich sah alle Lebenden, die unter der Sonne wandelten, bei dem zweiten Knaben, der an jenes Stelle treten sollte. Und es war kein Ende des Volks, vor dem er herzog. Und doch wurden seiner nicht froh, die später kamen. Das ist auch eitel und haschen nach Wind. Mit dem zweiten Knaben ist hier der Thronanwärter gemeint, also der junge Mann, der den bisherigen König, diesen alten Knaben, ablösen sollte. Das Volk war voller Freude. Begeistert liefen ihm die Menschenmassen hinterher, doch schon bald waren sie auch mit ihm nicht mehr zufrieden. Und Salomo kommt zu dem Schluss, es war alles mal wieder umsonst, wie Haschen nach dem Wind. Dass der junge Mann, der zum König gemacht wird, im Bibeltext als der zweite Knabe bezeichnet wird, ist interessant, denn Salomo war solch ein zweites Kind. Er war das zweite Kind der Batseba. Er war nicht das Kind, das sein Vater David eigentlich auserwählt hatte, um der nächste König zu sein. Salomo hat daraus offensichtlich den Schluss gezogen, dass Gott ganz gern mal die Zweiten erwählt. Auch Isaak war nicht das erste Kind gewesen, wie auch Jakob nicht der Erstgeborene war. Liebe Hörer, wenn Sie manchmal das Gefühl haben, Sie seien bloß ein Mensch zweiter Klasse, dann denken Sie daran, dass Sie bei Gott erstklassig sind. Das Zweite, was man an dieser Stelle im Predigerbuch feststellen kann, ist, dass Dinge später manchmal anders aussehen werden als zum gegenwärtigen Zeitpunkt. In Vers 16 heißt es nach der Lutherbibel, und doch wurden seiner nicht froh, die später kamen. Ein wichtiger Politiker mag die allermeiste Zeit seines Lebens sehr beliebt gewesen sein. Doch dann, wenn seine Zeit so langsam abläuft und die Medien nicht mehr so oft über ihn berichten, dann tritt womöglich zutage, dass seine Amtszeit gar kein so großer Segen für die Menschheit war. In unserem Bibeltext lassen wir nun den Abschnitt hinter uns, der mit den Worten überschrieben war, Volksgunst ist eitel. Nun berichtet Salomo, dass er bei seiner Glückssuche noch etwas anderes ausprobiert hat, das sicher ihr Interesse finden wird. Er hat nämlich versucht, sein Lebensglück in der Religion zu finden, ist dabei aber gescheitert. Ich werde dazu gleich ein paar Dinge sagen, die Sie möglicherweise ein wenig verwirrend finden, aber ich bitte Sie, lehnen Sie das nicht einfach ab, sondern lassen Sie sich Zeit, darüber nachzudenken. Haben Sie gewusst, dass die Religion mehr Leute zerstört hat als irgendeine andere Sache auf der Welt? Schauen Sie sich einmal an, was verschiedene Religionen für die Menschen in der Vergangenheit und der Gegenwart getan haben. Schauen Sie sich die Verhältnisse in unterschiedlichen Ländern an. Wie leben die Menschen dort? Wie ist das Verhältnis zwischen Arm und Reich? Werden die Menschenrechte geachtet? Wer regiert auf welche Weise das Volk? Ich möchte behaupten, das Charakterfundament ist in vielen nichtchristlichen Ländern keineswegs geringer. Aber allzu oft drückt die Religion die Menschen nieder. Sie verharren in unzumutbaren Verhältnissen, weil sie meinen, dass ihre Religion dies von ihnen erwartet. Und manche Regierungen missbrauchen sogar die Religion, um die Menschen in Schach zu halten. Aber auch das Christentum hat den Menschen nicht immer gut getan. Denken Sie daran, wie rücksichtslos manche Missionare vorgegangen sind, um fremde Völker zu christianisieren. Denken Sie an die Kreuzzüge des Mittelalters und wie viele Menschenleben sie gekostet haben. Vieles passierte nach dem brutalen Motto, willst du nicht mein Bruder sein, dann schlag ich dir den Schädel ein. Manchmal lassen sich Menschen aber auch ganz freiwillig an eine Religion ketten. Die verschiedensten Sekten nutzen das aus und machen religiös Interessierte von sich abhängig. Ich empfehle Ihnen, wenn Sie an einer Religion gekettet sind, dass Sie sie ablegen und sie gegen Christus austauschen. Ich persönlich bin nämlich der Meinung, dass das wahre Christentum keine Religion ist, sondern das Christentum ist dem Wesen nach eine Person. Ein Christ zu sein bedeutet, jemand vertraut Christus und glaubt an ihn. Religion dagegen ist für die Menschen noch nie besonders hilfreich gewesen. Das hat auch Salomo so erkannt und widmet sich im nächsten Abschnitt der Suche nach dem Lebensglück in der Religion. Hören Sie einmal, was Salomo jetzt in Vers 17 sagt. Es ist atemberaubend. Bewahre deinen Fuß, wenn du zum Hause Gottes gehst, und komm, dass du hörst. Das ist besser, als wenn die Toren Opfer bringen, denn sie wissen nichts als Böses zu tun. Ich bin davon überzeugt, dass der Gang in so manche Kirche nicht nur Zeitverschwendung ist, sondern auch etwas zutiefst Verkehrtes. Es ist zum Beispiel verkehrt, wenn Sie einer Predigt Beifall geben, die Gottes Wort, also die Bibel, nicht wirklich ernst nimmt. Und es wäre genauso verkehrt, einen Pastor mit gesunder Glaubensbasis nicht zu unterstützen, der das Wort Gottes verkündigt. Und so lautet der erste Vers von Kapitel 5, das nun beginnt: Sei nicht schnell mit deinem Munde und lass dein Herz nicht eilen, etwas zu reden vor Gott. Denn Gott ist im Himmel und du auf Erden. Darum lass deiner Worte wenig sein. Ich frage Sie, was nützt der Besuch in einer Kirche, wenn man dort nicht Gott zu Worte kommen lässt? Wenn sein Wort, die Bibel, dort nicht ernst genommen wird? Den gerade vorgelesenen Vers kann man aber auch als Warnung verstehen. Lass dein Herz nicht eilen, etwas zu reden vor Gott. Das bedeutet so viel wie: Triff keine Entscheidung unter emotionalem Stress. Unterschreibe kein Gelöbnis. Wenn du eine Wohnung oder ein Haus anmietest, kannst du ruhig unterschreiben, aber verpflichte dich nicht leichtfertig Gott gegenüber. Denn was du ihm versprichst, sollst du auch halten. Für mich heißt das auch: Wer sich entschlossen hat, Jesus Christus nachzufolgen, sollte sich nicht mit christlichen Traditionen und Bräuchen zufrieden geben. Es gibt in unseren Kirchen heute eine große Zahl unglücklicher Leute. Sie sind nie ganz mit dem Herzen dabei. Sie wollen nur einen besinnlichen Gottesdienst an Weihnachten und Ostern miterleben oder zusehen, wenn Verwandte oder Freunde getauft werden. Salomo fährt fort in Vers 2: Denn wo viel Mühe ist, da kommen Träume, und wo viel Worte sind, da hört man den Toren. In Kirchen und Gemeindehäusern werden zuweilen eine Menge Dinge gesagt, die besser nicht gesagt werden sollten. Törichte Dinge, die dem Wort Gottes widersprechen und die den Menschen nicht weiterhelfen. Salomo warnt in Vers 3: Wenn du Gott ein Gelübde tust, so zögere nicht, es zu halten, denn er hat kein Gefallen an den Toren. Was du gelobst, das halte. Aus diesem Grund bitte ich Sie, folgen Sie keiner Einladung zur Lebensübergabe, wenn Sie nicht wirklich mit Gott klare Sache machen möchten. Ja, es sind schon viele Leute im Gottesdienst nach vorne gekommen, um ihren Entschluss kundzutun, aber es hat ihnen in Wirklichkeit nichts bedeutet. Dagegen gilt: Wenn du Gott ein Gelübde tust, so zögere nicht, es zu halten. Brechen Sie Ihre Versprechen nicht, nicht Gott gegenüber. Sie können nicht Gott Dinge versprechen, die Sie nicht halten, und dann noch erwarten, weiterhin eine lebendige Beziehung mit ihm zu haben. Wussten Sie übrigens, dass uns Gott ein Gesetz in Bezug auf Gelübde gegeben hat? Nachlesen können Sie es im 3. Buch Mose, Kapitel 27. Also noch einmal: Wenn Sie Gott ein Versprechen geben, sollen Sie auch meinen, was Sie sagen, weil Gott Sie an Ihr Versprechen binden wird. Es gibt meines Erachtens nicht wenige Leute, die keine echten Missionare und keine echten Prediger mehr sind, weil sie Gott etwas versprochen haben, was sie nicht wirklich so meinten. Auch Christen, die irgendwann in ihrem Glauben stehen geblieben sind und kein geistliches Wachstum mehr erfahren, gehören dazu. Mit Gott in Verhandlungen zu treten, ist nicht wie eine religiöse Zeremonie. Denn sie haben es mit einer Person zu tun, die hört, was sie sagen, und die von ihnen erwartet, dass sie ihre Zusagen halten. Weiter in unserem Bibeltext mit den Versen 4 und 5. Es ist besser, du gelobst nichts, als dass du nicht hältst, was du gelobst. Lass nicht zu, dass dein Mund dich in Schuld bringe, und sprich vor dem Boten Gottes nicht, es war ein Versehen. Gott könnte zürnen über deine Worte und verderben das Werk deiner Hände. Wenn wir Gott eine Zusage gemacht haben, sollen wir also nicht sagen, es war ein Irrtum, ich hätte es nie versprechen sollen. Oder ich habe es gar nicht so gemeint. bitte bedenken Sie, wir haben es mit dem lebendigen Gott zu tun. Es scheint viele Leute zu geben, die das noch gar nicht richtig begriffen haben. Und deshalb können sie die göttlichen Dinge nur wie vom Rand aus betrachten. Doch Gott ist Realität, und wir müssen sorgfältig im Umgang mit ihm sein.

In der nächsten Ausgabe der Sendereihe Durch die Bibel machen wir genau dort im Predigerbuch weiter, wo wir diesmal aufgehört haben. Dann geht es zum Beispiel um Unrecht, das dazu dient, andere Menschen auszubeuten. Ich würde mich freuen, wenn Sie auch beim nächsten Mal wieder mit dabei sind. Bis dahin, auf Wiederhören und ein herzliches Gott befohlen.

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1: Wenn Sie das Lesezeichen schon länger kennen, dann ist Ihnen der Name Thomas Franke vermutlich ein Begriff. Schon einige Male standen seine Bücher auf dem Programm hier im Lesezeichen. Zum Beispiel der Roman »Das Mädchen, das nicht verschwinden wollte« oder die weihnachtliche Erzählung »Noch besser als Schokolade« oder die Kriminalgeschichten »Soko mit Handicap, der Tote und der Taucher« und »Aktion Licht«. Die Bücher von Thomas Franke sind sehr verschieden, aber in jedem Fall spannend und unterhaltsam. Und teilweise sind sie auch sehr berührend. Heute und in den nächsten Tagen lesen wir Auszüge aus seinem aktuellen Roman »Die Ufer der Zeit«. Herzlich willkommen dazu, sagt Sabine Bohm.

0: Die Ufer der Zeit ist ein Fantasy-Roman. Also, wir verlassen den Bereich dessen, was realistisch ist, und begeben uns ins Reich der Fantasie. Stellen Sie sich mal vor, es wäre möglich, kreuz und quer durch die Zeit zu reisen. Was würde man dabei erleben? Welche Menschen könnte man treffen? Und wie würde man sich dabei fühlen? Würde man vielleicht einen neuen Blick auf das Leben im 21. Jahrhundert bekommen? Genau dieses Gedankenexperiment führt Thomas Franke durch in seinem neuen Roman »Die Ufer der Zeit«. Er schickt seinen Protagonisten Jan auf eine Zeitreise. Wie das Abenteuer seinen Anfang nimmt, das hören Sie jetzt. Es liest Tobias Schuffenhauer.
1: Jan verließ das Hafengebäude mit den großen Panoramafenstern. Als er die metallenen Stufen der Freitreppe hinabstieg, blies ihm eine heftige Böe ins Gesicht. Wolken türmten sich am Horizont auf. Hier im Hafenbecken war das Wasser noch vergleichsweise ruhig, aber weiter draußen konnte es ziemlich ungemütlich werden. Die Nordsee war ein unberechenbares Meer. Fast bereute er, die längere Strecke von Dagebüll über Amrum nach Helgoland gebucht zu haben, aber nur fast. Über diese Route würde er es knapp zum Kaffee bei Oma Wiete schaffen, verpasste jedoch auf elegante Weise das Mittagessen bei Tante Mette. Das ersparte ihm nicht nur die übermäßige Aufnahme von Transfetten, er umging so auch den ersten Schwung an spitzen Bemerkungen, was um Himmels willen er mit transkulturellen Europastudien im späteren Leben anfangen wolle. Jan ertappte sich bei dem Gedanken, dass die einzig positive Aussicht Oma Wietes Friesentorte war. Im nächsten Atemzug kam er sich schäbig vor. Es war 2 Jahre her, seit er seine Großmutter zum letzten Mal gesehen hatte. Kurz darauf hatte er sich in Nina verliebt und alles andere hatte an Bedeutung verloren. Jan reihte sich in die Gruppe der Passagiere ein, die am Kai entlang auf das Schiff zuliefen. Das Wasser der Nordsee war trüb vom aufgewühlten Schlick des Meeresbodens. Doch als ein paar Sonnenstrahlen durch die dichter werdende Wolkendecke fielen, glitzerten die Wellen im kleinen Hafen. Es war lange her, seit er das letzte Mal an der Nordsee gewesen war. Jetzt merkte er, dass er sie vermisst hatte. Er lächelte, als Kindheitserinnerungen wach wurden. Der Geruch des Meeres, der stete Wechsel zwischen Ebbe und Flut, das Kreischen der Möwen, all dies war untrennbar mit den Sommerferien bei Oma Wiete verbunden. Als er klein gewesen war, hatte er es geliebt. Die Fährfahrt zur Helgoländer Düne. Lange Strandspaziergänge auf der Suche nach Schätzen, Sandburgen und fettige Pommes. Auf der Hauptinsel hatten sie Wanderungen auf die Steilklippen unternommen, während seine Oma ihm Geschichten von Klaus Störtebeker und seinen Vitalienbrüdern erzählt hatte. Jeden Abend hatte sie die uralte Petroleumlampe angezündet und war mit ihm zusammen in die kleine Dachkammer hinaufgestiegen, die ihm als Schlafzimmer diente. Dort hatte sie sich auf seine Bettkante gesetzt und ihm eine Geschichte aus der Kinderbibel vorgelesen. Irgendwann war er zu alt dafür gewesen. Spätestens mit 12 waren ihm die Frömmigkeit seiner Großmutter und die Kinderbibel peinlich geworden. Und als dann sein Vater schwer erkrankte und später starb, hatte er nichts mehr damit zu tun haben wollen. Die Passagiere hatten die schmale Gangway fast erreicht, als die Frau vor ihm erschrocken aufschrie. Ein Windstoß hatte ihr das Tuch vom Hals gerissen. Nun wehte ihr langes, dunkles Haar im Wind. Intuitiv sprang Jan hinter dem Tuch her und bekam es gerade noch zu packen, ehe es hinaus aufs Meer getrieben wurde. Die Frau wandte sich zu ihm um. »Vielen Dank, das ist sehr nett von Ihnen.« Sie band sich das Tuch wieder um. Ihr Lächeln wirkte erschöpft. Jan schätzte sie auf knapp 40. Ihr Gesicht war rundlich, sanft und unscheinbar. An ihren Schläfen zeigten sich erste graue Strähnen. Obwohl sie viel jünger war, erinnerte etwas an ihrer Art ihn an Oma Wiete. Erst jetzt registrierte er, dass sie einen Rollstuhl schob. Darin saß ein uralter Mann, der mit leerem Blick vor sich hin starrte. Sein Mund stand halb offen. Der Wind peitschte ihm ins Gesicht und zerrte an seinen schlohweißen Haaren. Er schien es gar nicht zu bemerken. Sie erreichten die schmale Gangway. Rollstühle nur für Umsetzer, bemerkte ein Angestellter der Reederei. »Ja, ich weiß«, sagte die Frau. Sie beugte sich zu dem alten Mann hinunter. »Opa, du musst jetzt aufstehen.« Der Mann reagierte nicht. »Opa?« Sie stellte sich vor den Rollstuhl und versuchte, ihren Großvater hochzuziehen. »Vergeblich.« Jan hörte hinter sich ein genervtes Stöhnen. Rasch trat er neben den Rollstuhl. »Warten Sie, ich helfe Ihnen.« Er packte den rechten Arm des Mannes und bemerkte, dass dieser ein Buch in seiner Hand hielt. Er umklammerte es so fest, dass seine Fingerknöchel weiß hervortraten. »Sie müssen aufstehen.« Der Mann sah auf. Etwas an seinem Blick änderte sich. Die Leere schwand und machte etwas anderem Platz. Abrupt, als habe er einen Schalter umgelegt, stand er auf. Er starrte Jan an. Sein Mund bewegte sich, als wolle er etwas sagen. »Bitte, kommen Sie jetzt«, drängte der Angestellte. Der Moment verschwand so rasch, wie er gekommen war. Als Jan den alten Mann die Gangway hinaufführte, wirkte dieser wieder genauso abwesend wie zuvor. Die Enkelin folgte mit dem Rollstuhl. »Vielen Dank.« »Kein Problem. Ich begleite Sie noch zu Ihren Plätzen. Wo sitzen Sie?« »Gleich hier auf dem Hauptdeck.« Jan führte den alten Mann zu einem Platz am Fenster. Der Alte setzte sich und starrte aus dem Fenster. Jan folgte seinem Blick. Mittlerweile waren alle Passagiere an Bord. Der Angestellte wollte gerade die Gangway einholen, als eine junge Frau die Mole entlanghetzte und winkte. Selbst bis hierher konnte Jan die Genervtheit des Angestellten bemerken. Die Frau spurtete zur Gangway und drehte sich noch einmal um, als erwarte sie, dass ihr jemand folgte. Ihre Kleidung wirkte merkwürdig und schien nicht recht zusammenzupassen. Die Hose war ihr zu groß, sie hatte sie mehrfach umgekrempelt. Ihr Gesicht verdeckte eine große Sonnenbrille und unter ihrer Mütze lugte flachsblondes Haar hervor. Sie stieg rasch auf das Schiff und entschwand seinen Blicken. Innerhalb kürzester Zeit hatte der Angestellte die Gangway eingeholt und die Taue gelöst. Seine Eile hinterließ bei Jan ein ungutes Gefühl. »Darf ich Sie zu einem Kaffee einladen?« bot die Enkelin des alten Mannes ihm an. Eigentlich hätte sich Jan lieber auf seinen Platz verzogen, seine Kopfhörer aufgesetzt und sich seinem Online-Sprachkurs gewidmet, aber das wäre ihm unhöflich vorgekommen. Außerdem berührte ihn dieser alte Mann auf eine schwer zu erklärende Art und Weise. »Ja, gerne, das ist wirklich sehr nett.« Er nahm Platz. Das Schiff verließ den Hafen. Der Kapitän schien es eilig zu haben. Die Kumuluswolken türmten sich am Horizont zu wuchernden, pilzförmigen Gebilden. Dunkle Fäden kündeten von heftigen Regenschauern in der Ferne. Es war ein Anblick von bizarrer und unheimlicher Schönheit. »Wie möchten Sie Ihren Kaffee?« »Schwarz, bitte.« Die Frau orderte den Kaffee. Der alte Mann starrte ins Nichts, das Buch fest umklammert in beiden Händen. Der Einband war früher rot gewesen, jetzt aber ausgeblichen, alt und fleckig, als wäre er Regen ausgesetzt gewesen. Ein Titel war nicht zu erkennen. »Und was treibt Sie hinaus nach Helgoland?« fragte die Frau, während sie Jan den Kaffee reichte. »Familienbesuch«, antwortete er knapp. »Und Sie?« Sie seufzte. »Wahrscheinlich eine absolute Schnapsidee.« Jan hob die Brauen. »Inwiefern?« Sie zuckte die Achseln und warf einen Blick auf den alten Mann neben sich. »Es ist wegen Großvater. Ich dachte, ich würde ihm einen Gefallen tun, aber nun bin ich nicht mehr sicher.« Sie nahm einen Schluck von ihrem Cappuccino. »Wissen Sie, er leidet schon seit längerem an, naja, Sie können es sicher denken. Ich fürchte, er ist kurz davor, sich ganz zu verlieren. Aber ich glaube, es gibt da etwas, das ihn beschäftigt. Er reagiert auf fast gar nichts mehr. Nichts interessiert ihn. Selbst das Essen vergisst er. Aber dieses Skizzenbuch hat eine besondere Bedeutung für ihn. Manchmal schlägt er es auf und dann ändert sich etwas. Dann guckt er anders, irgendwie wacher, verständnisvoller, wärmer.« Sie strich sich eine Haarsträhne hinters Ohr, während ihr Blick von Jan zu ihrem Großvater glitt. Es muss irgendeine Erinnerung wecken, die in seinem Geist wach geblieben ist. Er legt das Buch kaum aus der Hand, aber zwischendurch konnte ich mal einen Blick hineinwerfen. Die meisten Zeichnungen sagen mir nichts, überwiegend sind es Naturzeichnungen. Mal ein Boot am Strand oder eine Möwe, ganz selten mal ein Mensch. Klar ist, dass alle Zeichnungen irgendwo am Meer gemacht wurden. Dabei lebte er gar nicht an der Küste. Mein Opa stammt aus Hannover. Wie auch immer, schließlich habe ich sie wiedererkannt.
2: Wen?
1: Die lange Anna.
2: Das Wahrzeichen von Helgoland? Sie nickte.
1: Ich habe keine Ahnung, wann er dort war. Er hat nie darüber gesprochen. Aber diese Insel muss eine große Bedeutung für ihn haben. Und so dachte ich mir, ich reise einfach mit ihm hin. Sie ist, so scheint mir, die letzte Verbindung zu dem Menschen, der er einmal war. Ich will ihm die Chance geben, noch einmal er selbst zu sein.
2: Unwillkürlich fiel Jans Blick auf den alten Mann.
1: Er saß vollkommen teilnahmslos da.
2: Dass gerade von ihm die Rede war, schien er nicht mitzubekommen.
1: Ich habe ihm natürlich erzählt, was wir vorhaben, aber als ich von Helgoland sprach, schien ihn das nicht zu berühren. Da war kein Wiedererkennen.
2: Nun, noch sind wir ja nicht da.
1: Sie lächelte bemüht. Da haben Sie wohl recht. Sie machten noch ein wenig Smalltalk. Jan trank seinen Kaffee aus, bedankte sich und stand auf.
2: Ich muss noch was für die Uni machen.
1: Natürlich. Vielen Dank, dass Sie sich Zeit genommen haben. Jan begab sich auf das Oberdeck. Der Wellengang war nun deutlich stärker geworden. Der Himmel hatte sich verdunkelt. Sie fuhren genau in das Unwetter hinein. Er lächelte freudlos. Das Wetter war die perfekte Metapher für sein Leben. Er suchte sich einen freien Platz am Frontfenster und setzte sich. Kurz erwog er, sich die Kopfhörer ins Ohr zu stöpseln und die nächste Lektion zu starten. Es wäre die perfekte Ablenkung, um nicht weiter seinen trüben Gedanken nachzuhängen. Neben Niederländisch und Schwedisch war er dabei, Finnisch zu lernen. Anders als die anderen skandinavischen Sprachen war dies keine indogermanische Sprache und hatte mit seinen eher harten Konsonanten und vielen Vokalen einen ganz eigenen Reiz. Sprachen waren Jans einzige Begabung. Er war weder besonders sportlich noch musikalisch. Gute naturwissenschaftliche Noten hatte er sich mühsam erarbeiten müssen, aber Sprachen waren ihm immer leicht gefallen. Vielleicht lag es daran, dass er zweisprachig groß geworden war, mit einem dänischen Vater und einer deutschen Mutter. Er starrte auf das Display seines Handys, sein Daumen schwebte über der Lern-App, dann schob er das Handy unverrichteter Dinge zurück in die Hosentasche und starrte aus dem Fenster des überdachten Oberdecks. Erste Regentropfen trafen auf das Glas, in der Ferne blitzte es. Jan dachte an gestern Abend zurück und Scham stieg in ihm auf. Das war eine durchaus peinliche Angelegenheit gewesen. Fria hielt ihn vermutlich für völlig durchgeknallt. Er hatte irgendwie kein Glück mit den Frauen. Dabei hatte er bei Nina gedacht, er hätte eine Seelenverwandte gefunden.
2: Er hatte vor Glück kaum gehen können, eine Zeit lang.
1: Dann hatte sich das Glück langsam und diskret verabschiedet. Jan bemerkte es erst, als es fort war. Sie waren noch immer ein Paar, aber es war nicht mehr so innig wie vorher.
2: Sie sprachen noch miteinander, aber ihre Gespräche wandelten sich zunehmend in Streitgespräche.
1: Irgendwann war das Schweigen eingekehrt, und schließlich kam jener Abend, an dem Nina sich von ihm trennte. Sie saßen vor dem Fernseher und schauten irgendeine Netflix-Serie, und dann, wie aus dem Nichts, sagte Nina: »Ich liebe dich nicht mehr.« Ihre Stimme klang so leidenschaftslos, als würde sie ihm mitteilen, dass die Chips alle wären. Jan hatte sie verblüfft angeblickt. Er wusste, dass er jetzt eigentlich irgendetwas fühlen müsste. Zorn, Verzweiflung, Frust. Doch da war nichts mehr. Außer vielleicht Erleichterung. Aber irgendwie fühlte es sich schräg an, einfach nur okay zu sagen und dann die Serie weiterzugucken. Also fragte er: »Hast du einen anderen?« Daraufhin sprang Nina auf und schrie: »Das ist alles, was dir einfällt? Du bist so ein Idiot!« Sie stürmte hinaus.
2: »He, reg dich ab!« Jan folgte ihr.
1: Nina war schon an der Haustür, sie hielt eine gepackte Tasche in der Hand, ihre Wangen glühten. »Versuch gar nicht erst, mich aufzuhalten.«
2: In diesem Moment wusste Jan, dass er mit seiner spontanen Frage den Nagel auf den Kopf getroffen hatte. Sie hatte längst einen anderen.
3: »Spar dir die Show«, fauchte er.
2: Die Tür fiel ins Schloss und Jan war wieder Single. Jan seufzte. Eine Zeit lang hatte sich das gut angefühlt, aber irgendwie wurde er den Eindruck nicht los, dass er fürs Alleinsein nicht geschaffen war. Er lehnte sich zurück und startete seine Lern-App. Mittlerweile prasselte der Regen heftig gegen die Frontscheibe und es war so dunkel geworden, dass es auch später Abend hätte sein können. Der Wellengang begann unangenehm zu werden. Ein Gong erklang. »Liebe Fahrgäste, wie Sie feststellen können, wird die Nordsee heute etwas ungemütlich. Bitte suchen Sie zu Ihrer eigenen Sicherheit die Innenräume auf und bleiben Sie auf Ihren Plätzen. Vielen Dank.«
1: Ein Steward ging umher und verteilte Spucktüten. Eine Grundschülerin, zwei Sitze weiter, machte unverzüglich Gebrauch davon. Ihr jüngerer Bruder war schneller und er brach sich gegen die Fensterscheibe, ehe seine hektisch mit der Tüte hantierende Mutter den Schwall auffangen konnte. Der Junge hatte zuvor offenbar einen Döner verspeist, wie Jan nun erkannte. Die ganze Angelegenheit begann olfaktorisch unangenehm zu werden und Jan beschloss, die Toilette aufzusuchen. Begleitet von finnischen Vokabeln und einem flauen Gefühl in der Magengegend stellte er sich der Herausforderung, bei zunehmendem Wellengang das Pinkelbecken zu treffen. Als er die sanitären Anlagen verließ, zerriss ein Blitz den dunklen Himmel und ein ohrenbetäubender Donnerschlag folgte. Das Licht flackerte. War das Schiff getroffen worden? Eine plötzliche Bewegung ließ ihn herumfahren. Eine Gestalt huschte eilig an ihm vorbei und öffnete die Tür zum Passagierdeck. Angesichts dieses Wetters war das nicht nur verboten, sondern wirklich gefährlich. »He!« rief Jan. Die Gestalt fuhr herum. Sie trug viel zu weite Kleidung. Eine helle Haarsträhne lugte unter ihrer Mütze hervor. Jan erkannte die junge Frau wieder, die vorhin beinahe zu spät gekommen war. Im flackernden Licht wirkte ihr Gesicht kalkweiß. Einen Augenblick lang starrte sie Jan an. Dann weiteten sich ihre Augen entsetzt.
4: »Ich wollte das nicht. Ich dachte, tut mir leid«, stammelte sie und hetzte hinaus auf das dunkle, klitschnasse Außendeck.
3: »Was war denn mit der los? Stand sie vielleicht unter Drogen?«
2: »Warten Sie«, rief er. Undeutlich sah er sie im strömenden Regen zur Treppe eilen. Eine Windböe jagte einen Plastikeimer über das Deck. Die Frau stürzte.
3: Mist, in ihrem panischen Zustand würde sie sich noch verletzen.
2: Jan drückte die Tür auf. Gischt und Regen prasselten mit einer solchen Wucht auf ihn ein, dass es sich wie ein Schlag anfühlte. Salz brannte in seinen Augen. Halb blind wandte er sich zur Treppe. Das Deck war glitschig. Eine mächtige Welle hob das Schiff an. Jan stolperte vorwärts und stieß unsanft gegen einen der fest an Deck montierten Plastikschalensitze. Blinzelnd und tastend stolperte er über das Deck vorwärts und erreichte schließlich die Treppe.
3: Von der Frau war nichts mehr zu sehen.
2: Hoffentlich war sie nicht über Bord gegangen. Jan umklammerte das nasskalte Geländer und starkste vom Wellengang hin und her geworfen die Stufen hinunter. Auf dem unteren Außendeck peitschte der Wind nicht ganz so wild, dafür war die Gischt hier umso heftiger. Auch hier war die Frau nicht zu sehen. Vielleicht war sie wieder hineingegangen? Mühsam arbeitete Jan sich zum Eingang des Hauptdecks vor und schlüpfte durch die Tür. Seine Klamotten waren klitschnass. Shit! Er trat in den Passagierraum. Mittlerweile war die Notbeleuchtung angegangen. Ganz offensichtlich war irgendetwas kaputt gegangen. Er sah sich um. Der alte Mann war aufgestanden und wollte offenbar zur Tür. Seine Enkelin wirkte beunruhigt. Jan eilte zu den beiden. »Haben Sie eine junge Frau hereinkommen sehen?« Die Frau schüttelte den Kopf und im selben Moment packte der alte Mann Jans Arm. Sein Griff war erstaunlich fest. Noch erstaunlicher war sein Gesicht. Es wirkte vollkommen verändert. Da waren keine Teilnahmslosigkeit und Leere mehr. Seine Augen waren ganz wach. In seinem Blick spiegelte sich eine verwirrende Mischung aus Emotionen.
5: »Was machst du hier?« fuhr er Jan an.
2: Aber es lag keine Aggression in seiner Stimme, sondern eher so etwas wie Besorgnis.
5: »Warum bist du zurückgekommen?«
2: Was meinen Sie? Stammelte Jan irritiert.
4: Ich weiß auch nicht, was los ist, sagte die Enkelin aufgeregt. Auf einmal ist er aufgesprungen und...
5: Geh zurück,
2: befahl der Alte. Sein Blick war so eindringlich, dass Jan erstarrte.
5: Geh zurück, bevor es zu spät ist.
2: Dann legte er beide Hände auf Jans Schultern. Das Skizzenbuch polterte zu Boden.
5: Lass ihn nicht allein.
2: Der Alte ließ ihn los und wirkte mit einem Mal kraftlos. Seine Enkelin half ihm, auf dem nächstbesten Stuhl Platz zu nehmen. Jan hob das offene Skizzenbuch auf. Er konnte nur einen kurzen Blick hineinwerfen, bevor der Alte wieder danach griff und es an sich riss. Etwas an den Umrissen, die Jan erblickt hatte, ließ ihn erschauern. Intuitiv wandte er sich um und hastete zum Ausgang. Ein Steward rief ihm etwas zu und stellte sich ihm in den Weg. Jan stieß ihn beiseite und trat hinaus in den Sturm. Aus dem Augenwinkel glaubte er, eine Bewegung wahrzunehmen. Er blickte nach rechts, konnte aber zwischen Regen und Gischt kaum etwas erkennen. »Hallo?« Keine Antwort. Seltsam. Irgendwie fühlte er sich beobachtet. Ja, mehr als das. Es schien, als wolle sich irgendetwas in seine Gedanken drängen. Er schüttelte das seltsame Empfinden ab und tastete sich vor bis zur Reling. Niemand war zu sehen. War die Frau etwa... Er beugte sich vor und versuchte, in den brausenden, grauen Wogen etwas zu erkennen. Bewegte sich da eine Gestalt im Wasser? Etwas Seltsames geschah. Für einen kurzen Augenblick verschob sich seine Wahrnehmung, so als würde er zwei Bilder gleichzeitig sehen. Das eine war das brodelnde Meer unter ihm, das andere war ein Mann, der sich gegen den tosenden Wind ankämpfend an eine Reling klammerte. Er erschauerte. Ein Schatten verdeckte den Mann. Fast gleichzeitig traf ihn ein Stoß von hinten so heftig und unerwartet, dass er keine Chance hatte. Er prallte heftig gegen die Reling, verlor das Gleichgewicht und stürzte über sie hinweg. Hektisch versuchte er, Halt zu finden, aber seine Hände griffen ins Leere. Einen entsetzlichen Moment lang schwebte er wild mit den Armen rudernd im Nichts. Dann schluckten ihn die tosenden Fluten.

Von der Fähre ins kalte Wasser der Nordsee gestürzt, so endet dieses Kapitel. Aber keine Sorge, Jan ertrinkt nicht. Wie es weitergeht, das erfahren Sie morgen an dieser Stelle. Lassen Sie sich das nicht entgehen. Tobias Schuffenhauer las aus dem Roman »Die Ufer der Zeit« von Thomas Franke. 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Ich verabschiede mich mit einem Lied, das auch vom Meer handelt. Hier sind die Rings. Tschüss, bis morgen, wenn Sie mögen. Ihre Sabine Bohn.

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0: Vom Tellerwäscher zum Millionär. Das wird gerne als der amerikanische Traum bezeichnet. In dieser Ausgabe von Das Gespräch wollen wir diesem Traum nachspüren. Wie ist er historisch entstanden? Was bedeutet er tatsächlich? Und gibt es ihn heute noch? Ich freue mich, dass Dr. Joel White mir darüber einiges sagen kann. Er ist US-Amerikaner, hat Politologie und Theologie in den USA studiert und ist heute Dozent an der Freien Theologischen Hochschule in Gießen. Hallo, Dr. White, schön, dass wir miteinander reden können.
1: Hallo, ich freue mich auch drauf.
0: Ja. Mein Name ist Horst Gretschi und ich freue mich auf spannende 45 Minuten. Vor 250 Jahren, am 4. Juli 1776, unterzeichnen Delegierte der 13 britischen Kolonien in Nordamerika ein Schriftstück, in dem sie ihre Loslösung von der britischen Krone erklären und gleichzeitig ihr Recht festhalten, einen eigenen, souveränen Staatenbund in Nordamerika zu bilden. Die sogenannte Unabhängigkeitserklärung stellt die Gründungsurkunde der Vereinigten Staaten von Amerika dar und ist bis heute eines der spannendsten Dokumente der Geschichte und der demokratischen Staatsphilosophie. Für viele Menschen beginnt die Geschichte der USA mit diesem 4. Juli 1776, mit der Unterzeichnung der Unabhängigkeitserklärung. Doch das stimmt natürlich nicht, denn die europäische Besiedlung des amerikanischen Doppelkontinents beginnt rund 300 Jahre davor und die gesamte Geschichte des Kontinents Süd- und Nordamerika ist ja noch viel, viel älter. Dr. White, welche Stationen auf dem Weg zu den USA sind denn vor dem Jahr 1776 wichtig?
1: Ja, das kann man hier nur in groben Zügen beschreiben, aber wichtig ist zu wissen, das hat eine lange Vorgeschichte und vor allem ist das vor dem Hintergrund der Machtkämpfe der europäischen Großmächte Spanien, Frankreich und vor allem Großbritannien, die da einen Kontinent gesehen haben, die Einwohner dort übersehen haben und gemeint haben, das können wir unter uns aufteilen bzw. uns erkämpfen gegeneinander. Und ich lese gerade ein Buch mit dem Titel American Revolutions, also mehrere. Und es geht auch darum, diese Streitigkeiten. Man hatte die Franzosen im Norden und in Louisiana und dann die Spanier natürlich in Südamerika und im Westen von Nordamerika. Und die Briten vor allem dann an der Ostküste. Und sie haben gegeneinander echt gekämpft. Und das war wirklich spannend für die normalen Einsiedler, die irgendwie immer zwischen den Fronten gerieten. Da war viel Leid in den Jahren, sagen wir 100 Jahre vor der Unabhängigkeitserklärung. Also das ist der Hintergrund. Dann gerade in den New England Ländern, im Nordosten waren die Briten natürlich vorhanden und da nimmt dann die Geschichte ihren Lauf. Die Ansiedler waren weit weg von England und von allem, was dort sich abspielte und spürten dann auch diese Distanz und haben es übergenommen, dass sie vor allem versteuert wurden. Sie empfanden es als sehr hoch. Tatsächlich haben Menschen in England mehr bezahlt, aber eben die Vorstellung war, die wollen unser Geld und wir haben nichts davon. Und so kam es immer mehr zu Steuerprotesten in den 1760er und Anfang des 70er Jahrhundert zu einer Auseinandersetzung. Das war sehr wichtig, die sogenannte Boston Massacre, wo während eines Protestes in 1770 die Briten auf Siedler geschossen haben. 5 sind umgekommen und das hitzte dann die Gemüter an. Dann die Schlacht um Lexington und Concord, wo die Briten da hinausgemarschiert sind von den USA. Das ist für unsere Legendenbildung sehr wichtig. Und die Waffen beschlagnahmen wollten von den Siedlern. Und da kam es zu den ersten wirklichen Auseinandersetzungen. Das war 1776. 1975. Also es gab sehr viel Verwirrung und Machtstreitigkeit im Vordergrund.
0: Wenn man sich die Geschichte auch nochmal anguckt, Sie haben das so schön erklärt im Osten, das waren so die Briten, Niederländer waren auch noch unterwegs,
1: ja.
0: Bevor New York New York hieß, war es New Amsterdam,
1: ja.
0: In der Mitte und im Norden die Franzosen, im Westen dann die Spanier. Merkt man bis heute an den Namen der Orte.
1: Tatsächlich.
0: Wenn man guckt, nicht ganz im Westen, wir haben Los Angeles, wir haben San Diego, das sind typisch spanisch, San Francisco, ne,
1: also ja.
0: Und auch am Stil, wie man gebaut hat. Und dann New Orleans in der Mitte, das ist ein typischer französischer Name für eine französische Stadt. Und dann eben die Siedlungen im Osten. Ich finde das faszinierend, dass man das an den Städtenamen auch nochmal sehen kann, wie die Historie war.
1: Ja, tatsächlich.
0: Und interessant ist ja auch, dass auf der Seite der Engländer eben nicht nur Briten gekämpft haben, sondern auch Deutsche. Gerade wir sind ja hier in Hessen. Der Herzog von Hessen-Kassel hat eigene Landeskinder verkauft gewissermaßen oder vermietet. Das war damals gar nicht unüblich. Und so haben schon verschiedene Nationen dort auf dem Kontinent miteinander gerungen und gekämpft.
1: Bis heute haben die Hessen deswegen einen schlechten Ruf. Na, es gab den Headless Horseman. Das war ein Hesser, der für Unruhe und für Schwierigkeiten gesorgt hat in den Märchen. Ne?
0: Ja, und also die Soldaten, die aus Hessen verliehen wurden, waren eben gut trainiert und gefürchtet.
1: Ja, absolut.
0: Sie haben schon gesagt, es ging um Steuerfragen, es ging um Politik. Es gibt so ein Schlagwort, das da heißt, no taxation without representation. Also wir wollen nicht besteuert werden, ohne eine Vertretung auch zu haben.
1: Genau.
0: Mitsprache. Das ist die politische Seite, wie die USA so entstanden sind. Und es gibt aber auch eine religiöse Seite der Ganzen. Welche Rolle spielt denn das Thema Religion bei der Besiedlung Nordamerikas?
1: Ja, ich würde sagen, vielleicht am meisten in den britischen Kolonien, das merkt man es vor allem, das hat mit der Gründungsgeschichte zu tun, dass in England die Separatisten, die Puritaner sich getrennt haben von der anglikanischen Kirche, verfolgt wurden. Die typische Geschichte hier in Europa von diesen Splittergruppierungen, die dann Verfolgung erleiden. Und die haben dann den Beschluss, eine kleine Gruppe gefasst, nach Nordamerika rüber zu siedeln und eine eigene Kolonie zu begründen. Und das war sehr stark durch ihre Theologie motiviert, die Vorstellung einer Berufung von Gott, wirklich eine neue Jerusalem, tatsächlich wird so genannt, zu gründen auf dem neuen Kontinent. Das darf man aber nicht übertreiben. Selbst auf dem Mayflower waren die Hälfte sogenannten Stranger oder Fremde, die gehörten nicht zu dieser Gruppe. Und sie interessierten vor allem die wirtschaftlichen Chancen. Die Tatsache, dass man hier in Europa zu der Zeit als normaler Mensch wirklich keine Freiheiten hatten in Bezug auf Beruf oder Perspektive, irgendwas Neues zu machen. Es war alles so streng geregelt. Man machte, was der Vater machte. Und Land war wirklich selten zu haben. Und plötzlich ein neues Kontinent, wo man dann die Vorstellung hatte, ich könnte etwas anfangen. Also viele waren einfach aus diesen Gründen motiviert. Und tatsächlich, ich habe neue Statistiken gesehen, es war wirklich nur eine Minderheit, die aus religiösen Motiven dorthin hinkamen. Die anderen waren eben solche, die eine bessere Existenz für sich aufbauen wollten.
0: Mayflower kann man noch kurz erklären. Das war das Boot, mit dem die sogenannten Pilgerväter dann in den USA angelandet sind. Es waren nicht alle religiös verfolgt, die dann in die USA gegangen sind, um ein neues Land zu finden. Aber die dort angelandet sind und Christen waren und auch diese christliche Motivation hatten, die hatten ja schon so dieses Ideal eines christlichen Staates oder einer christlichen Gemeinschaft, die sie dort leben wollten, zum Beispiel in solchen Orten wie Philadelphia.
1: Genau.
0: Kann man das sagen, dass am Beginn der USA schon auch so der Traum einer freien und vor allem christlichen Gemeinschaft gestanden hat?
1: Ja, das kann man schon sagen, gerade bei diesen Kolonien. Also das waren die Quaker vor allem in Pennsylvania und die Puritaner, von der ich erzählt habe, in New England. Und auch die Herrenhüter haben sich angesiedelt in Pennsylvania und in North Carolina. Also Gruppen, die eben diese Freiheit suchten und hier oft zumindest auf Missverständnis gestoßen sind und oft auf wirkliche Verfolgung, die Wiedertäufer und was sie hier erlebt haben. Also das war tatsächlich eine wichtige Quelle dessen. Aber das flaute dann ab, also das war alles schon im 17. Jahrhundert oder vieles davon. Gesellschaft ist tatsächlich dann schon damals etwas säkulärer geworden. Und dann kam die sogenannte Great Awakening, ne? Die große Erweckung mit Menschen, die man auch hier kennt, John Wesley zum Beispiel, George Whitefield von den USA, Jonathan Edwards, 1740 ging das los und dauerte 20 Jahre, wo man, also dieses typische amerikanische Religionsgefühl, da kommt es erst dort auf, also mit einer inbrünstigen Beziehung zu Gott, dass das betont wird, wurde sehr skeptisch auch von vielen Kirchen auch drüben gesehen. Eigentlich ist auch, glaube ich, die Revolution unvorstellbar ohne diese große Erweckung. Also das löste auch wieder ein Streben nach Autonomität, nach auch einzelne Beziehungen zu Gott, die in der Politik auch Auswirkungen hat, ja, dass der Einzelne wirklich wert ist. Ja. Und von daher ist es eine interessante Geschichte des Auf und Abs der christlichen Ideellen. Ne?
0: Wenn wir über christliche Ideale sprechen und wie Christen miteinander leben, das war ja so auch die Vorstellung, da gibt es da schon noch auch das große Kapitel zum Umgang mit den Native Americans, also den Menschen, die schon vor den Europäern da waren. Wie passt denn dieses eher dunkle Kapitel in die Utopie, in die Vorstellung des christlichen amerikanischen Traums?
1: Ja, aus unserer Sicht ist das unvorstellbar. Aber wenn wir uns zurückversetzen in diese Zeit des christlichen Europas mit der Vorstellung unter den Europäern, unsere Zivilisation ist einfach viel, viel besser als alle anderen auf der Welt. Und das war allgemein. Also ich sage eigentlich oft, bis vor 150 Jahren war fast jeder Mensch auf Erden ein Rassist. Und das war überall der Fall, dass man gedacht hat. Und das kam einem ganz normal vor. Unsere Gesellschaft, gerade die christliche Gesellschaft, ist viel besser als die unter diesen Native Americans. Und so komisch das klingt, das war christlich, unter Anführungszeichen. Biblisch war es sicher nicht. Tatsächlich ist dieses Kapitel sehr, sehr dunkel und wurde erst jetzt in den letzten 50 Jahren wirklich besser aufgearbeitet. Ich bin 64, als ich in die Schule ging, war das Bild noch vollkommen intakt. Ja, die Weißen, die Zivilisation mitgebracht haben und die armen Native Americans, die keine hatten. Und das wurde eben, man hat dadurch rechtfertigt, was damals geschehen ist, mit vielen Massakern und Vertreibungen. Wie Sie sagen, eine ganz dunkle Geschichte. Aber das haben Christen leider nicht in Frage gestellt zu diesem Zeitpunkt. Ja.
0: Ja. Wobei, wenn ich mich recht erinnere, gab es ja schon auch Leute, Gruppen unter den Siedlern, vor allem auch bei den Christen, die dann versucht haben, Beziehungen aufzubauen, zum Beispiel Land abzukaufen von den Native Americans, obwohl es ihnen eigentlich schon irgendwie zugesprochen war. Also das gab es auch. Also man darf das nicht nur
1: genau
0: ganz so.
1: Das stimmt schon. Das ist gut, dass Sie mich daran erinnern. Gerade, man, das fasziniert. Ich war ja in der Nähe von Boston, habe ich meine Ausbildung gemacht, theologische Ausbildung, wo die Puritaner ankamen. Und die die Schriften von einem John Eliot oder David Brainerd, Missionare in dieser Zeit, sind sehr inspirierend, und die hatten großen Respekt vor den Native Americans. John Eliot war seinerzeit weit voraus. Er wollte nicht, dass sie sich verkleiden wie die Europäer. Das war selbstverständlich. Die müssen alle so Kleider tragen wie wir, aber er nicht. Also es gab diese einzelnen Lichter, und wenn sie, sagen wir, den Vorzug bekommen hätten, wäre die Geschichte vielleicht anders gelaufen. Aber natürlich kommen immer hinterher wirtschaftliche Interessen, die dann hier das ausbeuten. Und das war der Fall, wo es immer mehr um einfach Landbesitz ging und was können wir wie billig von wem unter irgendwelchen Vorwänden bekommen. Das wurde immer mehr dann, ja.
0: Und wenn wir darüber reden, dass wir sagen, das sind die Christen, die in die USA gegangen sind. Sie haben schon gesagt, da gab es ja verschiedene Gruppen. Das ist nicht eine Gruppe, sondern verschiedene religiös aus verschiedenen Ländern, ja auch Europas. Das, glaube ich, muss man auch nochmal betonen, dass das eben kein einheitlicher Block ist, sondern und es auch dann nochmal Abspaltungen gegeben hat von den verschiedenen Gruppen, die dort anlandeten und eben eine christliche Gemeinschaft bilden wollten.
1: Ja, genau. Das gab es so auch. Man merkt überall, also verschiedene Kolonien oder einzelne Siedlungen, die von irgendeiner kleinen religiösen Gruppe, die Shakers und wie sie alle genannt wurden, mit hohen Idealen und manchmal mit viel besseren Absichten. Ja, also diese Dissonanz ist überall zu spüren im Land. Ja.
0: Ich habe ganz am Anfang gesagt, vom Tellerwäscher zum Millionär, das ist so dieser amerikanische Traum, ja.
1: Ja.
0: Und Sie haben auch gesagt, bei den Leuten, die rüberkamen in die neue Welt, wie sie damals ja genannt wurde, da war schon, jetzt haben wir Freiheit. Also es gab damals schon diesen amerikanischen Traum, dass man alles erreichen kann, den gab es gleich am Anfang.
1: Ja. Auf jeden Fall, das sieht man. Also man muss sich vorstellen, ein junger Kerl in Hessen, in einer großen Familie, wo das Land immer weniger wurde für die Nachkommen und keine Perspektiven und wegen Zünfte und so weiter auch keine Chancen, irgendwas zu machen. Und plötzlich heißt es, man müsste 7 Jahre Frondienst leisten oder so etwas, manchmal ein bisschen mehr. Aber danach hast du, damit bezahlst du die Fahrt über den Ozean, aber dann kannst du einfach in dieses weite Land hinausgehen und ein Stück Land bekommen und eine Farm gründen. Also das war ein ungeahnte, ja, Möglichkeiten. Das hat viele Menschen bewegt, Europa zu verlassen. Also in extrem unsicheren Verhältnissen. Also wenn man sich vorstellt, diese Pilger, die ankommen und da ist nichts, die müssen alles aufbauen. Das sind auch besondere Typen von Menschen, die das machen, also die Mutigen. Ne? Und das hat auch die amerikanische Haltung, Selbstverständnis geprägt. Vielleicht steckt es ein bisschen in unserem DNA, diesem etwas neu probieren und ohne Fremdhilfe etwas aufbauen. Und das entspricht tatsächlich diesem Traum. Ich kann, wenn ich will und bereit bin, hart genug zu arbeiten, wirklich eine schöne Existenz haben. Ja.
0: Kommen wir mal zur Unabhängigkeitserklärung von 1776. Das ist ja das, was jetzt auch groß gefeiert wird in den USA. Wer waren denn eigentlich genau die Männer, die die Unabhängigkeitserklärung damals geschrieben haben? Was hat diese Männer angetrieben? Wovon haben die geträumt?
1: Ja, also das ist schon faszinierend. Und auch etwas zweigeteilt. Also teilweise waren tatsächlich einige überzeugte Christen dabei, die dieses Freiheitsideal abgeleitet haben von der Bibel. Es geht darum, dass es heißt in der Unabhängigkeitserklärung, ich habe es hier vor mir, der berühmteste Satz, wir halten diese Wahrheiten für ausgemacht, dass alle Menschen gleich erschaffen worden sind, erschaffen von ihrem Schöpfer, dass sie von ihrem Schöpfer mit gewissen unveräußerlichen Rechten begabt wurden, worunter sind Leben, Freiheit und das Bestreben nach Glückseligkeit, also so die deutsche Übersetzung. Und tatsächlich würde ich meinen, das ist eine grundbiblische Vorstellung, dass der Mensch frei geschaffen wird als einzelner Mensch. Hier kommt etwas wirklich fast, sagen wir, einzigartig oder ganz neu in der Geschichte auf, dass der Einzelne seinen Wert hat, weil Gott ihn geschaffen hat. Und das nicht nur als Teil einer Gruppe oder einer Rasse vorzustellen. Und das ist tatsächlich von biblischen Werten vorangetrieben. Aber es gab natürlich auch andere, die, das ist, glaube ich, allgemein bekannt, inzwischen Thomas Jefferson oder Ben Franklin waren viel eher Deisten, also diese Vorstellung, Gott, ja, Gott gab es, den Schöpfer gab es, aber er hat alles geschaffen und sich Wichtigerem zugewendet, sozusagen. Und die Menschen machen einfach weiter, wie sie es wollen, unbehindert von irgendwelchen Interessen von dieser Gottheit. Und das, die hatten auch diese Vorstellung, zumindest von einem Schöpfer, aber christliche Werte, ja, das ist das Interessante überhaupt an dieser Zeit. Also auch in Europa, langsam haben die Gründer sich verabschiedet von der Geschichte der Bibel, von den Vorstellungen von Wundern und so weiter. Sie wollten aber gerade die Moral festhalten und sahen das als das große Vermächtnis. Und das prägte dann die Gesellschaft stark. Wieder andere, das merkt man auch in den Schriften, es ging ihnen auch um diese Steuerfrage. Das war für viele wirklich zentral. Sie waren verärgert über die Steuer und haben gesagt, sie sind es auch gewohnt geworden, ganz weit weg von England selbst zu entscheiden, was sie machen. Also das war wirklich nicht leicht zu regieren, dieses große Kontinent. Und für viele war es einfach, hey, wir wollen selbst bestimmen. Und vor allem, wie sie gesagt haben, selbst entscheiden, wie viel Steuer wir zahlen, selbst Gesetze machen und so weiter. Ja.
2: Also der große Traum von der Unabhängigkeit, ja, eben von der Freiheit, die man hat. Welche Bedeutung hat denn in diesem Kontext, und Sie haben ihn vorhin auch schon angesprochen, der Unabhängigkeitskrieg der USA für die Bevölkerung damals gehabt?
1: Ja, das war eine Zeit der Repressionen, so hat es begonnen. Der König Georg hat nicht gerade damals weise reagiert. Bisschen so die mit der Geschichte von Rehoboam im Alten Testament zu vergleichen. Ne? Also seine Berater sagen ihm, na, jetzt musst du mit Härte durchgreifen, statt wirklich Zugeständnisse zu machen, die vielleicht die Lage irgendwie beruhigt hätte. Tatsächlich war die USA damals, so die Kolonien, ganz gespalten. Also die wirklich viele wollten bis zum Schluss Teil Englands bleiben. Am Anfang waren diese Patrioten wirklich eine Minderheit. Und dann kamen die britischen Repressionen und so langsam kippte vielleicht die Stimmung. Aber das Land war in sich gespalten. Das ging durch Familien hindurch. Benjamin Franklin war, also sein ganzes Leben, es gab einen Bruch mit seinem eigenen Sohn, der ein Gouverneur Englands war. Und bis zum Schluss seines Lebens war das eine offene Wunde. Das war typisch, also das hört man. Also die eine Stadt war Loyalist und die anderen waren patriotisch unterwegs. Eben. Und die ganze Gesellschaft ziemlich gespalten. Und auch, das war mit viel Gewalt auch verbunden. Also das manche Nachbarn miteinander einfach auch im kleinen Krieg waren über diese Dinge und viele haben ihre Häuser und haben gut verloren. Nicht nur von den Briten, sondern von den anderen Kolonisten, die anderer Meinung waren. Also eine Zeit der Entbehrung, Gespaltenheit und Repression vor dem Krieg. Und das ging durch den Krieg hindurch bis zum Schluss. Ja.
2: Und durch die Unabhängigkeitserklärung war das ja auch nicht aufgehoben.
1: Genau.
2: Ja, ging dann ja noch weiter.
1: Ja, das ging bis 1781, war der Schlag von Yorktown. Also Jahre, wo der Ausgang auch völlig unsicher war. In diesem Jahr 1776 stand alles auf der Kippe und fing gut an mit Engländer wurden aus Boston vertrieben am Anfang des Jahres, aber dann haben die Patrioten New York verloren und am Jahresende schaut es wirklich nicht aus, als würde diese Freiheitsbewegung Bestand haben. Erst dann nach 5 Jahren ging es dann plötzlich in eine bessere Richtung. Aber lange war das sehr auf der Kippe. Ja.
2: Also spannende Zeiten, die die USA bewegt haben. Sie haben es gesagt, die Präambel der Unabhängigkeitserklärung, die macht ja schon sehr klare Ansagen, was das Selbstverständnis der USA angeht, wie man sich versteht. Das Streben nach Glück gehört unbedingt dazu. Freiheit ist etwas, was sehr, sehr groß geschrieben wird.
1: Ja.
2: Es wird ja auch gerne dann immer wieder auch auf die christlichen Wurzeln der USA verwiesen, die man ja auch findet, wie Sie gesagt haben. Aber, das haben Sie auch schon betont, es waren ja eben die Väter der Unabhängigkeitserklärung nicht alles Christen. Einige waren eben Humanisten,
1: ja.
2: Philosophen, die das die Freiheit auch von religiösen Zwängen wollten. Kann man das denn eigentlich so auf die allgemeine Formel bringen, dass man sagt, die damals die Unabhängigkeitserklärung verfasst haben, die wollten möglichst wenig Staat und möglichst wenig Bestimmung von oben, aber dafür ganz viel Basisdemokratie und Freiheit. Kann man von Basisdemokratie sprechen?
1: Im begrenzten Sinne. Natürlich ging es darum, die wollten selbst bestimmen, aber das hieß, Männer mit Land hatten das Sagen. Natürlich. Die Rechte für Frauen oder Menschen ohne Landbesitz kam erst später. Diese Ideen mussten alle erst heranreifen, sozusagen. Das vergessen wir oft. Ja? Es kommt uns so selbstverständlich vor, unsere Werte. Aber es waren lange Wege, bis solche Dinge wirklich allen selbstverständlich waren. Aber das ist schon ein großer Schritt, dass wenigstens diese Gruppe sagt, wir wollen selbst bestimmen. In einem bestimmten Sinn ist der Gedanke vom anderen gleich wichtigen Dokument, würde ich sagen, Magna Carta 1215, das die Rechte des Königs eingrenzt. 5 Jahrhunderte später geht diese Furcht auf. Das heißt, wir haben auch Rechte und das Recht auf Selbstbestimmung. Und das ist dann tatsächlich so, dass man das spürt. Selbst Europäer, die kamen noch vor dem Unabhängigkeitskrieg gab es Berichte. Einen habe ich gelesen von einem Europäer, der hat gesagt, diese Amerikaner, die machen alles, was sie wollen. Ja? Sie sehen das einfach für ihr Recht. Ne? Das hat wiederum damit zu tun, dass sie weit weg von England waren. Es gab wenig Staat. Ja, man suchte einen Platz weit weg von allen anderen und baute etwas auf. Und natürlich kommt diese Idee auf. Ich bestimme selbst, was ich mache. Es sprach niemand in der Regel etwas dagegen. Ja.
2: Das ist überhaupt eine ganz spannende Geschichte, weil man macht, was man will.
1: Ja.
2: Weil heute denken wir auch vom modernen Staat her, naja, der Staat regelt alles und wir haben zum Beispiel Polizei, Justiz, Krankenversorgung, das ist alles ganz klar, da gibt es klare Regeln, ja. Gesetze. Wenn man jetzt in diese Zeit der USA guckt, das gibt es ja alles nicht.
1: Ja,
2: es gibt keine Polizei, es gibt keine Gesetze, an die man sich zu halten hätte. Gut, die hätte es gegeben, aber der König ist weit weg in England und der kann ja nicht einfach irgendjemanden mal rüberschicken. Also man muss alles eigentlich von Grund auf neu erfinden.
1: Natürlich, ja. Und das prägte eben ihre Vorstellung von sich selbst, vom Staat, also bis heute oder zu meiner Zeit, das ändert sich auch stark, aber diese Vorstellung, wirklich eine eher liberale Haltung, möglichst wenig Staat, wie Sie sagen, das ist zum Beispiel, habe ich gemerkt, bei der ganzen Debatte unter Obama, als so eine Gesundheitsreform kam. Und viele Amerikaner, selbst welche, die keine Krankenkasse hatten, sagten, bitte nichts vom Staat. Ja, also für Europäer fast unvorstellbar, weil das alles geregelt ist hier, dass das wirklich in wiederum in ihr DNA aufgegangen ist und bis heute zu spüren ist. Also die Haltung gegenüber dem Staat ist anders. Ja.
2: Und in diese Richtung spielt sicherlich auch zum Beispiel der Umgang mit Waffen, der in den USA halt völlig anders ist.
1: Man musste sich selbst verteidigen, man war auf sich alleine gestellt. Diese Vorstellung in Europa von einem Gewaltmonopol des Staates gibt es nicht. Der Staat war nicht dort. Wenn es ernst kam, dann war man auf sich selbst alleine gestellt. Und deswegen dieses Recht in der Verfassung verankert, das macht es so schwer zu verändern. Ich darf Waffen tragen, weil ich für meine Sicherheit in erster Linie verantwortlich bin. Bis heute prägt das die Denkweise.
2: Ja. Interessant, weil sich natürlich der Staat entwickelt hat in den letzten 250 Jahren und man sehr wohl Gesetze und Jurisdiktion hat und die Gerichte und die Polizei, die eigentlich dafür sorgen sollen, dass alles so läuft. Aber man stellt auch fest, die USA sind ein sehr großes Land und es gibt halt Gebiete, wo es dauert, bis die...
1: Ja, genau. Ich stamme auch so einem Gebiet, also sehr dünn besiedelt. Ja, und das wird eine halbe Stunde bis zwei Stunden dauern, bis irgendwer kommt. Und dann ist die Vorstellung, du musst dich selbst und deine Familie verteidigen. Ja.
2: Also das ist oft etwas, was man vielleicht vergisst, einfach in diesem Kontext, aber ja auch gewachsen eben, Sie haben es gesagt, steht auch in der Verfassung der USA. Wenn man jetzt von den USA spricht und über die Unabhängigkeitserklärung, dann kommt man um ein Thema nicht herum eigentlich, das ist das Thema Sklaverei, Rassentrennung. Dazu sollte man auch noch wissen, dass im ursprünglichen Entwurf der Unabhängigkeitserklärung noch die Verurteilung der Sklaverei enthalten war. Dieser Abschnitt wurde dann aber gestrichen, weil die Erklärung auch die Zustimmung der Kolonien bekommen sollte, die Sklaverei hatten. Woher kamen eigentlich all diese Menschen, die dann zu Sklaven gemacht wurden? Also die waren ja noch nicht am Anfang da und es entwickelt sich erst.
1: Ja, also ganz am Anfang war es relativ, also überall hatte man Sklaven, aber in den Nordkolonien wurde die Einsicht immer stärker, das ist nicht in Ordnung. In England haben wir das Gleiche und die Engländer haben die Sklaverei und vor allem den Sklavenhandel, das ist wichtig für uns, schon Anfang des 19. Jahrhunderts abgeschafft. Aber am Anfang wiederum mit dieser Vorstellung der Europäer, wir sind die besseren Zivilisationen und gerade hier kommt erstmals dieser Rassismus auf in der Moderne, die wirklich wegen Hautfarbe entscheidet, wer ist der bessere Mensch. Das gab es in der Antike übrigens nicht. Also die Sklaverei gab es, aber es war nicht rassenbasiert. Das kam erst in der Moderne auf. Und so haben sie Sklaven aus Afrika hergebracht und in den Nordkolonien wurde das relativ schnell abgeschafft, aber die Südkolonien lebten stark davon auf diesen großen Plantagen und das ging weiter. Also die Sklaven kamen hauptsächlich aus Afrika, begünstigt durch wiederum den Sklavenhandel der Briten. Ohne die Briten wäre das auch nicht gegangen. Die haben das fast als Monopol gehabt. Aber wiederum, das wurde 1800 etwa abgeschafft in Großbritannien. Und dann war das nur einfach die Sklaven, die schon im Land sind und ihre Nachkommen. Man darf nicht auch vergessen, ich war in Südafrika vor einigen Jahren. Und das ist ein großes Thema da. Also die afrikanischen Stämme waren nicht schuldlos an dieser ganzen Entwicklung. Sie verkauften andere Stämme, haben sie versklavt und dann den Briten überführt gegen bares Geld. Und einer, ich habe mit ein paar geredet, die sagen, das muss noch aufgearbeitet werden in Afrika, also diese, was sie einander getan haben. Also da war kaum einer mit einer weißen Weste, aber natürlich hielt das am ehesten, am längsten in den Südstaaten an.
2: Ja. Hm. Inwieweit bestanden denn da auch theologische Konflikte zu diesem Thema zwischen Christen in den USA? Also ich nehme an, auch in den Südstaaten hat es ja Christen gegeben, in den Nordstaaten war das konfliktbelastet.
1: Ja, tatsächlich. Da merkt man auch theologische Streitigkeiten. In den Nordstaaten haben die Prediger durch die Denominationen hindurch begonnen, schon, sagen wir, 50 Jahre vor dem Bürgerkrieg die Sklaverei zu denunzieren. Wiederum kam aus England auch diese Idee. Aber im Süden haben sie es verteidigt und versucht auch zu verteidigen mit theologischen Argumenten, dass die Bibel eben die schwarzen Rassen dazu bestimmt hat für die Sklaverei, dass das alles sehr harmlos ist und das Bild von einem gönnerhaften Sklavenherrn, der sein Volk, seine Sklaven fördert und zivilisiert, hatte gar nichts mit der Realität zu tun, bis auf ein paar Einzelfällen, wo man merkt, okay, die haben das ernst genommen. Es war einfach eine Rechtfertigung aus theologischer Sicht. Es ist aber wichtig, glaube ich, dass wir nicht stark genug betont, dass es auch die christliche Religion gewesen ist, die zur Überwindung der Sklaverei geführt hat. Also dieser Gedanke wiederum, dass der Einzelne vor Gott Wert hat und es ist der einzelne Mensch, der da steht und keine Rasse vor Gott, führte dazu, dass allein in westlichen Ländern durch den Einfluss der Bibel und der christlichen Lehre die Sklaverei, der Gedanke aufkam, die Sklaverei ist nicht in Ordnung. Ja. Das dauerte, wie Papst Leo jetzt neuerlich gesagt hat, viel zu lang. Und er hat sich entschuldigt, dass die Kirche das lange nicht realisiert hat. Aber der Gedanke kommt aus christlichen Werten, auch zur Überwindung der Sklaverei. Und so beides spielte eine Rolle dort.
2: Ja. Ich frage auch so dezidiert danach zum Thema Sklaverei und Rassismus und Rassentrennung, die es dann ja auch gegeben hat, weil in seiner berühmten I Have a Dream Rede vom August 1963 sagt Martin Luther King ja, dass der amerikanische Traum fest verankert sei in der amerikanischen Verfassung, die ja sagt, dass alle Menschen gleich geschaffen sind und dass eben auch sein Traum darin beruht. Hat sich denn dieser Traum, alle sind wirklich gleich, dieses Versprechen, was in der amerikanischen Verfassung steht, hat der sich verwirklicht mehr als 60 Jahre später nach dieser Rede von Martin Luther King?
1: Auch eine spannende Frage und dazu will ich auch ein bisschen mehr Hintergrund geben, denn ich finde das vielleicht die spannendste Narrative im amerikanischen Projekt, sagen wir so. Oder Programm. Wir fangen mit der Unabhängigkeitserklärung an. Eben alle Menschen sind gleich erschaffen worden mit Recht auf Freiheit. Das war offensichtlich nicht der Fall, also in der Realität. Und interessanterweise, dann kam der Bürgerkrieg, wo es gerade um die Sklaverei ging, um die Abschaffung der Sklaverei durch die Nordstaaten gegen die Südstaaten. Und mitten in diesem Krieg hält Abraham Lincoln eine große, eigentlich eine ganz kurze Rede, Gettysburg Address. Es ging um die Weihung eines Friedhofes für Kriegsgefallenen bei Gettysburg. Und er nimmt Bezug auf die Unabhängigkeitserklärung und sagt, vor 87 Jahren, 4 score and 7 years ago, a score is 20, gründeten unsere Väter aus diesem Kontinent einen neuen Kontinent, in Freiheit gezeugt und dem Grundsatz geweiht, dass alle Menschen gleich geschaffen sind. Und dann geht er weiter und sagt, wollen wir feierlich beschließen, dass diese Nation unter Gott eine Wiedergeburt der Freiheit erlebt und dass die Regierung des Volkes durch das Volk und für das Volk nicht von der Erde verschwinden möge. Man darf nicht vergessen, das amerikanische Projekt von Freiheit stand wirklich auf wackeligen Beinen. Also das hätte wirklich schief gehen können. Und alle europäischen Mächte hätten das gefeiert. Ne? Also das fanden sie immer noch bedrohlich, die ganzen Königshäuser und Aristokraten in Europa. Und hier ist etwas, was bedrohlich ist, weil es auf die Freiheit des Einzelnen beruht. Und es wäre sehr leicht in die andere Richtung gegangen, zurück zu einem, ja, europäischen Modell. Ne? Und dann kommt Martin Luther King und beginnt seine Rede auch mit diesem 100 Jahre später, genau eigentlich, nach der Rede von Gettysburg, hält er seine Rede und sagt, damals wurde ein Scheck ausgestellt, das noch nicht eingelöst ist, nämlich Freiheit wurde versprochen in der Unabhängigkeitserklärung und im Gettysburg Address. Und das ist noch nicht eingelöst. Und eben, er träumt davon, dass das tatsächlich noch geschieht. Ich würde dann sagen, da ist schon Fortschritt gemacht worden. Das darf man auch bei allem, was man sieht, in Minneapolis den Problemen, die es immer wieder gab in den USA. Also Civil Rights Act war ein Meilenstein, das sehr viel in die richtige Richtung vorangetrieben hat. Aber ist es Realität? Noch nicht, nein. Also da ist ganz klar noch viel zu tun und dieser Traum von Martin Luther King ist noch nicht die Realität. Mich tröstet, dass es wahrscheinlich nirgends auf der Welt Realität ist. Also so sind wir Menschen. Wir übervorteilen einander und rechtfertigen das durch Rassismus oder verschiedene Vorurteile. Aber das ist keine Ausrede. Dieses Land hat das versprochen. Und der schwarzen Bevölkerung sind immer noch benachteiligt in wirtschaftlicher Hinsicht, auch in den Chancen, die sie haben, den amerikanischen Traum zu realisieren. Ja.
2: Da ist offensichtlich noch viel zu tun, 250 Jahre auch nach der Unabhängigkeitserklärung. Aber spannend ist ja schon, die USA sind eine sehr junge Nation.
1: Ja.
2: Das muss man einfach sagen. Wie haben es denn die USA geschafft, zu dieser Nation zu werden, die heute dann als die größte Weltmacht überhaupt gelten kann oder gilt? Hat das was mit diesem amerikanischen Selbstverständnis zu tun, mit diesem Traum, den man hat?
1: Ich denke schon. Also wiederum, wie ich gesagt habe früher, es ist ein besonderer Menschenschlag, der seine Heimat verlässt und in die Wildnis geht und etwas aufbaut. Und das waren Millionen solcher Menschen. Das prägt dann eine Gesellschaft, die Vorsichtigen sind zu Hause geblieben. Ne? Also diese Abenteuerlust, diese Sehnsucht nach Neuem, wiederum Europäern ist aufgefallen, wie rastlos die USA war. Also Menschen haben nicht nur eben eine Farm irgendwo in Ohio aufgebaut, Sie haben dann weitergeguckt, was gibt's im Westen noch, und sind wieder aufgebrochen, oder ihre Kinder. So war diese Abenteuerlust Teil wiederum ihres DNAs. Und das prägt, und da war Unternehmergeist und die Bereitschaft, wirklich alles zu geben für diesen Traum. Aber man muss auch ehrlich sagen, zur Großmacht sind sie auch geworden wegen, das war geopolitisches Glück, ne? Also die verheerenden Weltkriege im 20. Jahrhundert ließ die Amerikaner bis auf Pearl Harbor in Hawaii unberührt. Und hier musste eine ganze Zivilisation neu aufgebaut werden nach den beiden Weltkriegen. Und so kamen sie aus dem wirtschaftlich, militärisch stark, aber mit einem Selbstbewusstsein auch, das sicherlich förderlich war für diese Vorstellung. Jetzt bringen wir die Welt wieder in Ordnung. Idealistisch und naiv. Aber manchmal habe ich das Gefühl, die Europäer sehen das sehr zynisch. Sicherlich waren immer wirtschaftliche Interessen dabei, aber ein gutes Stück an Idealismus auch. Ja.
2: Mhm. Wie haben es die USA denn geschafft, alle anderen Nationen, die teilweise ja viel, viel, viel älter sind, so zu überholen? Also heute steht man ja da und guckt sich das an, und wirtschaftlich sind die USA einfach voraus, sie sind technisch voraus, in ganz vielen Dingen, wo man einfach über den großen Teich schaut, wie man bei uns sagt, und sieht, ja, das ist das Ideal, da kommen die Musik her, da kommen die Filme her, das ist Vorbild auch im Sportbusiness, im Sportgeschäft.
1: Ja, das ist tatsächlich ganz faszinierend, finde ich auch. Und erst mehr, seitdem ich Jahrzehnte in Europa lebe und mehr verstehe von der Tiefe der europäischen Zivilisation, die auch unsere Wurzeln ist, und die aber wiederum dieses Abgeschirmtsein auf der anderen Seite der Welt mit einer eigenständigen politisch-kulturellen Entwicklung. Das macht viel aus, und das ist etwas, was ich immer wieder betone. Also Europäer denken oft, die Amerikaner, die sind so etwa wie wir. Ja, das stimmt nur halb. Die sind ganz anders, die ticken anders. Stammen aus Europa viele, inzwischen ist das sehr bunt, aber die Entwicklung macht das aus. Wiederum dieses auf sich alleine gestellt werden, das fördert einen Unternehmergeist, der hier ein bisschen leidet unter Bürokratie und Sicherheitsvorstellungen, dass der Staat alles absichert. Ich merke zum Beispiel, wie oft Amerikaner recht bekümmert den Job wechseln, oder sie hören mit der Arbeitsstelle auf, bevor sie etwas anderes sicher haben. Das hört man hier kaum, ne? Oder sie sagen jetzt, ich probiere es einfach. Das steckt schon drin und hat mit ihrer Entwicklung zu tun. Auch mit dieser liberalen Einstellung, möglichst wenig Staat, gibt auch den Antrieb, dass man nicht erwartet, dass es einem alles irgendwie gefördert wird vom Staat. Das hat sich aber, muss man auch sagen, in den letzten 30, 40 Jahren auch geändert. Also wir haben auch viel Staat und viel Bürokratie, aber diese Vorstellung ist immer noch da. Ja. Mhm. Und das sieht man in Silicon Valley, dass tatsächlich da ist der amerikanische Traum noch am ehesten zu spüren. Du kommst mit einer guten Idee an und arbeitest 20 Stunden am Tag für ein paar Jahre oder 10 Jahre, und dann hast du deine Billiarden inzwischen.
2: Also der amerikanische Traum lebt noch.
1: Ja, schon für einige. Ja, also das darf man nicht pauschal sagen. Das ist, wenn du eine gute Bildung hast und ein bisschen Startkapital finden kannst, ja, dann geht das gut. Natürlich ist es so, dass es immer schwieriger wird. Wir haben eine Generation von jungen Menschen, die es immer schwerer finden, auch eine eigene Wohnung oder ein eigenes Haus zu finanzieren. Bildung kostet sehr viel in den USA, sodass der Gegenwind da stärker geworden ist. Aber der Traum lebt, sagen wir so.
2: Ja. Wir haben begonnen mit der Geschichte, als die Pilgerväter kamen und dass Christen schon auch eine wichtige Rolle gespielt haben. Mhm. Welche Rolle spielen denn Christen heute noch, wenn es um das Thema amerikanischer Traum geht?
1: Ja, da bin ich sehr zwiegespalten irgendwie. Also es ist kein Geheimnis, dass in den letzten Jahren die evangelikalen Christen insbesondere sich auf einen Deal einlassen mit MAGA, mit Trump, also politisches Kapital gewinnen und ich habe das Gefühl, sich auch instrumentalisieren lassen. Das sehe ich mit sehr, mit Besorgnis, diese Entwicklung. Ich sehe auf, und das ist vielleicht das, was ich bringen kann zu der Diskussion, die viele hier nicht bringen können. Ich bin immer wieder da mit ganz normalen Leuten unterwegs und dann komme ich immer wieder etwas beruhigt zurück. Das heißt, gute Werte, harte Arbeit, Chancengleichheit, also wo ich herkomme, auch Rechte für alle. Also das sind Werte, die schon sehr viele Menschen noch prägen. Das ist von vielen Christen auch stark der Fall. Also, dass diese Beziehung, die der Einzelne zu Gott haben kann, ihn auch verändert, positiv verändert und auch Kreativität freisetzt, die Gesellschaft dann letztlich voranbringt. Ich glaube, das ist tatsächlich vorhanden, ja. Und es ist, ich habe das Gefühl, es ist ein bisschen gleich auf. Lassen sich die Christen einfach instrumentalisieren für politische Zwecke von nicht christlichen Ideologien, solange sie das bekommen, was sie wollen, oder bleiben sie biblischen Werten treu, die darunter auch Freiheit und Verantwortung vor Gott groß geschrieben ist. Ja.
2: Der amerikanische Traum, das war heute unser Thema hier bei Das Gespräch. Anlass ist die 250-jährige Feier der Unabhängigkeitserklärung der USA vom 4. Juli 1776. Bedanke mich ganz herzlich bei meinem Gesprächspartner Dr. Joel White, der aus den USA kommt, dort studiert hat, Politologie und Theologie und jetzt Dozent an der Freien Theologischen Hochschule in Gießen ist. Vielen Dank für das sehr informative und spannende Gespräch. Wir könnten uns noch viel länger drüber unterhalten, ja, über diese Sachen, aber unsere Sendezeit ist jetzt rum. Mein Name ist Horst Gretschi. Ich bedanke mich für Ihre Aufmerksamkeit und würde mich freuen, wenn Sie genauso viel aus dieser Sendung ziehen konnten wie ich selber. Vielen Dank, Dr. White.
1: Sehr gerne.
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2: Bewölkt. Es käme keiner auf den Gedanken, an der Existenz der Sonne zu zweifeln, nur weil sie sich gerade hinter Wolken verbirgt. Was ist das für ein Glaube, der gleich an der Existenz Gottes zweifelt, sobald er nicht mehr sieht und fühlt? Ich möchte lernen, mich an der Sonne zu freuen, auch wenn sie nicht zu sehen ist.

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1: 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Hallo Ute, ich grüße dich.
2: Ja, hallo Katja.
1: Welche literarischen Perlen hast du denn diesmal so gefunden?
2: 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Also Gedichte, Sprechtexte von einer jungen Autorin, da freue ich mich ganz super drüber. 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Bei den anderen sind es meistens Sprecher hier bei uns aus dem Haus. Ja, und es sind beliebte Namen dabei, wie zum Beispiel Thomas Schödin, Titus Müller, Susanne Niemeyer und dann

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1: 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Eine Aufgabe, die Ihnen besonders wichtig ist und der Sie schon seit langer Zeit nachgehen? Ich sehe für mich eine Lebensaufgabe darin, in Andachten oder Predigten christliche Inhalte weiterzugeben und vielleicht noch mehr im Organisieren von Andachten, die andere halten. Ich plane Predigten in unseren Gottesdiensten und Gebetsstunden sowie Andachten in unserer Sportgruppe, aber auch Mitarbeiterandachten im ERF. Der Unterschied einer Hobbysportgruppe zu einer christlichen Sportgruppe, der Unterschied von einem normalen Verein zu einer Gemeinde und der Unterschied von einem christlichen Werk zu einem normalen Arbeitsplatz liegt für mich ganz wesentlich darin, dass wir uns Zeit nehmen, uns mit den Inhalten der Bibel zu beschäftigen. Nicht das, was ich zu sagen habe, ist für alle wichtig. Auch die neuesten Trends sind morgen schon wieder von gestern. Aber die Inhalte der Bibel sind wirklich relevant. Für Geflüchtete in unserer Sportgruppe, die Jesus kaum kennen, damit sie ihn kennenlernen. Genauso aber auch für uns als Mitarbeiter eines christlichen Werkes, damit wir im Glauben bleiben und wachsen. Aus diesem Grund ist es für mich nicht nur eine Lebensaufgabe, mich darum zu kümmern, dass die Inhalte der Bibel zu den Menschen kommen und das Wort Gottes weitergegeben wird. Es ist ein Vorrecht. Ich darf die wichtigste Botschaft der Welt verbreiten. Ich darf für Gott selbst tätig sein. Der Apostel Paulus schreibt seinem jungen Mitarbeiter Timotheus in einem Brief: Solange ich nicht wieder bei euch bin, lies in der Gemeinde weiterhin aus der Heiligen Schrift vor. Ermutige die Christen und unterweise sie im Glauben. Wo könnten Sie dazu beitragen, dass die Inhalte der Bibel weitergegeben und damit Menschen in den Himmel eingeladen werden?
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1: Zum Abschluss des Tages laden wir Sie ein, das Gebet Martin Luthers aus seinem Abendsegen mitzubeten.
2: Das walte Gott, Vater, Sohn und Heiliger Geist. Amen. Ich danke dir, mein himmlischer Vater, durch Jesus Christus, deinen lieben Sohn, dass du mich diesen Tag gnädiglich behütet hast. Und bitte dich, du wollest mir vergeben alle meine Sünde, wo ich Unrecht getan habe, und mich diese Nacht auch gnädiglich behüten. Denn ich befehle mich, meinen Leib und Seele und alles in deine Hände. Dein heiliger Engel sei mit mir, dass der böse Feind keine Macht an mir finde. Amen.
1: Und nun flugs und fröhlich geschlafen, so wie Martin Luther es empfiehlt. Wir wünschen Ihnen eine gute und gesegnete Nacht unter dem Schutz Gottes.

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1: 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Herzlich willkommen, wir lesen die Bibel. Heute Johannesevangelium, Kapitel 14, die Verse 15 bis 21. In den Abschiedsreden, wie diese Abschnitte heißen, von Jesus gibt er seinen Jüngern ganz wichtige Hinweise, wie ihr Leben sein soll, gestaltet wird, aus welcher Kraft sie leben. Wir lesen. Liebt ihr mich, so werdet ihr meine Gebote halten. Und ich will den Vater bitten, und er wird euch einen anderen Tröster geben, dass er bei euch sei in Ewigkeit. Den Geist der Wahrheit, den die Welt nicht empfangen kann, denn sie sieht ihn nicht und kennt ihn nicht. Ihr kennt ihn, denn er bleibt bei euch und wird in euch sein. Ich will euch nicht als Waisen zurücklassen. Ich komme zu euch. Es ist noch eine kleine Zeit, dann wird mich die Welt nicht mehr sehen. Ihr aber sollt mich sehen, denn ich lebe und ihr sollt auch leben. An jedem Tag werdet ihr erkennen, dass ich in meinem Vater bin und ihr in mir und ich in euch. Wer meine Gebote hat und hält sie, der

ist's, der mich liebt. Wer mich aber liebt, der wird von meinem Vater geliebt werden. Und ich werde ihn lieben und mich ihm offenbaren. Einige wichtige Hinweise. Der erste ist, der beste Anwalt kommt. Jesus sagt, ich werde euch den Tröster, einen anderen Tröster. Parakleta ist das im Griechischen. Das ist der Fürsprecher, der Zusprecher kann es heißen. Das ist dann der Tröster, der Ermutiger. Es kann aber auch heißen der Anwalt, so wie wir Rechtsanwalt kennen. Also all diese Bedeutungen schwingen darin mit. Was ist das? Gott kommt zu uns als Anwalt. Er tritt für uns ein. Als Zusprecher, er spricht uns Mut und er tröstet uns. Und Jesus sagt, der bei euch sei in Ewigkeit. Das heißt, Gott selbst bleibt auf Dauer. Er sagt dann auch, die Welt kennt den Geist Gottes, diesen Geist Gottes nicht. Das heißt, nur über Jesus gibt es einen Zugang dazu. Das ist nicht was anderes. Der ist der eine, dreieinige Gott, Vater, Sohn und Geist. Der kommt vom Vater durch Jesus. Und er sagt den Jüngern, er wird zu euch kommen. Die Welt kennt ihn nicht. Das heißt, Welt heißt in diesem Fall die Wirklichkeit, die ohne Gott leben will. Die Menschen, die Gott nicht meinen zu brauchen und die sie auch nicht haben wollen. Sie kennen ihn nicht, weil sie Jesus nicht kennen. Und dann hat er noch ein wunderbares Bild. Er sagt, ich will euch nicht als Waisen zurücklassen. Wir sollen keine unversorgten, ungeliebten Waisenkinder sein. Wir sollen durch die Nähe Gottes in Jesus und dem Heiligen Geist, er sagt, ich schicke euch den Tröster. Und dann sagt er im nächsten Satz, ich komme zu euch. Das heißt, es ist immer Dreieinigkeit Gottes. Man darf es nicht auseinanderreißen. So, ich komme zu euch, ihr sollt nicht als Waisenkinder, als verlassene, ungeliebte Kinder, ihr sollt wissen, Gott ist euer Vater. Ihr seid geschaffen, ihr seid erhalten, ihr seid geliebt, ihr seid gerettet. Und er wendet sich euch zu, er tritt für euch ein. Was für ein Geschenk, was für eine Perspektive, was für eine Zuversicht zum Leben. Das spricht Jesus seinen Jüngern zu in einer sehr, sehr schweren Krise, wo sie jetzt eigentlich nur denken können, wir verlieren ja alles. Mit Jesus, das geht schief, er wird getötet werden oder so. Was haben wir dann noch? Also in diesem Augenblick haben sie eigentlich nur Schreckvorstellungen. Und da sagt Jesus ihnen diese Perspektive, sowas wie tröstlich. Dann erklärt er das noch. Gut, sagt er, ist eine kleine Zeit, dann wird mich die Welt nicht mehr sehen. Ihr aber sollt mich sehen, denn ich lebe und ihr sollt auch leben. An jenem Tage werdet ihr erkennen, dass ich in meinem Vater bin und ihr in mir und ich in euch. Wann ist das? Nun, Jesus redet zunächst einmal von der Trennung, die geschieht durch die Kreuzigung, durch die Trennung. Jesus begraben und die Jünger fühlen sich total allein. Und dann passiert diese große Wende, beginnt am Ostertag und geht dann 40 Tage lang bis zu dem Augenblick, wo Jesus erhoben wird zur Herrlichkeit Gottes. Und dieser letzte Abschied dort ist, in diesen Tagen begegnet er ihnen sichtbar. Das ist eine ganz andere Qualität, als wir sie heute erleben, wo Jesus durch den Heiligen Geist in unseren Gewissen bemerkbar macht. Zu uns spricht und die Bibel gebraucht und wir wissen können und spüren können, er ist da. Aber was nach Ostern passiert ist, war noch was anderes. Jesus war sichtbar da, sie konnten ihn anfassen, er hat mit ihnen gegessen, hat ihnen erklärt, sie erinnert an alles, was er vorher gesagt hat, alles nochmal erklärt, so dass sie dann als Zeugen der Offenbarung Gottes in Jesus anderen uns weiter sagen konnten, was die Wahrheit über Jesus ist und wer Jesus ist. Also das ist einmal diese Augenzeugenbegegnung.
Und dann gilt natürlich diese Zusage genauso der Generation danach, also auch uns. Ich lebe und ihr sollt auch leben, sagt er. Ja, ihr sollt teilhaben am Leben mit mir. Ihr sollt es erfahren, dass ihr nicht wie Waisenkinder verlassen seid. Der Tröster, Gott selbst will ganz dicht bei euch sein. Und der Heilige Geist hat die Aufgabe, Jesus zu vergegenwärtigen, sodass wir in der Gewissheit leben können. Er kümmert sich und er ist da. Ich lebe und ihr sollt auch leben. Der erste und der letzte Satz in diesem Abschnitt, den wir gelesen haben, das ist so eine ganz kostbare Klammer. Liebt ihr mich, so werdet ihr meine Gebote halten, heißt es in Vers 15 und in Vers 21. Wer meine Gebote hat und hält sie, der ist, der mich liebt. Wer mich aber liebt, der wird von meinem Vater geliebt. So, das heißt, Liebe und Gebote gehören zusammen. Für uns ist das ganz fremd. Bei uns ist das Mode geworden, dass wir sagen, also Liebe und Gebote Gottes, also Hauptsache Liebe, Liebe und tue, was du willst. Das wird dem Augustinus zugeschrieben, was wird hoffnungslos missdeutet in unserer Zeit. Also ich tue das, was ich gefühlsmäßig für richtig halte, auch wenn es gegen die Gebote Gottes ist. Ausdrücklich wird das heute von vielen verdrehen. Das ist sagen, gegen die ausdrücklichen Gebote Gottes, du sollst nicht lügen, sollst nicht stehlen, sollst nicht Ehe brechen. Wenn mir danach ist und der Heilige Geist mir das Gefühl gibt, dass das doch schön wäre, dann mache ich das. Nein, Jesus sagt, Liebe erkennt man darin, dass Gebote gehalten werden. Das heißt, der Wille Gottes getan wird, dass man eine tiefe Sehnsucht hat, in Übereinstimmung mit dem Willen Gottes zu leben. Ich habe einen guten Freund, den englischen Pfarrer Sam Albury. Der hat einmal einen wunderbaren Vergleich gebraucht. Er hat gesagt, wenn man die Musik nicht hört, dann denkt man, die Tänzer sind verrückt. Du siehst, Tänzer will tanzen. Und das macht alles Sinn, wenn du die Musik dazu hörst. Aber wenn du die Musik nicht hörst, ist die Spinne. Dann sagt er, genau das ist. Die Christen leben nach den Geboten Gottes. Oder sagen die anderen, die Spinne, was macht man doch nicht? Weil sie die Musik nicht hören. Jesus ist die Musik. Diese unendliche Liebe, die begeisternde Liebe des Vaters und des Sohnes und des Heiligen Geistes, die unser Leben erfüllt und die uns ein großes Verlangen gibt. Ich möchte in Übereinstimmung mit dem Schöpferwillen, mit dem Willen Gottes leben. Ich tue seinen Willen gerne, weil er mich liebt. Ja, wer die Musik nicht hört, der denkt, die Tänzer sind verrückt. Ich hoffe, Sie hören die Musik. Jesus, Sie kennen diese Kraft der Liebe. Und sie entschließen sich und antworten darauf und sagen, dir will ich glauben, dass dein Wort gilt und deinen Geboten will ich gehorchen. Wir beten darum, dass wir das tun können. Ach Herr, entzünde in unserem Leben immer wieder neu das Feuer deiner Liebe, dass wir die Musik hören und dass wir danach tanzen. Amen. Ich wünsche Ihnen von Herzen Gottes Segen.

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1: gut. Herzlich willkommen, wir lesen die Bibel. Heute Johannesevangelium Kapitel 14, die Verse 22 bis 26. Manche sagen, die Bibel sei schwer zu verstehen. Na gut, ganz so flach ist sie nicht, aber man kann Fragen stellen. Und in den Abschiedsreden Jesu, also in den ausführlichen Gesprächen, die Jesus am letzten Abend vor seiner Hinrichtung mit seinen Jüngern führte, da werden ganz viele Fragen gestellt. Und da sieht man, wie aus Fragen stellen dann etwas wird. Da gibt es dann Antworten und neue Erkenntnisse. Wir lesen. Spricht zu ihm Judas, nicht der Iskariot, Herr, was bedeutet es, dass du dich uns offenbaren willst und nicht der Welt? Jesus antwortete und sprach zu ihm, wer mich liebt, der wird mein Wort halten und mein Vater wird ihn lieben und wir werden zu ihm kommen und Wohnung bei ihm nehmen. Wer aber mich nicht liebt, der hält meine Worte nicht. Und das Wort, das ihr hört, ist nicht mein Wort, sondern das des Vaters, der mich gesandt hat. Das habe ich zu euch geredet, solange ich bei euch gewesen bin. Aber der Tröster, der Heilige Geist, den mein Vater senden wird in meinem Namen, der wird euch alles lehren und euch an alles erinnern, was ich euch gesagt habe. Ja, das ist doch mal eine gute Frage, die der Judas stellt. Also, das war jetzt nicht der Verräter, sondern ein anderer Judas aus dem Jüngerkreis. Das ist doch mal eine gute Frage. Also, warum offenbarst du dich nur uns und nicht der ganzen Welt? Ich meine, das war doch eine mühsame Aufgabe. Jetzt, natürlich, sie haben Jesus kennengelernt vor der Kreuzigung, Zeugen der Kreuzigung, nach der Auferstehung. Aber dann kam die ganze mühevolle Arbeit, dass sie Leute, die das absolut nicht kannten, die nichts davon erlebt hatten, denen das mitzuteilen. Und da stießen sie auf massiven Widerstand und auf Unverständnis und auch auf feindselige Ablehnung. Also ich kann das so gut nachvollziehen, dass sie sagen, wäre doch toll, wenn du dich jetzt auch den Gegnern, dem Pilatus und den hohen Priestern und all denen, die nicht das mit uns teilen, wenn du dich denen offenbart hättest und die so überzeugt hast, wie du uns überzeugt hast, das wäre doch leichter. Naja, in der modernen Bibelkritik der Neuzeit, da gab es ein Argument, das radikal gesagt hat, alles, was in der Bibel steht, insbesondere im Neuen Testament, das kannst du ja gar nicht glauben. Warum kannst du das nicht glauben? Die sind ja alle befangen. Wer schreibt das denn? Die Evangelisten, Paulus und so. Sind ja alles nur Leute, die auch an Jesus geglaubt haben. Man müsste ja mal was hören von jemandem, der da nicht dran glaubt. Also, damit es objektiv wird, auch wenn Gegner. Man hat mal ganz wenig über Jesus von Nichtchristen, von Tacitus und Sueton, das sind zwei römische Schriftsteller, gibt es kurze Sätze über die Existenz, den Kreuzestod von Jesus. Aber darüber hinaus gibt es fast nichts. Das hat auch seine Gründe. Im jüdischen Volk hatte das theologische Gründe, weil Jesus verflucht war als falscher Prophet. Da galt die Regel, wer aus dem Gedächtnis Gottes gestrichen ist als Verfluchter, der muss auch aus dem Gedächtnis des Volkes Gottes gestrichen werden. Daraus erklärte sich also mit theologischen Gründen, warum man nicht über Jesus berichtete. Aber gut, man hätte das gerne und die Kritiker haben gesagt, also solange wir da nichts wissen von Leuten, die nicht befangen sind, die nicht an Jesus glauben, da stellen wir erstmal alles in Frage. Das sind Legenden, das haben die gut gemeint, die haben das Jesus in den Mund gelegt, was er gesagt haben, die Wunder. Was wir historisch haben, ist eigentlich nur die Aussagen dieser Gläubigen. Und ob das nun stimmt, das muss man sehr, sehr kritisch hinterfragen. Und nur wenn wir beweisen können, wir gehen erstmal davon aus, dass es alles nicht wirklich passiert ist, sondern nur sozusagen aus der Glaubensfantasie entwickelt wurde. Nur wenn wir Beweise haben, dann halten wir das für historisch. Nach dieser Methode kann man die Bibel ganz radikal kritisieren. Obwohl der Gedanke natürlich nicht nur vernünftig ist. Stell dir mal vor, man schickt jemanden einen Sportreporter, der keine Noten lesen kann und der also überhaupt unmusikalisch ist und gar keine Lust hat, Musik zu hören, den schickt man ins Symphoniekonzert und lässt ihn für die Zeitung eine Kritik schreiben. Der ist also wahrhaftig nicht befangen. Der ist kein Musiker, der spielt kein Instrument, der versteht nichts. Der kann jetzt ganz objektiv einen Bericht schreiben über das Konzert. Aber weiß jeder, das ist Quatsch. Das geht überhaupt nicht. Es braucht eine gewisse Kongenialität. Du musst in einer Sache wirklich drin sein. Du musst sie wirklich von innen auch verstehen können, um sachgerecht, angemessen zu sprechen. Also gut, trotzdem, das, was Judas hier schon fand, der Jünger hier, das kann ich nachvollziehen. Herr, warum offenbarst du dich nicht der ganzen Welt? Gibt Jesus eine Antwort darauf oder weicht er aus? Er sagt dir, wer mich liebt, der wird mein Wort halten und mein Vater wird ihn lieben und wir werden zu ihm kommen und Wohnung bei ihm nehmen. Ist das eigentlich eine Antwort darauf? Die Antwort, die Jesus gibt, heißt, die Wirklichkeit Gottes, das Wort Gottes, ob es Wahrheit ist, verstehen kann nur der, der Gott liebt. Das heißt, das ist eine Beziehungsfrage. Wenn ich ohne eine Lebensbeziehung zu Gott bin, werde ich nie und nimmer verstehen können, was Gott mir sagt. So sagt er, also passt auf, wir bieten euch an, der Vater, der Sohn und der Heilige Geist, wir machen eine WG. Bei euch wohnen, heißt es hier. Das ist ein Liebesverhältnis, Vergebung der Sünden, die Nähe und die wirkliche Erfahrung, Gott lebt und wir dürfen in einer Wohngemeinschaft und Lebensgemeinschaft miteinander leben. Wir sagen so ist im Alten Testament schon, Gottes Liebe führt dazu, dass ich seinen Willen erkenne und tue. Erkenntnis findet nie nur im Kopf statt, sondern immer im ganzen Leben. Der Mensch ist ein Ganzes, eine ganzheitliche Erkenntnis, sagen wir das modern. Genau das ist der Punkt. Erkenntnis der Wahrheit ist nicht nur ein Gedanke im Kopf, sondern vollzieht sich. Ich kann nicht die Wahrheit erkennen und als Lügner leben. So, dann sagen wir, das ist ganz egal, wie ich lebe moralisch, Hauptsache wir denken. Nein, geht nicht. Wer als Lügner lebt, wird auch die Wahrheit nicht ertragen, auch im Gedanken. So, das meint Jesus hier. Aber deshalb, es gibt keine Erkenntnis Gottes, ohne dass ich mich auf ihn einlasse, dass ich das, was ich von ihm höre, dass ich das anwende. Wer meine Rede hört und tut sie, sagt Jesus, der ist ein guter Lebenshausbaumeister. Also hören und tun. Muss man nicht schlucken, man kann seine Fragen und Zweifel alles mitbringen, aber es gibt keine Erkenntnis, ohne dass ich es tue, dass ich es anwende und so ausprobiere, ob Gott sich beweist, ob er wirklich da ist und handelt. Das ist natürlich eine hammermäßige Geschichte. Und deshalb sagt zum Schluss Jesus hier, das ist das Werk des Heiligen Geistes. Er ist ein Tröster, er wird euch alles lehren. Was ist das Werk des Heiligen Geistes? Er wird euch alles lehren und euch an alles erinnern, was ich euch gesagt habe. Der Heilige Geist erinnert uns an das, was Jesus gesagt hat. Das, was Jesus gesagt hat, ist dokumentiert in der Bibel. Die Bibel ist entstanden, indem Gottes Geist Menschen inspirierte und ihnen bewirkt, was sie sagen sollen, schreiben sollen. Aber der Geist Gottes ist auch dabei, wenn wir die Bibel lesen. Mit dem Geist Gottes die Bibel lesen. Das ist der Punkt. Er wird euch an alles erinnern. Der Heilige Geist, der erzählt nicht irgendwelche Storys und irgendwelche wilden Gefühle, sondern er liest mit uns die Bibel. Er erinnert uns an das, was Jesus gesagt hat. Und dass wir Kraft haben und eine Leidenschaft und eine Liebe, das zu tun und ernst zu nehmen und auszuprobieren, anzuwenden in unserem Alltag. Und dann werden wir sehen, was draus wird. Das ist sehr, sehr lebenspraktisch. Und manche möchten da nicht ran, weil sie sagen, also an Veränderungen, da wollte ich noch nie. Na ja gut, dann kommt man auch erkenntnismäßig keinen Schritt weiter. Also nur Mut. Das ist das Werk des Geistes Gottes. Er erinnert uns an alles, was Jesus sagt. Ich mache ihm Mut, die Bibel zu lesen, weiterzulesen, unter diesem Gesichtspunkt, mit Hilfe des Geistes Gottes. Darum beten wir jetzt. Herr Jesus, ich bitte dich, dass du uns deinen Heiligen Geist schenkst, damit wir verstehen, was du sagst und tun, was du sagst. Amen. Ich wünsche Ihnen von Herzen Gottes Segen.

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Der Verfasser dieses Buches ist König Salomo, der berühmt ist für seine Weisheit, seinen Reichtum und, naja, für seine 1000 Frauen, die, laut Bibel, sein Herz verleiteten. Und so erfahren wir im Buch Prediger einiges über die Lebensphilosophie eines Mannes, der sich eine Zeit lang von Gott entfernt hat, der in seinem Leben herum experimentiert hat und nichts anbrennen ließ, wie man so schön sagt. Mal hat er sich allen möglichen Vergnügungen hingegeben, dann hat er versucht, in materiellem Wohlstand sein Glück zu finden. Doch gelungen ist ihm das nicht. Auch das ist eitel und haschen nach Wind, so lautet fast jedes Mal sein Resümee.

0: David, ich bin dein Hirte. Dir wird nichts mangeln. Ich weide dich auf einer grünen Aue und führe dich zum frischen Wasser. Ich erquicke deine Seele und führe dich auf rechter Straße, um meines Namens willen. Und ob du auch wanderst im finstern Tal, fürchte kein Unglück, denn ich bin bei dir. Mein Stecken und Stab trösten dich. Ich bereite vor dir einen Tisch im Angesicht deiner Feinde. Ich salbe dein Haupt mit Öl und schenke dir voll ein. Gutes und Barmherzigkeit werden dir folgen dein Leben lang. Und du wirst bleiben in meinem Haus immer da.
1: Salomo hat viel herumexperimentiert in seinem Leben, hat verschiedene Lebensphilosophien ausprobiert und bei anderen beobachtet, was die menschliche Existenz eigentlich ausmacht. Menschen müssen genauso sterben wie das Vieh, hat er entrüstet festgestellt. Und wenn gerechte Menschen sterben, geht's ihnen oft nicht besser als den Ungerechten. Enttäuscht ist er darüber, dass diejenigen, die viel arbeiten und sich dadurch einen gewissen Wohlstand aufbauen, nicht wirklich wissen, was

eines Tages mit ihrem Erbe geschieht. Alles ist eitel und haschen nach Wind, klagt Salomo immer wieder. Betont jedoch ziemlich oft, dass er alles aus der Perspektive eines Menschen betrachtet, der unter der Sonne, also hier auf der Erde, im Diesseits lebt. Gottes Perspektive, also wie er das alles sieht und beurteilt, wird offenbar zunächst ganz bewusst ausgeblendet. In der letzten Sendung sind wir im Predigerbuch bei Kapitel 4, Vers 9 angekommen. Dort hat er gewissermaßen ein Rezept gegen die Vereinsamung präsentiert. Denn in den Versen davor war von einem Menschen die Rede, Zitat, »Der steht allein und hat weder Kind noch Bruder, doch ist seiner Mühe kein Ende.« Hören Sie jetzt dazu noch einmal Vers 9 und dann gleich Vers 10. »So ist's ja besser zu zweien als allein, denn sie haben guten Lohn für ihre Mühe. Fällt einer von ihnen, so hilft ihm sein Gesell auf. Weh dem, der allein ist, wenn er fällt, dann ist kein anderer da, der ihm aufhilft.« Salomo hat offenbar entdeckt, dass der Versuch, für sich allein zu leben, nicht unbedingt bedeuten muss, sich von anderen zu isolieren und sich in die Einsamkeit zu verkriechen. Man braucht jemanden, der einem hilft und der einem zur Seite steht. Weh dem, der allein ist, wenn er fällt. Genau aus diesem Grund bekommt man oft den Rat, lieber zu zweit auf eine längere Wanderung zu gehen. Falls ein Unfall passiert, ist es gut, jemanden bei sich zu haben, der Hilfe leisten kann. Solche Probleme haben auch viele ältere Leute, die allein leben. Sie können in ihrer Wohnung stürzen, sich ein Bein brechen und sind dann nicht in der Lage, ans Telefon zu gehen. Manchmal vergehen Tage, bis ein Nachbar endlich nach ihnen schaut. Deswegen ist es besser, wenn zwei zusammen sind. Wenn einer stürzt, kann der andere ihm zur Hilfe kommen. Salomo fügt in Vers 11 hinzu, »Auch wenn zwei beieinander liegen, wärmen sie sich. Wie kann ein Einzelner warm werden?« Dieser Vers, der Ihnen vielleicht ein Schmunzeln entlockt, ist vollkommen ernst gemeint. Hier geht es nicht ums Kuscheln, sondern um das sich wärmen. Überall auf der Welt gibt es Menschen, die nicht einfach die Heizung aufdrehen können, wenn es ihnen kalt wird. Und da rückt man eben auch in der Nacht gern mal zusammen und sucht die Wärme des anderen. Ich kann mich noch erinnern, dass ich als kleiner Junge immer sehr gern im Winter bei meinem Vater im Bett geschlafen habe, weil er mich immer so schön gewärmt hat. Es war damals sehr kalt und wir schliefen in ungeheizten Räumen in einem sehr einfach gebauten Haus. Da war es für ein Kind wie mich wirklich etwas Schönes, bei seinem Vater im Bett schlafen zu dürfen. In Vers 12 äußert sich Salomo weiter über die Vorteile, die es bringt, wenn man nicht alleine ist. Einer mag überwältigt werden, aber zwei können widerstehen, und eine dreifache Schnur reißt nicht leicht entzwei. Wenn schon zwei eine Gemeinschaft bilden, dann bilden drei schon eine kleine Menge an Leuten, und manchmal ist es ganz gut, so eine Menge zu haben. Besonders dann, wenn es darum geht, sich eines Feindes zu erwehren. Man braucht nur an die Straßenkriminalität zu denken, die es heute in vielen größeren Städten gibt. Opfer sind oft Personen, die allein unterwegs sind, besonders auch Frauen. Eigentlich sollte man denken, dass es heute, fast 3000 Jahre nach König Salomo, bei uns zivilisierter zugehen sollte. Aber dem ist nicht so. Die Bibel stellt klar, dass der noch nicht erlöste Mensch eine sündige Natur hat. Und das gilt unabhängig davon, wie zivilisiert die Gesellschaft ist, in der er lebt. Und leider ist es so, dass der sündige und noch nicht erlöste Mensch nicht besonders sinnvoll mit der Freiheit umgehen kann, die ihm gewährt wird. Oder was halten Sie von der Freiheit, andere Leute zu belästigen und auszurauben, Frauen mit obszönen Telefonanrufen einzuschüchtern oder auch nur Musik in der Öffentlichkeit laut aufzudrehen, obwohl nur ein oder zwei Leute sie hören wollen? Auch die Freiheit, jederzeit offen seine eigene Meinung sagen zu dürfen, wird meines Erachtens von vielen nicht sehr weise eingesetzt. Wir werden heute überflutet mit Meinungsäußerungen von Wichtigtuern, die nicht wirklich etwas Wichtiges zu sagen haben. Ich selbst vertrete den Standpunkt,
Freiheit ist kein Freibrief. Anders ausgedrückt, du hast zwar die Freiheit, deine Faust zu schwingen, aber da, wo meine Nase anfängt, hört deine Freiheit auf. Ein Mensch, der nur auf sich selbst bezogen ist, der keine Rücksicht nimmt, sondern immer nur sich und seine eigenen Bedürfnisse in den Mittelpunkt stellt, wird in diesem Leben keine Erfüllung finden. Mit meiner Arbeit allein zu sein, kann mich eine Zeit lang zufriedenstellen. Aber schließlich wird es mir dann doch irgendwann leid. Ich reise auch nicht gern allein. In den vielen Jahren meines Dienstes habe ich sehr oft Konferenzen im In- und Ausland besucht. Und auf fast allen Reisen habe ich meine Frau mitgenommen. Ich vermute, viele von Ihnen empfinden dasselbe und sind nicht gern allein. Mit Vers 13 beginnt in unserem Bibeltext ein Abschnitt, der in manchen Ausgaben der Lutherbibel die Überschrift trägt: Volksgunst ist eitel. Offenbar hat Salomo die bittere Erfahrung gemacht, dass man sich als König auf die Sympathie des Volkes nicht allzu sehr verlassen sollte. Hier schreibt er nun: Ein Knabe, der arm, aber weise ist, ist besser als ein König, der alt, aber töricht ist und nicht versteht, sich raten zu lassen. Anders ausgedrückt, die Würde des Amtes allein macht aus einer Person noch lange keinen guten König. Ein König, dem es an Weisheit fehlt und der auch nicht auf gute Ratgeber hören will, ist dümmer als ein junger Mann von der Straße, der zwar nichts besitzt, der aber gelernt hat, sein Leben in den Griff zu bekommen. Salomo weiß, wovon er spricht, denn er ist beides gewesen, ein weiser Knabe und ein sehr törichter König. Weiter heißt es in Vers 14: Denn aus dem Gefängnis ist er auf den Thron gekommen und war doch arm geboren, als jener noch König war. In diesem Vers geht es also darum, dass ein alter, starrsinniger König von einem viel jüngeren abgelöst wird, der in Armut geboren wurde. Vermutlich denkt Salomo, der Verfasser dieser Zeilen, dabei an irgendeinen historischen oder legendären Fall, den auch seine Leser oder Zuhörer gekannt haben dürften. Und anhand dieses Beispiels untermauert er die Aussage des vorangegangenen Verses, nämlich, dass die Würde des Amtes allein aus einer Person noch keinen guten König macht. Wenn wir schon bei diesem Thema sind, ich bin der Meinung, dass wir uns als Christen dafür interessieren sollten, wie unser Land regiert wird. Ob die Regierung für größtmögliche Gerechtigkeit sorgt, ob ärmeren Menschen geholfen wird, wieder auf die Beine zu kommen, beziehungsweise ob ihnen ein menschenwürdiges Leben ermöglicht wird, ob Korruption und Wirtschaftskriminalität bekämpft werden und so weiter. Ein Vorteil der Demokratie liegt ja unter anderem darin, dass die Regierung, anders als etwa ein König, nicht auf Lebenszeit oder bis zu einem Umsturz an der Macht bleibt, sondern dass sie alle paar Jahre abgewählt oder bestätigt werden kann. Zurück zu unserem Bibeltext, da erreichen wir jetzt die Verse 15 und 16. Salomo schreibt: Und ich sah alle Lebenden, die unter der Sonne wandelten, bei dem zweiten Knaben, der an jenes Stelle treten sollte. Und es war kein Ende des Volks, vor dem er herzog. Und doch wurden seiner nicht froh, die später kamen. Das ist auch eitel und haschen nach Wind. Mit dem zweiten Knaben ist hier der Thronanwärter gemeint, also der junge Mann, der den bisherigen König, diesen alten Knaben, ablösen sollte. Das Volk war voller Freude. Begeistert liefen ihm die Menschenmassen hinterher, doch schon bald waren sie auch mit ihm nicht mehr zufrieden. Und Salomo kommt zu dem Schluss: Es war alles mal wieder umsonst, wie Haschen nach dem Wind. Dass der junge Mann, der zum König gemacht wird, im Bibeltext als der zweite Knabe bezeichnet wird, ist interessant, denn Salomo war solch ein zweites Kind. Er war das zweite Kind der Batseba. Er war nicht das Kind, das sein Vater David eigentlich auserwählt hatte, um der nächste König zu sein. Salomo hat daraus offensichtlich den Schluss gezogen, dass Gott ganz gern mal die Zweiten erwählt. Auch Isaak war nicht das erste Kind gewesen, wie auch Jakob nicht der Erstgeborene war. Liebe Hörer, wenn Sie manchmal das Gefühl haben, Sie seien bloß ein Mensch zweiter Klasse,
dann denken Sie daran, dass Sie bei Gott erstklassig sind. Das Zweite, was man an dieser Stelle im Predigerbuch feststellen kann, ist, dass Dinge später manchmal anders aussehen werden als zum gegenwärtigen Zeitpunkt. In Vers 16 heißt es nach der Lutherbibel: Und doch wurden seiner nicht froh, die später kamen. Ein wichtiger Politiker mag die allermeiste Zeit seines Lebens sehr beliebt gewesen sein. Doch dann, wenn seine Zeit so langsam abläuft und die Medien nicht mehr so oft über ihn berichten, dann tritt womöglich zutage, dass seine Amtszeit gar kein so großer Segen für die Menschheit war. In unserem Bibeltext lassen wir nun den Abschnitt hinter uns, der mit den Worten überschrieben war: Volksgunst ist eitel. Nun berichtet Salomo, dass er bei seiner Glückssuche noch etwas anderes ausprobiert hat, das sicher ihr Interesse finden wird. Er hat nämlich versucht, sein Lebensglück in der Religion zu finden, ist dabei aber gescheitert. Ich werde dazu gleich ein paar Dinge sagen, die Sie möglicherweise ein wenig verwirrend finden, aber ich bitte Sie, lehnen Sie das nicht einfach ab, sondern lassen Sie sich Zeit, darüber nachzudenken. Haben Sie gewusst, dass die Religion mehr Leute zerstört hat als irgendeine andere Sache auf der Welt? Schauen Sie sich einmal an, was verschiedene Religionen für die Menschen in der Vergangenheit und der Gegenwart getan haben. Schauen Sie sich die Verhältnisse in unterschiedlichen Ländern an. Wie leben die Menschen dort? Wie ist das Verhältnis zwischen Arm und Reich? Werden die Menschenrechte geachtet? Wer regiert auf welche Weise das Volk? Ich möchte behaupten, das Charakterfundament ist in vielen nichtchristlichen Ländern keineswegs geringer. Aber allzu oft drückt die Religion die Menschen nieder. Sie verharren in unzumutbaren Verhältnissen, weil sie meinen, dass ihre Religion dies von ihnen erwartet. Und manche Regierungen missbrauchen sogar die Religion, um die Menschen in Schach zu halten. Aber auch das Christentum hat den Menschen nicht immer gut getan. Denken Sie daran, wie rücksichtslos manche Missionare vorgegangen sind, um fremde Völker zu christianisieren. Denken Sie an die Kreuzzüge des Mittelalters und wie viele Menschenleben sie gekostet haben. Vieles passierte nach dem brutalen Motto: Willst du nicht mein Bruder sein, dann schlag ich dir den Schädel ein. Manchmal lassen sich Menschen aber auch ganz freiwillig an eine Religion ketten. Die verschiedensten Sekten nutzen das aus und machen religiös Interessierte von sich abhängig. Ich empfehle Ihnen, wenn Sie an einer Religion gekettet sind, dass Sie sie ablegen und sie gegen Christus austauschen. Ich persönlich bin nämlich der Meinung, dass das wahre Christentum keine Religion ist, sondern das Christentum ist dem Wesen nach eine Person. Ein Christ zu sein bedeutet, jemand vertraut Christus und glaubt an ihn. Religion dagegen ist für die Menschen noch nie besonders hilfreich gewesen. Das hat auch Salomo so erkannt und widmet sich im nächsten Abschnitt der Suche nach dem Lebensglück in der Religion. Hören Sie einmal, was Salomo jetzt in Vers 17 sagt. Es ist atemberaubend. Bewahre deinen Fuß, wenn du zum Hause Gottes gehst, und komm, dass du hörst. Das ist besser, als wenn die Toren Opfer bringen, denn sie wissen nichts als Böses zu tun. Ich bin davon überzeugt, dass der Gang in so manche Kirche nicht nur Zeitverschwendung ist, sondern auch etwas zutiefst Verkehrtes. Es ist zum Beispiel verkehrt, wenn Sie einer Predigt Beifall geben, die Gottes Wort, also die Bibel, nicht wirklich ernst nimmt. Und es wäre genauso verkehrt, einen Pastor mit gesunder Glaubensbasis nicht zu unterstützen, der das Wort Gottes verkündigt. Und so lautet der erste Vers von Kapitel 5, das nun beginnt: Sei nicht schnell mit deinem Munde und lass dein Herz nicht eilen, etwas zu reden vor Gott. Denn Gott ist im Himmel und du auf Erden. Darum lass deiner Worte wenig sein. Ich frage Sie, was nützt der Besuch in einer Kirche, wenn man dort nicht Gott zu Worte kommen lässt? Wenn sein Wort, die Bibel, dort nicht ernst genommen wird? Den gerade vorgelesenen Vers kann man aber auch als Warnung verstehen. Lass dein Herz nicht eilen, etwas zu reden vor Gott. Das bedeutet so viel wie:
Triff keine Entscheidung unter emotionalem Stress. Unterschreibe kein Gelöbnis. Wenn du eine Wohnung oder ein Haus anmietest, kannst du ruhig unterschreiben, aber verpflichte dich nicht leichtfertig Gott gegenüber. Denn was du ihm versprichst, sollst du auch halten. Für mich heißt das auch, wer sich entschlossen hat, Jesus Christus nachzufolgen, sollte sich nicht mit christlichen Traditionen und Bräuchen zufrieden geben. Es gibt in unseren Kirchen heute eine große Zahl unglücklicher Leute. Sie sind nie ganz mit dem Herzen dabei. Sie wollen nur einen besinnlichen Gottesdienst an Weihnachten und Ostern miterleben oder zusehen, wenn Verwandte oder Freunde getauft werden. Salomo fährt fort in Vers 2, denn wo viel Mühe ist, da kommen Träume, und wo viel Worte sind, da hört man den Toren. In Kirchen und Gemeindehäusern werden zuweilen eine Menge Dinge gesagt, die besser nicht gesagt werden sollten. Törichte Dinge, die dem Wort Gottes widersprechen und die den Menschen nicht weiterhelfen. Salomo warnt in Vers 3, wenn du Gott ein Gelübde tust, so zögere nicht, es zu halten, denn er hat kein Gefallen an den Toren. Was du gelobst, das halte. Aus diesem Grund bitte ich Sie, folgen Sie keiner Einladung zur Lebensübergabe, wenn Sie nicht wirklich mit Gott klare Sache machen möchten. Ja, es sind schon viele Leute im Gottesdienst nach vorne gekommen, um ihren Entschluss kundzutun. Aber es hat ihnen in Wirklichkeit nichts bedeutet. Dagegen gilt, wenn du Gott ein Gelübde tust, so zögere nicht, es zu halten. Brechen Sie Ihre Versprechen nicht, nicht Gott gegenüber. Sie können nicht Gott Dinge versprechen, die Sie nicht halten, und dann noch erwarten, weiterhin eine lebendige Beziehung mit ihm zu haben. Wussten Sie übrigens, dass uns Gott ein Gesetz in Bezug auf Gelübde gegeben hat? Nachlesen können Sie es im 3. Buch Mose, Kapitel 27. Also noch einmal, wenn Sie Gott ein Versprechen geben, sollen Sie auch meinen, was Sie sagen, weil Gott Sie an Ihr Versprechen binden wird. Es gibt meines Erachtens nicht wenige Leute, die keine echten Missionare und keine echten Prediger mehr sind, weil sie Gott etwas versprochen haben, was sie nicht wirklich so meinten. Auch Christen, die irgendwann in ihrem Glauben stehen geblieben sind und kein geistliches Wachstum mehr erfahren, gehören dazu. Mit Gott in Verhandlungen zu treten, ist nicht wie eine religiöse Zeremonie. Denn sie haben es mit einer Person zu tun, die hört, was sie sagen, und die von ihnen erwartet, dass sie ihre Zusagen halten. Weiter in unserem Bibeltext mit den Versen 4 und 5. Es ist besser, du gelobst nichts, als dass du nicht hältst, was du gelobst. Lass nicht zu, dass dein Mund dich in Schuld bringe, und sprich vor dem Boten Gottes nicht, es war ein Versehen. Gott könnte zürnen über deine Worte und verderben das Werk deiner Hände. Wenn wir Gott eine Zusage gemacht haben, sollen wir also nicht sagen, es war ein Irrtum, ich hätte es nie versprechen sollen. Oder ich habe es gar nicht so gemeint. Bitte bedenken Sie, wir haben es mit dem lebendigen Gott zu tun. Es scheint viele Leute zu geben, die das noch gar nicht richtig begriffen haben. Und deshalb können sie die göttlichen Dinge nur wie vom Rand aus betrachten. Doch Gott ist Realität, und wir müssen sorgfältig im Umgang mit ihm sein.

In der nächsten Ausgabe der Sendereihe Durch die Bibel machen wir genau dort im Predigerbuch weiter, wo wir diesmal aufgehört haben. Dann geht es zum Beispiel um Unrecht, das dazu dient, andere Menschen auszubeuten. Ich würde mich freuen, wenn Sie auch beim nächsten Mal wieder mit dabei sind. Bis dahin, auf Wiederhören und ein herzliches Gott befohlen.

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1: Wenn Sie das Lesezeichen schon länger kennen, dann ist Ihnen der Name Thomas Franke vermutlich ein Begriff. Schon einige Male standen seine Bücher auf dem Programm hier im Lesezeichen. Zum Beispiel der Roman »Das Mädchen, das nicht verschwinden wollte« oder die weihnachtliche Erzählung »Noch besser als Schokolade« oder die Kriminalgeschichten »Soko mit Handicap, der Tote und der Taucher« und »Aktion Licht«. Die Bücher von Thomas Franke sind sehr verschieden, aber in jedem Fall spannend und unterhaltsam. Und teilweise sind sie auch sehr berührend. Heute und in den nächsten Tagen lesen wir Auszüge aus seinem aktuellen Roman »Die Ufer der Zeit«. Herzlich willkommen dazu, sagt Sabine Bohm.

0: Die Ufer der Zeit ist ein Fantasy-Roman. Also, wir verlassen den Bereich dessen, was realistisch ist, und begeben uns ins Reich der Fantasie. Stellen Sie sich mal vor, es wäre möglich, kreuz und quer durch die Zeit zu reisen. Was würde man dabei erleben? Welche Menschen könnte man treffen? Und wie würde man sich dabei fühlen? Würde man vielleicht einen neuen Blick auf das Leben im 21. Jahrhundert bekommen? Genau dieses Gedankenexperiment führt Thomas Franke durch in seinem neuen Roman »Die Ufer der Zeit«. Er schickt seinen Protagonisten Jan auf eine Zeitreise. Wie das Abenteuer seinen Anfang nimmt, das hören Sie jetzt. Es liest Tobias Schuffenhauer.
1: Jan verließ das Hafengebäude mit den großen Panoramafenstern. Als er die metallenen Stufen der Freitreppe hinabstieg, blies ihm eine heftige Böe ins Gesicht. Wolken türmten sich am Horizont auf. Hier im Hafenbecken war das Wasser noch vergleichsweise ruhig, aber weiter draußen konnte es ziemlich ungemütlich werden. Die Nordsee war ein unberechenbares Meer. Fast bereute er, die längere Strecke von Dagebüll über Amrum nach Helgoland gebucht zu haben, aber nur fast. Über diese Route würde er es knapp zum Kaffee bei Oma Wiete schaffen, verpasste jedoch auf elegante Weise das Mittagessen bei Tante Mette. Das ersparte ihm nicht nur die übermäßige Aufnahme von Transfetten, er umging so auch den ersten Schwung an spitzen Bemerkungen, was um Himmels willen er mit transkulturellen Europastudien im späteren Leben anfangen wolle. Jan ertappte sich bei dem Gedanken, dass die einzig positive Aussicht Oma Wietes Friesentorte war. Im nächsten Atemzug kam er sich schäbig vor. Es war 2 Jahre her, seit er seine Großmutter zum letzten Mal gesehen hatte. Kurz darauf hatte er sich in Nina verliebt und alles andere hatte an Bedeutung verloren. Jan reihte sich in die Gruppe der Passagiere ein, die am Kai entlang auf das Schiff zuliefen. Das Wasser der Nordsee war trüb vom aufgewühlten Schlick des Meeresbodens. Doch als ein paar Sonnenstrahlen durch die dichter werdende Wolkendecke fielen, glitzerten die Wellen im kleinen Hafen. Es war lange her, seit er das letzte Mal an der Nordsee gewesen war. Jetzt merkte er, dass er sie vermisst hatte. Er lächelte, als Kindheitserinnerungen wach wurden. Der Geruch des Meeres, der stete Wechsel zwischen Ebbe und Flut, das Kreischen der Möwen, all dies war untrennbar mit den Sommerferien bei Oma Wiete verbunden. Als er klein gewesen war, hatte er es geliebt. Die Fährfahrt zur Helgoländer Düne. Lange Strandspaziergänge auf der Suche nach Schätzen, Sandburgen und fettige Pommes. Auf der Hauptinsel hatten sie Wanderungen auf die Steilklippen unternommen, während seine Oma ihm Geschichten von Klaus Störtebeker und seinen Vitalienbrüdern erzählt hatte. Jeden Abend hatte sie die uralte Petroleumlampe angezündet und war mit ihm zusammen in die kleine Dachkammer hinaufgestiegen, die ihm als Schlafzimmer diente. Dort hatte sie sich auf seine Bettkante gesetzt und ihm eine Geschichte aus der Kinderbibel vorgelesen. Irgendwann war er zu alt dafür gewesen. Spätestens mit 12 waren ihm die Frömmigkeit seiner Großmutter und die Kinderbibel peinlich geworden. Und als dann sein Vater schwer erkrankte und später starb, hatte er nichts mehr damit zu tun haben wollen. Die Passagiere hatten die schmale Gangway fast erreicht, als die Frau vor ihm erschrocken aufschrie. Ein Windstoß hatte ihr das Tuch vom Hals gerissen. Nun wehte ihr langes, dunkles Haar im Wind. Intuitiv sprang Jan hinter dem Tuch her und bekam es gerade noch zu packen, ehe es hinaus aufs Meer getrieben wurde. Die Frau wandte sich zu ihm um. »Vielen Dank, das ist sehr nett von Ihnen.« Sie band sich das Tuch wieder um. Ihr Lächeln wirkte erschöpft. Jan schätzte sie auf knapp 40. Ihr Gesicht war rundlich, sanft und unscheinbar. An ihren Schläfen zeigten sich erste graue Strähnen. Obwohl sie viel jünger war, erinnerte etwas an ihrer Art ihn an Oma Wiete. Erst jetzt registrierte er, dass sie einen Rollstuhl schob. Darin saß ein uralter Mann, der mit leerem Blick vor sich hin starrte. Sein Mund stand halb offen. Der Wind peitschte ihm ins Gesicht und zerrte an seinen schlohweißen Haaren. Er schien es gar nicht zu bemerken. Sie erreichten die schmale Gangway. Rollstühle nur für Umsetzer, bemerkte ein Angestellter der Reederei. »Ja, ich weiß«, sagte die Frau. Sie beugte sich zu dem alten Mann hinunter. »Opa, du musst jetzt aufstehen.« Der Mann reagierte nicht. »Opa?« Sie stellte sich vor den Rollstuhl und versuchte, ihren Großvater hochzuziehen. »Vergeblich.« Jan hörte hinter sich ein genervtes Stöhnen. Rasch trat er neben den Rollstuhl. »Warten Sie, ich helfe Ihnen.« Er packte den rechten Arm des Mannes und bemerkte, dass dieser ein Buch in seiner Hand hielt. Er umklammerte es so fest, dass seine Fingerknöchel weiß hervortraten. »Sie müssen aufstehen.« Der Mann sah auf. Etwas an seinem Blick änderte sich. Die Leere schwand und machte etwas anderem Platz. Abrupt, als habe er einen Schalter umgelegt, stand er auf. Er starrte Jan an. Sein Mund bewegte sich, als wolle er etwas sagen. »Bitte, kommen Sie jetzt«, drängte der Angestellte. Der Moment verschwand so rasch, wie er gekommen war. Als Jan den alten Mann die Gangway hinaufführte, wirkte dieser wieder genauso abwesend wie zuvor. Die Enkelin folgte mit dem Rollstuhl. »Vielen Dank.« »Kein Problem. Ich begleite Sie noch zu Ihren Plätzen. Wo sitzen Sie?« »Gleich hier auf dem Hauptdeck.« Jan führte den alten Mann zu einem Platz am Fenster. Der Alte setzte sich und starrte aus dem Fenster. Jan folgte seinem Blick. Mittlerweile waren alle Passagiere an Bord. Der Angestellte wollte gerade die Gangway einholen, als eine junge Frau die Mole entlanghetzte und winkte. Selbst bis hierher konnte Jan die Genervtheit des Angestellten bemerken. Die Frau spurtete zur Gangway und drehte sich noch einmal um, als erwarte sie, dass ihr jemand folgte. Ihre Kleidung wirkte merkwürdig und schien nicht recht zusammenzupassen. Die Hose war ihr zu groß, sie hatte sie mehrfach umgekrempelt. Ihr Gesicht verdeckte eine große Sonnenbrille und unter ihrer Mütze lugte flachsblondes Haar hervor. Sie stieg rasch auf das Schiff und entschwand seinen Blicken. Innerhalb kürzester Zeit hatte der Angestellte die Gangway eingeholt und die Taue gelöst. Seine Eile hinterließ bei Jan ein ungutes Gefühl. »Darf ich Sie zu einem Kaffee einladen?« bot die Enkelin des alten Mannes ihm an. Eigentlich hätte sich Jan lieber auf seinen Platz verzogen, seine Kopfhörer aufgesetzt und sich seinem Online-Sprachkurs gewidmet, aber das wäre ihm unhöflich vorgekommen. Außerdem berührte ihn dieser alte Mann auf eine schwer zu erklärende Art und Weise. »Ja, gerne, das ist wirklich sehr nett.« Er nahm Platz. Das Schiff verließ den Hafen. Der Kapitän schien es eilig zu haben. Die Kumuluswolken türmten sich am Horizont zu wuchernden, pilzförmigen Gebilden. Dunkle Fäden kündeten von heftigen Regenschauern in der Ferne. Es war ein Anblick von bizarrer und unheimlicher Schönheit. »Wie möchten Sie Ihren Kaffee?« »Schwarz, bitte.« Die Frau orderte den Kaffee. Der alte Mann starrte ins Nichts, das Buch fest umklammert in beiden Händen. Der Einband war früher rot gewesen, jetzt aber ausgeblichen, alt und fleckig, als wäre er Regen ausgesetzt gewesen. Ein Titel war nicht zu erkennen. »Und was treibt Sie hinaus nach Helgoland?« fragte die Frau, während sie Jan den Kaffee reichte. »Familienbesuch«, antwortete er knapp. »Und Sie?« Sie seufzte. »Wahrscheinlich eine absolute Schnapsidee.« Jan hob die Brauen. »Inwiefern?« Sie zuckte die Achseln und warf einen Blick auf den alten Mann neben sich. »Es ist wegen Großvater. Ich dachte, ich würde ihm einen Gefallen tun, aber nun bin ich nicht mehr sicher.« Sie nahm einen Schluck von ihrem Cappuccino. »Wissen Sie, er leidet schon seit längerem an, naja, Sie können es sicher denken. Ich fürchte, er ist kurz davor, sich ganz zu verlieren. Aber ich glaube, es gibt da etwas, das ihn beschäftigt. Er reagiert auf fast gar nichts mehr. Nichts interessiert ihn. Selbst das Essen vergisst er. Aber dieses Skizzenbuch hat eine besondere Bedeutung für ihn. Manchmal schlägt er es auf und dann ändert sich etwas. Dann guckt er anders, irgendwie wacher, verständnisvoller, wärmer.« Sie strich sich eine Haarsträhne hinters Ohr, während ihr Blick von Jan zu ihrem Großvater glitt. Es muss irgendeine Erinnerung wecken, die in seinem Geist wach geblieben ist. Er legt das Buch kaum aus der Hand, aber zwischendurch konnte ich mal einen Blick hineinwerfen. Die meisten Zeichnungen sagen mir nichts, überwiegend sind es Naturzeichnungen. Mal ein Boot am Strand oder eine Möwe, ganz selten mal ein Mensch. Klar ist, dass alle Zeichnungen irgendwo am Meer gemacht wurden. Dabei lebte er gar nicht an der Küste. Mein Opa stammt aus Hannover. Wie auch immer, schließlich habe ich sie wiedererkannt.
2: Wen?
1: Die lange Anna.
2: Das Wahrzeichen von Helgoland? Sie nickte.
1: Ich habe keine Ahnung, wann er dort war. Er hat nie darüber gesprochen. Aber diese Insel muss eine große Bedeutung für ihn haben. Und so dachte ich mir, ich reise einfach mit ihm hin. Sie ist, so scheint mir, die letzte Verbindung zu dem Menschen, der er einmal war. Ich will ihm die Chance geben, noch einmal er selbst zu sein.
2: Unwillkürlich fiel Jans Blick auf den alten Mann.
1: Er saß vollkommen teilnahmslos da.
2: Dass gerade von ihm die Rede war, schien er nicht mitzubekommen.
1: Ich habe ihm natürlich erzählt, was wir vorhaben, aber als ich von Helgoland sprach, schien ihn das nicht zu berühren. Da war kein Wiedererkennen.
2: Nun, noch sind wir ja nicht da.
1: Sie lächelte bemüht. Da haben Sie wohl recht. Sie machten noch ein wenig Smalltalk. Jan trank seinen Kaffee aus, bedankte sich und stand auf.
2: Ich muss noch was für die Uni machen.
1: Natürlich. Vielen Dank, dass Sie sich Zeit genommen haben. Jan begab sich auf das Oberdeck. Der Wellengang war nun deutlich stärker geworden. Der Himmel hatte sich verdunkelt. Sie fuhren genau in das Unwetter hinein. Er lächelte freudlos. Das Wetter war die perfekte Metapher für sein Leben. Er suchte sich einen freien Platz am Frontfenster und setzte sich. Kurz erwog er, sich die Kopfhörer ins Ohr zu stöpseln und die nächste Lektion zu starten. Es wäre die perfekte Ablenkung, um nicht weiter seinen trüben Gedanken nachzuhängen. Neben Niederländisch und Schwedisch war er dabei, Finnisch zu lernen. Anders als die anderen skandinavischen Sprachen war dies keine indogermanische Sprache und hatte mit seinen eher harten Konsonanten und vielen Vokalen einen ganz eigenen Reiz. Sprachen waren Jans einzige Begabung. Er war weder besonders sportlich noch musikalisch. Gute naturwissenschaftliche Noten hatte er sich mühsam erarbeiten müssen, aber Sprachen waren ihm immer leicht gefallen. Vielleicht lag es daran, dass er zweisprachig groß geworden war, mit einem dänischen Vater und einer deutschen Mutter. Er starrte auf das Display seines Handys, sein Daumen schwebte über der Lern-App, dann schob er das Handy unverrichteter Dinge zurück in die Hosentasche und starrte aus dem Fenster des überdachten Oberdecks. Erste Regentropfen trafen auf das Glas, in der Ferne blitzte es. Jan dachte an gestern Abend zurück und Scham stieg in ihm auf. Das war eine durchaus peinliche Angelegenheit gewesen. Fria hielt ihn vermutlich für völlig durchgeknallt. Er hatte irgendwie kein Glück mit den Frauen. Dabei hatte er bei Nina gedacht, er hätte eine Seelenverwandte gefunden.
2: Er hatte vor Glück kaum gehen können, eine Zeit lang.
1: Dann hatte sich das Glück langsam und diskret verabschiedet. Jan bemerkte es erst, als es fort war. Sie waren noch immer ein Paar, aber es war nicht mehr so innig wie vorher.
2: Sie sprachen noch miteinander, aber ihre Gespräche wandelten sich zunehmend in Streitgespräche.
1: Irgendwann war das Schweigen eingekehrt, und schließlich kam jener Abend, an dem Nina sich von ihm trennte. Sie saßen vor dem Fernseher und schauten irgendeine Netflix-Serie, und dann, wie aus dem Nichts, sagte Nina: »Ich liebe dich nicht mehr.« Ihre Stimme klang so leidenschaftslos, als würde sie ihm mitteilen, dass die Chips alle wären. Jan hatte sie verblüfft angeblickt. Er wusste, dass er jetzt eigentlich irgendetwas fühlen müsste. Zorn, Verzweiflung, Frust. Doch da war nichts mehr. Außer vielleicht Erleichterung. Aber irgendwie fühlte es sich schräg an, einfach nur okay zu sagen und dann die Serie weiterzugucken. Also fragte er: »Hast du einen anderen?« Daraufhin sprang Nina auf und schrie: »Das ist alles, was dir einfällt? Du bist so ein Idiot!« Sie stürmte hinaus. »He, reg dich ab!« Jan folgte ihr. Nina war schon an der Haustür, sie hielt eine gepackte Tasche in der Hand, ihre Wangen glühten. »Versuch gar nicht erst, mich aufzuhalten.«
2: In diesem Moment wusste Jan, dass er mit seiner spontanen Frage den Nagel auf den Kopf getroffen hatte. Sie hatte längst einen anderen. »Spar dir die Show«, fauchte er. Die Tür fiel ins Schloss und Jan war wieder Single. Jan seufzte. Eine Zeit lang hatte sich das gut angefühlt, aber irgendwie wurde er den Eindruck nicht los, dass er fürs Alleinsein nicht geschaffen war. Er lehnte sich zurück und startete seine Lern-App. Mittlerweile prasselte der Regen heftig gegen die Frontscheibe und es war so dunkel geworden, dass es auch später Abend hätte sein können. Der Wellengang begann unangenehm zu werden. Ein Gong erklang. »Liebe Fahrgäste, wie Sie feststellen können, wird die Nordsee heute etwas ungemütlich. Bitte suchen Sie zu Ihrer eigenen Sicherheit die Innenräume auf und bleiben Sie auf Ihren Plätzen. Vielen Dank.« Ein Steward ging umher und verteilte Spucktüten. Eine Grundschülerin, zwei Sitze weiter, machte unverzüglich Gebrauch davon. Ihr jüngerer Bruder war schneller und er brach sich gegen die Fensterscheibe, ehe seine hektisch mit der Tüte hantierende Mutter den Schwall auffangen konnte. Der Junge hatte zuvor offenbar einen Döner verspeist, wie Jan nun erkannte. Die ganze Angelegenheit begann olfaktorisch unangenehm zu werden und Jan beschloss, die Toilette aufzusuchen. Begleitet von finnischen Vokabeln und einem flauen Gefühl in der Magengegend stellte er sich der Herausforderung, bei zunehmendem Wellengang das Pinkelbecken zu treffen. Als er die sanitären Anlagen verließ, zerriss ein Blitz den dunklen Himmel und ein ohrenbetäubender Donnerschlag folgte. Das Licht flackerte. War das Schiff getroffen worden? Eine plötzliche Bewegung ließ ihn herumfahren. Eine Gestalt huschte eilig an ihm vorbei und öffnete die Tür zum Passagierdeck. Angesichts dieses Wetters war das nicht nur verboten, sondern wirklich gefährlich. »He!« rief Jan. Die Gestalt fuhr herum. Sie trug viel zu weite Kleidung. Eine helle Haarsträhne lugte unter ihrer Mütze hervor. Jan erkannte die junge Frau wieder, die vorhin beinahe zu spät gekommen war. Im flackernden Licht wirkte ihr Gesicht kalkweiß. Einen Augenblick lang starrte sie Jan an. Dann weiteten sich ihre Augen entsetzt.
3: »Ich wollte das nicht. Ich dachte, tut mir leid«, stammelte sie und hetzte hinaus auf das dunkle, klitschnasse Außendeck.
2: »Was war denn mit der los? Stand sie vielleicht unter Drogen?«
3: »Warten Sie«, rief er.
2: Undeutlich sah er sie im strömenden Regen zur Treppe eilen. Eine Windböe jagte einen Plastikeimer über das Deck. Die Frau stürzte. Mist, in ihrem panischen Zustand würde sie sich noch verletzen. Jan drückte die Tür auf. Gischt und Regen prasselten mit einer solchen Wucht auf ihn ein, dass es sich wie ein Schlag anfühlte. Salz brannte in seinen Augen. Halb blind wandte er sich zur Treppe. Das Deck war glitschig. Eine mächtige Welle hob das Schiff an. Jan stolperte vorwärts und stieß unsanft gegen einen der fest an Deck montierten Plastikschalensitze. Blinzelnd und tastend stolperte er über das Deck vorwärts und erreichte schließlich die Treppe. Von der Frau war nichts mehr zu sehen. Hoffentlich war sie nicht über Bord gegangen. Jan umklammerte das nasskalte Geländer und starkste vom Wellengang hin und her geworfen die Stufen hinunter. Auf dem unteren Außendeck peitschte der Wind nicht ganz so wild, dafür war die Gischt hier umso heftiger. Auch hier war die Frau nicht zu sehen. Vielleicht war sie wieder hineingegangen? Mühsam arbeitete Jan sich zum Eingang des Hauptdecks vor und schlüpfte durch die Tür. Seine Klamotten waren klitschnass. Shit! Er trat in den Passagierraum. Mittlerweile war die Notbeleuchtung angegangen. Ganz offensichtlich war irgendetwas kaputt gegangen. Er sah sich um. Der alte Mann war aufgestanden und wollte offenbar zur Tür. Seine Enkelin wirkte beunruhigt. Jan eilte zu den beiden. »Haben Sie eine junge Frau hereinkommen sehen?« Die Frau schüttelte den Kopf und im selben Moment packte der alte Mann Jans Arm. Sein Griff war erstaunlich fest. Noch erstaunlicher war sein Gesicht. Es wirkte vollkommen verändert. Da waren keine Teilnahmslosigkeit und Leere mehr. Seine Augen waren ganz wach. In seinem Blick spiegelte sich eine verwirrende Mischung aus Emotionen.
4: »Was machst du hier?« fuhr er Jan an.
2: Aber es lag keine Aggression in seiner Stimme, sondern eher so etwas wie Besorgnis.
4: »Warum bist du zurückgekommen?«
2: Was meinen Sie? Stammelte Jan irritiert.
3: Ich weiß auch nicht, was los ist, sagte die Enkelin aufgeregt. Auf einmal ist er aufgesprungen und...
4: Geh zurück,
2: befahl der Alte. Sein Blick war so eindringlich, dass Jan erstarrte.
4: Geh zurück, bevor es zu spät ist.
2: Dann legte er beide Hände auf Jans Schultern. Das Skizzenbuch polterte zu Boden.
4: Lass ihn nicht allein.
2: Der Alte ließ ihn los und wirkte mit einem Mal kraftlos. Seine Enkelin half ihm, auf dem nächstbesten Stuhl Platz zu nehmen. Jan hob das offene Skizzenbuch auf. Er konnte nur einen kurzen Blick hineinwerfen, bevor der Alte wieder danach griff und es an sich riss. Etwas an den Umrissen, die Jan erblickt hatte, ließ ihn erschauern. Intuitiv wandte er sich um und hastete zum Ausgang. Ein Steward rief ihm etwas zu und stellte sich ihm in den Weg. Jan stieß ihn beiseite und trat hinaus in den Sturm. Aus dem Augenwinkel glaubte er, eine Bewegung wahrzunehmen. Er blickte nach rechts, konnte aber zwischen Regen und Gischt kaum etwas erkennen. »Hallo?« Keine Antwort. Seltsam. Irgendwie fühlte er sich beobachtet. Ja, mehr als das. Es schien, als wolle sich irgendetwas in seine Gedanken drängen. Er schüttelte das seltsame Empfinden ab und tastete sich vor bis zur Reling. Niemand war zu sehen. War die Frau etwa... Er beugte sich vor und versuchte, in den brausenden, grauen Wogen etwas zu erkennen. Bewegte sich da eine Gestalt im Wasser? Etwas Seltsames geschah. Für einen kurzen Augenblick verschob sich seine Wahrnehmung, so als würde er zwei Bilder gleichzeitig sehen. Das eine war das brodelnde Meer unter ihm, das andere war ein Mann, der sich gegen den tosenden Wind ankämpfend an eine Reling klammerte. Er erschauerte. Ein Schatten verdeckte den Mann. Fast gleichzeitig traf ihn ein Stoß von hinten so heftig und unerwartet, dass er keine Chance hatte. Er prallte heftig gegen die Reling, verlor das Gleichgewicht und stürzte über sie hinweg. Hektisch versuchte er, Halt zu finden, aber seine Hände griffen ins Leere. Einen entsetzlichen Moment lang schwebte er wild mit den Armen rudernd im Nichts. Dann schluckten ihn die tosenden Fluten.

Von der Fähre ins kalte Wasser der Nordsee gestürzt, so endet dieses Kapitel. Aber keine Sorge, Jan ertrinkt nicht. Wie es weitergeht, das erfahren Sie morgen an dieser Stelle. Lassen Sie sich das nicht entgehen. Tobias Schuffenhauer las aus dem Roman »Die Ufer der Zeit« von Thomas Franke. Das Buch ist bei Gerd Medien erschienen und kostet 20 Euro. 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Ich verabschiede mich mit einem Lied, das auch vom Meer handelt. Hier sind die Rings. Tschüss, bis morgen, wenn Sie mögen. Ihre Sabine Bohn.

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1: Halleluja. Vom Himmel her lobt den Herrn, lobt ihn in himmlischen Höhen. Lobt ihn alle seine Engel, lobt ihn alle seine Heere. Lobt ihn,